0: gegeben vom Deutschen Wetterdienst für Bayern. In Franken müssen sie mit heftigem Starkregen, Sturmböen und Hagel rechnen, dadurch Aquaplaning-Gefahr. Und das haben wir momentan auf der A72, Plauen-Zwickau. Äußerste Vorsicht weiterhin zwischen Plauen-Ost und Treuen, da gefährdet Aquaplaning ihre Weiterfahrt. Autobahnen sind gesperrt, Grund, weil die Straßen kaputt sind durch die extreme Hitze. Deshalb gesperrt die A2 Hannover Richtung Berlin zwischen Thesen und Brandenburg an der Havel. Die A7 Hannover Richtung Hamburg zwischen Bad Fallingbostel und Dorfmark. Die A14 Magdeburg Richtung Schwerin zwischen dem Kreuz Magdeburg und Dahlen-Warsleben. Die Autobahn 20 Rostock Richtung Kreuz Uckermark zwischen dem Kreuz Rostock und Dummersdorf. Die A30 Osnabrück-Bad Oeynhausen bleibt zwischen Gesmold und Melle-West in beiden Richtungen wegen Bauarbeiten um 5 gesperrt. Richtung Osnabrück geht's weiter über die U22 als Umleitung und Richtung Bad Oeynhausen nutzen sie die U43. Die A42 Kamp-Lintfurt Richtung Dortmund ist zwischen Herne-Krange und Herne-Baukau wegen Brückenarbeiten gesperrt. Gesperrt auch wegen Brückenarbeiten die A43 Wuppertal-Recklinghausen zwischen Bochum-Riemke und dem Kreuz Recklinghausen. Betrifft beide Richtungen. Die A115 Berlin Richtung A10 ist zwischen Potsdam-Drewitz und Samund wegen Straßenschäden gesperrt. Und die A553 Bliesheim-Brühl bleibt zwischen Brühl-Ost und Nord in beiden Richtungen bis um 6 gesperrt. Also noch gute 4 Stunden. Dort wird weiterhin an den Hochspannungsleitungen gearbeitet. Das war's. Ich bin Ihr Mann im Ohr. Frank Beken wünscht eine gute Fahrt.
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0: Und uns allen einen schönen guten Morgen.

Hit gewesen für Queen, Killer Queen, hier in der ARD-Hitnacht. 11:11 haben wir es. 41,7 Grad heute, gestern in Brandenburg gemessen, ja. Deutschland schwitzt, ächzt und stöhnt und der Deutsche Wetterdienst, der warnt vor starkem Gewitter. In Sachsen hat er das Ganze jetzt ergänzt. Für die Stadt Chemnitz, für die Kreise Sächsische Schweiz, Osterzgebirge sowie für den Kreis Leipzig und Meißen warnt der Wetterdienst vor starkem Gewitter. Und dann gehen wir von Sachsen ins Saarland. Da gibt's eine Gefahreninformation für Sie, denn in Homburg, da brennt es momentan. Die Feuerwehr ist im Einsatz. Bitte, wenn Sie es nicht schon haben, schließen Sie Fenster und Türen.

der vergangenen Stunde haben wir Johannes Oerding gehört. Da muss er natürlich folgen, Peter Maffay. Tiefer in der ARD-Hitnacht, denn beide machen sie gemeinsame Sache. Am 2. Oktober kommt von den beiden ein neues Album raus. Freuen wir uns sehr. In 8 Minuten haben wir es 3:30. Die ARD-Hitnacht. Einen schönen guten Morgen jetzt mit Smokey.

0: Immer wenn ich sie höre, muss ich an eine richtig leckere Latte denken. Latte Macchiato, bei diesen Temperaturen hier bei mir aber im Studio. Gerne eisgekühlt. 2:30. Gianna Nannini hatten wir gehört vor dem Verkehrsservice in der ARD-Hitnacht. Und jetzt sind wir auf den Straßen. Wir haben nach wie vor ein Problem auf der A72 Plauen-Zwickau. Aquaplaning-Gefahr zwischen Plauen-Ost und Treuen. Fahren Sie hier bitte äußerst vorsichtig. Die Hitze hat ihre Spuren hinterlassen, deshalb werden jetzt die Autobahnen repariert. Vorher sind sie aber gesperrt. Und zwar die A2 Hannover Richtung Berlin zwischen Thesen und Brandenburg an der Havel. Die A7 Hannover Richtung Hamburg zwischen Bad Fallingbostel und Dorfmark. Die A14 Magdeburg Richtung Schwerin zwischen dem Kreuz Magdeburg und Dahlen-Warsleben. Die A20 Rostock Richtung Kreuz Uckermark zwischen dem Kreuz Rostock und Dummerstorf. Die A30 Osnabrück-Bad Oeynhausen bleibt zwischen Gesmold und Melle-West wegen Bauarbeiten in beiden Richtungen bis um 5 gesperrt. Gibt eine Umleitung, wenn Sie Richtung Osnabrück müssen, nehmen Sie die U22, Richtung Bad Oeynhausen die U43. Die Autobahn 42 Kamp-Lindfort Richtung Dortmund ist zwischen Herne-Krange und Herne-Baukau wegen Brückenarbeiten gesperrt. Haben wir auch auf der A43 Wuppertal-Recklinghausen, deshalb ist die Autobahn gesperrt zwischen Bochum-Riemke und dem Kreuz Recklinghausen in beiden Richtungen. Die A115 Berlin Richtung A10 ist zwischen Potsdam-Drewitz und Samund wegen Straßenschäden gesperrt. Und an den Hochspannungsleitungen wird gearbeitet, deshalb gesperrt die Autobahn 553 Bliesheim-Brühl zwischen Brühl-Ost und Nord, und zwar in beiden Richtungen bis um 6. Wenn Sie unterwegs sind, kommen Sie dennoch gut und sicher an.
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0: Aus Erfurt, aus Thüringen mit Frank Beken.

0: Everything I do it for you, Bryan Adams. Ja, und wenn er nicht gerade mal singt, dann macht er das ein oder andere Foto. Und bis vor kurzem waren einige seiner Werke bei uns sogar ausgestellt, und zwar im Hessischen Landesmuseum Darmstadt. Vielleicht hat der ein oder andere von Ihnen sicher die Fotos angeschaut. Und warum ich Ihnen das alles erzähle: Heute, Montag, der 29. Juni, ist Tag der Kamera. Ja, und da habe ich mir gedacht, schreiben Sie mir doch einfach mal ard-hitnacht@mdr.de. Wen würden Sie denn gerne mal so fotografieren? Also Bryan Adams, der schreckt davon niemanden zurück. Prominente hat er auch schon vor die Linse gekriegt. Wen würden Sie mal gerne fotografieren? Oder vielleicht sind Sie ja sogar Fotografin oder Fotograf. Wer ist Ihnen da denn schon mal vor die Linse gelaufen? Schreiben Sie es mir, ard-hitnacht@mdr.de.
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Jetzt haben wir doch mal was Positives in der ARD-Nacht. Entwarnung ins Saarland schicken wir. Genauer gesagt in Homburg, da brannte es ja vor ein paar Stunden. Die Feuerwehr hat den Brand unter Kontrolle gekriegt. Entwarnung also für Sie, wenn Sie in Homburg zu Hause sind. Im Saarland, da brennt es nicht mehr. 2.51 Uhr wird es in 9 Minuten das Neueste aus Deutschland und der Welt in den 3-Uhr-Nachrichten. Vorher schaffen wir allerdings noch die Mail von Silke aus Bad Hersfeld. Heute ja Montag, ein ganz besonderer Tag, Tag der Kamera. Brian Adams hatten wir vor ein paar Minuten, der fotografiert sehr gerne. Und da habe ich mir gedacht, frage ich Sie einfach mal, wollen Sie vielleicht demnächst Fotografin, Fotograf werden? Und wen würden Sie gerne fotografieren? Oder vielleicht haben Sie ja schon mal jemanden vor die Linse bekommen. ard-hitnacht@mdr.de. Silke hat's gemacht aus Bad Hersfeld. Sie schreibt, ich werde unseren kleinen Schatz, der bald auf die Welt kommt, fotografieren. Mein Mann Günther und ich freuen uns schon sehr drauf. Im September soll's soweit sein. Liebe Grüße ins Studio. Ja, wir drücken die Daumen, dass der kleine Schatz gesund und munter auf die Welt kommt und ein schönes Foto gemacht wird. Von diesen Jungs hier gibt's viele Fotos, ich habe nochmal nachgeschaut, ihrer Bärte. Aber sie machen auch coole Musik. Hier sind ZZ Top, Rough Boy.

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1: Um 3 Uhr mit Olaf Knapp. Die Hitzewelle hat an diesem Wochenende ihren Höhepunkt erreicht. Seit Freitag steigern sich täglich die Temperaturrekorde. Gestern wurden in Neißemünde im Osten Brandenburgs 41,7 Grad im Schatten gemessen, so viel wie noch nie in Deutschland. Zugleich gab es laut Polizei viele Badeunfälle. Mindestens 15 Menschen kamen dabei ums Leben. Der Volkswagen-Konzern will offenbar aus einer milliardenschweren Zusammenarbeit mit dem Zulieferer Bosch aussteigen. Wie die Bild-Zeitung berichtet, geht es um ein Projekt zum autonomen Fahren. Aus der Nachrichtenredaktion Jonas Valentin Weber.
2: Rund 1,5 Milliarden Euro sind demnach bereits in das Projekt geflossen. Trotzdem soll es beendet werden, wie es unter Berufung auf mehrere Quellen heißt. Grund dafür seien unter anderem mangelnde Fortschritte, sodass der Abstand zur Konkurrenz immer größer werde. Außerdem will der kriselnde Autobauer wohl Geld sparen. Statt die Assistenzsysteme mit Bosch gemeinsam weiterzuentwickeln, ist dem Bericht zufolge geplant, am Markt eine fertige Lösung einzukaufen. Die Zusammenarbeit war Anfang 2022 gestartet worden, um im Rennen um das autonome Fahren den Rückstand etwa auf Tesla, Mercedes oder chinesische Hersteller aufzuholen.
1: Bei erneuten russischen Angriffen in der Ukraine wurden nach Angaben örtlicher Behörden mindestens 5 Menschen getötet. In der Stadt Saporischschja kamen 2 Menschen ums Leben. In der nordöstlichen Grenzregion Kharkiv wurde eine Person bei einem Raketenangriff getötet. Zudem starb nach Polizeiangaben ein Beamter bei der Evakuierung von Anwohnern in einer anderen Gemeinde der Region. In der ebenfalls an Russland grenzenden Stadt Sumy wurde nach Angaben des dortigen Gouverneurs eine ältere Frau getötet. Co-Gastgeber Kanada steht als erstes Team im Achtelfinale der Fußball-Weltmeisterschaft. Im 16. Finale haben die Kanadier mit 1:0 gegen Südafrika gewonnen. Aus dem ARD-WM-Team Hendrik Lückhoff.
3: Kanada und Südafrika hatten beide zum ersten Mal die K.O.-Phase einer WM erreicht und bis in die Nachspielzeit stand es 0:0. Dann aber traf Steffen Öztürk zum 1:0-Siegtreffer für die Kanadier. Im Achtelfinale bekommen es die Kanadier mit den Niederlanden oder Marokko zu tun. Für die deutsche Mannschaft steht am heutigen späten Montagabend deutscher Zeit ihr 16. Finale gegen Paraguay an. Und beim Team von Südkorea ist Trainer Hong Myung-bo nach dem überraschenden Vorrunden aus zurückgetreten.
1: Das Wetter in Deutschland. In der Nacht gebietsweise Schauer und Gewitter bei Tiefstwerten von 24 bis 16 Grad. Am Tage dann örtlich Starkregen, Hagel und Sturmböen, teils schwere Gewitter, im Nordwesten oft heiter, 22 Grad auf Sylt bis 32 Grad im Landkreis Passau. Am Dienstag zeitweise gewittrige Schauer, ganz im Norden freundlich, 21 bis 32 Grad. Es ist 3:03 Uhr.
4: Hier ist der Verkehrsservice in der ARD-Hitnacht. Vorsicht bitte weiterhin auf der A72 Plauen-Zwickau. Wir haben Aquaplaning zwischen Plauen-Ost und Treuen. Kaputte Straßen, kaputte Autobahnen, deshalb sind folgende Abschnitte gesperrt. Die A2 Hannover Richtung Berlin zwischen Thesen und Brandenburg an der Havel. Die A7 Hannover Richtung Hamburg zwischen Bad Fallingbostel und Dorfmark. Die A8 Salzburg-München zwischen Übersee und Bernau. Die A14 Magdeburg Richtung Schwerin zwischen dem Kreuz Magdeburg und Dahlen-Warsleben. Die A20 Rostock Richtung Kreuz Uckermark zwischen dem Kreuz Rostock und Dummersdorf. Die A30 Osnabrück-Bad Oeynhausen zwischen Gesmold und Melle-West und zwar in beiden Richtungen wegen Bauarbeiten noch bis um 5. Die Umleitung Richtung Osnabrück führt über die U22, Richtung Bad Oeynhausen geht's weiter über die U43. Dann ist die A42 Kamp-Lindfurt Richtung Dortmund wegen Brückenarbeiten gesperrt und zwar zwischen Herne-Krange und Herne-Baukau. Das gleiche auf der A43 Wuppertal-Recklinghausen zwischen Bochum-Riemke und dem Kreuz Recklinghausen in beiden Richtungen Grundbrückenarbeiten. Die Autobahn 115 Berlin Richtung A10 ist zwischen Potsdam-Drewitz und Saarmund wegen Straßenschäden gesperrt. Die A553 Bliesheim-Brühl ist zwischen Brühl-Ost und Nord in beiden Richtungen gesperrt. Dort wird immer noch an Hochspannungsleitungen gearbeitet. Ja, und dann kommt noch was rein von der A99 München-Nord Richtung München-Südwest. Der Tunnel Aubing ist dicht. Das war's. Wenn Sie unterwegs sind, kommen Sie dennoch gut und sicher an.
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4: mit Frank Beken. Ich bin Ihr Mann im Ohr. Einen schönen Montagmorgen wünsche ich.

Ich hätte daraus heute Daddy Pool gemacht. Daddy Cool war das Bonnie M. in der ARD-Hitnacht. Und wenn Sie jetzt um 3:12 wach werden, weil es irgendwie kracht da draußen, ja, dann sind da starke Gewitter. Der Deutsche Wetterdienst warnt davor momentan für die Bereiche Thüringen, Sachsen, Sachsen-Anhalt, hier dann ganz besonders der Burgenlandkreis. Und es ist genau auch das eingetreten, was ich vor ein paar Stunden gesagt habe. Von Frankreich sind starke Gewitter und auch Regenschauer angekündigt worden und die ziehen jetzt über das Saarland und auch Rheinland-Pfalz hinweg. Also schön vorsichtig machen, wenn Sie unterwegs sein müssen um diese Zeit.

0: seit Mitte der 80er wird er gerufen, der Engel 07. Hubert K. war das in der ARD-Nacht um 4:07. Heute Tag der Kamera. Und es scheint wirklich viele von Ihnen zu geben, die gerne fotografieren oder durch Zufall zur Kamera gekommen sind. Kurt hat mir geschrieben, hallo, ich bin mit zweitem Standbein Fotograf. Dann schreibt er, aber Menschen sind normalerweise nicht so mein Ding, sondern primär Natur und Sehenswürdigkeiten. Aber als in der Sehenswürdigkeit Hessenpark niemand Geringeres als seine Heiligkeit, der Dalai Lama, auf mich zukam, war das einer der größten Momente meines Lebens, schreibt Kurt und hat mir dann auch noch das Foto hinten dran gepackt vom Dalai Lama. Und als er den Kurt gesehen hat, was hat der Dalai Lama gemacht? Richtig, gelacht. So, ich lache jetzt nicht. Der Computer will nicht. Okay, Seal, kannst du aushelfen?
1: Then the rainstorm came over me.
0: Ich danke dir.
1: And I felt my spirit break.
0: Ein Knopf hat geklemmt hier.

0: Solange mich meine Fans sehen und singen hören wollen, mache ich das, hat sie vor kurzem gesagt. Sandra war das. In the heat of the night, 3:30. Hier ist der Verkehrsservice in der ARD-Hitnacht. Liebe Autofahrer, weiterhin Vorsicht, wenn Sie unterwegs sind auf der A72 Plauen-Zwickau. Da haben wir immer noch Aquaplaning zwischen Plauen-Ost und Treuen. Es gilt nach wie vor eine Unwetterwarnung, die betrifft Baden-Württemberg. Im Rems-Murr-Kreis ist mit heftigen Starkregen, Hagel, Sturmböen und auch Gewittern zu rechnen. Und wie gerade auch schon auf der A72 Aquaplaning-Gefahr. Ja, es war und es ist auch vielerorts noch sehr heiß. Das hinterlässt Spuren auf den Autobahnen. Da müssen jetzt die Fahrbahnen gemacht werden. Vorher sind die Autobahnen gesperrt. Und zwar wie folgt. Die A2 Hannover Richtung Berlin zwischen Thesen und Brandenburg an der Havel. Die A7 Hannover Richtung Hamburg zwischen Bad Fallingbostel und Dorfmark. Dann ist die A8 Salzburg-München zwischen Übersee und Bernau wegen eines Waldbrandes gesperrt. Bitte der Polizei unbedingt die Umleitung nutzen. Und die ist ausgeschildert. Straßenschäden der Grund, dass die A14 Magdeburg Richtung Schwerin zwischen dem Kreuz Magdeburg und Dahlen-Warsleben gesperrt bleibt. Gesperrt auch die A20 Rostock Richtung Kreuz Uckermark zwischen dem Kreuz Rostock und Dummersdorf. Die A30 Osnabrück-Bad Oeynhausen ist zwischen Gesmold und Melle-West wegen Bauarbeiten noch bis um 5 in beiden Richtungen gesperrt. Wenn Sie Richtung Osnabrück unterwegs sein müssen, dann nutzen Sie die U22 als Umleitung Richtung Bad Oeynhausen, die U43. Die Autobahn 42 Kamp-Lindfurt Richtung Dortmund ist zwischen Herne-Krange und Herne-Baukau wegen Brückenarbeiten gesperrt. Die haben wir auch auf der A43 Wuppertal-Recklinghausen. Deshalb ist die Autobahn gesperrt in beiden Richtungen zwischen Bochum-Riemke und dem Kreuz Recklinghausen. Die A115 Berlin Richtung A10 ist zwischen Potsdam-Drewitz und Samund wegen Straßenschäden gesperrt. Und es wird weiterhin an den Hochspannungsleitungen gearbeitet. Deshalb ist die A553 Bliesheim-Brühl zwischen Brühl-Ost und Nord in beiden Richtungen bis um 6 gesperrt. Das war's. Kommen Sie dennoch gut und sicher an.
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0: Einen schönen guten Morgen wünscht Frank Beken.

Die Bee Gees singen gleich weiter. Wir müssen fix auf die Straßen. Hier ist der Verkehrsservice aktuell in der ARD-Nacht, denn wir haben einen Falschfahrer, der ist unterwegs auf der Autobahn 9, Halle-Leipzig-Nürnberg. Obacht, zwischen Schneitach und dem Kreuz Nürnberg, da kommt Ihnen ein Falschfahrer entgegen. Fahren Sie äußerst rechts und überholen Sie nicht auf der A9 Halle Leipzig-Nürnberg. Zwischen Schneitach und dem Kreuz Nürnberg, da ist ein Falschfahrer unterwegs. Vorsicht in beiden Richtungen. Ich werde Sie informieren, wenn die Gefahr vorüber ist.

0: You win again. 20 Minuten vor vier. Schönen Montagmorgen. Wir wollen, dass Sie sicher an Ihr Ziel kommen, wenn Sie unterwegs sind. Und gut informiert geht's auch jetzt durch diesen Montag. Ein Verkehrsservice aktuell nochmal. Wir haben einen Falschfahrer, der ist unterwegs auf der A9 Halle Leipzig-Nürnberg. Zwischen Schneitach und dem Kreuz Nürnberg, da kommt Ihnen ein Falschfahrer entgegen. Fahren Sie bitte äußerst rechts und überholen Sie nicht auf der A9 Halle Leipzig-Nürnberg. Zwischen Schneitach und dem Kreuz Nürnberg, da ist ein Falschfahrer unterwegs. Vorsicht in beiden Richtungen, ich sag Ihnen Bescheid, wenn der Falschfahrer hoffentlich bald die Autobahn verlassen hat. Ja, aus einer Warnung vor starkem Gewitter ist jetzt eine Unwetterwarnung geworden, eine amtliche, herausgegeben vom Deutschen Wetterdienst. Ja, ich schaue mir auch die Karten an. Da sind einige Blitze unterwegs und auch schwere Gewitter, und zwar in Sachsen. Das betrifft jetzt den Kreis Mittelsachsen-Tiefland, den Kreis Sächsische Schweiz sowie das Osterzgebirge und auch den Kreis Meißen. Der Deutsche Wetterdienst warnt hier vor Blitzschlag, raschen Überflutungen, die auftreten können von Straßen und auch Unterführungen. Mögliche Erdrutsche sind ebenfalls nicht ausgeschlossen, wie auch Hagelschlag. Im restlichen Teil von Sachsen und Sachsen-Anhalt ebenfalls nach wie vor die Warnung vor starken Gewittern, und die Gewitter haben wir auch momentan im Saarland, und zwar im kompletten Land, und es ist ein bisschen hochgezogen auch in Richtung Rheinland-Pfalz.
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Wir freuen uns. Sie ist wieder da und tourt und singt und gibt Konzerte. Celine Dion, gerade gehört in der ARD-Hitnacht. Think Twice. Ja, wir mussten einen Hit von ihr spielen aus den, ja, ich muss mal gucken, wann hat sie den Song hier gesungen? 1994 war es, ja, aus den 90ern. Mussten wir uns bedienen, weil ein neuer Song von Celine Dion wird erst Anfang Juli erscheinen, und zwar am 3. haben wir uns also ein bisschen die Wartezeit verkürzt. In 7 Minuten haben wir es 4 Uhr, dann das Neueste aus Deutschland und der Welt in den Nachrichten. Vorher wollen wir aber, dass Sie sicher ankommen. Der Verkehrsservice aktuell nochmals, denn der Falschfahrer ist immer noch unterwegs auf der A9 Halle Leipzig-Nürnberg. Zwischen Schneitach und dem Kreuz Nürnberg, da kommt Ihnen immer noch ein Falschfahrer entgegen. Fahren Sie bitte äußerst rechts und überholen Sie nicht auf der A9 Halle Leipzig-Nürnberg. Immer noch ein Falschfahrer zwischen Schneitach und dem Kreuz Nürnberg.

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1: Um 4 Uhr mit Olaf Knapp. Die Hitzewelle hat Deutschland am Wochenende Extremtemperaturen beschert. Schon Freitagnachmittag hatte der Deutsche Wetterdienst in Saarbrücken mit 41,3 Grad die bis dahin höchste Temperatur in Deutschland registriert. Aus der Nachrichtenredaktion Marei Beermann.
2: Den nächsten Rekordwert gab es am Samstag mit 41,5 Grad in Möckern-Drewitz in Sachsen-Anhalt. Aber damit nicht genug. In Neiße-Münde im Osten Brandenburgs wurden gestern 41,7 Grad im Schatten gemessen. So viel wie noch nie in Deutschland. In der Hitze überschätzten offenbar viele ihre Kräfte. Bundesweit kamen mindestens 11 Menschen durch Badeunfälle ums Leben, darunter 2 Kinder im Alter von 6 und 8 Jahren sowie ein 14-Jähriger.
1: In Venezuela sind knapp 4 Tage nach den verheerenden Erdbeben ein Vater und sein Sohn gerettet worden. Laut der Nachrichtenagentur AFP haben französische und amerikanische Einsatzkräfte die beiden aus den Trümmern geholt. Unter den Helfern sind auch Mitglieder des Technischen Hilfswerks aus Deutschland. Allerdings schwindet langsam die Hoffnung, noch Überlebende zu finden. Die venezolanischen Behörden haben bislang 1450 Tote registriert. Es werden noch Zehntausende Menschen vermisst. Volkswagen steigt offenbar aus einer Kooperation mit dem Zulieferer Bosch aus. Wie die Bild berichtet, geht es um eine Entwicklungspartnerschaft für autonomes Fahren. Wegen mangelnder Fortschritte und des herrschenden Sparzwangs will der VW-Konzern die Zusammenarbeit beenden. Obwohl schon rund 1,5 Milliarden Euro in das Projekt geflossen seien, gelte die Technik intern als nicht wettbewerbsfähig. Insbesondere bei hochentwickelten Assistenzsystemen hätten sich Markt und Technologie anders entwickelt als zu Beginn der Zusammenarbeit erwartet. Co-Gastgeber Kanada steht als erstes Team im Achtelfinale der Fußball-Weltmeisterschaft. Im 16. Finale haben die Kanadier mit 1:0 gegen Südafrika gewonnen. Aus dem ARD-WM-Team Hendrik Lückhoff.
3: Kanada und Südafrika hatten beide zum ersten Mal die K.O.-Phase einer WM erreicht und bis in die Nachspielzeit stand es 0:0. Dann aber traf Steffen Ölstack zum 1:0-Siegtreffer für die Kanadier. Im Achtelfinale bekommen es die Kanadier mit den Niederlanden oder Marokko zu tun. Für die deutsche Mannschaft steht am heutigen späten Montagabend deutscher Zeit ihr 16. Finale gegen Paraguay an. Und beim Team von Südkorea ist Trainer Hong Myung-bo nach dem überraschenden Vorrunden aus zurückgetreten.
1: Das Wetter in Deutschland. Am Tage örtlich Starkregen, Hagel und Sturmböen, teils schwere Gewitter. Im Nordwesten oft heiter, bei 22 Grad auf Sylt bis 32 Grad im Landkreis Passau. Die Zeit, es ist gleich 4.03 Uhr.
4: Hier ist der Verkehrsservice in der ARD-Hitnacht und da gibt's was Erfreuliches von der A9 Halle-Leipzig-Nürnberg. Entwarnung, denn der Falschfahrer hat die Autobahn verlassen. Sie haben wieder freie Fahrt zwischen Schneitach und dem Kreuz Nürnberg. Also Entwarnung für die A9 Halle-Leipzig-Nürnberg. Kein Falschfahrer mehr zwischen Schneitach und dem Kreuz Nürnberg. Bevor wir weitermachen mit den Autobahnen, da gibt's einige Sperrungen, eine Unwettermeldung und zwar im gesamten Saarland, im Südwesten von Rheinland-Pfalz, im Osten von Baden-Württemberg und in weiten Teilen von Sachsen ist mit heftigem Starkregen, Hagel, Sturmböen und auch Gewittern zu rechnen. Wenn Sie unterwegs sind, denken Sie dran, wir haben vermehrt Aquaplaning-Gefahr. Jetzt die Sperrungen aufgrund der Hitzeschäden. Die A2 Hannover Richtung Berlin zwischen Thesen und Brandenburg an der Havel ist gesperrt. Gesperrt auch die A7 Hannover Richtung Hamburg zwischen Bad Fallingbostel und Dorfmark. Dann brennt es und zwar im Wald. Deshalb ist die A8 Salzburg-München zwischen Übersee und Bernau gesperrt. Hier hat die Polizei jetzt eine Umleitungsempfehlung für Sie. Nutzen Sie die U81 und U16. Gesperrt aufgrund von Fahrbahnschäden die A14 Magdeburg Richtung Schwerin zwischen dem Kreuz Magdeburg und Dahlen-Warsleben. Die A20 Rostock Richtung Kreuz Uckermark zwischen dem Kreuz Rostock und Dummersdorf. Dann ist die A42 Kamp-Lindfurt Richtung Dortmund zwischen Herne-Krange und Herne-Baukau wegen Brückenarbeiten gesperrt. Das ist auch der Grund, dass die A43 Wuppertal-Recklinghausen zwischen Bochum-Riemke und dem Kreuz Recklinghausen in beiden Richtungen gesperrt bleibt. Die A115 Berlin Richtung A10 ist zwischen Potsdam-Drewitz und Samund wegen Straßenschäden gesperrt. Und an den Hochspannungsleitungen wird weiterhin gearbeitet. Noch gute 2 Stunden, deshalb ist die A553 Bliesheim-Brühl zwischen Brühl-Ost und Nord in beiden Richtungen gesperrt. Also wenn Sie unterwegs sind, denken Sie dran, wenn da was von oben runterkommt in Form von Hagel oder auch Regen, Aquaplaning-Gefahr, damit Sie gut und sicher Ihr Ziel erreichen.
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4: Mit Frank Beken, ich bin Ihr Mann im Ohr. Guten Morgen.

Sie ist die Halbschwester von Nini Cherry, Titi Jo aus Schweden. Und es war ihr Hit aus Anfang der 2000er, Come Along, hier in der ARD-Hitnacht. Wenn Titi Jo gerade nicht auf der Bühne steht und singt, ja, neben Musik hat sie eine ausgeprägte Leidenschaft für den Weinanbau. Seit den 90ern bringt sie sogar ihren eigenen Wein unters Volk. Also wir können auch mit ihr zusammen anstoßen. Also vielleicht nicht gerade jetzt um diese Uhrzeit. 13 Minuten nach 4. Guten Morgen.

hatte einen Schwächeanfall vor ein paar Tagen. Jetzt ist er allerdings wieder da, hat sich in Lissabon zurückgemeldet. Rod Stewart. Und er hatte auch Lust, bei uns gleich zu singen. Gleich nach kurz nach 16:30 hier in der ARD-Hitnacht. Vorher der Verkehrsservice für Sie und da legen wir gleich los. Vorher gibt's allerdings eine Unwettermeldung im gesamten Saarland, im Südwesten von Rheinland-Pfalz, im Osten von Baden-Württemberg und auch in weiten Teilen von Sachsen ist mit heftigem Starkregen, Hagel, Sturmböen und auch Gewittern zu rechnen. Dadurch kommt es auf den Straßen auch vermehrt zu Aquaplaning. Der Deutsche Wetterdienst warnt auch weiterhin vor starken Gewittern. Das betrifft Thüringen, Sachsen und Sachsen-Anhalt, hier ganz besonders den Burgenlandkreis. Jetzt schauen wir auf die Autobahnen und da gibt es viele Straßenschäden, die müssen beseitigt werden. Deshalb sind folgende Abschnitte gesperrt. Die A2 Hannover Richtung Berlin zwischen Thesen und Brandenburg an der Havel. Die A7 Hannover Richtung Hamburg zwischen Bad Fallingbostel und Dorfmark. Dann die A8 Salzburg-München zwischen Übersee und Bernau. Hier gibt's eine Umleitung. Nutzen Sie die U81.

0: und die U16. Gesperrt ist die A14 Magdeburg Richtung Schwerin zwischen dem Kreuz Magdeburg und Dahlen-Warsleben. Die A20 Rostock Richtung Kreuz Uckermark zwischen dem Kreuz Rostock und Dummersdorf. Die A42 Kamp-Lindfurt Richtung Dortmund ist gesperrt wegen Brückenarbeiten zwischen Herne-Krange und Herne-Baukau. Und die Brückenarbeiten haben wir auch auf der A43 Wuppertal-Recklinghausen. Deshalb ist die Autobahn auch hier zwischen Bochum-Riemke und dem Kreuz Recklinghausen in beiden Richtungen gesperrt. Die A115 Berlin Richtung A10 ist zwischen Potsdam-Drewitz und Samund wegen Straßenschäden gesperrt. Und die A553 Bliesheim-Brühl bleibt zwischen Brühl-Ost und Brühl-Nord in beiden Richtungen bis um 6 gesperrt. Dort wird weiterhin an den Hochspannungsleitungen gearbeitet. Überall, wo es geht, kommen Sie gut und sicher an.
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0: Mit Frank Beken, guten Morgen.

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Ja, beim letzten La ist es 4:58 geworden. Eine Frau, die Laune macht. Aura Dione mit Geronimo. Hier gehört in der ARD-Hitnacht. Bis hierhin hat sich's wirklich gelohnt. Ich sag Dankeschön für Ihre vielen Mails, die mich erreicht haben. Hat richtig Spaß gemacht. Eine Mail muss ich allerdings noch loswerden. Vor allen Dingen das, was da drin steht. Ich musste erstmal schmunzeln und dachte, ist das eine Spam oder ist das jetzt wirklich was wirklich ist, was Wahres? Ich habe Post bekommen aus dem Stuttgarter Rechenzentrum. Ja, überschrieben mit den statistischen Grüßen nach Thüringen. Hallo Frank, schreibt Roland. Und jetzt kommt's, das hat mich gefreut. Heute Nacht die 2006. Hitnacht vom MDR. Und The Number of the Beast, schreibt er dann weiter, die 666. Hitnacht von MDR Thüringen. Und jetzt halten Sie sich fest, ich habe das nicht gezählt, Roland hat das gemacht. Es soll heute meine 48. Hitnacht sein als Moderator. Mensch, Roland, was Sie alles wissen. Also dann haben wir heute, wenn ich das richtig rechne, weil ich war in Mathe eine Niete, also dann haben wir heute, wenn wir uns wiederhören, die 49. und von Dienstag auf Mittwoch die 50. Oh je, da muss ich ja eine Runde ausgeben. Das wird gefeiert, Roland. Dankeschön und weiterhin schön aufpassen beim Zählen. Tschüss.

Es ist wie immer gute Musik, hat mir Silke gemailt. Sie hört die ARD-Nacht über HR4. Ja, Christopher Cross mit All Right haben wir gerade gehört. Und dann gibt's auch liebe Grüße von Jan. Er möchte sich an dieser Stelle für die tolle ARD-Hitnacht bedanken. Liebe Grüße aus Berlin nach Thüringen schickt er uns. Ja, aber es war für viele von uns, von Ihnen, schon die ARD-Hitnacht für diesen Moment. Ihre Wachmacher werden nämlich gleich übernehmen, gleich nach den 5 Uhr Nachrichten. Ich bin Frank Beken, Ihr Mann im Ohr. Einen tollen Start in die neue Woche. Und vielleicht bringt Sie da ja jemand zum Lachen. Soll ja sogar Kalorien verbrennen, also das Lachen. Wenn nicht, reicht ja auch ein Lächeln für Ihren Liebsten, für den Kollegen auf Arbeit oder gleich, wenn Sie zum Bäcker gehen. Starten wir heute einfach mal mit einem Lächeln. Sängerin Shanice würde es gefallen. Erinnern Sie sich an Ihren Hit? I Love Your Smile? Ja? Schönen guten Morgen. In 8 Minuten haben wir es 5 Uhr. Und jetzt mal lächeln. Ja. Geht doch.

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1: Um 5 Uhr mit Olaf Knapp. Mit Rekordtemperaturen um die 40 Grad hat die Hitzewelle Deutschland am Wochenende fest im Griff gehabt. Das hat nicht nur für aufgeplatzte Autobahnen und streikende Klimaanlagen bei der Bahn gesorgt. Für viele war die Extremhitze auch eine körperliche Herausforderung. Aus Berlin, Birte Sönnigsen.
2: Besonders Ältere, Kranke und Kinder sind durch die Hitze gefährdet. Die Feuerwehren haben am Wochenende teilweise bewusstlose Menschen aus ihren Wohnungen geholt und ins Krankenhaus gebracht. Die Dresdner Feuerwehr, die hat Rekordeinsatzzahlen für dieses Jahr gemeldet. Und auch an Badeseen und Flüssen sind mehrere Menschen verunglückt, teilweise tödlich. In Dormagen, da mussten Bewohner eines Seniorenheims verlegt und teilweise auch im Krankenhaus behandelt werden. Da sind die Temperaturen in den Räumen auf 35 Grad oder sogar noch höher angestiegen.
1: In Venezuela sind knapp 4 Tage nach dem verheerenden Erdbeben ein Vater und sein Sohn gerettet worden. Laut der Nachrichtenagentur AFP haben französische und amerikanische Einsatzkräfte die beiden aus den Trümmern geholt. Unter den Helfern sind auch Mitglieder des Technischen Hilfswerks aus Deutschland. Allerdings schwindet langsam die Hoffnung, noch Überlebende zu finden. Die venezolanischen Behörden haben bislang 1450 Tote registriert. Es werden noch Zehntausende vermisst. Außenminister Wadefuhl wird heute in Washington seinen amerikanischen Kollegen Rubio treffen. Bei dem Gespräch wird es voraussichtlich um die Lage im Nahen Osten gehen und um die Frage, wie die Ukraine weiter unterstützt werden kann. Außerdem wollen Wadefuhl und Rubio über den NATO-Gipfel sprechen, der am 7. und 8. Juli in der türkischen Hauptstadt Ankara stattfindet. Co-Gastgeber Kanada steht als erstes Team im Achtelfinale der Fußball-Weltmeisterschaft. Im Sechzehntelfinale haben die Kanadier mit 1:0 gegen Südafrika gewonnen. Aus dem ARD-WM-Team Hendrik Lückhoff.
3: Kanada und Südafrika hatten beide zum ersten Mal die K.O.-Phase einer WM erreicht und bis in die Nachspielzeit stand es 0:0. Dann aber traf Steffen Ölstack zum 1:0-Siegtreffer für die Kanadier. Im Achtelfinale bekommen es die Kanadier mit den Niederlanden oder Marokko zu tun. Für die deutsche Mannschaft steht am heutigen späten Montagabend deutscher Zeit ihr Sechzehntelfinale gegen Paraguay an. Und beim Team von Südkorea ist Trainer Hong Myung-bo nach dem überraschenden Vorrundenaus zurückgetreten.
1: Das waren die Nachrichten. Das Wetter in Deutschland. Am Tage örtlich Starkregen, Hagel und Sturmböen, teils schwere Gewitter. Im Nordwesten dagegen oft heiter. 22 Grad auf Sylt bis 32 Grad im Landkreis Passau. Am Dienstag dann zeitweise gewittrige Schauer, ganz im Norden freundlich, 21 bis 32 Grad. Mittwoch Regen und Gewitter, im Westen und an der Nordsee Sonne. Es ist 5.03 Uhr.
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4: Guten Morgen an diejenigen von Ihnen, die schon unterwegs sind. In Oldenburg bitte vorsichtig fahren, A29 Richtung Wilhelmshaven. Zwischen Kreuz Oldenburg Ost und Oldenburg Hafen liegen Metallteile. Und Vorsicht auf der B65, B3 Hannover Südschnellweg. Zwischen Brabeckstraße und Seelhorster Kreuz laufen Menschen. Bauarbeiten noch auf der A2 Hannover Richtung Berlin. Die Einfahrt Lehrte ist bis 8 Uhr heute früh deshalb gesperrt. Aber das war's im Moment. Gute Fahrt.
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5: Guten Morgen. Wie schön, dass wir gemeinsam in diese neue Woche starten. Und das Aufatmen heute Morgen ist, glaube ich, groß, wenn wir die Tür öffnen und feststellen, ja, die Hitze ist endlich vorbei.
4: Gut, waren zwar immer noch an die 22 Grad heute Nacht, aber es wird ja besser.
5: Immerhin.
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0: Guten Morgen am Montag. Es ist der 29. Juni und ganz kurz der NDR1 Niedersachsen Verkehrsservice. Vorsichtig fahren bitte B3 Ilze Richtung Hannover. Zwischen Tiedenwiese und B443 Pattensen liegt ein Dachs.
1: Leute, wir haben es geschafft. Also das Schlimmste ist zumindest überstanden, diese Hitze. Also ich muss ja sagen, ich weiß nicht, wie es Ihnen geht, aber ich liebe Sommer, ich liebe Wärme, aber das war wirklich eine Spur too much am Wochenende, oder? Boah, was haben wir geschwitzt.
0: Aber was haben wir geschwitzt? Wir haben ja zum Teil jetzt gestern sogar einen neuen Temperaturrekord eingestellt. Zwar nicht bei uns in Niedersachsen, aber an der polnischen Grenze in Neiße-Münde-Koschen in Brandenburg. 41,7 Grad, so heiß ist es in Deutschland noch nie gewesen. Wahnsinn.
1: Aber du hattest ja zum Glück dein Klimagerät, ne?
0: Oh, jung und alt, lasst euch sagen, das war ja wirklich eine umkämpfte Diskussion bei uns zu Hause. Ist zu groß, das nimmt so viel Platz weg und so, wie soll das doch ins Schlafzimmer passen und so. Aber die beste Investition, das Ding kühlt und kühlt und kühlt. Man hat sich regelrecht wieder winterlich anziehen müssen, das war zum Teil so frisch zu Hause. Nein, ohne Quatsch, also ich bin richtig froh, dass das rechtzeitig noch angekommen ist. Und wir haben jetzt einen Sonnenschirm auch auf dem Balkon, hatten wir vorher nicht. Also insofern, man hat ja so seine Hitzeprojekte, ne?
1: Ja, also wir haben jetzt einen kleinen Aufstellpool für den Garten aus dem Baumarkt. Ne? Die Tochter hat so lange genervt, warum haben alle einen Pool? Wir haben keinen Pool. Ja. Bin ich also losgefahren, habe das ganze Wochenende damit verbracht, diesen Pool zusammenzubauen und diese Sandfilteranlage, habe mir irgendwelche Tutorials angeguckt, wie man das jetzt hier anschließen muss. Und jetzt haben wir ihn dann endlich auch stehen.
0: Toll. Das heißt, zum Ende der heißen Tage steht jetzt da der Pool.
1: Jetzt steht er da. Und ich bin trotzdem ein bisschen stolz, dass ich das hingekriegt habe.
0: Kannst du die Gießkanne mitfüllen und die Blumen gießen die nächsten Tage.

0: Viola Wills weckt sie auf heute zum Start in die neue Woche. Montagmorgen, 5.17 Uhr.
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2: Na, kribbelt's schon bei Ihnen? Heute Abend, 22.30 Uhr, ist es ja soweit, da spielen wir gegen Paraguay. Und ich muss sagen, ich bin ein bisschen traurig. Ich bin jetzt langsam drin im WM-Fieber und 22.30 Uhr mit Frühschicht, das ist keine gute Geschichte.
0: Ich bin gespannt, wie es wird. Paraguay haben wir zuletzt gespielt, das weiß ich tatsächlich noch. Damals hatte ich noch richtig Bock auf Fußball, das ist ja ein bisschen weniger geworden. Aber die WM 2002, kannst du dich noch erinnern, wo Olli Kahn uns ins Finale gehalten hat? Kahn!
2: Meine WM war ja eher die 2006, ehrlich gesagt 2002.
0: Ja, 2002, Rumpeltruppe, damals geleitet von Rudi Völler und nur durch Kahn sind wir ja ins Finale überhaupt gekommen und dann gegen Brasilien ausgeschieden mit 0-2. Und da hat Deutschland nämlich seinerzeit gegen Paraguay gespielt, mit 1-0 gewonnen. Seitdem nur noch ein Unentschieden mal 2013, 3-3 gegen Paraguay.
2: Joe, und was wird das jetzt heute Abend? Was denken die Fans? Wir haben mal nachgefragt.
3: Das wirst du auf jeden Fall gewinnen. Das ist die Erwartung Nummer eins, ne?
4: Ist ja bekannt, wir tun uns immer ein bisschen schwer in der Gruppenphase. Also es ist selten, dass wir alle drei Spiele gewonnen haben. Deswegen ganz normal, wir waren schon qualifiziert. Ich sag mal so, wenn man selber mal Fußball gespielt hat, weiß man es, dass da mal vielleicht mal ein bisschen die Spannung fehlt. Ich gehe davon aus, das wird gar kein Problem sein. Die werden heiß sein und wir werden das Ding gewinnen.
5: Ich glaube, wir sprechen schon alle über Frankreich. Lass uns erstmal gewinnen, dann reden wir weiter, dann können wir mal sehen, ob Musiala aufgewacht ist oder wie jetzt, ne? Machen wir erstmal. Step by step, sagen die Amerikaner.
6: Die Mannschaft ist top und ich denke, wir sollten dieses Spiel auch gewinnen dann, ja.
4: Es zählt nur eins, ich habe einen Weltmeisterpokal in der Hand, heißt, ihr werdet Weltmeister, sage ich.
0: Also die Fans, die heute Abend in Boston dabei sind, sind auf jeden Fall einigermaßen siegessicher.
2: Ja, dann hoffen wir mal, dass es dann auch so kommt, heute Abend, 22.30 Uhr.

Lovenbeat, I've been thinking about you. 5.22 Uhr, auch schon unterwegs. Vorsichtig fahren bitte. A2, Dortmund Richtung Hannover. Zwischen Wunsdorf, Lute und Garbsen liegt ein Reifen. Kommen Sie gut an mit NDR1 Niedersachsen.

0: Guten Morgen. Gleich 5:30. Ende in Niedersachsen. Wir schauen auf das Wetter. Und das ist heute das große kollektive Aufatmen nach der Hitze vom Wochenende.
1: Ja.
0: Also es wird warm, ja, aber eben nicht mehr ganz so knuffig heiß. 27 Grad heute die Tagestop-Temperatur. Im Moment liegen wir bei 20 am Leuchtturm auf Norderney, an der Schlachte in Bremen genauso. In Lüneburg bei 19, Oldenburg im Moment leichter Regen, 19 Grad. Am Zoo in Osnabrück ist es bedeckt bei 21. Am Egi in Hannover und auch in Göttingen im Moment bedeckter Himmel bei 20 Grad. Am Braunschweiger Löwen 21 und in Braunlage am Golfpark stark bewölkt bei 20 Grad. Es kann heute vor allem im Südosten Schauer und Gewitter geben, möglicherweise auch mit Unwetterpotenzial. Das Ganze zieht dann zum Nachmittag hin ab und es ist auch Sonne mit dabei. Immerhin 4 Stunden heute im Harz, bis zu 14 auf den Inseln.

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1: Schön, dass wir bei Ihnen sein dürfen. Heute früh zum Start in die neue Woche. Vorsichtig fahren bitte auf der A2 Hannover Richtung Berlin. Zwischen Lehrte und Lehrte Ost ist ein Lastwagen liegen geblieben. Und A2 nochmal Hannover Richtung Berlin. Die Einfahrt Lehrte Ost ist nun auch noch wegen Bauarbeiten gesperrt bis 8 Uhr heute Morgen. Das war's im Moment. Gute Fahrt.
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2: Einen wunderbaren Start in diesen Montag.
1: Ist das nicht völlig irre? Normalerweise hätte man gesagt, Top-Temperatur heute, was hast du gesagt, 27 Grad? Mhm. Total warm und der Sommer und 27 Grad. Jetzt kommen wir von 37 frisch. Und sagen, oh, ist ja regelrecht frisch.
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0: Romantischer geht's doch nicht, oder? Egal, was du getan hast, solange du mich liebst, ist alles gut.
1: Ich bin noch völlig verschwitzt nach 22 Grad heute Nacht. Ich habe keinen Sinn für Romantik. Auch nicht, wenn die Backstreet Boys singen.
0: Hast du das jemals?
1: Wir kommen mal ganz kurz zu den Verkehrsmeldungen. Der NRS Niedersachsen Verkehrsservice hat sich ein bisschen was angesammelt. Vorsichtig fahren bitte A7 Kassel Richtung Hannover in der Ausfahrt Hannover-Anderten. Ein kaputtes Auto. Und Vorsicht A29 Oldenburg Richtung Wilhelmshaven zwischen Hahn-Lehmden und Jaderberg liegen Fahrzeugteile. Und eine Meldung noch. Vorsicht in beiden Richtungen B4 Uelzen-Gifhorn zwischen Abzweig Auermühle und Dedelsdorf laufen Wildschweine. Ja, die sind nämlich auch unterwegs. So, was war heute vor 35 Jahren in den Charts?
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4: 29. Juni.
5: Ich hätte mir gar nicht vorstellen können, dass der Song überhaupt aufs Album kommt. Es war ein ungewöhnlicher Song, allein mit dem Pfeifen und so weiter, war schon in der Zeit eher untypisch, sodass es nicht nur innerhalb der Band, auch noch später mit unserem Producer, wie gesagt, am Klaus, das wird die nächste Single in Amerika, aber das Pfeifen, das müssen wir rauseditieren.
6: Klaus Meine von der Band Scorpions setzt sich aber durch. Das Pfeifen bleibt drin. Denn was wären wir ohne dieses Pfeifen? Man kann Wind of Change mögen oder nicht. Dieser Song weckt sofort jede Menge Bilder. Tanzende Menschen auf der Mauer aus Ost und West, die sich in den Armen liegen. Dabei handelt der Text gar nicht vom Mauerfall.
7: Der Song ist ja, was viele Leute nicht wissen, nicht geschrieben worden nach dem Fall der Berliner Mauer, sondern erst vorher geschrieben worden. Und hat das wieder gespiegelt, was wir 88 und 89 in der Sowjetunion damals erlebt haben. Wir haben ja die Veränderung erlebt. Das lag ja in der Luft.

0: Wind of Change wird trotzdem die inoffizielle Hymne der Wiedervereinigung. Denn dieser Wind of Change, dieser Wind der Veränderung, trifft den Nerv der Zeit. Heute vor 35 Jahren ist Wind of Change bereits seit 4 Wochen auf Platz 1 der deutschen Charts, wird für weitere 7 Wochen dort oben an der Spitze bleiben und noch 6 weitere Monate in der Hitparade. Der Rest ist Geschichte.
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Das kann nur NDR1 Niedersachsen sein. Ja, sicherlich. Madonna, Into the Groove, 5.44 Uhr. Hellwach, schönen guten Morgen. Und bitte vorsichtig fahren, der NDR1 Niedersachsen Verkehrsservice auf der A2. Hannover Richtung Berlin zwischen Bornstedt und Ixleben ist eine ungesicherte Unfallstelle.

0: Das ist so ein Sommersong für mich. Ha? Diese karibischen Rhythmen und Geräusche da im Hintergrund. Das ist doch wunderbar. This Sweet, und dann heißt er auch noch Coco.
1: Ha? Wie Kokosnuss, oder was?
0: Richtig. 13 vor 6. Hellwach bei NR1 Niedersachsen. Guten Morgen.
1: Oh, wir haben es geschafft. Wir haben diese unerträgliche Hitze gemeinsam irgendwie überstanden. Es ist einfach irre. Heute Morgen kam ich aus der Tür und dachte, oh, es ist mal ein bisschen kühler. Also ich kann mich nicht daran erinnern, so mal geschwitzt zu haben wie an diesem Wochenende. Es war ein Mix zwischen Sonnencreme und Schweiß auf der Haut.
0: Ja, aber wir sind ja alle irgendwie durchgekommen. Ich bin in der Heimat gewesen am Wochenende in Emden. Samstag war Drachenbootrennen im Rahmen der Emder Hafenmeile. Also 800 Sportlerinnen und Sportler aus Niedersachsen, aus NRW, zum Teil darüber hinaus. Genau, und wir haben alle gedacht, wenn die dann mit dem Drachenboot da durch den Delft fahren, es geht ja um die beste Zeit irgendwie, dass da einer nach dem anderen kollabiert, aber ist gut gegangen. Also
1: sehr gut.
0: Keine Maleschen, wie man so schön sagt, war ein richtig gutes Event, und am Ende des Tages, du wirst ja auch so furchtbar nass dabei in so einem Drachenboot,
1: ist das
0: natürlich, ja, für mich unvorstellbar. Ich habe natürlich moderiert, aber ist natürlich keine schlechte Sache, die man machen kann, wenn es so wahnsinnig heiß ist.
1: Wie sind Sie denn durch das Wochenende gekommen? Wie haben Sie die Hitze erlebt? Wie war es bei Ihnen? Wie haben Sie sich irgendwie abgekühlt? Also ich kann nur sagen, bei uns war die Klimaanlage im Auto kaputt. Da kommt nur noch aus einer Düse.
0: Ach du Schande.
1: Das raus. Und ich hing dann immer links neben dem Lenkrad, um irgendwie so ein bisschen was Kühles noch abzukriegen. Ich habe mir noch nie so sehr eine Allee gewünscht, weil ich dachte, Schatten, wir brauchen Schatten.
0: Also wie haben Sie es gemacht? Wie sind Sie durchgekommen durch dieses extrem heiße Wochenende? Wir freuen uns über eine kurze Sprachnachricht über die NDR Niedersachsen-App.
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0: Nick Kamen, I Promise Myself, um kurz vor sechs an einem Tag, der endlich mal ein klein bisschen Abkühlung verspricht. Aber vielleicht sind Sie ja auch schon im Auto unterwegs. Da läuft ja dann wohl bestenfalls die Klimaanlage.
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0: Aber fahren Sie bitte vorsichtig A2 Hannover Richtung Berlin. Zwischen Lehrte und Lehrte Ost ein kaputter Lastwagen. Vorsicht in beiden Richtungen B4 Uelzen-Gifhorn. Zwischen Abzweig Auermühle und Dedelsdorf Wildschweine. A2 Hannover Richtung Berlin. Die Einfahrt Lehrte wegen Bauarbeiten bis ca. 8 Uhr gesperrt. Und A7 noch Hannover Richtung Hamburg. Zwischen Flehstedt und Marmsdorf. 3 Kilometer Stau wegen Bauarbeiten. Nur eine Spur frei. Das war's. Gute Fahrt.
2: Es ist 6 Uhr.
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2: Mit Karin Jäger. Schönen guten Morgen. Die Schlagzeilen. Rekordhitze fordert auch in Niedersachsen Einsatzkräfte und Infrastruktur. Politik und Verbände mahnen mehr Hitzeschutzmaßnahmen an. Rot-grüne Landesregierung sieht wenig Spielraum im kommenden Haushalt. Das Wetter. Heute zeitweise kräftiger Regen bei maximal 27 Grad. Die Hitzewelle hat am Wochenende ihren Höhepunkt erreicht. Mehr als 40 Grad wurden zum Beispiel auch im Wendland gemessen. Zudem gab es kräftige Gewitter und Starkregen. Nils Christoph, wie fällt denn die Hitzebilanz für Niedersachsen nach diesem Wochenende aus?
3: Schweißtreibend und einsatzreich, vor allem am Samstag. Die Feuerwehr Hannover meldet rund 30% mehr Rettungseinsätze als an einem normalen Samstag. Meist ging es da um Kreislaufprobleme, oft reichte Hilfe vor Ort mit Wasser. Viele zog es an Seen und in Freibäder, etwa an Zwischenahner Meer. Mancherorts wurde es aber auch zu voll. Im Freibad Bad Fallingbostel gab es zeitweise einen Einlassstopp. Die Hitze machte auch der Infrastruktur ganz schön zu schaffen. Auf der A7 platzte die Fahrbahn auf, 2 Autos wurden beschädigt. Im Regionalverkehr auf der Schiene kam es zwischen Hamburg, Bremen und Lüneburg zu Störungen. Weichen und Signale fielen aus. Metronomzüge mussten stehen bleiben. Die hatten Probleme mit den Klimaanlagen, die liefen heiß. Am Abend zogen dann Gewitter auf, besonders im Nordwesten. Die Folge: viele umgestürzte Bäume, Blitze schlugen in Häuser ein und ein Musikfestival in Krummhörn musste sicherheitshalber abgebrochen werden.
2: Nach diesen Rekordtemperaturen gibt es erste politische Forderungen, mehr in den Hitzeschutz zu investieren. Bitte, Sönnigsen in Berlin, was wird da besonders angemahnt?
4: Die Grünen haben zum Beispiel am Wochenende ein Sofortprogramm verlangt. Die Fraktionsvorsitzende Katharina Dröge schlägt vor, dass der Bund Geld zur Verfügung stellt, damit Pflegeeinrichtungen, Krankenhäuser und Schulen Klimaanlagen bekommen. Der Deutsche Städtetag sagt, vielen Kommunen fehlt einfach das Geld für bessere Klimaanpassungen. Sie verweisen da auf historisch große Haushaltslöcher. Deshalb fordert der Städtetag mehr Geld vom Bund, auch aus den Ländern. Und die Deutsche Stiftung Patientenschutz, die hat Gesundheitsministerin Wagen und Umweltminister Schneider aufgefordert, den Pflegeheimen Geld zur Verfügung zu stellen, damit die sich besser auf den Klimawandel einstellen können, weil eben ältere Menschen besonders gefährdet sind. Auch die Caritas macht sich für ein Förderprogramm vom Bund stark, um Gebäude umbauen zu können.
2: Nach erneuten gegenseitigen Angriffen haben die USA und der Iran einen Stopp der Kämpfe und einen Termin für weitere Verhandlungen vereinbart. Beide Seiten werden sich vorerst zurückhalten, erklärte ein US-Regierungsvertreter gestern. Die Schiffe in der für den Welthandel wichtigen Straße von Hormuz könnten sich nun wieder frei bewegen. Medienberichten zufolge sollen die Friedensgespräche morgen in Katar wieder aufgenommen werden. Die rot-grüne Landesregierung berät seit gestern über den nächsten Doppelhaushalt. Die Gespräche finden in wirtschaftlich angespannten Zeiten statt. Bertil Starke aus der Redaktion Landespolitik, was ist da zu erwarten?
5: Die finanzielle Beinfreiheit des Landes, die ist schon eingeschränkt. Sinkende Steuereinnahmen, hohe Sozialausgaben, düstere Konjunkturaussichten. All das dürfte sich auch auf den Doppelhaushalt 2027-2028 auswirken. Immerhin, den Charakter einer Streichliste, den dürfte der Finanzplan für Niedersachsen nicht haben. Das ist schon vor den Beratungen durchgesickert. Konkret will die Landesregierung nicht beim Thema Bildung sparen. Wenn es nach dem Deutschen Gewerkschaftsbund geht, dann müsste Rot-Grün außerdem den Kommunen unter die Arme greifen. Der DGB überreichte dem Kabinett vor den Beratungen einen Forderungskatalog. Darin ruft die Gewerkschaft das Land dazu auf, einen Großteil der Schulden von Städten, Gemeinden und Landkreisen zu übernehmen.
2: Ein 12-jähriges Kind ist in Einbeck im Kreis Northeim von einem Lastwagen angefahren und schwer verletzt worden. Lebensgefahr bestehe nicht, teilte die Polizei mit. Nach bisherigen Erkenntnissen hatte der 55-jährige Lkw-Fahrer das Kind beim Rückwärtsfahren übersehen. Das Kind wurde in ein Krankenhaus gebracht. Die Polizei ermittelt gegen den Fahrer unter anderem wegen des Verdachts der fahrlässigen Körperverletzung. Kanada hat erstmals in seiner Geschichte das Achtelfinale einer Fußball-Weltmeisterschaft erreicht. Das Team gewann gegen Südafrika mit 1:0. Am Abend trifft die deutsche Nationalmannschaft im Sechzehntelfinale auf Paraguay. Das Team um Bundestrainer Julian Nagelsmann darf sich keinen weiteren Patzer erlauben. Anpfiff ist um 22.30 Uhr deutscher Zeit. Und die Zeit, es ist 6.05 Uhr.
4: Und das ist das Wetter für Niedersachsen. Das ist wirklich ein herrlicher Moment heute Morgen, wenn man vor die Tür tritt und merkt, ach, es ist endlich wieder ein kleines bisschen kühler. Die ganz große Hitze haben wir vorerst überstanden, auch wenn es heute durchaus noch warm wird. 27 Grad die Tagestoptemperatur. Ganz aktuell sind es 19 in Kloppenburg, 20 in Königslutter und Duderstadt. Es kann vor allem im Südosten heute Schauer und Gewitter geben. Die haben durchaus auch Unwetterpotenzial. Die ziehen aber gegen Nachmittag dann ab und dann ist auch ein bisschen Sonne mit dabei. Immerhin bis zu 4 Stunden heute im Harz. Ganze 14 Stunden sind heute auf den Inseln drin.
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4: Guten Morgen. Einen zauberhaften Start in diese neue Woche. Schön, dass Sie mit dabei sind.
6: Den UNDAF mal von vornherein bringen oder alle so lassen wie in den letzten Spielen. Das ist die Diskussion des heutigen Tages. Wir stehen vor unserem ersten Spiel mit der deutschen Fußballnationalmannschaft in der K.O.-Runde.
4: Und Gott sei Dank haben wir hier bei NDR 1 Niedersachsen den absoluten Experten, der uns alles erklären kann. Macht er gleich, ist 11 Jahre jung und zwar in 7 Minuten.
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0: wunderbaren Start in diesen Montag mit NDR 1 Niedersachsen, gleich 14 nach 6. Wir freuen uns, dass Sie schon mit am Start sind. Und heute Abend geht's ja dann los. Sind Sie schon in Stimmung?
1: Jetzt dürfen wir uns auf alle Fälle keine Fehler mehr erlauben. So wie gegen Ecuador, das letzte Spiel in der Vorrunde. Da kann man mal sagen, gut, wir standen ja schon im 16. Finale. Aber es steht unser erstes K.O.-Spiel an. 16. Finale, heute 22.30 Uhr deutscher Zeit in Boston, spielt die Nagelsmann-Elf gegen Paraguay.
0: Und jetzt wollen wir natürlich mal ein bisschen vorhorchen. Wie schwierig wird denn das? Mika Schalin ist unser Experte aus Mehrum im Landkreis Peine, 11 Jahre jung, spielt natürlich selbst Fußball und kennt sich total gut aus.
1: Wird im ganzen Kreis Peine eigentlich nur der Bastian Schweinsteiger von Mehrum genannt. Deswegen jetzt mal die Frage an dich, Mika, wie stark ist denn die Mannschaft von Paraguay?
2: Paraguay ist schon gut, da sie es in die K.O.-Phase geschafft haben. Sie haben zwar gegen die USA verloren, das heißt aber nicht, dass sie schlecht sind, weil sie auch einen Sieg und einen Unentschieden rausgeholt haben. Also müssen wir schon aufpassen.
0: Okay, und glaubst du, dass es richtig spannend wird oder ist das dann heute Abend eher so eine eindeutige Sache?
2: K.O.-Spiele sind natürlich immer spannend, aber eigentlich müssten wir gegen Paraguay gewinnen.
1: Auf welchen deutschen Spieler wird es denn da ganz besonders ankommen?
2: Ich glaube, dass es auf keinen einzelnen Spieler drauf ankommt, da alle Spieler nach hinten arbeiten müssen und alle nach vorne arbeiten, sonst kann man kein Spiel gewinnen.
0: So, nun hast du es gerade schon gesagt, das ist das erste K.O.-Spiel für Deutschland. Wie aufgeregt und nervös bist du denn?
2: Wenn es schlecht läuft, könnte heute schon Deutschland raus sein und die WM vorbei sein. Also bin ich schon sehr nervös.
1: Okay. Ja, ist ja auch eine ist ja auch eine ungute Zeit, 22:30. Vielleicht erfährt Mika das dann erst morgen früh, wie wir gespielt haben.
0: Das glaubst du auch selber nicht, dass der nicht guckt.
1: Meinst du, der bleibt wach?
0: Naja, natürlich bleibt er wach.
1: Der trinkt erstmal 1,5 Liter Cola und dann zieht er durch. Was so ein WM-Experte ist, nützt ja nichts. Schweini kann sich ja auch nicht einfach mal so hinlegen zwischendurch.
0: Nicht so wie wir. Also ich schaff's, glaube ich, nicht 22:30.
1: Gut, also soweit unser Mika aus Peine. Wir haben auch noch so einen Nachwuchssportexperten. Der ist mitgereist, unser ARD-WM-Reporter Martin Roschitz. Seine Einschätzung in einer halben Stunde hier bei NDR Niedersachsen.

Es trieft sommerlich aus ihrem Radio und heute trieft es wenigstens nicht mehr so ganz so doll aus den Schweißdrüsen, dass man sich sogar mal wieder ein bisschen bewegen kann zur Musik. Laidback, Sunshine, Reggae, hellwach bei NDR1 Niedersachsen. Guten Morgen am Montag und Vorsicht bitte, der NDR1 Niedersachsen Verkehrsservice A7 Hamburg Richtung Hannover. In der Ausfahrt Hamburg-Waltershof laufen Enten, die berühmten Hamburger Enten. Gute Fahrt!

0: Na, das war doch der Moment, der erste des Tages, wo sie ein bisschen lauter gedreht haben, oder? Macht immer wieder richtig Spaß. Olivia Newton-John und Physical.
1: 6.22 Uhr.
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6: Das war doch für dein Geburtstag.
4: Ja, nun, aber er gilt ja noch. Das ist ein Wertpapier.
3: Ja, normal schon, aber irgendwie, Georg, dann musst du ja jetzt im Restaurant mitbezahlen.
4: Wie bitte? Das habe ich ja gar nicht unterschrieben. Ich gebe ja nur einen Wert weiter, der für mich gedacht war.
6: Wieso? Jetzt soll ich da im Restaurant mein Geburtstagsessen selber bezahlen?
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3: Ja, komisch, ne?
8: Franz, du musst ja nur ein Drittel bezahlen.
6: Was?
8: Sonst pass auf, Vorschlag zur Güte. Also, ich komme noch mal ganz neu rein. Dann zahlst du Steffi und mich aus. Dann sind wir hier. Dann hast du über diesen Gutschein freie Verfügung.
3: Mhm.
6: Wie?
3: Ja, und wie feierst du denn heute?
6: Der Bürgermeister will vorbeikommen.
3: Ah, ja.
6: Nix, der hat Sitzfleisch, du. Letztes Jahr auch schon. Dann hockt er da mit einer von der Kirchengemeinde, dann sind die da an Sabbeln und saufen mir den Kaffee weg. Ich will in Ruhe Fußball gucken.
4: Ja, und was machst du nun?
6: Ich hab da auf den Apparat gesprochen. Ich möchte dies Jahr den Bierseiten mit Stadtwappen und dann bitte einfach vor der Tür abstellen. Ja, mal sehen. Also, ich mach nicht auf.
3: Ach, Sünde da.
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0: Wunderbar gesungen, dieser Song. Die Monkees machen sie fit für den Tag. Daydream Believer.
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0: Auf dem Weg zur Arbeit am Montag früh bitte vorsichtig fahren. A2 Hannover Richtung Dortmund. In der Ausfahrt Bad Nenndorf steht ein kaputtes Auto. Dann bitte vorsichtig fahren auf der A7 Hamburg Richtung Hannover. Zwischen Großburgwedel und Altwarmbüchen liegt eine Holzplatte. Und nochmal A7 in Hamburg, auch Richtung Hannover. In der Ausfahrt Waltershof immer noch Enten unterwegs. A1 Osnabrück Richtung Bremen. Zwischen Bremen-Brinkum und Arsten 3 Kilometer stockender Verkehr. A2 Hannover Richtung Berlin, Einfahrt Lehrte, gesperrt wegen Bauarbeiten noch bis um 8. Und die A2 Hannover Richtung Berlin ist zwischen Irxleben und Kreuz Magdeburg wegen Hitzeschäden gesperrt. Dann nehmen Sie bitte als Umleitung die U63. Und eine Meldung noch. A7 Hannover Richtung Hamburg zwischen Flehstedt und Marmsdorf. 3 Kilometer Stau, da ist wegen Bauarbeiten im Moment nur eine Spur frei. Das war's. Gute Fahrt.
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2: Mit Karin Jäger. Schönen guten Morgen. Die Rekordtemperaturen haben am Wochenende auch in Niedersachsen Einsatzkräfte und Infrastruktur gefordert. Die Feuerwehr Hannover etwa zählte rund 30% mehr Rettungseinsätze, vor allem aufgrund von Kreislaufproblemen. Auf der A7 platzte die Fahrbahn auf und der Regionalverkehr zwischen Hamburg, Bremen und Lüneburg war wegen ausgefallener Signale zeitweise gestört. Nach erneuten gegenseitigen Angriffen haben die USA und der Iran einen Stopp der Kämpfe und einen Termin für weitere Gespräche vereinbart. Die

0: Schiffe in der für den Welthandel wichtigen Straße von Hormus könnten sich nun wieder frei bewegen. Kanada hat mit seinem 1:0-Sieg gegen Südafrika erstmals das 16. Finale einer Fußball-Weltmeisterschaft erreicht. Die deutsche Nationalelf trifft heute Abend in der K.O.-Runde auf Paraguay. Und die Zeit ist es 6.32 Uhr.
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2: Aus dem Studio Hannover mit Andrea Heusinger. Guten Morgen. Die extreme Hitze hat am Wochenende auch in unserer Region für einige Probleme gesorgt. Unter anderem ist an der medizinischen Hochschule in der Nacht zu Sonntag wegen der Hitze zeitweise die Kältetechnik ausgefallen. Das habe zu einer Überlastung der Notklimaversorgung geführt, teilte die Klinik mit. Zeitweise sei die MHH deshalb von der Notfallversorgung abgemeldet gewesen. Notfälle, die nur in der MHH versorgt werden können, seien aber behandelt worden, hieß es. Und auch sonst sei die Versorgung der Patienten zu keinem Zeitpunkt gefährdet gewesen. Die Feuerwehr Hannover half dabei, das Gebäude zu kühlen. Schülerinnen und Schüler spielerisch für Technik, Handwerk und Naturwissenschaften begeistern. Schon zum 10. Mal hat auf dem Messegelände in Hannover die Ideen-Expo stattgefunden. Gestern ist sie zu Ende gegangen.
3: Mehr als 330 Aussteller waren da mit 800 Stationen zum Mitmachen. Die Besucher und Besucherinnen konnten so ein Mini-Praktikum in ganz vielen verschiedenen Berufen machen. Also für ein paar Minuten als Schmied arbeiten oder mal selbst eine Bundeswehrausrüstung durch die Gegend schleppen. Die Besucherzahlen vermutlich wetterbedingt etwas schwächer als beim letzten Mal, da waren es 430.000. Aber trotz Rekordtemperaturen kamen in den vergangenen 9 Tagen mehr als 400.000 Menschen zur Ideenexpo.
2: Informationen von Anja Schlegel. Und jetzt noch eine Nachricht in eigener Sache. 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Und wir schauen jetzt noch auf das Wetter. Ein bisschen Abkühlung gibt's jetzt erstmal. Dazu fällt heute Morgen viel Regen, zum Teil mit Gewitter, zum Teil fällt der Regen auch unwetterartig aus. Die zweite Tageshälfte wird dann trocken mit einem Mix aus Sonne und Wolken und Temperaturen bis 25 Grad in Hameln und bis 27 in Celle.
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4: Moin zusammen, auf geht's in die neue Woche. Heute ist der 29. Juni. Heute geht's gegen Paraguay.
5: 22.30 Uhr ist es soweit. Und damit Sie mitreden können, sprechen wir gleich mit unserem Reporter im WM-Quartier. Was muss jetzt passieren, dass das nicht wieder so eine Pleite wie gegen Ecuador wird? Wir schnacken drüber in bummelig 10 Minuten.

Guten Morgen um 6.40 Uhr, hellwach bei NN Niedersachsen. Gleich schalten wir zu unserem ARD-WM-Reporter und sind gespannt auf seine Einschätzung vor dem Spiel gegen Paraguay heute. Vorher ganz kurz, der NDR 1 Niedersachsen Verkehrsservice. Bitte vorsichtig fahren auf der B33 Bielefeld Richtung Osnabrück. Zwischen Halle-Westfalen und Borgholzhausen liegen Holzteile.

0: 6.43 Uhr, guten Morgen.
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2: Jetzt dürfen wir uns keinen Patzer mehr erlauben. Heute Abend 22.30 Uhr deutscher Zeit. Der Start in die K.O.-Runde für unsere Fußballnationalmannschaft. Im 16. Finale geht's gegen Paraguay.
0: Und wir schauen natürlich schon mal ein bisschen rauf auf dieses Spiel. Mit Martin Roschitz in unserem WM-Quartier. Guten Morgen.
3: Guten Morgen. Erstmal ein Lob, dass ihr 16. Finale so einfach überlebt, die Lippen bekommen hat. Das ist ja gar nicht so einfach.
2: Das haben wir ja auch die ganze Nacht geübt. Irgendwas müssen wir ja auch machen, wenn die Musik läuft. Martin, was muss denn jetzt passieren, damit sowas wie gegen Ecuador 1-2, letztes Vorrundenspiel, damit sowas nicht wieder passiert?
3: Ja, die Mannschaft hat so ein bisschen Zweikampfhärte im Training, im Abschlusstraining noch geübt. Die haben sich so gegenseitig so ein bisschen weggecheckt. Also da sollte das simuliert werden, aber das kann man natürlich auch nicht simulieren. Der Ernstfall heute Abend, aber so ernst, wie das viele machen, ist es glaube ich nicht. Ich habe mir alle Spiele von Paraguay nochmal reingezogen. Gegen die USA haben sie völlig verdient 1-4 verloren. Beim Sieg gegen die Türken mehr Glück als Verstand. Auch körperlich, weil es immer so heißt, Paraguay ist wie Ecuador. Nee, finde ich nicht. Die sind nicht auf dem Level von Ecuador. Deutschland ist klarer Favorit und muss das Spiel ohne Wenn und Aber auch gewinnen. Ich tippe mal auf ein 4-1.
2: Okay, also 4-1, daran wirst du dich morgen messen lassen müssen. Aber trotzdem nochmal die Frage, Julian Nagelsmann hat bei der Abschlusspressekonferenz gesagt.
4: Wir haben gut trainiert, auch heute im Abschlusstraining war nochmal richtig Feuer drin im Turnier, was wir immer spielen. Ich bin sehr guter Dinge, dass sie morgen ein Top-Spiel machen werden.
2: Und wir haben auch schon hier und da mal Gegner unterschätzt, von denen wir dachten, naja, wird schon irgendwie laufen. Also wie ist die Stimmung so richtig? Nach Feuer klingt das ja nicht.
3: Doch, da ist viel Zuversicht zu spüren. Kai Havertz hat vom Abschlusstraining berichtet, wie heiß alle auf Paraguay sind und er selbst sowieso. Mit 27 ist es nämlich das erste K.O.-Spiel bei einer WM für den Stürmerstar des FC Arsenal. Und kleiner Funfact, der einzige Spieler im deutschen Kader, der überhaupt K.O.-Duelle bestritten hat bei einer WM, ist Manuel Neuer. Das letzte hat er sogar gewonnen. Vielleicht erinnert ihr euch, 2014 gegen so einen gewissen Messi.
2: Da war was, da war was.
3: WM-Finale, genau. Also insofern bin ich da ganz zuversichtlich. Und das ist einfach auch ein Spiel, das du gewinnen musst. Gegen Frankreich kannst du ehrenvoll ausscheiden, aber nicht gegen Paraguay. 41. der Weltrangliste, Marktwert von Paraguay insgesamt 150 Millionen Euro.
2: Ist
3: Florian
2: ja
3: Wirtz und der rechte Fuß von Musiala, da bist du schon bei 151 Millionen. Also das
0: okay.
3: Sollte klappen.
0: Martin, also das heißt, deine Einschätzung, das kriegen wir hin heute. Höre ich da so raus, wie ist dein Tipp?
3: Ja, 4-1, ein Tor kriegen wir ja immer, aber wir holen uns das nötige Selbstbewusstsein fürs Achtelfinale gegen die Franzosen oder gegen die Schweden, die nehmen wir natürlich auch gerne.
2: Gut, dann sind wir gespannt, ob es beim 4-1 heute Abend bleibt. Martin Roschitz aus unserem ARD-WM-Team live bei NDR Niedersachsen.

0: Die Musik zum Torjubel bei der deutschen Nationalmannschaft. Major Tom, Peter Schilling. Hoffentlich werden wir sie heute ein paar Mal hören. 6:50 ist es am Montag. Guten Morgen mit Hellwach. Und hier ist ganz kurz der NR1 Niedersachsen Verkehrsservice. Vorsichtig fahren bitte in beiden Richtungen auf der A280. Groningen-Leer in Höhe Bunde-West laufen Menschen.
1: Und wie war das Wochenende bei Ihnen? Wie haben Sie die Hitze überstanden? Also ich muss sagen, über 40 Grad. Ich fand es richtig heiß und richtig unerträglich. Es war, also man klebte ja im Grunde am ganzen Körper. Alles hat an einem geklebt. Die Kinder, der Ehepartner, die Essensreste oder auch das Sofa, wenn man aufgestanden ist. Also wirklich.
0: Ja, Isabel hat immer noch Sofafetzen heute an den Oberschenkeln. Aber heute wird es ja ein bisschen kühler. Und das ist ja gar nicht so schlecht irgendwie, dass es jetzt ein bisschen abkühlt. Bestenfalls ohne Unwetter an diesem Wochenende. Doch einiges zu tun für die Einsatzkräfte bei uns in Niedersachsen. Aber wir haben es ja wohl erstmal hinter uns. Das ist ja so erstaunlich. Normalerweise hätten wir an einem Tag, an dem es bis zu
1: 27 Grad heute,
0: hätten wir uns normalerweise gefreut und gesagt, oh, es wird endlich mal richtig warm. Wir in Niedersachsen haben jetzt mal so einen Sommertag. Heute sagen wir, hey, es wird endlich mal ein bisschen kühler.
1: Gott sei Dank. Auf was freuen Sie sich? Was ist jetzt zu tun?
2: Fenster aufreißen, dass die Wohnung wieder kühl wird. Das ist das Erste wahrscheinlich. In einer Dachgeschosswohnung hält sich das immer ganz gut. Deswegen, das muss erstmal raus.
3: Wahrscheinlich erstmal ein bisschen genießen. Weniger schwitzen auf jeden Fall.
4: Wir freuen uns drauf, dass es nachts ein bisschen kühler wird und man nachts ein bisschen Durchzug hat, muss ich sagen. Und dass man sich tagsüber gerne draußen aufhalten mag.
5: Ja, tatsächlich wieder ein bisschen mehr Aktivität. Ich golfe. Und bei 37 Grad braucht man dann nicht auf dem Platz.
6: Dass man quasi auch nicht direkt nach dem Schlafen sofort duschen muss, wenn man schon abends geduscht hat. Dass man halt wirklich so sich so denkt, okay, man kann auch in den Tag starten, ohne durchgeschwitzt zu sein.
7: Ja, ich freue mich aber auch aufs Büro. Bei Klimaanlage.
1: Man hat noch nie so gerne gearbeitet, ne?
0: Absolut. Und worauf freuen Sie sich heute am ersten Tag nach der Hitze? Schicken Sie gerne mal schnell eine Sprachnachricht. Ganz einfach über die NDR Niedersachsen-App.
1: 6:52 Uhr. Moin.

0: Guten Morgen. Es ist 6:06. Sie hören NDR1 Niedersachsen. Wir freuen uns, dass wir gemeinsam mit Ihnen in den Tag starten. Und heute ja endlich mal ein bisschen kühler, bis 27 Grad. Die große Hitze ist erstmal überstanden und das ist doch irgendwie, sorgt für Aufatmen bei vielen.
1: Arvid, wie ist es bei Ihnen? Guten Morgen.
2: Ja, guten Morgen, ihr beiden. Also ich in Lüneburg freue mich darauf, dass ich nur noch 2 bzw. 2,5 Tage arbeiten muss und dann 6 Wochen Urlaub habe, 6 Wochen Sommerferien. Ich wünsche euch einen schönen Sommer allen Zuhörern und Mitarbeitern. Tschüss.
1: Dankeschön. Liebe Grüße zurück nach Lüneburg. 6 Wochen Sommerferien. Das ist ja allein schon ein Grund, auf den man sich freuen kann.
0: Hauptsache nicht bei 37 Grad 6 Wochen lang.
1: Und worauf freuen Sie sich angesichts des, ich möchte von einem Temperatursturz sprechen. Da sind ja 10 Grad Unterschied. Mensch, packen Sie sich eine warme Jacke ein heute. Nicht mehr 37, sondern nur noch 27 Grad.
0: Schicken Sie gerne Sprachnachricht drüber über die NDR Niedersachsen App. You can tell.

0: Kann man bei jedem Wetter hören, diesen Song, aber wenn es so warm ist, aber nicht zu warm, dann geht er immer noch am besten, ne? Bee Gees?
1: Geht immer.
0: Staying Alive.
1: Kurz vor sieben, moin.
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0: Unterwegs bitte vorsichtig fahren. In der Region Hannover auf der Landesstraße zwischen Alvesrode und Springe liegen mehrere Äste. Vorsicht auch auf der A33 Bielefeld Richtung Osnabrück. Zwischen Halle-Westfalen und Borgholzhausen liegen Holzteile. Und nochmal Vorsicht in Ostfriesland in beiden Richtungen auf der A280 Groningen-Leer in Höhe Bunde-West laufen Menschen. Dann haben wir Stau oder stockenden Verkehr. Auf der A1 Osnabrück Richtung Bremen zwischen Brinkum und Asten 3 Kilometer stockend. A2 Hannover Richtung Berlin, die Einfahrt Lehrte, ist wegen Bauarbeiten ungefähr eine Stunde noch bis 8 Uhr gesperrt. Und nochmal A2 Hannover Richtung Berlin, Hitzeschäden zwischen Exleben und Kreuz Magdeburg. Deswegen ist die Autobahn hier gesperrt. Umleitung führt über die U63. Und A7 noch Hannover Richtung Hamburg zwischen Flehstedt und Marmsdorf 3 Kilometer Stau. Ansonsten gute Fahrt.
3: Es ist 7 Uhr.
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3: Mit Karin Jäger, schönen guten Morgen. Die Schlagzeilen. Rekordhitze fordert auch in Niedersachsen Einsatzkräfte und Infrastruktur. Politik und Verbände mahnen mehr Hitzeschutzmaßnahmen an. Rot-grüne Landesregierung sieht wenig Spielraum im kommenden Haushalt. Das Wetter, heute zeitweise kräftiger Regen bei maximal 27 Grad. Die Hitzewelle hat am Wochenende ihren Höhepunkt erreicht. Mehr als 40 Grad wurden zum Beispiel auch im Wendland gemessen. Zudem gab es kräftige Gewitter und Starkregen. Nils Christoph, wie fällt denn die Hitzebilanz für Niedersachsen nach diesem Wochenende aus?
4: Schweißtreibend und einsatzreich, vor allem am Samstag. Die Feuerwehr Hannover meldet rund 30% mehr Rettungseinsätze als an einem normalen Samstag. Meist ging es da um Kreislaufprobleme, oft reichte Hilfe vor Ort mit Wasser. Viele zog es an Seen und in Freibäder, etwa an Zwischenahner Meer. Mancherorts wurde es aber auch zu voll. Im Freibad Bad Fallingbostel gab es zeitweise einen Einlassstopp. Die Hitze machte auch der Infrastruktur ganz schön zu schaffen. Auf der A7 platzte die Fahrbahn auf, 2 Autos wurden beschädigt. Im Regionalverkehr auf der Schiene kam es zwischen Hamburg, Bremen und Lüneburg zu Störungen. Weichen und Signale fielen aus. Metronomzüge mussten stehen bleiben. Die hatten Probleme mit den Klimaanlagen, die liefen heiß. Am Abend zogen dann Gewitter auf, besonders im Nordwesten. Die Folge: viele umgestürzte Bäume, Blitze schlugen in Häuser ein und ein Musikfestival in Krummhörn musste sicherheitshalber abgebrochen werden.
3: Nach den Rekordtemperaturen gibt es erste politische Forderungen, mehr in den Hitzeschutz zu investieren. Bitte Sönnigsen in Berlin, was wird da besonders angemahnt?
5: Die Grünen haben zum Beispiel am Wochenende ein Sofortprogramm verlangt. Die Fraktionsvorsitzende Katharina Dröge schlägt vor, dass der Bund Geld zur Verfügung stellt, damit Pflegeeinrichtungen, Krankenhäuser und Schulen Klimaanlagen bekommen. Der Deutsche Städtetag sagt, vielen Kommunen fehlt einfach das Geld für bessere Klimaanpassungen. Sie verweisen da auf historisch große Haushaltslöcher. Deshalb fordert der Städtetag mehr Geld vom Bund, auch aus den Ländern. Und die Deutsche Stiftung Patientenschutz, die hat Gesundheitsministerin Wagen und Umweltminister Schneider aufgefordert, den Pflegeheimen Geld zur Verfügung zu stellen, damit die sich besser auf den Klimawandel einstellen können, weil eben ältere Menschen besonders gefährdet sind. Auch die Caritas macht sich für ein Förderprogramm vom Bund stark, um Gebäude umbauen zu können.
3: 4 Tage nach den Erdbeben in Venezuela schwinden mit jeder Stunde die Chancen, noch Überlebende zu finden. Doch die Rettungskräfte suchen weiter fieberhaft nach Verschütteten. Vereinzelt konnten auch noch Menschen lebend aus den Trümmern geborgen werden. Nach Regierungsangaben sind inzwischen mehr als 2600 Rettungskräfte aus aller Welt mit Suchhunden und Spezialgerät im Einsatz, auch aus Deutschland. Die Zahl der Todesopfer liegt offiziellen Angaben zufolge bei knapp 1500. Die rot-grüne Landesregierung berät seit gestern über den nächsten Doppelhaushalt. Die Gespräche finden in wirtschaftlich angespannten Zeiten statt. Bertil Starke aus der Redaktion Landespolitik, was ist da zu erwarten?
6: Die finanzielle Beinfreiheit des Landes, die ist schon eingeschränkt. Sinkende Steuereinnahmen, hohe Sozialausgaben, düstere Konjunkturaussichten. All das dürfte sich auch auf den Doppelhaushalt 2027-2028 auswirken. Immerhin, den Charakter einer Streichliste, den dürfte der Finanzplan für Niedersachsen nicht haben. Das ist schon vor den Beratungen durchgesickert. Konkret will die Landesregierung nicht beim Thema Bildung sparen. Wenn es nach dem Deutschen Gewerkschaftsbund geht, dann müsste Rot-Grün außerdem den Kommunen unter die Arme greifen. Der DGB überreichte dem Kabinett vor den Beratungen einen Forderungskatalog. Darin ruft die Gewerkschaft das Land dazu auf, einen Großteil der Schulden von Städten, Gemeinden und Landkreisen zu übernehmen.
3: Nach dem Tod eines Ehepaares in Bremen hat die Polizei den mutmaßlichen Täter festgenommen. Der 22-Jährige sei von Spezialeinsatzkräften in einem Maisfeld in Schwanewede im Kreis Osterholz gefunden worden, teilte die Polizei mit. Er war den Angaben nach schwer verletzt und musste von den Einsatzkräften wiederbelebt werden. Anschließend wurde er in ein Krankenhaus gebracht. Am Freitag waren im Bremer Stadtteil Fegesack ein Mann und eine Frau getötet worden. Die Hintergründe der Gewalttat sind noch unklar. Kanada hat erstmals in seiner Geschichte das Achtelfinale einer Fußball-Weltmeisterschaft erreicht. Das Team gewann gegen Südafrika mit 1:0. Am Abend trifft die deutsche Nationalmannschaft im 16. Finale auf Paraguay. Das Team um Bundestrainer Julian Nagelsmann darf sich keinen weiteren Patzer erlauben. Anpfiff ist um 22.30 Uhr deutscher Zeit. Die Zeit, es ist 7.05 Uhr.
5: Und wir schauen auf das Wetter für Niedersachsen. Normalerweise an einem Montag ja alle so. Oh. Heute ist das anders. Heute alles so. Die ganz große Hitze ist vorbei. Heute mal ein normaler Sommertag, in Anführungsstrichen. 19 Grad im Moment in Meppen, 20 in Osterode, 21 in Lüchow. Die Tagestop-Temperatur heute bei relativ angenehm 27 Grad. Es kann heute vor allem im Südosten Schauer und Gewitter geben. Zum Teil haben die auch Unwetterpotenzial, die ziehen dann aber zum Nachmittag hin ab. Und es ist auch Sonne mit dabei. Im Harz kommen wir immerhin auf 4 Stunden, bis zu 14 Sonnenstunden heute sogar auf den Inseln.
2: 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Guten
5: Morgen. Wie schön, dass Sie auch schon mit dabei sind und wir gemeinsam in diese neue Woche starten.
0: Und bevor wir uns gleich nochmal damit beschäftigen, was man jetzt sozusagen, was übrig bleibt nach diesem Hitzewochenende, habe ich nochmal ganz kurz für Sie den NDR 1 Niedersachsen Verkehrsservice. Bitte vorsichtig fahren auf der A7 Hannover-Hamburg zwischen Bad Fallingbostel und Soltau Süd. Aquaplaning, das ist nämlich genau das Ding. Auf der ganz trockenen, immer noch richtig warmen Fahrbahn, wenn da jetzt der Regen raufkommt, das kann mal gefährlich werden.
5: Ja, und vor allem bleiben ja auch noch schrotte Autobahnen übrig. Stichwort A2. Gucken wir gleich nochmal genau drauf.
0: Also kommen Sie gut und möglichst vorsichtig in den Morgen mit uns.
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0: Guten Morgen. Schönen Start in den Montag mit NDR 1 Niedersachsen um 13 Minuten nach 7.
1: Heute Deutschland, Paraguay, 22.30 Uhr. Unserer Zeit ist Anstoß im Stadion in Boston. Wollen wir hoffen, dass wir nicht in Boston auf verlorenem Posten stehen gegen die Mannschaft. Aber mir tut die Hitze nicht gut. Aber unser WM-Reporter aus unserem ID-Team vor Ort hat ja schon gesagt, 4:1. Kollege Martin Roschitz tippt also auf einen klaren Sieg gegen Deutschland, für Deutschland. Gegen Paraguay, also soll das ja wohl laufen.
0: Wir haben die Fans in Boston mal gefragt, vor Ort quasi, was sie denn eigentlich heute Abend erwarten, und die sind ein bisschen verhaltener.
2: Dass wir es auf jeden Fall gewinnen. Das ist die Erwartung Nummer eins, ne?
3: Ist ja bekannt, wir tun uns immer ein bisschen schwer in der Gruppenphase. Also es ist selten, dass wir alle drei Spiele gewonnen haben. Deswegen ganz normal, wir waren schon qualifiziert. Ich sag mal so, wenn man selber mal Fußball gespielt hat, weiß man es, dass da mal vielleicht mal ein bisschen die Spannung fehlt. Ich gehe davon aus, das wird gar kein Problem sein. Die werden heiß sein und wir werden das Ding gewinnen.
4: Ich glaube, wir sprechen schon alle über Frankreich. Lass uns erstmal gewinnen, dann reden wir weiter. Dann können wir mal sehen, ob Musiala aufgewacht ist oder wie jetzt. Ne? Machen wir erstmal. Step by step, sagen die Amerikaner.
5: Die Mannschaft ist top und ich denke, wir sollten dieses Spiel auch gewinnen dann. Ja.
3: Es zählt nur eins, ich habe einen Weltmeisterpokal in der Hand. Heißt, ihr werdet Weltmeister, sage ich.
0: So viel ist das Wunschdenken da. Aber ob das dann auch klappt, mal sehen.
1: Schauen wir mal. Ich werde mit gedrückten Daumen auf alle Fälle einschlafen heute. So viel steht fest. 7:14 Uhr. Guten Start.

0: An welchen Stellen haben Sie denn nicht geschwitzt an diesem Wochenende?
1: Das war ja wohl
0: völlig irre, selbst da. 7.21 Uhr, hellwach am Montag, am kühlen Montag, dass wir 27 Grad mal als kühl bezeichnen würden, oder?
1: Ist irre, es war aber auch wirklich sowas von heiß und das hat natürlich auch seine Spuren hinterlassen, auch bei uns in Niedersachsen. Also für mich persönlich, ich habe mich am Freitag mit meiner besten Freundin getroffen, die lebt in Berlin. Wir haben uns dann irgendwo so halbwegs in der Mitte in Wolfsburg getroffen. Mhm. Und sie hat, weil sie die A2 fahren musste, wirklich eine Stunde länger gebraucht, weil die ja die Fahrbahn da aufgeplatzt war und sie dementsprechend drumherum geleitet wurde. Also da haben wir schon gesagt, Mann, jetzt wollen wir uns einmal treffen und dann platzt da die Autobahn auf. Hallo?
0: Nils Christoph, unser Reporter aus unserem NDR1 Niedersachsen-Team, hat mal den Überblick über ganz Niedersachsen. Wie war denn nun dieses Hitzewochenende?
2: Ja, den Niedersachsen-Rekord, den haben wir im Wendland geknackt. In Lüchow zeigte das Thermometer bis zu 40,2 Grad. Das gab's noch nie. Auch in anderen Teilen des Landes haben alle gemerkt, das hat ordentlich gedrückt. 39 Grad in Uelzen oder Soltau. Das war eine richtige Hitzewand. Und auch in der Nacht war es auch teilweise so warm, dass viele nicht gut einschlafen konnten. Die Folge, viele Rettungseinsätze, aber auch Straßen und Gleise konnten der Hitze teilweise nichts entgegensetzen. Auf der A7 bei Bad Fallingbostel, da ist die Fahrbahn aufgeplatzt, zwei Autos wurden beschädigt, Weichen und Signale fielen aus, Metronomzüge mussten stehen bleiben, die Klimaanlagen sind auch noch heiß gelaufen, genau wie in der Medizinischen Hochschule Hannover. Die Kühlanlage ist am Samstagabend ausgefallen. Ja, und heftig auch das Gewitter dann in der Nacht. Blitze schlugen in Häuser und Bäume ein und ein Rock'n'Roll-Festival musste sicherheitshalber abgebrochen werden.
0: Ja, in der Krummhörn, das Let the Bad Times Roll bei uns in Ostfriesland, es ist einfach zu heiß gewesen.
1: Wir hoffen, Sie haben das Wochenende trotzdem irgendwie gut überstanden und jetzt ist ja auch wieder Montag und jetzt können wir auch alle wieder durchatmen.
0: Thank God it's Monday. 7.23 Uhr.

0: Bruce Springsteen. So muss eine Rockballade klingen. Hungry Heart.
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0: Schön, dass Sie uns mitnehmen auf Ihrem Weg in den Montag. Vorsichtig fahren bitte auf der A37 Hannover Messe Richtung Hannover Süd. Zwischen der B6 und dem Dreieck Hannover Süd ist eine ungesicherte Unfallstelle. Vorsicht auch auf der A7 Hannover Hamburg zwischen Bad Fallingbostel und Soltau Süd Aquaplaning. Dann haben wir Stau auf der A1 Osnabrück Richtung Bremen zwischen Bremen-Brinkum und Asten. 4 Kilometer Stau, Verzögerung dort 20 Minuten. A2 Hannover Richtung Berlin, die Einfahrt Lehrte, ist wegen Bauarbeiten bis 8 Uhr noch eine halbe Stunde ungefähr gesperrt. Die A2 Hannover Richtung Berlin ist zwischen Irxleben und Kreuz Magdeburg wegen Hitzeschäden gesperrt. Umleitung führt über die U63. Dann sind wir mit Ihnen in Hamburg auf der A7 aus Hannover kommen zwischen Flehstedt und Marmsdorf. 3 Kilometer Stau. Das liegt an den Bauarbeiten. Da ist im Moment nur eine Spur frei. A27 Bremen Richtung Bremerhaven zwischen Bremerhaven Süd und Geestemünde. Die üblichen 3 Kilometer stockender Verkehr. Und im Harz wird gebaut. Kreis Northeim und Kreis Göttingen betroffen. Die Landesstraße zwischen Westerhof und Nienstedt. Bis morgen 18 Uhr noch gesperrt. Ansonsten gute Fahrt.
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2: Mit Karin Jäger, schönen guten Morgen. Die Rekordtemperaturen haben am Wochenende auch in Niedersachsen Einsatzkräfte und Infrastruktur gefordert. Die Feuerwehr Hannover etwa zählte rund 30% mehr Rettungseinsätze, vor allem aufgrund von Kreislaufproblemen. Auf der A7 platzte die Fahrbahn auf und der Regionalverkehr zwischen Hamburg, Bremen und Lüneburg war wegen ausgefallener Signale zeitweise gestört. Nach den schweren Erdbeben in Venezuela schwinden mit jeder Stunde die Chancen, noch Überlebende zu finden. Nach offiziellen Angaben suchen mehr als 2600 Rettungskräfte aus aller Welt dennoch weiter. Die Zahl der Todesopfer ist mittlerweile auf knapp 1500 gestiegen.

0: Kanada hat mit seinem 1:0-Sieg gegen Südafrika erstmals das Achtelfinale einer Fußball-Weltmeisterschaft erreicht. Die deutsche Nationalelf trifft heute Abend im 16. Finale auf Paraguay. Die Zeit, es ist 7.32 Uhr.
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2: Aus dem Studio Hannover mit Andrea Heusinger. Guten Morgen. In Hannover ist gestern die Ideen-Expo zu Ende gegangen. Laut Veranstaltern kamen mehr als 400.000 Besucherinnen und Besucher, etwas weniger als bei der letzten Ideen-Expo. Vor allem junge Menschen waren auf dem Messegelände in Hannover. Sie konnten sich 9 Tage lang über Ausbildungs- und Berufsperspektiven informieren und vor allem konnten sie viel experimentieren, programmieren und ausprobieren. Die nächste Ideen-Expo findet in 2 Jahren statt. Im Kreis Hildesheim hat die Flucht vor einer Polizeikontrolle am Abend für einen 19-Jährigen im Gefängnis geendet. Eine Streife wollte den Mann auf seinem E-Scooter zwischen Bad Salzdetfurt und Bodenburg kontrollieren. Er versuchte zunächst zu fliehen. Bei der Kontrolle stellten die Beamten laut Polizei dann fest, dass gegen den 19-Jährigen ein offener Haftbefehl vorlag. Er kam ins Gefängnis. Weil er außerdem Cannabis konsumiert hatte und laut Polizei schon mehrfach unter Drogeneinfluss Fahrzeuge geführt hat, droht ihm außerdem ein Bußgeld im unteren 4-stelligen Bereich. Temperaturen bis zu 40 Grad. Die Einsatzkräfte hatten, wie gerade gehört, an diesem Hitzewochenende richtig viel zu tun. Aber auch davon abgesehen haben die Backofentemperaturen den Menschen zu schaffen gemacht.
3: Also in der Stadt konnte man es gar nicht aushalten. Also man kam raus und dann war so eine richtige Welle. Das hat einen richtig bedrückt.
4: Wir haben es tatsächlich zu Hause verbracht und haben versucht, uns da irgendwie über die Stunden zu retten. War halt nicht zu ertragen.
5: Wir haben aber auch kalte Lappen, Sprühflasche benutzt, viel getrunken, aber auch viel geschlafen, weil man halt nachts nicht zur Ruhe kommt, ne?
3: War das Schlimmste irgendwie jetzt, dass es nachts irgendwie nicht unter 20 Grad geht und die Nacht nicht erholsam ist. Also ich freue mich schon darauf, wenn man abends so ein bisschen das Fröstelgefühl bekommt und so merkt, es kühlt sich ab.
2: Vielleicht ja jetzt das Wetter. Erstmal viel Regen, zum Teil gewittrig, zum Teil unwetterartig. Die zweite Tageshälfte wird dann trocken. Dazu Temperaturen bis 27 Grad.
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6: Herzlich willkommen in der neuen Woche. Was gleich kommt, ist so ein bisschen wie ein WM-Spiel in der K.O.-Runde. Man darf sich eigentlich keinen Patzer erlauben.
7: Es geht um 100 Euro bei Mut zur Lücke. Wir haben 3 Songs, in jedem gibt's eine Lücke. Und Ihre Aufgabe ist es, die mit Text zu füllen, also mit einem Wort. Spielen Sie doch gerne auch zu Hause oder bei der Arbeit mit. Es geht los in 7 Minuten.
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Morgen, guter Laune mit den Gibson Brothers, Que Sera Mi Vida, 7.38 Uhr, aber aufpassen bitte unterwegs. Es ist ja auch ordentlich was angekündigt heute, was da von oben jetzt runterkommen kann, wettermäßig meine ich, unterwegs. Kann das schnell gefährlich werden, bitte vorsichtig fahren. Der NR1 Niedersachsen Verkehrsservice auf der A7, Hannover-Kassel zwischen Echte und Göttingen-Nord, Aquaplaning. Und auf der A7 Kassel Richtung Hannover zwischen Nordheim-Nord und Echte hat es schon einen Unfall gegeben, Unfallstelle noch nicht abgesichert. Also passen Sie gut auf sich auf, wenn da jetzt ordentlich Regen runterkommt. Guten Morgen.

0: Das ist doch der perfekte Song, wenn man vielleicht gerade durch den Regen fährt. Kommt ja einiges runter bei uns in Niedersachsen. Mhm. I Like Chopin um 7.43 Uhr. Guten Morgen.
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3: Auch Delmenhorst hat ein heißes Wochenende hinter sich, aber einer kam durch. Markus Kügel, unser Kandidat heute. Guten Morgen.
4: Hallo, schönen guten Morgen.
0: Sie sind ja grundsätzlich schon guter Laune, denn heute Abend gucken Sie sich das Spiel an, aber nicht alleine, sondern in guter Gesellschaft, ne?
4: Genau, ich bin meinem Kumpel eingeladen und da freue ich mich schon sehr drauf, heute Abend da Fußball zu schauen.
3: Na, wenn das unserer Mannschaft kein Glück bringt. Und morgen gleich freigenommen den Tag, oder?
4: Nee, ich muss morgen arbeiten.
3: Okay.
0: Wird dann ja eine kurze Nacht, ne? Anpfiff ist ja erst 22.30 Uhr, aber sowas stecken Sie locker weg?
4: Ja, das kann man sich ja manchmal nicht aussuchen, ne?
3: Nein, da wird reichlich Bohnenkaffee getrunken heute Nacht und dann geht es schon. Jetzt wollen wir spielen.
4: Genau.
0: Wir haben drei Songs, in jedem gibt's eine Lücke. Und wenn Sie die mit Wörtern füllen können, also mit den richtigen, dann gewinnen Sie jetzt im Idealfall 100 Euro.
4: Ja, ich probiere mein Bestes.
3: Hier, lieber Markus, kommt Ihr erster Songschnipsel.
0: Was fehlt?
4: Air.
3: Richtig.
0: Phil Collins, In the Air Tonight. Jawohl, die ersten 25 Euro.
4: Mega, geil.
3: Schnipsel Nummer 2, Sie könnten auf 50 verdoppeln.
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0: Was fehlt?
4: Sweet.
0: Ja, Neil Diamond.
3: Als Fußballfan doch auch kein Problem für Sie, Markus, oder?
4: Ja, auch beim Darts läuft ja immer rauf und runter, der Song.
3: Natürlich.
0: 50 Euro, dann kommt hier schon der letzte Schnipsel.
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0: Na, was fehlt hier?
4: Wüsste ich jetzt nicht, wie der Song heißt. Keine Ahnung.
3: Total Eclipse of the Heart. Das ist aber auch ein Zungenbrecher, wenn man noch ein bisschen schwitzig ist. Bonnie Tyler. I need you more than ever wäre es gewesen. Aber macht ja nichts. 50 Euro. Herzlichen Glückwunsch.
4: Ja, aber vielen Dank. Mega, danke schön.
0: Können Sie heute Abend noch ein paar Getränke mitbringen zu Ihrem Kumpel?
4: Ja, auf jeden Fall.
3: Wir wünschen viel Spaß beim Fußballgucken. Liebe Grüße nach Delmenhorst und Ihre Chance auf Mut zur Lücke schon heute Vormittag gegen 10:45.
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Guten Morgen zusammen auf in den Montag. In 12 Minuten ist es 8. Hier ist Hellwach bei NRN Niedersachsen. Ganz kurz der Verkehrsservice. Vorsichtig fahren bitte auf der A2 Dortmund Richtung Hannover. Zwischen Bielefeld Ost und Ostwestfalen-Lippe eine ungesicherte Unfallstelle. Gleich ziehen wir mal Bilanz. Waren wir gut vorbereitet? Sind wir gut vorbereitet auf die nächste Hitzewelle? Besprechen wir gleich in 3 Minuten nach Musik von Fools Garden.

0: Einen wunderbaren Montagmorgen mit NDR 1 Niedersachsen um 8 vor 8. Moin.
1: Wir in Niedersachsen atmen auf nach den hawaiianischen Zuständen an diesem Wochenende. Es war ja nur so bedingt nett. Nee, man konnte ja nirgendwo hin. Außer ins Einkaufszentrum, wo es vielleicht klimatisiert ist.
0: Ich bin freiwillig einkaufen gegangen und als ich in den Supermarkt kam, dachte ich auch, herrlich, hier bleibe ich.
1: Stunden.
0: Brauche nur noch einen Klappstuhl.
1: Mama, was kaufst du denn da schon wieder alles? Nein, ich kühle mich ab. Ja, war für viele natürlich unerträglich, gerade für Menschen, die zum Beispiel in Pflegeheimen wohnen, ja, oder die krank sind. Für die ist natürlich so ein Extremwetter richtig anstrengend und nahezu unerträglich.
0: Was kommt da noch auf uns zu? Stichwort Klimawandel. Und wie gut ist Deutschland da eigentlich vorbereitet? Fragen wir nach bei Katha Jansen aus der ARD Klimaredaktion. Manche Menschen sprechen ja immer noch von dem schönen Sommerwetter, das es früher auch schon gab. Wie klar ist denn jetzt, dass das gerade eine Klimawandelfolge ist?
2: Das ist eindeutig belegt. Unter anderem die World Weather Attribution schaut sich solche Zusammenhänge regelmäßig an. Diese Gruppe von Forschenden hat auch die aktuelle Hitzewelle untersucht und die sagen, ja, der Klimawandel ist ganz klar dafür verantwortlich. Das, was wir gerade jeden Tag und jede Nacht an Temperaturen sehen, hätte es vor 50 Jahren so nicht gegeben. Das wäre praktisch unmöglich gewesen. Jetzt ist es möglich. Die Konsequenzen in Krankenhäusern für Menschen in schlecht gedämmten, nicht kühlbaren Wohnungen, je nach Job, für Kinder oder Ältere, die sind gravierend. Also das aktuell ist für etliche wirklich kein schönes Sommerwetter mehr, sondern ein Notstand.
1: Und sind wir da gerade so, was zum Beispiel die Infrastruktur angeht, gut genug drauf vorbereitet? Haben die politischen Ebenen erkannt, dass es dringend ist?
2: Nein, und ich habe den Eindruck, manchem Politiker ist das im gut klimatisierten Büro vielleicht auch gar nicht ganz klar, wie die Realität vieler Menschen in Deutschland gerade aussieht. Für mich gehört das Thema Hitze auf Bundesebene. Aktuell gibt es zwar einen nationalen Hitzeschutzplan, der auch schon erweitert wurde, aber da geht es vor allem um Information und Aufklärung. Es gibt Musterbeispiele für Hitzeschutzpläne für Apotheken, Sportvereine oder Krankenhäuser. Aber das bleibt alles vage. Also man sieht die Probleme, man benennt vulnerable Gruppen, weiß also, wer besonders gefährdet ist. Aber dann bleibt es bei Empfehlungen. Die Verantwortung für den Schutz der Öffentlichkeit schiebt man Ländern und Kommunen zu. Deshalb fällt das sehr unterschiedlich aus, wie gut man jeweils vor Ort tatsächlich vorbereitet ist.
1: In den vergangenen Tagen haben wir, glaube ich, an einigen Stellen gemerkt, hier und da könnten wir uns ein bisschen besser vorbereiten auf so eine Hitze.
0: Wir hoffen, Sie sind erstmal gut durch dieses Hitzewochenende gekommen und haben jetzt einen schönen Start in den Montag.

Kim Wild, You Came, hier bei NRNs Niedersachsen. Wir gucken gleich ganz ausführlich auf den Berufsverkehr heute früh, aber jetzt schon mal vorab. Der NRNs Niedersachsen Verkehrsservice. Vorsichtig fahren bitte auf der A2 Hannover Richtung Dortmund. Zwischen Rehren und Bad Eisen liegen mehrere Plastikteile. Die ganze Übersicht gleich nach den Kinks.

0: Kurz vor 8, es ist eine ganze Menge los bei uns heute Morgen.
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0: Wir sortieren das mal. Vorsicht bitte, A7 Hannover Richtung Kassel. Zwischen Anderten und Laatzen liegt ein Plastikteil. Vorsicht auf der A2 Hannover Richtung Dortmund. Zwischen Rehren und Bad Alsen liegen gleich mehrere Plastikteile. A2 jetzt Dortmund Richtung Hannover. Bitte Vorsicht, ungesicherte Unfallstelle zwischen Bielefeld-Ost und Ostwestfalen-Lippe. Dann haben wir Aquaplaning auf der A7 im Moment. Hannover-Kassel zwischen Echte und Göttingen-Nord. Und Vorsicht, A7 Kassel Richtung Hannover zwischen Nordheim-Nord und Echte ist eine ungesicherte Unfallstelle. A1 Osnabrück Richtung Münster zwischen Kreuz-Lotte-Osnabrück und Lengerich. 3 Kilometer stocken wegen Bauarbeiten. A1 Osnabrück Richtung Bremen zwischen Dreieck Stur und Bremen-Arsten. Natürlich 5 Kilometer Stauverzögerung, eine halbe Stunde. A2 Hannover Richtung Berlin, Einfahrt Lehrte gesperrt wegen Bauarbeiten. A2 Hannover Richtung Berlin zwischen Exleben und Kreuz Magdeburg. Hitzeschäden, sie werden umgeleitet über die U63. A27 Bremen Richtung Bremerhaven zwischen Bremerhaven Süd und Gestemünde. 3 Kilometer stockender Verkehr. Auf der B1 in Hameln ist die Tunnelstraße wegen Überflutung in beiden Richtungen gesperrt. Genauso wie die Evener Straße in der Region Hannover in Höhe Ramhorst auch gesperrt wegen Überflutung. Das war's. Gute Fahrt für Sie und fahren Sie schön vorsichtig.
2: Es ist 8 Uhr.
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2: Mit Constanze Beisert. Einen schönen guten Morgen. Die Schlagzeilen. Hitzewelle hat auch in Niedersachsen zu vielen Problemen geführt. Landesregierung berät in Hannover über wichtige Vorhaben für die kommenden Jahre. Die FBF spielt gegen Paraguay um Einzug in die nächste WM-Runde. Und das Wetter zeitweise kräftiger Regen, zum Teil unwetterartig, bis 27 Grad. Und nach diesen Nachrichten warnen wir vor schwerem Gewitter. Hinter uns liegt ein Hitzerekordwochenende. Mehr als 40 Grad hatten wir in Niedersachsen gemessen im Wendland. Aber auch in anderen Teilen des Landes war es teilweise unerträglich heiß. Und die tropischen Nächte, die haben vielen von uns den Schlaf geraubt. Nicht nur für Menschen waren die Temperaturen der vergangenen Tage eine echte Belastung, auch für Natur und Technik. Nils Christoph, wie fällt denn die Bilanz nach diesem Hitzewochenende aus?
3: Schweißtreibend und einsatzreich, vor allem am Samstag. Die Feuerwehr Hannover meldet rund 30% mehr Rettungseinsätze als an einem normalen Samstag. Meist ging es um Kreislaufprobleme, oft reichte Hilfe vor Ort mit Wasser. Auch Straßen und Schienen haben durch die Hitze ganz schön was abbekommen. Auf der A7 bei Bad Fallingbostel platzte die Fahrbahn auf, 2 Autos wurden beschädigt, Weichen und Signale fielen aus, Metronomzüge mussten stehen bleiben, die hatten Probleme mit den Klimaanlagen. Ab Samstagabend gab es dann für die Feuerwehren, vor allem in Ostfriesland, viel zu tun. Heftige Gewitter, Blitze schlugen in Häuser und Bäume ein und ein Musikfestival in Krummhörn musste sicherheitshalber abgebrochen werden.
2: Ja, und auch jetzt ziehen Unwetter über Niedersachsen hinweg. Der Deutsche Wetterdienst, der warnt vor schwerem Gewitter. Nils, wie geht's weiter mit dem Wetter?
3: Ja, etwas kühler. Heute bekommen wir so 25 bis 28 Grad. Das ist immer noch warm, aber nicht mehr so heftig wie am Wochenende. Besonders freuen dürfte die meisten, dass die Nächte nicht mehr so tropisch werden. Da haben wir dann so 12 bis 15 Grad. Da lässt es sich dann doch besser schlafen. Und nach Angaben des Deutschen Wetterdienstes steht uns in den kommenden 10 Tagen nicht mehr so eine Hitzeperiode ins Haus.
2: Die Hitzewelle der vergangenen Tage hatte teils dramatische Folgen, wie eben schon im Beitrag gehört. Und bundesweit hat es mindestens 15 Badetote gegeben, allein 4 in Niedersachsen und Bremen. Auch Pflegeeinrichtungen und Krankenhäuser sind an ihre Grenzen gekommen. Nach diesem Wochenende gibt es nun einige politische Forderungen. Bitte Sönnigsen in Berlin, welche sind das?
4: Die Grünen haben zum Beispiel am Wochenende ein Sofortprogramm verlangt. Die Fraktionsvorsitzende Katharina Dröge schlägt vor, dass der Bund Geld zur Verfügung stellt, damit Pflegeeinrichtungen, Krankenhäuser und Schulen Klimaanlagen bekommen. Und gleichzeitig sollen sie auch Solaranlagen aufs Dach gebaut bekommen, damit der dafür benötigte Strom auch klimafreundlich und günstig wird. Der Deutsche Städtetag sagt, vielen Kommunen fehlt einfach das Geld für bessere Klimaanpassungen. Deshalb fordert der Städtetag mehr Geld vom Bund. Und auch aus den Ländern. Und die Deutsche Stiftung Patientenschutz, die hat Gesundheitsministerin Waken und Umweltminister Schneider aufgefordert, dem Pflegeheimgeld zur Verfügung zu stellen, damit die sich besser auf den Klimawandel einstellen können, weil eben ältere Menschen besonders gefährdet sind. Auch die Caritas macht sich für ein Förderprogramm vom Bund stark, um Gebäude umbauen zu können.
2: Die Hitze der vergangenen Tage ist auch Thema in der NDR Niedersachsen-App. Die ersten 72 Stunden gelten für Einsatzkräfte als entscheidend, um Menschen nach einer Naturkatastrophe zu retten. Diese Frist ist in Venezuela abgelaufen, nach den zwei schweren Erdbeben am Mittwoch. Doch die Suche nach Überlebenden geht weiter. Mehr dazu in den Meldungen mit Karin Jäger.
5: Offiziellen Angaben zufolge sind inzwischen mehr als 2600 internationale Rettungskräfte mit Suchhunden und Spezialgerät im Einsatz, auch aus Deutschland. Vereinzelt konnten Menschen auch noch lebend aus den Trümmern geborgen werden. Die Zahl der Todesopfer liegt offiziellen Angaben zufolge bei knapp 1500. Um dringend benötigte Hilfsgüter und Ausrüstung ins Land zu bringen, helfen US-Soldaten dabei, den beschädigten Hafen und Flughafen in der betroffenen Region zu öffnen. Die Umweltorganisation Greenpeace wirft der Bundesregierung eine Zunahme umweltschädlicher Subventionen vor. In diesem Jahr seien entsprechende Anreize im Gesamtwert von 11 Milliarden Euro eingeführt worden, kritisierte Greenpeace und verweist auf eine Berechnung des Forums Ökologisch-Soziale Marktwirtschaft. Dazu werden Ende Juni auslaufende Tankrabatt gezählt, die erhöhte Pendlerpauschale, die Senkung der Ticketsteuer im Luftverkehr und der verbilligte Agrardiesel. Die Untersuchung kommt kurz vor dem am Mittwoch geplanten Spitzentreffen der Koalition, bei dem ein großes Reformpaket beschlossen werden soll. Im Gegenzug könnten Subventionen abgebaut werden. Volkswagen steigt offenbar aus einer Kooperation mit dem Zulieferer Bosch aus. Es gehe um eine Entwicklungspartnerschaft für autonomes Fahren, berichtet die Bild und beruft sich auf mehrere Quellen. Gründe seien mangelnde Fortschritte und der Sparzwang. Obwohl schon rund 1,5 Milliarden Euro in das Projekt geflossen seien, gelte die Technik intern als nicht wettbewerbsfähig. Der Wolfsburger Autobauer wolle nun Hard- und Software von einem neuen Partner einkaufen, anstatt sie selbst zu entwickeln, hieß es weiter. Nach dem Tod eines Ehepaares in Bremen hat die Polizei den mutmaßlichen Täter festgenommen. Der 22-Jährige sei von Spezialeinsatzkräften in einem Maisfeld in Schwanewede im Kreis Osterholz gefunden worden, teilte die Polizei mit. Er war den Angaben nach schwer verletzt und musste von den Einsatzkräften wiederbelebt werden. Anschließend wurde er in ein Krankenhaus gebracht. Am Freitag waren im Bremer Stadtteil Fegesack ein Mann und eine Frau getötet worden. Die Hintergründe der Gewalttat sind noch unklar.
2: Wofür gibt Niedersachsen in den kommenden Jahren Geld aus? Und wo wird gespart? Über solche Fragen berät seit gestern die rot-grüne Landesregierung. In Hannover will das Kabinett den nächsten Doppelhaushalt für die Jahre 2027 und 2028 festzurren. Es dürften keine einfachen Gespräche sein, denn die wirtschaftliche Lage, die lässt wenig Spielraum zu. Bertil Starke, heute Mittag sollen die Ergebnisse vorgestellt werden. Was ist da zu erwarten?
6: Die finanzielle Beinfreiheit des Landes, die ist schon eingeschränkt. Sinkende Steuereinnahmen, hohe Sozialausgaben, düstere Konjunkturaussichten. All das dürfte sich auch auf den Doppelhaushalt 2027-2028 auswirken. Immerhin, den Charakter einer Streichliste, den dürfte der Finanzplan für Niedersachsen nicht haben. Das ist schon vor den Beratungen durchgesickert. Aber SPD-Ministerpräsident Lies hat beim Start der Gespräche klargemacht, es sei keine Zeit, in der sich alle Wünsche erfüllen ließen.
7: Es gibt Themen, da müssen wir hart ringen, wie wir das lösen sollen. Es gibt Themen, da müssen wir weitermachen, in dem, wie wir unterwegs waren. Und wir werden auch in bestimmten Bereichen sagen müssen, was nicht geht. Das gehört, glaube ich, dazu.
6: Konkret will die Landesregierung nicht beim Thema Bildung sparen. Wenn es nach dem Deutschen Gewerkschaftsbund geht, dann müsste Rot-Grün außerdem den Kommunen unter die Arme greifen. Der DGB überreichte dem Kabinett vor den Beratungen einen Forderungskatalog. Darin ruft die Gewerkschaft das Land dazu auf, einen Großteil der Schulden von Städten, Gemeinden und Landkreisen zu übernehmen.
2: Schülerinnen und Schüler spielerisch für Technik, Handwerk und Naturwissenschaften begeistern. Ausprobieren statt nur zuschauen, das ist das Ziel der Ideenexpo. Gestern ist das Mitmach- und Erlebnisformat auf dem Messegelände in Hannover zu Ende gegangen. Anja Schlegel, wie fällt das Fazit aus?
8: Mehr Aussteller, aber weniger Besucher. Die Hitze machte den Veranstaltern einen kleinen Strich durch die Rechnung. Mehr als 330 Aussteller waren da mit 800 Stationen zum Mitmachen. Die Besucher und Besucherinnen konnten so ein Mini-Praktikum in ganz vielen verschiedenen Berufen machen. Das hat die rund 400.000 Besucher auch in diesem Jahr wieder begeistert. Also für ein paar Minuten als Schmied arbeiten oder mal selbst eine Bundeswehrausrüstung durch die Gegend schleppen. Auch der NDR präsentierte sich als attraktiver Arbeitgeber für junge Leute. Die Besucherzahlen, vermutlich wetterbedingt etwas schwächer als beim letzten Mal, da waren es 430.000. Aber trotz Rekordtemperaturen kamen in den vergangenen 9 Tagen mehr als 400.000 Menschen zur Ideenexpo.
9: Und wir schauen auf die Fußball-Weltmeisterschaft. Kanada steht als erstes Team im Achtelfinale. Der Mitgastgeber gewann gegen Südafrika mit 1:0. Das deutsche Team, das ist heute Abend dran. Um 22.30 Uhr spielt die DFB-Elf in Boston gegen Paraguay um den Einzug in die K.O.-Runde. Tim Brockmeier berichtet.
10: 2 Siege zum Auftakt, dann der Ecuador-Dämpfer, der das zarte Pflänzchen Euphorie je zertreten hat. Oder wie der Bundestrainer auf die englische Frage einer Journalistin aus Paraguay antwortete:
11: If you win, everything is perfect. If you lose, everything is shit.
10: Und so gilt es jetzt, noch mehr Shit zu verhindern in diesem K.O.-Spiel gegen Paraguay. Antonio Rüdiger ist sich sicher, dass das klappt.
12: Wir werden ein anderes Gesicht zeigen. Das zu 100%.
10: Ob auch andere Gesichter in der Startelf zu sehen sein werden, ist offen. Wobei Bundestrainer Julian Nagelsmann rutschte da kurz was raus.
13: Es gibt taktische Überlegungen, ein bisschen was zu verändern.
10: Um das dann schnell wieder einzufangen.
13: Es gibt aber auch, wie auch in die andere Richtung diskutierbar ist, alles identisch zu lassen, was die erste Elf angeht.
10: Goretzka für Pavlovic könnte eine Option sein. Leveling für Sané eine etwas unwahrscheinlichere. Dass Brown hinten links zurückkehrt, scheint dagegen fix. Es geht ums Achtelfinale, um Siegen oder Fliegen auf der größtmöglichen Fußballbühne.
13: Ich bin sehr guter Dinge, dass sie im Topspiel machen werden.
10: Vorfreude hört sich irgendwie anders an. Das Gute ist, mit einem Sieg würde sich das ganz schnell wieder ändern.
9: Deutschland gegen Paraguay. Die Kollegen vom ZDF übertragen die Partie ab 22.30 Uhr live. Und zuvor findet noch das Spiel Brasilien gegen Japan statt. Noch der NDR Niedersachsen Verkehrsservice. Vorsicht bitte auf der B4 Lüneburg Richtung Uelzen in der Einfahrt Lüneburg-Hecklingen Stadtmitte. Da steht ein defektes Fahrzeug. Und die Zeit 8.10 Uhr. Das war aktuell mit Konstanze Beisert.
14: Und das ist das Wetter für Niedersachsen. Geht los mit einer Unwetterwarnung vom Deutschen Wetterdienst. In der Südosthälfte Niedersachsens müssen wir uns heute Morgen und auch am Vormittag auf starke Gewitter einstellen. Da ist dann alles dabei. Sturmböen, Hagel, Starkregen. Also bis zu 30 Liter können da pro Quadratmeter runterkommen. Das Ganze zieht dann bis heute Mittag raus Richtung Nordosten. Also die ganz große Hitze vom Wochenende haben wir vorerst überstanden. Aber heute auch durchaus nochmal sommerlich warm. Tagestopptemperatur liegt bei 27 Grad. Im Moment 20 in Aurich, 21 in Hitzacker und in Goslar. Dazu eben tagsüber auch immer mal wieder Schauer und Gewitter, aber die Sonne ist auch mit dabei. Immerhin bis zu 4 Stunden heute im Harz, bis zu 14 Sonnenstunden sogar auf den Inseln.
1: 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Guten
14: Morgen. Wir freuen uns, dass Sie mit uns gemeinsam in den Montag starten.
0: Während so einer Weltmeisterschaft, spätestens wenn ein Deutschlandspiel ansteht, haben wir ja immer so um die 82 Millionen Bundestrainer bei uns im Land. Aber nur wir in Niedersachsen haben ihn, den einzig wahren, the one and only, die absolute Instanz, die Kompetenz, wenn es um Fußballexpertise geht, unser Mika, 11 Jahre alt, aus dem Kreis Peine. Seine knallharte Einschätzung zum Spiel Deutschland-Paraguay heute Abend. Gleich in knapp 10 Minuten.

0: Immer noch richtig gut, dieser Song. Bilder von dir, Laith Aldean, um 8.21 Uhr hier bei NDR ins Niedersachsen. Schönen Montag für Sie.
1: Jetzt wird's richtig ernst. Ein Patzer wie gegen Ecuador können wir uns nicht mehr erlauben. Unsere deutsche Nationalmannschaft spielt bei der WM heute im 16. Finale. Das heißt, früher hat es das nicht gegeben, aber jetzt gibt es das nun mal. Und wir müssen ran gegen Paraguay. 22.30 Uhr ist Anstoß, heute Abend live im ZDF.
0: Und ich glaube, Bastian Schweinsteiger, dem schlottern schon so ein bisschen die Knie, denn der kriegt richtig harte Konkurrenz in Sachen Expertise. Mika Schalin kommt aus Mehrum im Landkreis Peine, ist 11 Jahre jung, spielt selber Fußball und ist doch hier unser Experte bei NDR 1 Niedersachsen.
1: Mika, wie stark ist denn unser Gegner Paraguay überhaupt?
2: Paraguay ist schon gut, da sie es in die K.O.-Phase geschafft haben. Sie haben zwar gegen die USA verloren, das heißt aber nicht, dass sie schlecht sind, weil sie auch einen Sieg und einen Unentschieden rausgeholt haben. Also müssen wir schon aufpassen.
0: Glaubst du denn, das wird heute Abend richtig spannend oder ist das dann eher eine eindeutige Sache?
2: K.O.-Spiele sind natürlich immer spannend, aber eigentlich müssten wir gegen Paraguay gewinnen.
1: Unser ARD-WM-Reporter Martin Roschitz hat ja auf ein 4:1 getippt. Dann schauen wir mal. Was meinst du, Mika, auf welchen deutschen Spieler wird es denn ganz besonders ankommen?
2: Ich glaube, dass es auf keinen einzelnen Spieler drauf ankommt, da alle Spieler nach hinten arbeiten müssen und alle nach vorne arbeiten, sonst kann man kein Spiel gewinnen.
0: Ja, Mannschaftsleistung halt, ne? Jetzt hast du schon gerade gesagt, das ist ja das erste K.O.-Spiel für Deutschland. Wie ist es bei dir? Wie aufgeregt, wie nervös bist du?
2: Wenn es schlecht läuft, könnte heute schon Deutschland raus sein und die WM vorbei sein. Also bin ich schon sehr nervös.
1: Okay, dann hau dir noch 1,5 Liter Kaffee rein, damit du wach bleibst heute Abend.
0: Kaffee, mit 11 trinkt man noch keinen Kaffee.
1: Na, das war natürlich nur ein Scherz. Und dann drücken wir unserer Mannschaft die Daumen. Heute bei der WM gegen Paraguay. 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

0: mit Smokey in die neue Woche.
1: 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Wir in Niedersachsen kennen das ja schon. Nach Hitze kommt dann immer Unwetter. Das ist natürlich auch heute so. Das beschäftigt vor allem diejenigen von Ihnen, die sich gerade aufmachen zur Arbeit. Der Überblick über die Verkehrslage bei uns in Niedersachsen gleich. Aber jetzt schon mal vorab in beiden Richtungen vorsichtig fahren, bitte. Auf der A7 Hannover-Kassel zwischen Raststätte Hildesheimer Börde und Dreieck Salzgitter Aquaplan.

0: diesem Yeah, Yeah, Yeah sind sie durch die Decke gegangen. Die Beatles.
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0: Ordentlich was los. Vorsichtig fahren bitte in beiden Richtungen. Jetzt im Berufsverkehr auf der A7 Hannover-Kassel zwischen Raststätte Hildesheimer Börde und Dreieck Salzgitter Aquaplaning. Aquaplaning auch zwischen Echte und Göttingen Nord auf der A7. Auch dort bitte ganz besonders aufpassen. Stau oder stockender Verkehr heute Morgen auf der A1 Bremen Richtung Osnabrück zwischen Uphusen, Bremen-Mahndorf und Arsten. 4 Kilometer stockender Verkehr. A1 Osnabrück Richtung Münster zwischen Kreuz Lotte Osnabrück und Längerich 3 Kilometer stockender Verkehr wegen Bauarbeiten. Und nochmal A1 Osnabrück Richtung Bremen jetzt zwischen Dreieck Stur und Bremen-Asten 6 Kilometer Stau. A2 Hannover Richtung Berlin, Einfahrt Lehrte wegen Bauarbeiten bis 17 Uhr ungefähr gesperrt. Und dann die A2 Hannover Richtung Berlin nochmal zwischen Irxleben und Kreuz Magdeburg. Immer noch Hitzeschäden, Autobahn deshalb gesperrt. Sie werden umgeleitet über die U63. A7 Hannover-Kassel zwischen Dreieck Salzgitter und Buchenem hat es einen Unfall gegeben. Autobahn gesperrt, bitte Rettungsgasse bilden. Also alle nach rechts, nur die linke Spur ganz nach links. A27 Bremerhaven aus Bremen kommend zwischen Süd- und Geestemünde 3 Kilometer stockender Verkehr. Auf der B1 in Hameln ist die Tunnelstraße wegen Überflutung in beiden Richtungen gesperrt. Und in der Region Hannover ist die Evener Straße in Höhe Ramhorst wegen Überflutung gesperrt. Und noch ein Stau in Hamburg auf der A7 aus Hannover kommen zwischen Flehstedt und Marmsdorf. 3 Kilometer. Das war's. Gute Fahrt.
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2: Mit Karin Jäger. Schönen guten Morgen. Die Rekordtemperaturen haben am Wochenende auch in Niedersachsen Einsatzkräfte und Infrastruktur gefordert. Die Feuerwehr Hannover zählte rund 30% mehr Rettungseinsätze, vor allem aufgrund von Kreislaufproblemen. Auf der A7 platzte die Fahrbahn auf und der Regionalverkehr auf den Zugstrecken zwischen Hamburg, Bremen und Lüneburg war wegen ausgefallener Signale zeitweise gestört. Einen Tag vor seinem Ende hat der Tankrabatt von knapp 17 Cent die Autofahrer größtenteils, aber nicht vollständig erreicht. Das geht aus Berechnungen des Münchner IFO-Instituts hervor. Die unvollständige Weitergabe vor allem beim Diesel bedeutet, dass ein Teil davon bei den Mineralölkonzernen gelandet sei. Und Kanada hat mit seinem 1:0-Sieg gegen Südafrika erstmals das Achtelfinale einer Fußball-Weltmeisterschaft erreicht. Die deutsche Nationalelf trifft heute Abend im 16. Finale auf Paraguay. Die Zeit, es ist 8.31 Uhr.
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3: Aus dem Studio Hannover mit Andrea Heusinger. Guten Morgen. Vor dem Landgericht Hannover wird heute das Urteil gegen einen Mann erwartet, der seine Ehefrau getötet haben soll. Nach der Tat war er auf der A2 vor einen fahrenden LKW gesprungen. Laut Anklage hatte sich die Frau wenige Monate vor der Tat getrennt. Mitte Januar soll der damals 43-Jährige sie im gemeinsamen Reihenhaus in Hannover-Großbuchholz mit einem Küchenmesser erstochen haben. Unter anderem aus Angst davor, den gemeinsamen Sohn zu verlieren, so das Gericht. Nach Angaben eines Sprechers werden am Vormittag

0: zunächst die Plädoyers gehalten. Im Anschluss verkündet die Kammer voraussichtlich noch ihr Urteil. Auf der Bahnstrecke Hannover-Nienburg gibt es im Moment Probleme. Grund ist ein sogenannter Gleislagefehler. Das bedeutet, dass sich die Gleise an der Stelle verformt haben, vermutlich wegen der Hitze, so eine Bahnsprecherin. Die Züge sind zwischen Hannover und Nienburg deshalb derzeit bis zu 45 Minuten verspätet. Zusätzlich setzt die Bahn auf der Strecke Busse ein. Wie lange die Reparaturarbeiten dauern, ist laut Bahn noch unklar. Reisende sollten sich vorab über ihre Verbindungen informieren. In Wunsdorf sorgt gerade ein Loch in einer Straße für Rätselraten. Der Polizei ist das rund 1,5 Meter große Loch in der Lesebergstraße auch schon gemeldet worden. Vor Ort stellten die Einsatzkräfte nach eigenen Angaben fest, dass es fast 1 Meter tief ist. Wie es entstanden ist, ist völlig unklar. Der Bauhof der Stadt ist informiert und wird die Stelle jetzt reparieren, heißt es. Und wir schauen aufs Wetter. Erstmal viel Regen, zum Teil mit Gewittern, stellenweise fällt der Regen auch unwetterartig aus. Das dauert bis zum Mittag. Die zweite Tageshälfte wird dann trocken mit einem Mix aus Sonne und Wolken und Temperaturen bis 25 Grad in Hildesheim und bis 27 am Steinhuder Meer.
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2: Alles Gute und warm anziehen für den Montag.
3: Heute nur noch 27 Grad in der Spitze. Teilweise auch ordentliche Gewitter. Das soll uns aber nicht daran hindern, Entenjagd zu spielen. Testen Sie doch gerne mal Ihr Bauchgefühl. Wir haben gleich 3 Meldungen und Sie können mal rätseln, welche dieser Meldungen echt oder eine Ente sind. Geht los in ungefähr 7 Minuten.
2: Vorher kommt von mir noch ganz kurz der NDR1 Niedersachsen Verkehrsservice. Bitte Vorsicht, A27 Bremerhaven Richtung Bremen. Zwischen Wulsdorf und Bremerhaven Süd liegen Metallteile.

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1: Annika Lindemann aus Bohmte im Kreis Osnabrück ist bei uns. Guten Morgen.
2: Guten Morgen.
3: Sie sind erleichtert, dass es nicht mehr ganz so heiß ist wie am Wochenende, ne?
2: Ja, auf jeden Fall.
1: Wie sind Sie durchgekommen durch die Hitze?
2: Mit sehr viel Trinken und ein kühles, schattiges Plätzchen suchen, wenn es dann ging. Genau, und einfach viel Zeit mit der Familie verbracht. Also von daher das Beste draus gemacht.
3: Wobei die Familie ja auch noch ein bisschen Wärme dazu gibt, ne?
1: Oh.
3: Okay, wir sollten einfach spielen.
1: Wirklich?
3: Es geht um 80 Euro in der Entenjagd. Wir haben 3 Meldungen. Und wenn Sie uns sagen können, ob die echt oder eine Ente sind, dann gewinnen Sie das Geld.
1: Annika, ja, hier kommt die erste Meldung. In Bad Vöslau in Niederösterreich können Wasserratten den ganzen Sommer im Schwimmbad verbringen. Genauer gesagt werden im Freibad 67 Apartments mit Blick auf das Wasserbecken vermietet zwischen April und September. Schwimmen gehen können die Bewohnerinnen und Bewohner zu jeder Tages- und Nachtzeit, ist allerdings nicht ganz billig. Die Miete im Freibad kostet bis zu 5.500 Euro jeden Monat.
2: Ich würde sagen, das ist echt.
3: Jawohl. Dann kommt hier schon die zweite Meldung.
1: Jetzt zieht es uns in Ihre Nähe, Annika. Textilentwickler aus Osnabrück haben ein selbstkühlendes Kissen erfunden. Es arbeitet mit natürlichen Ressourcen, heißt es in der Pressemitteilung des Unternehmens Cool Down. Dafür verarbeitet das Kissen den Nachtschweiß, den der Kopf also absondert, direkt in ein kühlendes Gel. Und dieses wiederum kühlt das Kopfkissen zuverlässig auf 18 Grad runter. Noch bevor das erste Kühlkissen im Juli auf den Markt kommen soll, ist das Start-up mit den ersten Beständen ausverkauft.
2: Da würde ich sagen, das ist eine Ente.
3: Jawohl. Gutes Bauchgefühl.
1: Dann eigentlich schade.
2: Ja. Gott sei Dank.
3: Die dritte Meldung.
1: Bremen soll ja auch mal was Schönes haben. Das ist jetzt soweit. Seit dem Wochenende kann sich Bremen Poolnudel-Hauptstadt nennen. Im Hornerbad ist der eingetragene Rekord aus dem Guinness-Buch für die meisten gleichzeitig auf Poolnudeln treibenden Menschen geknackt worden. Es handelt sich um exakt 434 Menschen, die sich gleichzeitig mit ihren bunten Schwimmhilfen durchs Wasser haben treiben lassen. Damit haben sie die bisherige Bestmarke aus den USA deutlich überboten. Eintritt ist am Vormittag sogar freigegeben. Gewesen ins Horner Freibad.
2: Das ist definitiv echt, das weiß ich.
1: Haben Sie von gehört, ja?
2: Ja, hey. Ich arbeite in Bremen.
1: Ah.
3: 80 Euro für Sie, herzlichen Glückwunsch.
2: Super, Dankeschön. Dankeschön.
1: Wünschen wir Ihnen viel, viel Freude mit dem Geld. Liebe Grüße nach Bohmte und danke fürs Mitspielen heute Morgen, Annika.
2: Ja, vielen lieben Dank. Schöne Woche.
1: Dankeschön.
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1: Nächste Chance schon heute Nachmittag, kurz nach 3:30.

0: Hammer. New Order. Blue Monday. 1988.
1: Wollen wir eine Runde Autos, Uta, fahren?
0: Ja, ich liebe sowas, ja. Richtig cool. Die Musik meines Lebens um 8.51 Uhr hier bei NDR1 Niedersachsen.
1: Angenehm kühl heute, möchte ich sagen. Früher hätten wir bei 27 Grad gesagt, angenehm warm. Aber nachdem wir ja am Wochenende mal schlanke 10 Grad mehr auf dem Tacho gehabt haben, ist das ja eine willkommene Abkühlung. Worauf freuen Sie sich jetzt, da es wieder ein bisschen kühler geworden ist?
0: Silvia hat geschrieben über die NDR Niedersachsen-App. Sie pflegt ihre Mama und ist total froh, dass diese Hitze vorbei ist, denn sie ist immer 3 Uhr nachts aufgestanden, hat gelüftet, ist mit dem Hund gegangen, hat geguckt, dass ihre Mama genug trinkt und jetzt freut sie sich, wie sie schreibt, auf etwas Entspannung.
1: Und worauf freuen Sie sich bei diesen arktischen Temperaturen? Schicken Sie auch gerne mal eine Nachricht. Am liebsten noch eine Sprachnachricht über die NDR Niedersachsen-App.

0: guten Start in die neue Woche mit Sailor Girls, Girls, Girls.
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0: Nicht ganz ungefährlich heute das mit dem Autofahren. Vorsichtig fahren bitte in beiden Richtungen. Aquaplaning auf der A7 Hannover-Kassel zwischen Raststätte Hildesheimer Börde und Dreieck-Salzgitter und dann nochmal zwischen Echte und Göttingen-Nord. A1 Osnabrück Richtung Münster zwischen Kreuz Lotte Osnabrück und Längerich 3 Kilometer stockend wegen Bauarbeiten. A1 Osnabrück Richtung Bremen zwischen Dreieck Stur und Bremen-Asten 6 Kilometer Stau, Verzögerung eine gute halbe Stunde. A2 Hannover Richtung Berlin, die Einfahrt Leerte, deswegen Bauarbeiten bis übermorgen Nachmittag gesperrt. Und Hitzeschäden haben wir auch zwischen Irxleben und Kreuz Magdeburg auf der A2 Richtung Berlin. Sperrung deshalb, sie werden umgeleitet über die U63. Die A7 Hannover-Kassel ist zwischen Dreieck Salzgitter und Bokenim nach einem Unfall gesperrt. Hier bitte Rettungsgasse bilden. Also alle ganz nach rechts, nur die linke Spur nach links. A7 nochmal Hannover Richtung Kassel. Zwischen Rüden und Seesen Sperrung nach einem Unfall. Auch hier bitte Rettungsgasse bilden. Die Umleitung führt sie über die U60. A7, jetzt sind wir in Hamburg aus Hannover kommend. Zwischen Fleestedt und Marmsdorf 3 Kilometer Stau. Wegen Bauarbeiten nur eine Spur frei. A27 Bremerhaven aus Richtung Bremen kommt zwischen Bremerhaven Süd und Geestemünde 3 Kilometer Stau, Verzögerung 20 Minuten. Überflutung in Hameln, die Tunnelstraße auf der B1 deshalb gesperrt. Überflutung auch in der Region Hannover, die Eferner Straße ist deshalb in Höhe Ramhorst gesperrt. Und vorsichtig fahren bitte nochmal B6 Westschnellweg Richtung A2 zwischen Herrenhäuser Straße und Stöckener Straße, kaputtes Auto. Gute Fahrt!
2: Es ist 9 Uhr.
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2: Mit Karin Jäger. Schönen guten Morgen. Die Schlagzeilen. Rekordhitze fordert auch in Niedersachsen Einsatzkräfte und Infrastruktur. Politik und Verbände mahnen mehr Hitzeschutzmaßnahmen an. Rot-grüne Landesregierung sieht wenig Spielraum im kommenden Haushalt. Das Wetter, Regen und Gewitter bei maximal 27 Grad. Und nach den Nachrichten gibt es eine Unwetterwarnung. Die Hitzewelle hat am Wochenende ihren Höhepunkt erreicht. Mehr als 40 Grad wurden zum Beispiel im Wendland gemessen. Zudem gab es kräftige Gewitter und Starkregen. Nils Christoph, wie fällt denn die Hitzebilanz für Niedersachsen nach diesem Wochenende aus?
3: Schweißtreibend und einsatzreich, vor allem am Samstag. Die Feuerwehr Hannover meldet rund 30% mehr Rettungseinsätze als an einem normalen Samstag. Meist ging es da um Kreislaufprobleme, oft reichte Hilfe vor Ort mit Wasser. Viele zog es an Seen und in Freibäder, etwa an Zwischenahner Meer. Mancherorts wurde es aber auch zu voll. Im Freibad Bad Fallingbostel gab es zeitweise einen Einlassstopp. Die Hitze machte auch der Infrastruktur ganz schön zu schaffen. Auf der A7 platzte die Fahrbahn auf, 2 Autos wurden beschädigt. Im Regionalverkehr auf der Schiene kam es zwischen Hamburg, Bremen und Lüneburg zu Störungen. Weichen und Signale fielen aus. Metronomzüge mussten stehen bleiben. Die hatten Probleme mit den Klimaanlagen, die liefen heiß. Am Abend zogen dann Gewitter auf, besonders im Nordwesten. Die Folge, viele umgestürzte Bäume, Blitze schlugen in Häuser ein und ein Musikfestival in Krummhörn musste sicherheitshalber abgebrochen werden.
2: Nach den Rekordtemperaturen gibt es erste politische Forderungen, mehr in den Hitzeschutz zu investieren. Bitte, Sönnigsen aus Berlin, was wird da besonders angemahnt?
4: Die Grünen haben zum Beispiel am Wochenende ein Sofortprogramm verlangt. Die Fraktionsvorsitzende Katharina Dröge schlägt vor, dass der Bund Geld zur Verfügung stellt, damit Pflegeeinrichtungen, Krankenhäuser und Schulen Klimaanlagen bekommen. Der Deutsche Städtetag sagt, vielen Kommunen fehlt einfach das Geld für bessere Klimaanpassungen. Sie verweisen da auf historisch große Haushaltslöcher. Deshalb fordert der Städtetag mehr Geld vom Bund, auch aus den Ländern. Und die Deutsche Stiftung Patientenschutz, die hat Gesundheitsministerin Waken und Umweltminister Schneider aufgefordert, den Pflegeheimen Geld zur Verfügung zu stellen, damit die sich besser auf den Klimawandel einstellen können, weil eben ältere Menschen besonders gefährdet sind. Auch die Caritas macht sich für ein Förderprogramm vom Bund stark, um Gebäude umbauen zu können.
2: Einen Tag vor seinem Ende hat der Tankrabatt von knapp 17 Cent die Autofahrer größtenteils, aber nicht vollständig erreicht. Das geht aus Berechnungen des Münchner IFO-Instituts hervor. Bei Super E 5 lagen die Preise in Deutschland am 26. Juni um 17 Cent, bei Diesel um 12 Cent unter Vergleichswerten ausländischer Tankstellen ohne Tankrabatt, wie das IFO mitteilte. Die unvollständige Weitergabe beim Diesel bedeute, dass ein Teil davon bei den Mineralölkonzernen gelandet sei. Mit Auslaufen des Rabatts morgen dürften die Preise wieder steigen. Die rot-grüne Landesregierung berät seit gestern über den nächsten Doppelhaushalt. Die Gespräche finden in wirtschaftlich angespannten Zeiten statt. Bertil Starker aus der Redaktion Landespolitik, was ist da zu erwarten?
5: Die finanzielle Beinfreiheit des Landes, die ist schon eingeschränkt. Sinkende Steuereinnahmen, hohe Sozialausgaben, düstere Konjunkturaussichten. All das dürfte sich auch auf den Doppelhaushalt 2027-2028 auswirken. Immerhin, den Charakter einer Streichliste, den dürfte der Finanzplan für Niedersachsen nicht haben. Das ist schon vor den Beratungen durchgesickert. Konkret will die Landesregierung nicht beim Thema Bildung sparen. Wenn es nach dem Deutschen Gewerkschaftsbund geht, dann müsste Rot-Grün außerdem den Kommunen unter die Arme greifen. Der DGB überreichte dem Kabinett vor den Beratungen einen Forderungskatalog. Darin ruft die Gewerkschaft das Land dazu auf, einen Großteil der Schulden von Städten, Gemeinden und Landkreisen zu übernehmen.
2: Nach 9 Tagen ist gestern in Hannover die Ideen-Expo zu Ende gegangen. Es seien wieder mehr als 400.000 Besucherinnen und Besucher auf das Messegelände gekommen, teilten die Veranstalter mit. Vor allem junge Menschen hätten sich einen Überblick über Ausbildungsberufe, Studienfächer und Karrierechancen verschafft. Im Mittelpunkt standen dabei Tätigkeiten in den Bereichen Mathematik, Informatik, Naturwissenschaften und Technik. Die nächste Ideen-Info findet dann in 2 Jahren statt. Kanada hat erstmals in seiner Geschichte das Achtelfinale einer Fußball-Weltmeisterschaft erreicht. Das Team gewann gegen Südafrika mit 1:0. Und am Abend trifft die deutsche Nationalmannschaft im 16. Finale dann auf Paraguay. Das Team um Bundestrainer Julian Nagelsmann darf sich keinen weiteren Patzer erlauben. Anpfiff ist um 22.30 Uhr deutscher Zeit. Die Zeit ist es 9.05 Uhr.
4: Das Wetter für Niedersachsen geht los mit einer Unwetterwarnung vom Deutschen Wetterdienst. In der Südosthälfte Niedersachsens müssen wir uns heute Morgen und auch noch im Laufe des Vormittages auf starke Gewitter einstellen. Also das kann wirklich heftig werden mit Sturmböen, mit Hagel, mit Starkregen. Bis zu 30 Liter können da pro Quadratmeter runterkommen. Bis heute Mittag zieht das dann ab. Die große Hitze ist vorbei, aber es bleibt nach wie vor warm. Also die Tagestoptemperatur heute 27 Grad. Ganz am Moment, ganz aktuell 20 in Melle, 21 in Cuxhaven und 23 in Dannenberg. Die Schauer und Gewitter gehen im Laufe des Tages noch weiter, aber auch die Sonne ist mit dabei. Bis zu 4 Stunden lang scheint sie heute im Harz. Bis zu 14 Sonnenstunden sind auf den ostfriesischen Inseln drin.
1: 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Guten
4: Morgen. Wie schön, dass wir gemeinsam in die neue Woche starten. Einen tollen Montag für Sie.
0: Was ist denn dein Tipp eigentlich fürs Spiel gegen Paraguay?
4: Ich weiß nicht, ich bin ja nach dem Spiel gegen Ecuador so ein bisschen...
0: Aha.
4: Ich weiß nicht, also vielleicht ein 1-0.
0: Okay, ich bin ja froh, dass du nicht unentschieden gesagt hast. Schauen wir mal.
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4: das war eine Falle.
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0: Eigentlich ein bisschen schade, Weihnachten.

0: Hörst du das? Der muss am Ende nur brrrrrrrrrrrrrrrrrrrrrrrrrrrrrrrrrrrrrrrrrrrrrrrrrrrrrrrrrrrrrrrrrrrrrrrrrrrrrrrrrrrrrrrrrrrrrrrrrrrrrrrrrrrrrrrrrrrrrrrrrrrrrrrrrrrrrrrrrrrrrrrrrrrrrrrrrrrrrrrrrrrrrrrrrrrrrrrrrrrrrrrrrrrrrrrrrrrrrrrrrrrrrrrrrrrrrrrrrrrrrrrrrrrrrrrrrrrrrrrrrrrrrrrrrrrrrrrrrrrrrrrrrrrrrrrrrrrrrrrrrrrrrrrrrrrrrrrrrrrrrrrrrrrrrrrrrrrrrrrrrrrrrrrrrrrrrrrrrrrrrrrrrrrrrrrrrrrrrrrrrrrrrrrrrrrrrrrrrrrrrrrr White ja auch ein Reitergenosse von Isabel gewesen. What am I gonna do with you? 13 nach 9, hellwach bei NRS Niedersachsen. Guten Morgen.
1: Chance ist in den vergangenen Tagen sehr viel unterwegs gewesen mit seinem Infomobil bei uns in Niedersachsen in den verschiedensten Städten. Und jetzt ist er hier bei uns in hellwach. Guten Morgen.
2: Brrr, brrr, brrr. Kann ich auch.
0: Na, du kannst ja schon wieder. Es muss auch brüllend heiß gewesen sein, die vergangenen Tage, oder?
2: Ja, also wir waren ja in Salzgitter jetzt am Samstag und da hatten wir 40 Grad und da war es beim Altstadtfest schon wirklich hart an der Grenze, muss man sagen. Das ist ja wirklich Innenstadt, ne? Da ist jetzt nichts begrünt oder so. Da stand da eine große Bühne, da hatte man nachmittags erwartet, dass dann schon die Vereine sich da präsentieren mit den Kindern und den Eltern und die waren einfach nicht da, muss man ganz klar sagen. Die haben abgesagt, es ging da abends los mit den Bands und das Nachmittagsprogramm war einfach nicht, aber gut, wir hatten genug zu trinken da bei uns im Infomobil und wir haben einfach die Leute, die gekommen sind, im 1:1-Gespräch vor uns gehabt, hatten dafür mehr Zeit für die einzelnen Leute und insofern war das auch okay, ne?
1: Und die Leute, die jetzt zu dir gekommen sind an das Infomobil, was haben die so gesagt? Also was haben die zum Beispiel gelobt oder was haben sie kritisiert?
2: Also die meisten kommen an und sagen, stehen erstmal da, gucken mich an von zwei Seiten und sagen, ach, so siehst du aus.
0: Und dann sage ich immer, ja, ich kann auch nichts dafür, dass ich,
2: ja. Genau, dass ich so ein abgebrochener Riese bin, da kann ja auch keiner was für. Und die meisten denken, man ist größer oder dicker oder so, aber bin ich halt nicht. Und dann kommen die Leute an und ja, es gibt viele, die sagen, bitte mit dem wilden Wunschwochenende weitermachen. Das finden die Leute zum Beispiel gut. Silke Dürkop aus Bad Gandersheim macht da immer eine Party, mit der habe ich mich gleich verabredet. Da habe ich gesagt, Mensch, da komme ich nächstes Mal hin. Und dann kommen so Sachen wie, ja, ihr macht ganz gute Musik, hören wir gerne, aber vielleicht ein Tick Country dazu. Ja, gut, das geben wir weiter in die Musikredaktion. Mal sehen, was die sagen. Blitzermeldungen werden dann mal gewünscht. Die haben wir ja nicht bei uns. Okay, können wir auch mal drüber diskutieren. Dann gibt's welche, die haben gesagt, Frühstück bei Stefanie. Kann man da nicht eine neue Staffel machen? Die sind ganz traurig, dass jetzt durch die Hochzeit die Serie beendet ist. Ja, gut, ja, müssen wir mal drüber diskutieren. Bei den Nachrichten kommen dann so Sachen wie, ja, super, regional, ihr seid bei uns. Aber vielleicht noch mehr unterschiedliche Meldungen. Und ein bisschen mehr Sport außer Fußball wünschen wir uns. Also solche Sachen. Insgesamt sind die Leute sehr positiv uns gegenüber und freuen sich, dass wir sozusagen in ihrem Leben teilnehmen. Aber dann gibt's eben diese kleinen Einzelkritiken. Ja, die haben wir auf unsere große Pinnwand geschrieben. Die nehmen wir jetzt mit nach Hause und werten die aus und gucken, was wir davon einbauen können in unser Programm.
0: Das ist ja eben tatsächlich so auch unser Ziel, dass das jetzt nicht verpufft, sondern genau deshalb ist Chance, unser Niedersachsen-Reporter, ja unterwegs gewesen. Wir nehmen das auf, wir diskutieren das dann hier und dann gucken wir mal, was und wann wir davon umsetzen. Insofern soll es ja auch nicht das letzte Mal gewesen sein, dass du unterwegs gewesen bist, Chance, ne?
2: Nein, wir sind schon wieder dabei, unseren Bus auszurüsten, denn nächsten Sonntag sind wir auf dem Schützenausmarsch in Hannover dabei und da könnt ihr uns natürlich auch ansprechen. Vor dem Schützenausmarsch steht man sehr lange erstmal vor dem Museum und kann mit vielen Leuten sprechen und dann machen wir Party den ganzen Ausmarsch lang und freuen uns natürlich auf sehr viele Menschen, die kommen und mit uns da Spaß haben wollen. Also Schützenausmarsch nächsten Sonntag, Hannover, NDR ist dabei.
1: Cool. Chance nimmt den Kescher mit und nimmt all ihre Meinungen, ihre Kritik und alles, was ihm auf dem Herzen liegt. Nimmt er mit und bringt es zu uns. Danke.

0: Guten Morgen mit NDR 1 Niedersachsen um 9.23 Uhr. Vielleicht ging es Ihnen am Wochenende ähnlich. Ich habe mich ein bisschen wie so ein Klebestift gefühlt. Also man hat ja überall festgeklebt. Also man ist irgendwie vom Esszimmertisch gar nicht wieder hochgekommen bei dieser Hitze.
1: Ja, man hatte auch eine ganze Menge an sich kleben. Zum Beispiel, wenn man mal kurz irgendwie auf dem Boden rumgekrabbelt ist, macht man ja mit einem Baby hin und wieder mal nicht. Man hat die ganzen Arme voller Staub. Das hast du ja sonst nicht. Wenn man nicht so schwitzig ist, merkt man gar nicht, wie dreckig das eigentlich zu Hause ist.
0: Hat's auch was Gutes.
1: Ja, absolut. Jetzt ist es wieder sauber. Und meine Arme. Egal, lassen wir das. Jedenfalls, Nicole schreibt auch über unsere NDR Niedersachsen-App: Ich bin froh, dass es kühler wird und ich wieder E-Bike fahren kann. War nicht möglich. Samstag in Hörstel, da wohnt Nicole am schönen Teutoburger Wald, 41 Grad.
0: Boah. Es wird deutlich kühler heute, wobei 27 Grad ja eigentlich auch noch sommerlich warm sind. Das ist die Tagestop-Temperatur heute. Teilweise ja auch heftige Gewitter. Sie haben es gehört, es gibt auch eine Unwetterwarnung aktuell vom Deutschen Wetterdienst. Und trotzdem, irgendwie ist so ein leichtes Aufatmen zu spüren bei allen. Ne? Worauf freuen Sie sich denn jetzt, wo es kühler wird?
2: Fenster aufreißen, dass die Wohnung wieder kühl wird. Das ist das Erste wahrscheinlich. In einer Dachgeschosswohnung hält sich das immer ganz gut. Deswegen, das muss erstmal raus.
3: Wahrscheinlich erstmal ein bisschen genießen. Weniger schwitzen auf jeden Fall.
4: Wir freuen uns drauf, dass es nachts ein bisschen kühler wird und man nachts ein bisschen Durchzug hat, muss ich sagen. Und dass man sich tagsüber gerne draußen aufhalten mag.
5: Ja, tatsächlich wieder ein bisschen mehr Aktivität. Ich golfe. Und bei 37 Grad braucht man dann nicht auf dem Platz.
6: Dass man quasi auch nicht direkt nach dem Schlafen sofort duschen muss, wenn man schon abends geduscht hat. Dass man halt wirklich so sich so denkt, okay, man kann auch in den Tag starten, ohne durchgeschwitzt zu sein.
7: Ja, ich freue mich aber auch aufs Büro. Weil Klimaanlage.
1: Tja, lange nicht mehr so sehr auf die Arbeit gefreut wie heute.
0: Es sei denn, du musst auf dem Dach arbeiten, heute auch kein Geschenk.
1: Ah, oder auf der Autobahn. Also wir in Niedersachsen kriegen so langsam unser Leben zurück heute am Montag. Guten Start in die neue Woche.
0: Kurz vor

0: mit Roy Orbison in den Montag. Es ist so viel los unterwegs.
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0: Ich weiß man gar nicht, wo man anfangen soll, aber vielleicht fangen wir mal an auf der A33. Bielefeld Richtung Osnabrück. Vorsichtig fahren bitte im Kreuz Osnabrück Süd. In der Überleitung zur A30 Richtung Rheine liegt ein Metallrohr. Vorsicht in Hannover, A352 Richtung A2 zwischen Langenhagen, Kaltenweide und Hannover Flughafen, Plastikteile. Und Aquaplaning, deshalb bitte vorsichtig fahren auf der A7 Hannover-Kassel zwischen Raststätte Hildesheimer Börde und Dreiecksalzgitter sowie auch zwischen Echte und Göttingen Nord. Aquaplaning. A1 Osnabrück Richtung Münster zwischen Kreuz Lotte Osnabrück und Lengerich. 3 Kilometer stockender Verkehr wegen Bauarbeiten. Dann die A1 Osnabrück Richtung Bremen zwischen Dreieck Stur und Bremen-Arsten 6 Kilometer Stau. Verzögerung eine gute halbe Stunde. Dann die A2 Hannover Richtung Berlin. Einfahrt Lehrte gesperrt wegen Bauarbeiten noch bis übermorgen. Zwischen Irxleben und Kreuz Magdeburg ist die A2 Richtung Berlin wegen Hitzeschäden gesperrt. Umleitung führt über die U63. Und dann arbeiten wir uns mal an der A7 entlang. Hannover Richtung Kassel zwischen Dreieck Salzgitter und Bokenem hat es einen Unfall gegeben. Autobahn gesperrt. Bitte Rettungsgasse bilden. Richtung Hamburg zwischen Vlestedt und Marmsdorf. 3 Kilometer Stau wegen Bauarbeiten ist nur eine Spur frei. Dann Bremerhaven, A27 aus Bremen kommend, zwischen Bremerhaven Süd und Geestemünde, 3 Kilometer Stauverzögerung hier, 20 Minuten. Eine ganze Menge Regen, der von oben kommt. Auf der B1 in Hameln ist die Tunnelstraße überflutet und deshalb im Moment in beiden Richtungen gesperrt. Kreis Northeim und Kreis Göttingen, die Landesstraße zwischen Westerhof und Nienstedt am Harz ist wegen einer Baustelle bis morgen Abend gesperrt. In der Region Hannover ist die Evaner Straße in Höhe Ramhorst wegen Überflutung gesperrt. Und dann sind wir nochmal in Salzgitter, Bergungsarbeiten auf der A39 Richtung Braunschweig, deswegen zwischen Salzgitter-Lebenstedt Nord und Salzgitter-Tiede 3 Kilometer Stau. Das war's. Eine gute Fahrt wünschen wir Ihnen trotz allem jetzt um 9.30 Uhr.
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2: Aus dem Studio Hannover mit Andrea Heusinger. Guten Morgen. Im Prozess gegen einen Mann, der in Hannover-Großbuchholz seine Ehefrau getötet haben soll, fällt heute voraussichtlich das Urteil. Nach der Tat war er auf der A2 vor einen fahrenden LKW gesprungen. Laut Anklage hatte sich die Frau wenige Monate vor der Tat getrennt. Mitte Januar soll der damals 43-Jährige sie im gemeinsamen Reihenhaus mit einem Küchenmesser erstochen haben. Laut Landgericht Hannover werden am Vormittag zunächst die Plädoyers gehalten. Im Anschluss verkündet die Kammer voraussichtlich auch noch ihr Urteil. Auf der Bahnstrecke Hannover-Nienburg gibt es im Moment Probleme. Grund ist ein sogenannter Gleislagefehler, sagt die Bahn. Das bedeutet, dass sich die Gleise an der Stelle verformt haben, vermutlich wegen der Hitze, so eine Bahnsprecherin. Die Züge sind zwischen Hannover und Nienburg deshalb derzeit bis zu 45 Minuten verspätet. Zusätzlich setzt die Bahn auf der Strecke Busse ein. Wie lange die Reparaturarbeiten dauern, ist laut Bahn noch unklar. Reisende sollten sich vorab über ihre Verbindungen informieren. Apropos Zugverkehr, bei der S-Bahn Hannover kommt es ja auch immer wieder zu Problemen. Seit Freitag setzt der Betreiber Transdev jetzt zusätzlich 2 neue Leihzüge ein. Im Juli kommen dann noch 2 weitere dazu. Es sei das richtige Signal, dass Transdev Ersatzfahrzeuge angemietet hat, um den Fahrzeugmangel entgegenzuwirken, heißt es von der Region Hannover, die Auftraggeber ist. Trotzdem seien nach wie vor weniger Züge im Einsatz als im Vertrag vorgesehen. Das müsse sich ändern, damit ein zuverlässiger S-Bahn-Verkehr endlich die Regel wird, sagte Verkehrsdezernent Franz. Und wir schauen noch aufs Wetter. Erstmal bis zum Mittag viel Regen, zum Teil gewittrig, zum Teil fällt er auch unwetterartig aus. Die zweite Tageshälfte wird dann trocken mit einem Mix aus Sonne und Wolken und Temperaturen bis 27 Grad.
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0: Guten Morgen am Montag.
3: 3 Tage noch Schule. Mittwoch gibt es dann ja schon Zeugnisse. Mhm. Und wir Erwachsenen, wir können jetzt gleich auch noch mal ein bisschen in die Schule gehen und was lernen. Der Lehrer Carsten Thiele. In der Zeitmaschine werden wir wieder ein kleines bisschen schlauer in 7 Minuten.

0: Christopher Cross, Never Be The Same.
1: 9.41 Uhr, guten Morgen.
0: Was war heute vor 35 Jahren in den Charts? Nur so viel, Sie können es alle mitpfeifen.
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4: 29. Juni.
5: Ich hätte mir gar nicht vorstellen können, dass der Song überhaupt aufs Album kommt. Es war ein ungewöhnlicher Song, allein mit dem Pfeifen und so weiter, war schon in der Zeit eher untypisch, sodass es nicht nur innerhalb der Band, auch noch später mit unserem Producer, wie gesagt, haben, Klaus, das wird die nächste Single in Amerika, aber das Pfeifen, das müssen wir rauseditieren.
6: Klaus Meine von der Band Scorpions setzt sich aber durch. Das Pfeifen bleibt drin. Denn was wären wir ohne dieses Pfeifen? Man kann Wind of Change mögen oder nicht. Dieser Song weckt sofort jede Menge Bilder. Tanzende Menschen auf der Mauer aus Ost und West, die sich in den Armen liegen. Dabei handelt der Text gar nicht vom Mauerfall.
7: Der Song ist ja, was viele Leute nicht wissen, nicht geschrieben worden nach dem Fall der Berliner Mauer, sondern erst vorher geschrieben worden. Und hat das wieder gespiegelt, was wir 88 und 89 in der Sowjetunion damals erlebt haben. Wir haben ja die Veränderung erlebt. Das lag ja in der Luft.

Wind of Change wird trotzdem die inoffizielle Hymne der Wiedervereinigung. Denn dieser Wind of Change, dieser Wind der Veränderung, trifft den Nerv der Zeit. Heute vor 35 Jahren ist Wind of Change bereits seit 4 Wochen auf Platz 1 der deutschen Charts, wird für weitere 7 Wochen dort oben an der Spitze bleiben und noch 6 weitere Monate in der Hitparade. Der Rest ist Geschichte.

0: Christina Stürmer aus Österreich, Millionen Lichter, NDR 1 Niedersachsen, hellwach, es ist in 10 Minuten 10.
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2: Heute mit Damaris Grimsmann, sie ist Pastorin in Hemmingen in der Nähe von Hannover.
3: Der Termin hat lange gedauert. Anne ist erschöpft, als sie auf den Knopf ihres Autoschlüssels drückt. Das Auto blinkt, als würde es auf sie warten. Jetzt nur noch nach Hause, denkt sie. Sie tippt auf dem Navi auf Zuhause. Die Route wird berechnet. Anne dreht die Musik auf und fährt los. Sie denkt daran, dass sie viele Jahre kein Zuhause hatte, in das sie gerne zurückkam. Da hatte sie immer die große Sorge, was sie wohl hinter der Wohnungstür erwarten würde. Vorwürfe oder Streit oder ein Drama, von dem sie noch nichts ahnte. So lange hat Anne sich ein Zuhause gewünscht, wie sie es jetzt hat. Wo sie gerne ist und sich fallen lassen kann. Mit einem Mal erscheint auf dem Navi die Meldung, die Route wird aufgrund der aktuellen Verkehrslage angepasst. Na toll, Umweg. Aber das Navi bringt nichts aus der Ruhe. Selbst als Anne einmal falsch abbiegt, bleibt es ganz entspannt. Bewundernswert. Und Anne muss lächeln. Ihr Navi erinnert sie daran, wie Gott sie bisher durch ihr Leben begleitet hat. Er war bei jedem Umweg dabei und hat ihr immer wieder die richtige Richtung gezeigt. Ohne Vorwürfe, ganz ruhig. Und dann hat sie endlich ihr Zuhause gefunden. Als Anne nach 2 Stunden endlich da ist, wird sie sehnlich erwartet. Peter hat gekocht und umarmt sie zur Begrüßung. Und Anne denkt, endlich, zu Hause.
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0: wie die Zeit immer vergeht, wenn man sich so gut amüsiert. MRS Niedersachsen, in 6 Minuten ist es schon wieder 10.
1: Wir wünschen Ihnen einen ganz tollen Vormittag gleich mit Martina Gilica.
0: Das sind ja beste Voraussetzungen für einen wundervollen Vormittag, oder?
1: Kann jetzt mal schief gehen.
0: Sie strahlt in einem knallgelben Oberteil.
2: Wie eine Sonnenblume.
0: Ja, wie eine Sonnenblume, wie frisch aus dem Ei gepellt. Schönen Montag für Sie.

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1: Und es ist eine Menge los. Fahren Sie vorsichtig auf der A261 von der A7 zur A1 zwischen dem Dreieck Hamburg Südwest und Tötensen steht ein defektes Fahrzeug. Vorsicht in Hannover auf der B6, das ist der Westschnellweg zur A2 Herrenhausen. Zwischen Limmerstraße und Schwanenburg ist eine Unfallstelle nicht abgesichert. Vorsicht bitte auf beiden Seiten auf der A7 Hannover-Kassel zwischen der Raststätte Hildesheimer Börde und dem Dreieck Salzgitter sowie zwischen Echte und Göttingen Nord gefährdet Aquaplaning die Fahrt. Stau oder stockend A1 Osnabrück nach Bremen zwischen Bremen-Brinkum und Hemelingen, 4 Kilometer Stau. A2 Hannover nach Berlin, die Einfahrt Lehrte ist bis übermorgen ca. 17 Uhr gesperrt, hier wird gebaut. Die A2 Hannover nach Berlin ist zwischen Irxleben und dem Kreuz Magdeburg wegen Hitzeschäden gesperrt, fahren Sie über die U63. A7 Hannover nach Hamburg zwischen Flehstedt und Marmsdorf, 3 Kilometer Stau, dort wird gebaut und es ist nur eine Spur frei. A27 Bremen nach Bremerhaven zwischen Bremerhaven Süd und Bremerhaven Geestemünde 3 Kilometer stockend. Die A37 Hannover Süd zur Messe ist zwischen dem Dreieck Hannover Süd und dem Übergang zur B6 wegen Baumfällarbeiten bis ca. 14 Uhr gesperrt, dadurch Stau. A39 Salzgitter nach Braunschweig zwischen Salzgitter-Lebenstedt Nord und Salzgitter-Tiede 3 Kilometer Stau. Dort ist wegen Bergungsarbeiten nur eine Spur frei. Auf der B1 in Hameln ist die Tunnelstraße wegen Überflutung beidseitig gesperrt. Kreis Northeim und Kreis Göttingen, die Landesstraße zwischen Westerhof und Nienstedt am Harz, ist wegen einer Baustelle bis morgen ca. 18 Uhr gesperrt. Und in der Region Hannover, die Eferner Straße, ist in Höhe Ramhorst gesperrt. Auch hier ist die Straße überflutet. Da, wo Sie unterwegs sind, kommen Sie gut und sicher mit uns durch den Montag.
2: Es ist 10 Uhr.
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2: Mit Karin Jäger. Schönen guten Tag. Die Schlagzeilen. Politik und Verbände mahnen mehr Hitzeschutzmaßnahmen an. Morgen auslaufender Tankrabatt wurde größtenteils an Autofahrer weitergegeben. Polizei fasst mutmaßlichen Doppelmörder im Maisfeld in Niedersachsen. Das Wetter, Regen und Gewitter bei maximal 27 Grad. Und nach den Nachrichten gibt es noch eine Unwetterwarnung. Nach den Rekordtemperaturen am Wochenende werden Forderungen an die Politik laut, mehr für den Hitzeschutz zu tun. Bitte, Sönnigsten in Berlin, wer ist denn dafür zuständig? Bund, Länder oder Kommunen?
3: Das ist der Job der Kommunen. Die sind vor allem für den Hitzeschutz zuständig. Die haben die Aufgabe, Hitzeaktionspläne zu erstellen. Das klappt in der einen Kommune besser, in der anderen eher schlechter. Aber die sollen festlegen, wie zum Beispiel Warnungen vor extremer Hitze ablaufen, wie man die meisten Menschen erreicht. Die sollen sich auch angucken, wer sich dann um die besonders gefährdeten Menschen kümmert. Guckt, ob die genug trinken und nicht in super heißen Wohnungen sitzen und dort überhitzen. Die müssen prüfen, ob vielleicht Rettungsdienste dann verstärkt oder Veranstaltungen abgesagt werden müssen. Und die Kommunen entscheiden auch, was sich konkret vor Ort verändert. Also wo Sonnensegel angebracht werden, um etwa auf Spielplätzen für Schatten zu sorgen oder auch in der Stadt schattigere Orte zu schaffen. Sie entscheiden, ob Trinkbrunnen aufgestellt werden, wo Flächen entsiegelt werden. Also um da weniger Asphalt zu haben, der sich dann entsprechend aufheizt und die Städte noch heißer macht. Stattdessen sollen sie schauen, wo es mehr Grünflächen geben kann, wo Bäume gepflanzt werden sollen, die dann dabei helfen, so eine Stadt auch natürlich runterzukühlen.
2: Nach der großen Hitzewelle drohen jetzt heftige Gewitter und Starkregen, vor allem im südlichen und östlichen Niedersachsen. Erste Straßen in Hannover, Hildesheim und Hameln sind bereits überflutet, wie die Verkehrsleitzentrale mitteilte. Auf einigen Autobahnen herrsche Aquaplaning. Auf der Bahnstrecke Hannover-Nienburg haben sich die Gleise offenbar wegen der Hitze verformt, wie eine Bahnsprecherin mitteilte. Die Züge verspäten sich aktuell bis zu 45 Minuten. Einen Tag vor seinem Ende hat der Tankrabatt von knapp 17 Cent die Autofahrer größtenteils, aber nicht vollständig erreicht. Das geht aus Berechnungen des Münchner IFO-Instituts hervor. Bei Super E5 lagen die Preise in Deutschland am 26. Juni um 17 Cent, bei Diesel um 12 Cent unter Vergleichswerten ausländischer Tankstellen ohne Tankrabatt, wie das IFO mitteilte. Die unvollständige Weitergabe beim Diesel bedeutet, dass ein Teil davon bei den Mineralölkonzernen gelandet sei. Der zweimonatige Tankrabatt hat den Staat rund 1,6 Milliarden Euro gekostet. Mit Auslaufen des Rabatts morgen dürften die Preise wieder steigen. Nach dem tödlichen Messerangriff auf ein Ehepaar in Bremen-Vegesack hat die Polizei den mutmaßlichen Täter gefasst. Der 22-Jährige wurde im Kreis Osterholz aufgegriffen und festgenommen. Michael Kück berichtet.
4: Spezialeinsatzkräfte der Polizei haben den Mann ganz in der Nähe von Bremen gefasst, in einem Maisfeld in Schwanewede. Hinweise aus der Bevölkerung haben die Ermittler in Zusammenarbeit mit der Polizei Niedersachsen zu dem Mann geführt. Der mutmaßliche Doppelmörder wurde dort nach Angaben der Ermittler mit lebensgefährlichen Verletzungen vorgefunden. Er musste demnach sogar wiederbelebt werden und wurde dann in ein Krankenhaus eingeliefert. Zur Ursache seiner Verletzungen ist bisher nichts bekannt. Am vergangenen Freitagnachmittag soll er, nach bisherigem Ermittlungsstand, in einem Mehrparteienhaus in Bremen-Vegesack eine 35-jährige Frau und ihren 40 Jahre alten Ehemann getötet haben. Der Mann wurde mit schweren Stich- und Schnittverletzungen auf der Straße vorgefunden und starb kurz darauf. Die Frau lag tot im Keller des Hauses. Das zweijährige Kind des Paares blieb unverletzt und wurde zunächst von einer Nachbarin betreut. Der Tatverdächtige wohnte in unmittelbarer Nachbarschaft und war der Polizei bereits bekannt. Im April war er mit einer Druckluftwaffe aufgegriffen worden, konnte aber überwältigt werden.
2: Nach einem Blitzeinbruch in ein Juweliergeschäft in Winsen-Luhe sucht die Polizei Harburg weitere Zeugen. Nach ersten Erkenntnissen hatten Anwohner am frühen Morgen einen lauten Knall gehört und dann ein Auto entdeckt, das rückwärts im Schaufenster des Juweliers stand. Sie alarmierten die Polizei und konnten beobachten, wie mehrere Täter Gegenstände aus dem Geschäft trugen und dann in einem dunklen Ford Focus wegfuhren. Die sofort eingeleitete Fahndung verlief ergebnislos. Allein den Sachschaden schätzt die Polizei auf mehrere 10.000 Euro. Und der NDR1 Niedersachsen Verkehrsservice, Vorsicht bitte auf der A7 Hannover Richtung Hamburg. Zwischen Hamburg-Heimfeld und Hausbruch befindet sich eine ungesicherte Unfallstelle. Und nochmal Vorsicht bitte auf der B6 Hannover Richtung Hildesheim. Zwischen Messe Süd und Messe Schnellweg liegt ein Plastikteil. Die Zeit, es ist 10.05 Uhr.
1: Ich danke dir.
2: Gerne.
1: Ja, und wir starten mit einer Unwetterwarnung, herausgegeben vom Deutschen Wetterdienst in der Südosthälfte Niedersachsens. Am Vormittag von Südwesten aufkommende starke Gewitter mit heftigem Starkregen um 30 Liter pro Quadratmeter pro Stunde, Sturmböen bis 80 Stundenkilometer und Hagel. Zum Mittag zieht das Gewitter dann langsam ab. Der Montag, der bringt uns also viele Wolken, zeitweise immer wieder schauerartigen, teils gewittrig verstärkten Regen. Und von der Nordsee und Ems her, da kommt dann ein bisschen Sonne mit ein paar Wolken, immer wieder natürlich auch Regen. Die Höchstwerte, es hat sich herrlich abgekühlt, 22 Grad auf Wangerooge bis 27 Grad, das ist immer noch heiß in Verden, vereinzelt auch leicht drüber und im Oberharz, da haben wir 20 bis 22 Grad.
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1: Einen schönen Montagmorgen wünsche ich Ihnen. Ja, und schön, dass wir gemeinsam so ein bisschen durchatmen können, oder? Das war so ein unglaublich heißes Wochenende. Und selten habe ich mich so sehr über eine Abkühlung von oben gefreut wie heute Morgen. Am liebsten wäre ich im Regen draußen stehen geblieben. Ist ja bei Gewitter aber keine wirklich gute Idee. Aber kommen Sie gut mit uns durch den erfrischenden Montag.
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0: NDR1 Niedersachsen mit dem Verkehrsservice. Vorsicht bitte auf der A7 Kassel nach Hannover. Zwischen Nörden-Hardenberg und Nordheim-West ist eine Unfallstelle nicht abgesichert. Schön, dass Sie hier sind an diesem Montag. Und toll wär's ja, wenn die Sterne wüssten, wie das Spiel heute Abend bei der WM ausgeht. Deutschland gegen Paraguay. Aber ich glaube, das können Sie nicht.
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2: So stehen Ihre Sterne. Widder, Widder.
0: Lassen Sie sich nicht zu viel Arbeit aufbürden. Selbst Ihre Kräfte sind schließlich begrenzt.
2: Stier, Stier.
0: Es kann nicht schaden, Ihre Ansichten und Wünsche etwas mehr in Worte zu fassen.
2: Zwilling, Zwilling.
0: Sie fühlen sich wie in Ihrem Element. Endlich erkennen auch andere Ihre Fortschritte an.
2: Krebs, Krebs.
0: Heute sollte es Ihnen leicht gelingen, offene Fragen zu bereinigen und Liegengebliebenes abzuschließen.
2: Löwe, Löwe.
0: Sie können mit einer Menge neuer Ideen rechnen. Doch alle davon umzusetzen, wird kaum gelingen.
2: Jungfrau, Jungfrau.
0: Kritik nehmen Sie sich heute zu sehr zu Herzen. Dabei wollen andere Ihnen nur einen Anstoß geben.
2: Waage, Waage.
0: Übertriebener Einsatz führt zu nichts. Verausgaben Sie sich jetzt, kommen Sie kaum allzu weit.
2: Skorpion, Skorpion.
0: Es ist sicher an der Zeit, dass Sie sich mal wieder etwas gönnen. Vermeiden Sie aber alle Extreme.
2: Schütze, Schütze.
0: Ihre Motivation kann sich sehen lassen. Achten Sie aber auf die Grenzen Ihres Körpers.
2: Steinbock, Steinbock.
0: Während andere noch grübeln, fragen Sie sich längst, welches Problem Sie als nächstes lösen möchten.
2: Wassermann, Wassermann.
0: Auch wenn es Ihnen in den Fingern juckt, vermeiden Sie es, Ihre Pläne schon jetzt offen zu legen.
2: Fische, Fische.
0: Indem Sie Ihre Zeit gut einteilen und auf Pausen achten, kommen Sie heute über die Runden.

0: Ihr Verkehrsservice hier bei NDR 1 Niedersachsen. Fahren Sie bitte vorsichtig auf der A7 Hannover nach Kassel. In der Einfahrt Göttingen Nord steht ein defektes Fahrzeug auf dem Beschleunigungsstreifen. Und Vorsicht bitte auch auf der A7 Hamburg nach Flensburg. Im Elbtunnel steht ein defektes Fahrzeug. Ja, die Spannung steigt, oder? Heute Abend zählt's. Wir gucken mit Freunden zusammen das Spiel. Die K.O.-Runde ist da. Deutschland spielt im WM-16-Finale gegen Paraguay. Und da ist dann wieder ja dieses ganz besondere Fußballgefühl. Oder? Da heißt es dann wieder Trikot rausräumen, Daumen drücken und so richtig mitfiebern. Ich freue mich schon drauf, muss ich sagen. Wie groß ist aber der Optimismus bei den Fans, ob es bei unseren Jungs heute klappt? Also wird es ein klarer Sieg oder doch ein Krimi bis zum Schluss? Was erwarten die deutschen Fans in Boston? Wir haben uns mal umgehört.
1: Das wird auf jeden Fall gewinnen. Das ist die Erwartung Nummer eins, ne?
2: Ist ja bekannt. Wir tun uns immer ein bisschen schwer in der Gruppenphase. Also es ist selten, dass wir alle drei Spiele gewonnen haben. Deswegen ganz normal. Wir waren schon qualifiziert. Ich sag mal so, wenn man selber mal Fußball gespielt hat, weiß man es, dass da mal vielleicht mal ein bisschen die Spannung fehlt. Ich gehe davon aus, das wird gar kein Problem sein. Die werden heiß sein und wir werden das Ding gewinnen.
3: Ich glaube, wir sprechen schon alle über Frankreich. Lass uns erstmal gewinnen, dann reden wir weiter, dann können wir mal sehen, ob Musiala aufgewacht ist oder wie jetzt, ne? Machen wir erstmal. Step by step, sagen die Amerikaner.
4: Die Mannschaft ist top und ich denke, wir sollten dieses Spiel auch gewinnen dann, ja.
2: Es zählt nur eins, ich habe einen Weltmeisterpokal in der Hand, heißt, wir werden Weltmeister, sage ich.
0: So ist das, Optimismus ist gefragt. Ich drücke die Daumen, ich sage, wir gewinnen 2-0, ja? Doch, das glaube ich, dass sie das schaffen. Und heute Abend, ziemlich spät, geht's erst los, 22:30. Also Daumen drücken für die Deutschen bei der WM gegen Paraguay heute Abend.

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1: Fahren Sie bitte vorsichtig auf beiden Seiten. Auf der A7 Hannover-Kassel zwischen Echte und Göttingen-Nord gefährdet Aquaplaning Ihre Fahrt. Vorsicht bitte auch auf der A7 Hamburg nach Flensburg. Im Elbtunnel steht ein defektes Fahrzeug. A1 Lübeck nach Hamburg zwischen Hamburg-Oeyendorf und der Nollerelbbrücke 2 Kilometer Stau. A1 Osnabrück nach Bremen zwischen Bremen-Brinkum und Hemelingen 4 Kilometer Stau. A2 Hannover nach Berlin, da ist die Einfahrt Lehrte bis übermorgen ca. 17 Uhr gesperrt, hier wird gebaut. A2 Hannover nach Berlin zwischen Himmelerwald und Peine 3 Kilometer Stau, da ist nur eine Spur frei. Die A2 Hannover nach Berlin ist zwischen Irxleben und dem Kreuz Magdeburg wegen Hitzeschäden gesperrt. Umgeleitet werden sie über die U63. A7 Hamburg nach Hannover zwischen Hamburg-Waltershof und Heimfeld 5 Kilometer Stau. Dort ist wegen Bauarbeiten nur eine Spur frei. A7 Hannover nach Kassel zwischen Derneburg, Salzgitter und Burkenem 4 Kilometer Stau. A7 Hannover nach Hamburg zwischen Fleestedt und Marmsdorf 3 Kilometer Stau. Die A37 Hannover Süd zur Messe ist zwischen dem Dreieck Hannover Süd und dem Übergang zur B6 wegen Baumfällarbeiten bis ca. 14 Uhr gesperrt, dadurch momentan ein bisschen Stau. A39 Salzgitter nach Braunschweig zwischen Salzgitter-Lebenstedt Nord und Salzgitter-Tiede 3 Kilometer Stau, dort ist wegen Bergungsarbeiten nur eine Spur frei. Auf der B1 in Hameln ist die Tunnelstraße wegen Überflutung beidseitig gesperrt. Kreis Northeim und Kreis Göttingen, die Landesstraße zwischen Westerhof und Nienstedt am Harz, ist wegen einer Baustelle bis morgen ca. 18 Uhr gesperrt. Und Region Hannover, die Eferner Straße, ist in Höhe Ramhorst wegen Überflutung gesperrt.
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1: Schön, dass Sie bei uns sind. Boah, das war so heiß, oder? Am Samstag, da hatten wir im Garten 39,5 Grad. Also das habe ich, glaube ich, auch noch nicht gemessen. Am schönsten war es eigentlich unten im Keller. Ganz praktisch, konnte ich gut Wäsche waschen. Oder eben im Planschbecken. Für viele Menschen ist aber diese lang anhaltende Hitze ein richtiges Problem. Und zwar eins, das wiederkehren wird. Was kommt da eigentlich noch so alles auf uns zu? Und wie gut sind wir hier in Deutschland vorbereitet? Wir fragen gleich mal nach in unserer ARD. Die Klimaredaktion. Einen schönen Montag.
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0: Don McLean mit American Pie, die Musik meines Lebens hier bei NDR 1 Niedersachsen. Nochmal kurz auf die Straßen geschaut. Fahren Sie vorsichtig auf der A2 Hannover nach Dortmund. Es liegen nämlich Metallteile zwischen Rehren und Bad Eilsen-Ost. Und Vorsicht bitte in Hannover auf der B3 Messeschnellweg Richtung Seelhorst. In der Einfahrt Weidetor liegt ein größerer Ast. Das war schon wirklich total heiß an diesem Wochenende. Eine unerträgliche Hitzewelle hat Deutschland teilweise ja ganz außer Gefecht gesetzt, kann man sagen. Denn für viele Menschen, auch gerade für ältere Menschen, für kranke Menschen, für kleine Kinder, ist die lang anhaltende Hitze ein echtes Problem. Und zwar eins, das immer wieder kommen kann. Denn der Klimawandel macht genau solche Extremwetter stärker und auch häufiger. Also die Frage natürlich, was kommt da eigentlich noch auf uns zu in der kommenden Zeit? Und wie gut sind wir in Deutschland vorbereitet? Und da haben wir mal Katha Jansen aus der ARD-Klimaredaktion gefragt. Also manche Menschen sagen ja immer, Mann, was willst du denn? Eigentlich ist es wundervolles, schönes Sommerwetter. Das gab es früher auch schon. Wie klar ist denn, dass das gerade jetzt doch eine Klimawandelfolge ist?
1: Das ist eindeutig belegt. Unter anderem die World Weather Attribution schaut sich solche Zusammenhänge regelmäßig an. Diese Gruppe von Forschenden hat auch die aktuelle Hitzewelle untersucht und die sagen, ja, der Klimawandel ist ganz klar dafür verantwortlich. Das, was wir gerade jeden Tag und jede Nacht an Temperaturen sehen, hätte es vor 50 Jahren so nicht gegeben. Das wäre praktisch unmöglich gewesen. Jetzt ist es möglich. Die Konsequenzen in Krankenhäusern für Menschen in schlecht gedämmten, nicht kühlbaren Wohnungen, je nach Job, für Kinder oder Ältere, die sind gravierend. Also das aktuell ist für etliche wirklich kein schönes Sommerwetter mehr, sondern ein Notstand.
0: Jetzt ist natürlich die Frage, haben denn die Politiker schon erkannt, wie dringlich dieses Problem ist?
1: Nein, und ich habe den Eindruck, manchem Politiker ist das im gut klimatisierten Büro vielleicht auch gar nicht ganz klar, wie die Realität vieler Menschen in Deutschland gerade aussieht. Für mich gehört das Thema Hitze auf Bundesebene. Aktuell gibt es zwar einen nationalen Hitzeschutzplan, der auch schon erweitert wurde, aber da geht es vor allem um Information und Aufklärung. Es gibt Musterbeispiele für Hitzeschutzpläne für Apotheken, Sportvereine oder Krankenhäuser, aber das bleibt alles vage. Also man sieht die Probleme, man benennt vulnerable Gruppen, weiß also, wer besonders gefährdet ist. Aber dann bleibt es bei Empfehlungen. Die Verantwortung für den Schutz der Öffentlichkeit schiebt man Ländern und Kommunen zu. Deshalb fällt das sehr unterschiedlich aus, wie gut man jeweils vor Ort tatsächlich vorbereitet ist.
0: Heute an diesem Montag hat es sich ja nun endlich abgekühlt durch den Regen, durch die Gewitter. Passen Sie gut auf sich auf und vielen Dank an Katha Jansen aus der ARD-Klimaredaktion.

0: NDR 1 Niedersachsen, kurz mit dem Verkehrsservice. Fahren Sie bitte vorsichtig auf der A352 zur A2 in der Einfahrt Langenhagen-Kaltenweide. Ist eine Unfallstelle, nicht abgesichert.
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0: Und das macht echt Spaß. Und Sie können auch mitraten. Wir spielen ja einen kleinen Ausschnitt eines Hits vor und da fehlt halt ein Wort. Und da ist die Frage, welches Wort ist da weg? Und ich spiele heute mit Doris Kallmeier aus der Wedemark. Hallo Frau Kallmeier.
3: Ja, hallo, guten Morgen.
0: Wie haben Sie denn das Wochenende verlebt bei der Hitze?
3: Ja, mehr oder weniger versteckt, aber wir haben Gott sei Dank einen schönen Pool im Garten, den sich mein Sohn immer toll kümmert und immer alles in Ordnung hält. Von daher können wir da immer uns abkühlen.
0: Oh, herrlich. Einfach mal untertauchen.
3: Ja.
0: Wie schön. Das haben wir nicht, aber wir haben einen schönen kalten Keller. Und da hat sich's dann angeboten, dass man am Wochenende die Wäsche, die liegen geblieben ist, einfach schon mal gemacht hat. Weil das war eigentlich, da hat sich jeder rumgerissen. Weil alle wollten gerne in den Keller gehen, was ja sonst nicht der Fall ist. Also von daher war das ganz gut. Frau Kallmeier, wir spielen um 100 Euro. Es verdoppelt sich immer mit 25 fangen wir an. Ich spiele Ihnen einen kleinen Schnipsel vor und Sie sagen mir dann bitte, welches Wort fehlt. Maximal können es 100 Euro werden.
3: Ja, ich probiere das mal.
0: Dann legen wir los. Hier kommt unser erster.
3: World.
0: Ja, das hört sich doch gut an. Das ist schon mal richtig. Also, Frau Kallmeier, 25 Euro mache ich schon mal einen Haken dran. Die bekommen Sie auf jeden Fall. Jetzt kann es sich verdoppeln. Wir kommen zu unserem zweiten Titel.
3: Ja. California?
0: Nein.
3: Was denn?
0: Rains. Das, was wir uns so gewünscht haben, dass es jetzt endlich mal regnet nach der ganzen Hitze.
3: So.
0: Das Wort Rains, das hat gefehlt. Das macht aber nichts. 100 können es nicht mehr werden, aber es können 50 werden, wenn Sie jetzt das Wort finden, was wir jetzt suchen. Hier kommt der dritte Titel.
3: Okay.
4: Entschuldigen Sie, ist das der Sonderzug nach Pankow? Ich muss mal eben dahin. Mal eben nach
3: Ost-Berlin.
0: Ich würde mal sagen, das stimmt. Ost-Berlin, Udo Lindenberg mit dem Sonderzug nach Pankow. Also 50 Euro sind es geworden, Frau Kallmeier. Da gratuliere ich Ihnen ganz herzlich zu und wünsche Ihnen noch einen ganz schönen Tag. Ist herrlich, ne? Haben Sie auch schon richtig durchgelüftet zu Hause?
3: Ja, na klar, die Fenster sind alle offen, alle weit offen.
0: Ja, genau, habe ich heute Morgen auch gemacht und es war so schön im Regen draußen. Aber das Gewitter ist halt immer doof und dass dann immer so viel passieren kann.
3: Ja, aber das ging bei uns, das hielt sich in Grenzen hier. Das war nicht so schlimm.
0: Das freut mich. Wunderbar. Dann wünsche ich Ihnen einen schönen Tag und wünsche Ihnen viel Spaß mit den 50 Euro.
3: Vielen Dank.
0: Tschüss. 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
1: Fahren Sie bitte vorsichtig. Auf der A30 Rheine nach Osnabrück zwischen Hasbergen-Gast und Osnabrück-Hellern liegt ein Plastikteil. Vorsicht bitte auf beiden Seiten. Auf der B73 in Stade zwischen der B74 und Harsefelder Straße sind Personen auf der Fahrbahn. Vorsicht auf der A2 Hannover nach Dortmund. Metallteile liegen zwischen Rehren und Bad Eilsen-Ost. Vorsicht bitte auf beiden Seiten. Auf der A7 Hannover-Kassel zwischen Echte und Göttingen-Nord. Hier gefährdet Aquaplaning die Fahrt. Vorsicht auf der A7, Hamburg nach Flensburg, im Elbtunnel steht ein defektes Fahrzeug. Vorsicht in Hannover auf der B3, das ist der Messeschnellweg Richtung Seelhorst, in der Einfahrt Weidetor liegt ein Ast. Stau oder stockend, A1 Lübeck nach Hamburg zwischen Hamburg-Bildstedt und Norderelbbrücke 2 Kilometer Stau. A1 Osnabrück nach Bremen, 4 Kilometer Stau zwischen Bremen-Brinkum und Hemelingen. Dann haben wir die A2 Hannover nach Berlin. Die Einfahrt Lehrte ist wegen Bauarbeiten noch bis ca. 17 Uhr übermorgen gesperrt. A2 Hannover nach Berlin zwischen Himmelerwald und Peine. 4 Kilometer Stau, da ist nur eine Spur frei. Die A2 Hannover Richtung Berlin ist zwischen Irxleben und dem Kreuz Magdeburg wegen Hitzeschäden gesperrt. Sie werden umgeleitet über die U63. A7 Flensburg nach Hannover zwischen Hamburg-Othmarschen und Heimfeld 9 Kilometer stockend. Die A37 Hannover Süd Richtung Messe ist zwischen dem Dreieck Hannover Süd und dem Übergang zur B6 wegen Baumfällarbeiten bis ca. 14 Uhr gesperrt, dadurch Stau. Auf der B1 in Hameln ist die Tunnelstraße wegen Überflutung beidseitig gesperrt. Kreis Northeim und Kreis Göttingen, die Landesstraße zwischen Westerhof und Nienstedt am Harz, ist bis ca. 18 Uhr gesperrt. Und Region Hannover, die Eferner Straße ist in Höhe Ramhorst wegen Überflutung gesperrt. Kommen Sie sicher an.
2: Es ist 11 Uhr.
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2: Mit Karin Jäger, schönen guten Tag. Die Schlagzeilen. Politik und Verbände mahnen mehr Hitzeschutzmaßnahmen an. Rüstungsausgaben treiben Investitionen des Staates auf 25 Jahreshoch. Ideenexpo in Hannover verzeichnet leichten Besucherrückgang. Das Wetter, Regen und Gewitter bei maximal 27 Grad. Und nach den Nachrichten gibt es noch eine Unwetterwarnung. Nach den Rekordtemperaturen am Wochenende werden Forderungen an die Politik laut, mehr für den Hitzeschutz zu tun. Bitte Sönnigsen in Berlin, wer ist denn dafür zuständig? Bund, Länder oder Kommunen?
3: Das ist der Job der Kommunen. Die sind vor allem für den Hitzeschutz zuständig. Die haben die Aufgabe, Hitzeaktionspläne zu erstellen. Das klappt in der einen Kommune besser, in der anderen eher schlechter. Aber die sollen festlegen, wie zum Beispiel Warnungen vor extremer Hitze ablaufen, wie man die meisten Menschen erreicht. Die sollen sich auch angucken, wer sich dann um die besonders gefährdeten Menschen kümmert. Guckt, ob die genug trinken und nicht in super heißen Wohnungen sitzen und dort überhitzen. Die müssen prüfen, ob vielleicht Rettungsdienste dann verstärkt oder Veranstaltungen abgesagt werden müssen. Und die Kommunen entscheiden auch, was sich konkret vor Ort verändert. Also wo Sonnensegel angebracht werden, um etwa auf Spielplätzen für Schatten zu sorgen oder auch in der Stadt schattigere Orte zu schaffen. Sie entscheiden, ob Trinkbrunnen aufgestellt werden, wo Flächen entsiegelt werden. Also um da weniger Asphalt zu haben, der sich dann entsprechend aufheizt und die Städte noch heißer macht. Stattdessen sollen sie schauen, wo es mehr Grünflächen geben kann, wo Bäume gepflanzt werden sollen, die dann dabei helfen, so eine Stadt auch natürlich runterzukühlen.
2: Nach der großen Hitzewelle drohen jetzt heftige Gewitter und Starkregen, vor allem im südlichen und östlichen Niedersachsen. Erste Straßen in Hannover, Hildesheim und Hameln sind bereits überflutet, wie die Verkehrsleitzentrale mitteilte. Auf einigen Autobahnen herrsche zudem Aquaplaning. Auf der Bahnstrecke Hannover-Nienburg haben sich die Gleise offenbar wegen der Hitze verformt, wie eine Bahnsprecherin mitteilte. Die Züge verspäten sich aktuell bis zu 45 Minuten. Der Staat hat im vergangenen Jahr so viel Geld investiert wie seit 25 Jahren nicht. Das geht aus Zahlen des Statistischen Bundesamts hervor. Grund dafür ist demnach vor allem das Plus an Ausgaben für Verteidigung. Die Bruttoinvestitionen beliefen sich 2025 auf fast 148 Milliarden Euro. Das sind insgesamt gut 12% mehr als im Vorjahr. Die Ausgaben für Waffensysteme, Ausrüstung und sonstige Beschaffungen der Bundeswehr stiegen im gleichen Zeitraum um fast 48%. In Hannover ist gestern die Ideen-Expo zu Ende gegangen. Schon zum 10. Mal hat das Mitmach- und Erlebnisformat auf dem Messegelände stattgefunden. Anja Schlegel, wie fällt denn das Fazit aus?
4: Mehr Aussteller, aber weniger Besucher. Die Hitze machte den Veranstaltern einen kleinen Strich durch die Rechnung. Mehr als 330 Aussteller waren da mit 800 Stationen zum Mitmachen. Die Besucher und Besucherinnen konnten so ein Mini-Praktikum in ganz vielen verschiedenen Berufen machen. Das hat die rund 400.000 Besucher auch in diesem Jahr wieder begeistert. Also für ein paar Minuten als Schmied arbeiten oder mal selbst eine Bundeswehrausrüstung durch die Gegend schleppen. Auch der NDR präsentierte sich als attraktiver Arbeitgeber für junge Leute. Die Besucherzahlen vermutlich wetterbedingt etwas schwächer als beim letzten Mal. Da waren es 430.000. Aber trotz Rekordtemperaturen kamen in den vergangenen 9 Tagen mehr als 400.000 Menschen zur Ideenexpo.
2: Die rot-grüne Landesregierung berät seit gestern über den nächsten Doppelhaushalt. Die Gespräche finden in wirtschaftlich angespannten Zeiten statt. Wenn es nach dem Deutschen Gewerkschaftsbund geht, dann müsste Rot-Grün den Kommunen unter die Arme greifen. SPD-Ministerpräsident Lies hatte aber schon beim Start der Gespräche klargemacht, dies sei keine Zeit, in der sich alle Wünsche erfüllen ließen. Voraussichtlich am Mittag wird die Landesregierung ihren Plan präsentieren. Im Anschluss geht das Zahlenwerk in den Niedersächsischen Landtag. Und noch der NDR1 Niedersachsen Verkehrsservice. Vorsicht bitte auf der A7 Richtung Hannover. Zwischen Bokenem und dem Rastplatz Jägerturm Ost steht ein defektes Fahrzeug. Vorsicht bitte auf der B3 Hannover Richtung Celle. Zwischen Adelheidsdorf Nienhagen und Celle Süd Gewerbegebiet liegt eine Plane. Und Vorsicht bitte auf der B443. B188 Sehende Richtung Wolfsburg. Zwischen Burgdorf und Burgdorf Mitte Sorgensen befindet sich eine Ölspur. Die Zeit ist es 11.05 Uhr.
5: Und ich habe für Sie die Unwetterwarnung herausgegeben vom Deutschen Wetterdienst. In der Südosthälfte Niedersachsens am Vormittag von Südwesten immer wieder starke Gewitter mit heftigem Starkregen um 30 Liter pro Quadratmeter pro Stunde und auch Sturmböen bis 80 Stundenkilometer und Hagel. Zum Mittag zieht das Gewitter dann ab. Ja, der Montag, der bringt uns viele Wolken, zeitweise schauerartiger, teils gewittrig verstärkter Regen. Und von der Nordsee und Ems her kommt dann ein bisschen Sonne, Wolken sind dabei und nur noch einzelne Schauer. Norderney, das ist bewölkt bei 20 Grad, Lüneburg 20, Braunschweig, dort starke Gewitter bei 18 Grad.
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5: Einen richtig schönen Montag wünsche ich Ihnen. Ja, die Frage ist natürlich heute, wie fit ist eigentlich die deutsche Fußballnationalmannschaft und was plant Bundestrainer Julian Nagelsmann denn heute so gegen Paraguay? Was uns beim 16. Finale bei der Weltmeisterschaft heute erwartet, das verrät uns gleich mal unser WM-Reporter in Boston.
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0: Rod Stewart, Young Turks hier bei NDR 1 Niedersachsen, die Musik meines Lebens.
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0: Jetzt wird's ja erst so richtig toll, oder? Spannend. Es ist soweit, die heiße Phase der Fußball-WM ist eingeläutet. Gestern Abend gab es das erste Sechzehntelfinale zwischen Co-Gastgeber Kanada und Südafrika. Und erst in der Nachspielzeit, in der 92. Minute, das Ergebnis 1:0 für Kanada. Und boah, die haben sich sowas von gefreut. Ja, und heute, da sind wir dran, die deutsche Mannschaft. Es geht gegen Paraguay. Um 22:30 ist Anstoß in Foxborough, das ist nicht weit von Boston. Martin Roschitz aus unserem ARD-WM-Team ist in den USA. Martin, wie knifflig wird's?
3: Ja, die Mannschaft hat so ein bisschen Zweikampfhärte im Training, im Abschlusstraining noch geübt. Die haben sich so gegenseitig so ein bisschen weggecheckt. Also da sollte das simuliert werden, aber das kann man natürlich auch nicht simulieren. Der Ernstfall heute Abend, aber so ernst, wie das viele machen, ist es glaube ich nicht. Ich habe mir alle Spiele von Paraguay noch mal reingezogen. Gegen die USA haben sie völlig verdient 1:4 verloren. Beim Sieg gegen die Türken mehr Glück als Verstand. Auch körperlich, weil es immer so heißt, Paraguay ist wie Ecuador. Nee, finde ich nicht. Die sind nicht auf dem Level von Ecuador. Deutschland ist klarer Favorit und muss das Spiel ohne Wenn und Aber auch gewinnen. Ich tippe mal auf ein 4:1.
0: Oh, ich sage 2:0. Okay. Wie sieht's denn aus? Sind alle fit oder muss der Bundestrainer jetzt doch noch umstellen in letzter Minute?
3: Doch, da ist viel Zuversicht zu spüren. Kai Havertz hat vom Abschlusstraining berichtet, wie heiß alle auf Paraguay sind und er selbst sowieso. Mit 27 ist es nämlich das erste K.O.-Spiel bei einer WM für den Stürmerstar des FC Arsenal. Und das ist einfach auch ein Spiel, das du gewinnen musst. Gegen Frankreich kannst du ehrenvoll ausscheiden, aber nicht gegen Paraguay. 41. der Weltrangliste, Marktwert von Paraguay insgesamt 150 Millionen Euro. Florian Wirtz und der rechte Fuß von Musiala, da bist du schon bei 151 Millionen. Also das sollte klappen.
0: Okay, Martin. Und wenn dann auch noch alle so richtig fit sind und richtig heiß sind, dann wird das richtig toll. Also Daumen drücken heute, wenn die deutsche Mannschaft gegen Paraguay spielt. Vielen Dank nach Boston zu Martin Roschitz aus unserem ARD-WM-Team.

0: Schön, dass Sie bei uns sind hier bei NDR 1 Niedersachsen am Montagvormittag. Und heute Morgen war hier im Studio natürlich schon einiges los. Klar, ein Thema die Hitze und das andere Thema, na klar, Fußball-WM.
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1: Stau oder stockend auf folgenden Strecken. Da haben wir die A1 Lübeck nach Hamburg. 2 Kilometer Stau zwischen Hamburg-Billstedt und der Norderelbbrücke. A1 Osnabrück nach Bremen zwischen dem Dreieck Stur und Bremen-Arsten. 3 Kilometer stockend. A2 Hannover nach Berlin. Die Einfahrt Lehrte ist wegen Bauarbeiten noch bis übermorgen Nachmittag gesperrt. A2 Hannover nach Berlin zwischen Hemelerwald und Peine. 4 Kilometer Stau. Da ist nur eine Spur frei. A2, Hannover nach Berlin. Die ist zwischen Irxleben und dem Kreuz Magdeburg wegen Hitzeschäden gesperrt. Umgeleitet werden sie da über die U63. A7, Flensburg nach Hannover. Zwischen Hamburg-Othmarschen und Heimfeld. 9 Kilometer stockend. Hier wird gebaut. Eine Spur ist da noch frei. DB188, Wolfsburg nach Burgdorf. Ist zwischen Burgdorf-Mitte Sorgensen und Burgdorf-Nord wegen der Beseitigung einer Ölspur gesperrt. Kreis Northeim und Kreis Göttingen, die Landesstraße zwischen Westerhof und Nienstedt am Harz, ist wegen einer Baustelle bis morgen ca. 18 Uhr gesperrt. Im Kreis Hameln-Pyrmont ist die Kreisstraße zwischen Königsförde und Erzen beidseitig wegen eines Feuerwehreinsatzes gesperrt. Und Region Hannover, die Eberner Straße, ist in Höhe Ramhorst wegen Überflutung gesperrt.
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1: Wenn Sie jetzt so gemütlich zu Hause sind und es ist noch richtig heiß, dann reißen Sie die Fenster auf und lassen Sie die frische Regenluft so ein bisschen reinziehen. Das ist so ein herrlicher Duft. Heute Morgen, als es angefangen hat zu regnen, kurz bevor ich losgedüst bin, da habe ich auch alle Fenster aufgemacht. Und es tat so gut, mal wieder richtig durchzuatmen. Und ich habe so ein bisschen die ganzen Vögel draußen beneidet, weil die konnten im Regen draußen bleiben. Und ich musste dann ja wieder los. Aber wir begleiten Sie, egal wie das Wetter ist, den ganzen Vormittag hier bei uns mit den schönsten Musiken, die es so gibt. Also schön, dass Sie bei uns sind an diesem Montag.
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NDR1 Niedersachsen, die Bee Gees mit Night Fever. Geht Ihnen das auch so? Ich habe gerade eine Glitzerkugel im Kopf und war auch auf der Tanzfläche. Also zumindest gedanklich. Die Bee Gees haben mit diesem Titel mit Night Fever Ende der 70er den Disco-Boom auf den absoluten Höhepunkt gebracht. Und bis heute finde ich, egal wenn er läuft, der Song steckt voller guter Laune. Ja, und dann natürlich John Travolta in seinem legendären weißen Anzug auf der Tanzfläche im Film Saturday Night Fever. Also ganz großes Kino und dazu dann eben diese wahnsinnstolle Musik von den Bee Gees. Das alles hier bei NDR 1 Niedersachsen. 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

0: Der NDR 1 Niedersachsen Verkehrsservice für Sie. Fahren Sie bitte vorsichtig auf der A30 Bad Oeynhausen nach Osnabrück. In der Ausfahrt Riemsloh steht ein defektes Fahrzeug. Und jetzt gibt's hier bei uns wieder ein bisschen Plattdeutsch auf die Ohren. Fühlt sich für mich immer so ein bisschen an wie Urlaub. Matthias Stürwold, der zeigt uns jetzt in Hörmalen-Beten-Tow, wie ganz, ganz kleine Dinge, also Freundschaft, Arbeit, Natur und Nähe, ein Leben so viel reicher machen können und vollkommen genügen können.
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1: Fahren Sie bitte vorsichtig auf der A1 Münster nach Osnabrück. Zwischen Lengerich und der Raststätte Tecklenburger Land Ost ist eine Unfallstelle nicht abgesichert. Vorsicht bitte auch auf beiden Seiten auf der A7 Hamburg-Flensburg im Elbtunnel. Hier laufen zwei Katzen auf der Fahrbahn. Vorsicht auf der B4 Lüneburg nach Hamburg. Zwischen Lüneburg-Ebensberg und Lüneburg befindet sich eine Ölspur auf der Straße. Stau oder stockend die A1 Lübeck nach Hamburg. Zwischen Hamburg-Billstedt und Stillhorn 5 Kilometer stockend. A1 Osnabrück nach Bremen. Zwischen dem Dreieck Stur und Bremen-Arsten 3 Kilometer stockend und das vor der Baustelle. A2 Hannover nach Berlin. Die Einfahrt Lehrte ist wegen Bauarbeiten noch bis übermorgen gegen Abend gesperrt. Die A2 Hannover nach Berlin ist zwischen Lehrte Ost und Hemeler Wald nach einem Unfall gesperrt. Umgeleitet werden sie über die U29. Mittlerweile sind es 5 Kilometer Stau dort. Und die A2 Hannover nach Berlin ist zwischen Irxleben und dem Kreuz Magdeburg wegen Hitzeschäden gesperrt. Umgeleitet werden sie über die U63. Die B188 Wolfsburg nach Burgdorf ist zwischen Burgdorf Mitte Sorgensen und Burgdorf Nord gesperrt. Hier ist eine Ölspur. Die B188 Burgdorf Wolfsburg ist zwischen Warmse und Päse beidseitig nach einem Unfall gesperrt. Die B214 Backum-Thüner Straße ist zwischen Am Övernhof und Deringhoog nach einem Unfall beidseitig gesperrt. Kreis Northeim und Kreis Göttingen, die Landesstraße zwischen Westerhof und Nienstedt am Harz, ist bis ca. 18 Uhr gesperrt. Im Kreis Hameln-Pyrmont ist die Kreisstraße zwischen Königsförde und Erzen auf beiden Seiten wegen eines Feuerwehreinsatzes gesperrt. Wo Sie unterwegs sind, wir wünschen Ihnen eine gute und vor allem natürlich sichere Fahrt mit uns.
2: Es ist 12 Uhr.
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2: Mit Constanze Beisert. Einen schönen guten Tag. Die Schlagzeilen. Gewitter und Unwetter beenden Hitze in Niedersachsen. Polizei fasst mutmaßlichen Doppelmörder aus Bremen. Deutsche Fußballnationalmannschaft spielt um Einzug ins WM-Achtelfinale. Und das Wetter. Zeitweise kräftiger Regen, später dann freundlicher. Bis 27 Grad. Deutschland atmet wieder etwas auf. Die historische Hitzewelle der vergangenen Tage mit Werten jenseits der 38 Grad, die liegt hinter uns. Heute sind die Temperaturen deutlich angenehmer. Die große Hitze ist also vorbei. Stattdessen gibt es Schauer und teils kräftige Gewitter in Niedersachsen. Der Deutsche Wetterdienst, der hatte zwischenzeitlich eine Warnung rausgegeben. Jan Fragel im Studio Göttingen. In einigen Gebieten hatten die Einsatzkräfte ja sehr viel zu tun. Wo war es denn am heftigsten?
3: Ja, die Gewitterfront ist heute Morgen über Südniedersachsen ins Land hereingezogen und über die Regionen Hannover, Braunschweig weiter nach Nordosten. Ein ziemlich breiter Streifen, aber nicht überall waren die Folgen heftig. So wie etwa in Peine, da hatte es rund 80 Liter auf den Quadratmeter innerhalb einer Stunde geregnet. Die Feuerwehr ist dort seit Stunden dabei, um 150 Keller auszupumpen, die vollgelaufen waren, sagte der Stadtbrandmeister Olaf Schurich. Rund 100 Feuerwehrleute sind dafür im Einsatz in Peine. Zum Glück sei niemand verletzt worden, auch nicht, als ein Auto in einer Unterführung im Wasser stecken geblieben ist. Verletzt wurden dagegen mehrere Autofahrer auf der A7. Da hatte es zwischen Bokenheim und Northeim etliche Unfälle gegeben. Aquaplaning hat dort geherrscht und überhöhte Geschwindigkeit sei meist die Ursache gewesen, sagte ein Sprecher der Autobahnpolizei in Hildesheim. Es habe teilweise massiv Wasser auf der Straße gestanden und die Autos seien ins Schleudern geraten. Weitere Gewittereinsätze gab es noch in Pattensen in der Region Hannover. Auch dort war die Feuerwehr im Dauereinsatz. Die Kanalisation habe den Starkregen nicht mehr aufnehmen können. Da die Gewitterfront nach Nordosten abzieht, sollte das meist aber jetzt durch sein.
2: Am Freitag haben die erneuten Sparpläne bei Volkswagen für große Schlagzeilen gesorgt. Nicht 50.000, sondern 100.000 Stellen will der Autobauer streichen. Außerdem könnten 4 Standorte geschlossen werden. Hannover, Emden, Zwickau und Neckarsulm. Heute nun die nächste Nachricht aus dem Volkswagen-Kosmos. Der Konzern will seine Partnerschaft beim autonomen Fahren mit dem Zulieferer Bosch beenden. Oliver Jürgens aus der Wirtschaftsredaktion. Was steckt dahinter?
4: Volkswagen ist schon seit mehreren Jahren mit dem Tochterunternehmen Cariad dabei, das autonome Fahren voranzutreiben und zu entwickeln, genauer seit 2022. Aber VW nimmt zurzeit eben auch alle Kosten genau unter die Lupe. Und in diesem Fall hat sich VW offensichtlich dazu entschlossen, diese Partnerschaft aufzukündigen, sich also da rauszuziehen. Allerdings will VW die Gerüchte nicht kommentieren, aber Cariad und Bosch schreiben dazu in einem gemeinsamen Pressestatement, dass sich in Europa der Markt und die Entwicklung beim autonomen Fahren einfach verändert hätten, anders als am Anfang der Kooperation erwartet. Und es stellt sich immer wieder mal die Frage für Volkswagen, entwickeln wir selber mit Partnern oder kaufen wir das Know-how extern ein? Da muss man dann abwägen zwischen Kosten und dem Wunsch eben nach Unabhängigkeit. Und manchmal, da ist es eben einfach kostengünstiger und schneller, die Technik extern einzukaufen. So wie offensichtlich in diesem Fall. Und VW zieht sich natürlich aus dem autonomen Fahren nicht komplett zurück. In Hannover zum Beispiel, da geht ein ähnliches Projekt beim ID. Buzz weiter.
2: Tag 5 nach den beiden schweren Erdbeben in Venezuela. Rettungskräfte mit Spürhunden suchen weiter ohne Pause nach Überlebenden. Die Zeit, die drängt, denn die Chancen, Menschen noch lebend aus den Trümmern zu holen, schwinden immer mehr. 24 Länder haben inzwischen Rettungsteams und tonnenweise Hilfsgüter in das südamerikanische Land geschickt. Unsere Korrespondentin für die Region, Jenny Barke, berichtet.
5: Offiziell liegt die Zahl der Todesopfer bislang bei 1.430. Mehr als 3.200 Menschen sind verletzt worden. Zehntausende werden weiter vermisst. Hunderttausende gelten als langfristig obdachlos. In der Bevölkerung wuchs derweil der Zorn auf die Regierung. Kritisiert wird die mangelnde Unterstützung. Vielerorts seien die zivilen Helfer auf sich alleine gestellt, graben mit bloßen Händen nach den Verschütteten. Tausende Bürger organisierten wegen fehlender staatlicher Präsenz selbst spontane Hilfsaktionen, knüpften improvisierte Netzwerke und bildeten Konvois mit Spenden und Lebensmitteln, die sie in die betroffenen Regionen brachten. Die Regierung schränkte den Zugang zum Bundesstaat La Guaira ein und entsandte Militär in die Region. Freiwillige Helfer mussten für den Zugang einen Sicherheitspass beantragen. Oftmals stehen sie aber vor den Registrierungsstellen vor verschlossenen Türen, wie Videos in sozialen Netzwerken zeigen. Die fehlende staatliche Koordinierung und Verhinderung eigener ziviler Hilfen sorgt für immer größere Proteste. Das schwerste Erdbeben seit mehr als einem Jahrhundert trifft Venezuela nach mehr als einem Jahrzehnt wirtschaftlichen Niedergangs, der die öffentliche Versorgung in dem ölreichen Land ausgehöhlt hat. Die Festnahme des linksnationalistischen Staatschefs Nicolás Maduro Anfang Januar bei einem US-Militäreinsatz hat das Land zudem politisch destabilisiert.
2: Zurückschlagen statt nur verteidigen. Nach mehr als 4 Jahren Krieg ist das die neue Strategie der Ukraine gegen die russischen Invasoren. Und die war zuletzt sogar ziemlich erfolgreich. Russland gerät stärker in Bedrängnis. Und auch Staatschef Putin sah sich genötigt, gewisse Probleme einzuräumen. Mehr dazu in den Meldungen mit Patrick Bolduan.
6: In einem Interview im Staatsfernsehen sagte Putin, es sei offensichtlich, dass die Angriffe auf die kritische Infrastruktur Probleme verursachen. Man beobachte einen gewissen Mangel, aber keinen kritischen. Zuvor war in großen Teilen der von Russland besetzten Gebiete in der Südukraine der Strom ganz oder teilweise ausgefallen. Wegen der ukrainischen Attacken auf die Ölindustrie ist in einigen Regionen zudem der Treibstoff knapp. Russland hat nach eigenen Angaben inzwischen damit begonnen, die Benzinreserven anzuzapfen. Deutschland und die Niederlande wollen einem Medienbericht zufolge im Kampf gegen organisierte Kriminalität und Terrorismus grenzüberschreitende Spezialeinsätze der Polizei ermöglichen. Bei einem Treffen von Bundesinnenminister Dobrindt und dem niederländischen Minister für Justiz und Sicherheit Van Weel heute Abend solle ein entsprechender neuer Staatsvertrag ausgehandelt werden, berichtet das Nachrichtenportal Politico. Das bestehende Abkommen ermöglicht bereits gemeinsame Streifen, Alkoholkontrollen und grenzüberschreitende Verfolgung. Angesichts neuer Bedrohungen reiche der Vertrag aber nicht mehr aus. Die rot-grüne Landesregierung berät seit gestern über den nächsten Doppelhaushalt. Die Gespräche finden in wirtschaftlich angespannten Zeiten statt. Wenn es nach dem Deutschen Gewerkschaftsbund geht, dann müsste Rot-Grün den Kommunen unter die Arme greifen. SPD-Ministerpräsident Lies hatte aber schon beim Start der Gespräche klargemacht, dass dies keine Zeit sei, in der sich alle Wünsche erfüllen ließen. Die Landesregierung will heute ihren Plan präsentieren. Im Anschluss geht das Zahlenwerk dann in den Niedersächsischen Landtag. Nach einem Blitzeinbruch in ein Juweliergeschäft in Winsen-Lue sucht die Polizei im Kreis Harburg weitere Zeugen. Nach ersten Erkenntnissen hatten Anwohner am frühen Morgen einen lauten Knall gehört und dann ein Auto entdeckt, das rückwärts im Schaufenster des Juweliers stand. Sie alarmierten die Polizei und konnten beobachten, wie mehrere Täter Gegenstände aus dem Geschäft trugen und dann mit einem dunklen Ford Focus wegfuhren. Die sofort eingeleitete Fahndung verlief ergebnislos. Allein den Sachschaden schätzt die Polizei auf mehrere 10.000 Euro.
2: Der Doppelmord von Bremen sorgt für Entsetzen und Fassungslosigkeit. Die Opfer? Ein 40 Jahre alter Mann und seine 35 Jahre alte Frau. Der mutmaßliche Täter? Ein Nachbar. Nach der Tat am Freitagmittag floh der Verdächtige, danach startete eine öffentliche Fahndung. Gestern Abend dann konnte ein Sondereinsatzkommando den 22-Jährigen fassen, schwer verletzt, in einem Maisfeld in Schwanewede im Kreis Osterholz. Jan-Bastian Buck, was weiß man über den mutmaßlichen Täter?
7: Er ist polizeibekannt, aber nicht vorbestraft. Laut Staatsanwaltschaft Bremen hatte er im April mit einem Luftgewehr um sich geschossen. Er wurde gefasst und in eine psychiatrische Klinik gebracht. Dort kam man zu der Einschätzung, dass keine Gefahr von ihm ausgeht. Er wurde auf freien Fuß gesetzt. Der 22-Jährige wohnt mit seiner Mutter in dem gleichen Mehrfamilienhaus in Bremen-Fegesack wie das Ehepaar, das er getötet haben soll. Zum möglichen Motiv macht die Staatsanwaltschaft noch keine Angaben. Anwohner in Schwanewede hatten gesehen, wie der Tatverdächtige in das Maisfeld gegangen war und die Polizei gerufen. Dort wurde er dann mit lebensgefährlichen Verletzungen gefunden. Die Ermittler gehen davon aus, dass er versucht hatte, sich umzubringen. Das Maisfeld ist ungefähr 6 Kilometer vom Tatort entfernt. Wo der junge Mann seit der Tat am Freitag gewesen ist, ist unklar. Er wurde reanimiert und in einer Bremer Klinik notoperiert und ist jetzt außer Lebensgefahr. Es wurde Haftbefehl erlassen. Weil der Verdächtige wegen seiner schweren Verletzungen nicht dem Haftrichter vorgeführt werden kann, soll der zu ihm in die Klinik kommen.
2: Die deutsche Fußballnationalelf spielt heute Abend ums Weiterkommen. Bei der Weltmeisterschaft hat die K.O.-Phase begonnen und das DFB-Team trifft im 16-Finale auf Außenseiter Paraguay. Siegen oder fliegen, das ist das Motto. Eine Situation, die Deutschlands Fußballer bei einer WM schon lange nicht mehr hatten. Aus dem ARD-WM-Team berichtet Anne van Eickels.
8: Es ist schon 12 Jahre her, dass Mario Götze im Maracanã-Stadion gegen Argentinien den entscheidenden Treffer zum 4. Stern erzielte. 12 Jahre, in denen eine ganze Generation von Nationalspielern aufgewachsen ist, ohne jemals den Nervenkitzel eines Alles-oder-Nichts-Spiels bei einer WM erlebt zu haben. Zweimal war zuletzt für die deutsche Mannschaft ja schon nach der Vorrunde Schluss. Nur ein einziger Spieler weiß überhaupt, wie es sich anfühlt, ein K.O.-Spiel zu gewinnen. Manuel Neuer. Für Kai Havertz ist das Neuland.
9: Die Vorfreude ist bei allen da. Viele Spieler haben diese K.O.-Spiele bei einer WM noch nicht gemacht. Deswegen freuen wir uns alle riesig.
8: Gegner Paraguay gilt als unbequem. Eine Mannschaft, die auf Fehler des Gegners wartet, gnadenlos umschaltet und ein bisschen an Ecuador erinnert.
10: Ja, Ähnlichkeiten sind sicher, dass sie auch über eine sehr starke Körperlichkeit und Defensive kommen. Das ist schon so auch eine ihrer Leitsprüche, glaube ich, in ganz Paraguay, so dieser Kampfgeist. Und das merkt man schon, dass sie Gas geben wollen.
8: Ob Julian Nagelsmann seine Mannschaft im Vergleich zur 1:2-Niederlage im letzten Gruppenspiel verändern wird, wollte er nicht verraten.
10: Es geht um auch den gegnerischen Trainer jetzt nicht die Arbeit am Abend vorher viel, viel leichter zu machen, als es zwingend sein muss.
8: Und so bleibt dem Bundestrainer vor dem 16-Finale die schöne englische Erkenntnis: Wenn du gewinnst, ist alles perfekt. Wenn du verlierst, ist alles Mist.
10: If you win, everything is perfect. If you lose, everything is shit.
8: Im ersten WM-KO-Spiel für die deutsche Mannschaft seit 2014.
2: Und los geht's heute Abend um 22.30 Uhr. Das ZDF überträgt die Partie live. Noch der NDR1 Niedersachsen Verkehrsservice. Vorsicht bitte auf der A1 Hamburg Richtung Lübeck. Zwischen Hamburg-Billstedt und dem Kreuz Ost, da ist ein langsam fahrendes Fahrzeug unterwegs. Und Vorsicht bitte auf der B71 Bremerhaven-Zeven zwischen Beverstedt und Kirchwischstedt befindet sich eine ungesicherte Unfallstelle. Die Zeit, 12.11 Uhr, das war aktuell mit Constanze Beisert.
11: Und ich danke dir.
2: Gerne.
11: Und ich habe für Sie das Niedersachsen-Wetter heute Nachmittag. In der Südosthälfte bei ganz vielen Wolken immer noch schauerartiger und auch gewittrig verstärkter Regen. Gebietsweise Unwettergefahr, aber die Unwetter, die ziehen wirklich jetzt langsam ab von der Nordsee und Ems her. Da ist dann ein Wechsel zu sehen aus Sonne und Wolken mit nur noch einzelnen Schauern. Und die Höchstwerte heute an der Nordsee 22 bis 24 Grad. Herrlich angenehm, wie ich finde. 25 Grad an der Unterelbe und bis 27 Grad in Celle im Oberharz heute 20 bis 22 Grad. Eigentlich fühlt sich das ganz gut an jetzt.
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11: Ist nicht mehr so stickig draußen, ne? Also von daher finde ich das schon ganz schön, dass es jetzt mal so ein bisschen geregnet hat und auch heute noch ein bisschen regnen soll. Kann man mal ein paar Sachen machen, die am Wochenende sonst so liegen geblieben sind, weil man zu faul war bei der ganzen Hitze. Und wie ist es bei Ihnen? Erstmal freue ich mich natürlich, dass Sie mit dabei sind und ich freue mich auch auf heute Abend und Sie hoffentlich auch auf das Spiel unserer Jungs bei der WM. Also ich bin wirklich kein großer Fußballfan, aber WM und sowas oder EM, das gucke ich schon ganz gerne. Und wir haben uns mit Freunden verabredet, sind glaube ich so 10 Personen, jeder bringt ein bisschen was zu essen mit und ich habe auch schon ein paar WM-Tattoos eingepackt. Also wer jetzt zuhört von meinen Freunden, ihr könnt euch schon drauf freuen.
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0: Fleetwood Mac, Go Your Own Way hier bei NDR 1 Niedersachsen. Die Musik meines Lebens und ich habe den Verkehrsservice. Fahren Sie bitte vorsichtig und das auf beiden Seiten auf der A28 Leer-Oldenburg. Zwischen Neuenkruge und Oldenburg-Wechleu. Da läuft nämlich eine Entenfamilie auf der Straße. Also da bitte ganz besonders vorsichtig unterwegs sein. Ja, und jetzt nehmen wir Sie mal mit zu Steffi in ihr Comedy-Kult-Bistro. Opa Gerke ist natürlich auch wieder da, ganz klar. Und seine Vorfreude auf den Bürgermeister Besuch, ich würde mal sagen, hält sich ziemlich in Grenzen.
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2: Nee, muss ich erst schmieren. 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
3: 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Dann kannst du mal schön essen gehen.
5: Was? 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
2: Ja.
5: Das war doch für dein Geburtstag.
3: Ja, nu, aber er gilt ja noch. Das ist ein Wertpapier.
2: Ja, normal schon, aber irgendwie, Georg, den musst du ja jetzt im Restaurant mitbezahlen.
3: Wie bitte? Das habe ich ja gar nicht unterschrieben. Ich gebe ja nur einen Wert weiter, der für mich gedacht war.
5: Wieso? Jetzt soll ich da im Restaurant mein Geburtstagsessen selber bezahlen?
3: Ja, du bist ja mit in der Haftung.
2: Ach, komisch, ne?
7: Franz, du musst ja nur ein Drittel bezahlen.
5: Was?
7: Sonst pass auf, Vorschlag zur Güte. Also, ich komme noch mal ganz neu rein. Dann zahlst du Steffi und mich aus. Dann sind wir hier. Dann hast du über diesen Gutschein freie Verfügung.
2: Mhm.
5: Wie?
2: Ja, und wie feierst du denn heute?
5: Der Bürgermeister will vorbeikommen.
2: Ah, ja.
5: Nix, der hat Sitzfleisch, du. Letztes Jahr auch schon. Dann hockt er da mit einem von der Kirchengemeinde, dann sind die da an Sabbeln und saufen mir den Kaffee weg. Ich will in Ruhe Fußball gucken.
3: Ja, und was machst du nun?
5: Ich hab da auf den Apparat gesprochen. Ich möchte dieses Jahr den Bierseiden mit Stadtwappen und dann bitte einfach vor der Tür abstellen.
3: Oh, nu?
5: Ja, mal sehen. Also, ich mach nicht auf.
2: Ach, Sünde doch.
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1: Fahren Sie bitte vorsichtig. Auf der A2 Hannover nach Berlin in der Ausfahrt Hemeler Wald steht ein defektes Fahrzeug. Vorsicht bitte auch auf der A1 Hamburg nach Lübeck zwischen Hamburg-Bildstedt und dem Kreuz Ost ist ein langsam fahrendes Fahrzeug unterwegs. Vorsicht in beiden Richtungen auf der A28 Leer-Oldenburg zwischen Neuenkruge und Oldenburg-Wechleu. Da ist immer noch die kleine Entenfamilie auf der Straße unterwegs. Da bitte vorsichtig fahren. A1 Lübeck nach Hamburg zwischen Hamburg-Bildstedt und Stillhorn 5 Kilometer stockend. A1 Osnabrück nach Bremen zwischen dem Dreieck Stur und Bremen-Arsten 3 Kilometer stockend vor der Baustelle. A2 Hannover nach Berlin, da ist die Einfahrt Lehrte wegen Bauarbeiten bis übermorgen Abend gesperrt. Die A2 Hannover nach Berlin ist zwischen Irxleben und dem Kreuz Magdeburg wegen Hitzeschäden gesperrt. Da werden sie über die U63 umgeleitet. A7 Hannover nach Hamburg zwischen Flehstedt und dem Dreieck Hamburg Südwest 3 Kilometer stockend. Die B71 Bremerhaven-Zeven ist zwischen Beverstedt und Kirch-Wiestedt beidseitig nach einem Unfall gesperrt. LKW wird empfohlen, das Gebiet bitte weiträumig zu umfahren. Die B188 Wolfsburg nach Burgdorf ist zwischen Burgdorf-Mitte-Sorgensen und Burgdorf-Nord gesperrt. Hier wird gerade eine Ölspur beseitigt. Die B214 Backum-Thüner Straße ist zwischen Am Övernhof und Deringhoog nach einem Unfall beidseitig gesperrt. Kreis Nordheim und Kreis Göttingen, die Landesstraße zwischen Westerhof und Nienstedt am Harz, ist wegen einer Baustelle noch bis morgen Abend gesperrt. Im Kreis Hameln-Pyrmont ist die Kreisstraße zwischen Königsförde und Erzen beidseitig wegen eines Feuerwehreinsatzes gesperrt. Region Hannover, die Everner Straße ist in Höhe Ramhorst wegen Überflutung gesperrt. In Lehrte werden im Bereich Mielestraße zwischen am Pfingstanger und Daimlerstraße Anwohner gebeten, bitte Fenster und Türen geschlossen zu halten. Und an der Elbfähre Glückstadt-Wischhafen, da müssen Sie momentan auf beiden Seiten ungefähr 1,5 Stunden Wartezeit einrechnen.
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1: Schön, dass Sie hier sind an diesem Montagmittag. 39,5 Grad haben wir bei uns im Garten in der Spitze am Samstagnachmittag gemessen. Und ganz ehrlich, solche Temperaturen braucht wirklich keiner. Und wir haben Sie mal gefragt, worauf Sie sich jetzt freuen, wenn diese Hitze erstmal vorbei ist. Dazu gleich mehr hier bei uns. Einen schönen Montag.
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0: NDR1 Niedersachsen, der Verkehrsservice. Fahren Sie bitte vorsichtig auf der B210 Jever-Wilhelmshaven nach Wittmund. Zwischen Jever-Zentrum und Jever-West liegt ein Reifen auf der Straße. NDR1 Niedersachsen am Montagmittag. Ja, selbst im Schatten war es ja irgendwie am Wochenende nicht wirklich auszuhalten. Ich habe mir dann Eiswürfel geholt, in mein Wasserglas gefüllt. Aber ja, konnte ich gar nicht so schnell wieder hingucken. Da waren die auch schon geschmolzen. Und auch unser Kühlschrank, der hat ganz seltsame Ächzgeräusche von sich gegeben. Also der hatte auch richtig zu tun. Und es war heiß. 39,5 Grad haben wir gemessen. Und das, muss ich sagen, ist mir auch zu heiß. Solche Temperaturen brauchen wir nicht. Und wir wollten mal von Ihnen wissen, worauf Sie sich freuen, wenn diese Hitze erstmal vorbei ist. Nils Christoph.
1: Fenster aufreißen, dass die Wohnung wieder kühl wird. Das ist das Erste wahrscheinlich. In einer Dachgeschosswohnung hält sich das immer ganz gut. Deswegen, das muss erstmal raus.
2: Wahrscheinlich erstmal ein bisschen genießen. Weniger schwitzen auf jeden Fall.
3: Wir freuen uns drauf, dass es nachts ein bisschen kühler wird und man nachts ein bisschen Durchzug hat, muss ich sagen. Und dass man sich tagsüber gerne draußen aufhalten mag.
4: Ja, tatsächlich wieder ein bisschen mehr Aktivität. Ich golfe. Und bei 37 Grad braucht man dann nicht auf dem Platz.
5: Dass man quasi auch nicht direkt nach dem Schlafen sofort duschen muss, wenn man schon abends geduscht hat. Dass man halt wirklich so sich so denkt, okay, man kann auch in den Tag starten, ohne durchgeschwitzt zu sein.
6: Ja, ich freue mich aber auch aufs Büro. Bei Klimaanlage.
0: Da macht das Arbeiten gleich doppelt so viel Spaß mit einer Klimaanlage. Aber ich fühl's auch. Ich muss sagen, das ist sehr angenehm. Und wenn es beim Schlafen nicht mehr so heiß ist, dass man sich nicht immer von rechts nach links wälzt, darauf freue ich mich heute Nacht auch. Das muss ich zugeben.

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0: Schön, dass Sie hier sind. Ja, Sie kennen das wilde Wunschwochenende vielleicht. Da erfüllen wir ganz, ganz viele, auch zum Teil ganz verrückte Musikwünsche. Und da kommen jedes Jahr so viele Wünsche von Ihnen, dass wir die gar nicht alle auf einmal, obwohl es ein ganzes Wochenende lang nonstop Ihre Wünsche sind, dass wir die erfüllen können. Und deshalb haben wir gesagt, da sind so tolle dabei. Da wollen wir natürlich gerne weitermachen. Und das tun wir immer am Vormittag. Und der Wunsch, den wir jetzt erfüllen wollen, der kommt von Petra Langengerber. Sie kommt aus der Wedemark. Und sie wünscht sich von Diana Ross I'm Coming Out, denn das war das erste Lied in englischer Sprache, das sie tatsächlich komplett mitsingen konnte. Sie liebt es heute noch und es ist immer auf ihrer Playlist. Und hier kommt es jetzt bei uns.

0: Mensch.
1: So, und ich ja. Ja, ich sage Tschüss jetzt für heute, für diesen Montag. Freue mich auf morgen. Da hören wir uns wieder kurz nach 10. Mache jetzt Platz, denn jetzt kommt Christian Hake. Begleitet Sie durch den Nachmittag. Da wünsche ich Ihnen ganz viel Spaß. Und er ist ja auch ein echter Fußballfan. Bin mal gespannt, was er sagt, wie sein Tipp so aussieht. Ich sage ja 2:0 für Deutschland gegen Paraguay im 16. Finale bei der WM. Ein K.O.-Spiel heute Abend. Und ich muss sagen, ich freue mich riesig drauf. Sie hoffentlich auch. Vielleicht bin ich morgen so ein bisschen verschlafen, wenn ich dann hier am Mikrofon bin, weil es natürlich sehr spät sein wird. Falls es jetzt noch Verlängerung geben sollte oder Elfmeterschießen, was ich ja immer sehr liebe, dauert es dann noch länger. Aber ich freue mich auf Sie und bin pünktlich hier. Ihnen jetzt einen ganz tollen Montag. Bis morgen. Ich bin Martina Gielitzer. Tschüss.

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1: Bitte Vorsicht, auf der A2 Hannover-Berlin zwischen Lehrte und Lehrte Ost ist ein LKW liegen geblieben. Dann haben wir die A1 Lübeck-Hamburg zwischen Billstedt und Stillhorn 5 Kilometer. A1 Hamburg-Osnabrück zwischen dem Bremer Kreuz und Hemelingen wird gebaut, auch hier 5 Kilometer stockend. A1 Osnabrück-Bremen zwischen dem Dreieck Stur und Arsten Baustelle 3 Kilometer. A2 Hannover-Berlin, die Einfahrt Lehrte ist wegen Bauarbeiten bis übermorgen ca. 17 Uhr gesperrt. Die A2 Hannover-Berlin ist zwischen Irxleben und Kreuz Magdeburg weiterhin gesperrt wegen der Hitzeschäden. Drumherum geht's über die U63. A7 Hannover-Hamburg zwischen Flehstedt und dem Dreieck Südwest 3 Kilometer. DB71 Bremerhaven-Zeven ist zwischen Beverstedt und Kirch-Wischstedt in beiden Richtungen nach einem Unfall gesperrt. Wenn Sie mit dem LKW unterwegs sind, empfehlen wir Ihnen, das Gebiet weiträumig zu umfahren. Wir haben die B214 Backum Thioner Straße, die ist zwischen am Övernhof und Deringhoog in beiden Richtungen nach einem Unfall gesperrt. Kreis Northeim und Kreis Göttingen, die Landesstraße zwischen Westerhof und Nienstedt am Harz, ist wegen der Baustelle bis morgen Abend um 6 gesperrt. Im Kreis Hameln-Pyrmont ist die Kreisstraße zwischen Königsförde und Erzen in beiden Richtungen wegen eines Feuerwehreinsatzes dicht. Region Hannover, die Evener Straße, ist in Höhe Ramhorst wegen Überflutung gesperrt. In Lehrte werden im Bereich Mielestraße zwischen am Pfingstanger und Daimlerstraße alle gebeten, Fenster und Türen geschlossen zu halten. Und Elbfähre, Glückstadt Bischhafen, Wartezeit 1,5 Stunden ab Bischhafen, ab Glückstadt sogar 3 Stunden. Gute Fahrt.
2: Es ist 13 Uhr.
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2: Mit Lars König. Schönen guten Tag. Die Schlagzeilen. Gewitter und Unwetter beenden große Hitze in Niedersachsen. VW will offenbar Zusammenarbeit mit Bosch beim autonomen Fahren beenden. Mann aus Hannover muss nach Tötung seiner Frau 12 Jahre in Haft. Das Wetter Regen und Gewitter bei maximal 27 Grad. Nach der Hitzewelle vom Wochenende sind am Vormittag Gewitter über Niedersachsen hinweggezogen. Der Deutsche Wetterdienst hatte zwischenzeitlich eine Unwetterwarnung herausgegeben. Jan Fragel, in welchen Gebieten war es denn am heftigsten?
3: Ja, die Gewitterfront ist heute Morgen über Südniedersachsen ins Land hereingezogen und über die Regionen Hannover, Braunschweig weiter nach Nordosten. Ein ziemlich breiter Streifen, aber nicht überall waren die Folgen heftig. So wie etwa in Peine, da hatte es rund 80 Liter auf den Quadratmeter innerhalb einer Stunde geregnet. Die Feuerwehr ist dort seit Stunden dabei, um 150 Keller auszupumpen, die vollgelaufen waren, sagte der Stadtbrandmeister Olaf Schurich. Rund 100 Feuerwehrleute sind dafür im Einsatz in Peine. Zum Glück sei niemand verletzt worden, auch nicht, als ein Auto in einer Unterführung im Wasser stecken geblieben ist. Verletzt wurden dagegen mehrere Autofahrer auf der A7. Da hatte es zwischen Bokenheim und Northeim etliche Unfälle gegeben. Aquaplaning hat dort geherrscht und überhöhte Geschwindigkeit sei meist die Ursache gewesen, sagte ein Sprecher der Autobahnpolizei in Hildesheim. Es habe teilweise massiv Wasser auf der Straße gestanden und die Autos seien ins Schleudern geraten.
2: Nach den verheerenden Erdbeben hat Venezuela den Schulunterricht im ganzen Land für eine weitere Woche ausgesetzt. Medienberichten zufolge beschloss die Regierung zudem die Einrichtung von Übergangslagern für Menschen, die ihr Zuhause verloren haben oder Angst haben, in teilweise zerstörte Häuser zurückzukehren. Nach Regierungsangaben ist mittlerweile internationale Hilfe aus amerikanischen Nachbarländern, aus Europa, Afrika und Asien eingetroffen. Die Zahl der Todesopfer liegt offiziellen Angaben zufolge bei mehr als 1400. Erst am Freitag haben die erneuten Sparpläne bei Volkswagen für große Schlagzeilen gesorgt. Nun prüft der Wolfsburger Autobauer offenbar einen Ausstieg aus der Bosch-Allianz für autonomes Fahren. Oliver Jürgens, was steckt dahinter?
4: Volkswagen ist schon seit mehreren Jahren mit dem Tochterunternehmen CARIAD dabei, das autonome Fahren voranzutreiben und zu entwickeln, genauer seit 2022. Aber VW nimmt zurzeit eben auch alle Kosten genau unter die Lupe. Und in diesem Fall hat sich VW offensichtlich dazu entschlossen, diese Partnerschaft aufzukündigen, sich also da rauszuziehen. Allerdings will VW die Gerüchte nicht kommentieren, aber CARIAD und Bosch schreiben dazu in einem gemeinsamen Pressestatement, dass sich in Europa der Markt und die Entwicklung beim autonomen Fahren einfach verändert hätten. Raketen, anders als am Anfang der Kooperation erwartet. Und es stellt sich immer wieder mal die Frage für Volkswagen, entwickeln wir selber mit Partnern oder kaufen wir das Know-how extern ein? Da muss man dann abwägen zwischen Kosten und dem Wunsch eben nach Unabhängigkeit. Und manchmal, da ist es eben einfach kostengünstiger und schneller, die Technik extern einzukaufen. So wie offensichtlich in diesem Fall. Und VW zieht sich natürlich aus dem autonomen Fahren nicht komplett zurück. In Hannover zum Beispiel, da geht ein ähnliches Projekt beim ID. Buzz weiter.
2: Am Landgericht Hannover ist das Urteil gegen einen 43 Jahre alten Mann gefallen, der seine Frau getötet hat. Er wurde wegen Totschlags zu 12 Jahren Gefängnis verurteilt. Laut Anklage hatte sich die Frau wenige Monate vor der Tat von dem Mann getrennt. Aus Angst, seinen Sohn zu verlieren, soll er seine Frau Mitte Januar erstochen haben und er war anschließend auf der A2 vor einen fahrenden Lastwagen gesprungen. Er überlebte schwer verletzt. Leicht zu merkende Hochzeitsdaten sind beliebt, so auch der 26.06.26 am vergangenen Freitag. Bei einer Aktion der evangelischen Kirche in Deutschland haben sich bundesweit mehr als 5000 Paare am Wochenende rund um das markante Datum spontan segnen oder kirchlich trauen lassen. Das teilte die EKD in Hannover mit. Im Rahmen der Aktion standen 370 Angebote bereit auf der Skischanze, im Riesenrad oder in der Kneipe. Die Aktion richtete sich laut EKD an Paare, die ihre Beziehung unter Gottes Segen stellen möchten, ohne lange Vorbereitungszeit, hohen organisatorischen Aufwand oder große Kosten. Und noch der NDR1 Niedersachsen Verkehrsservice. Vorsicht bitte auf der A27 Bremen nach Bremerhaven. Zwischen Utlede und Hagen, da gibt es eine Ölspur auf der Fahrbahn. Und die Zeit, es ist 13.05 Uhr.
1: Schauen wir aufs Wetter bei uns in Niedersachsen, dass sich so ein bisschen beruhigt im Nordosten und im Südosten. Da kann es teilweise noch regnen, teilweise kommt auch wirklich ordentlich was runter. Temperaturen pendeln sich langsam, also wirklich deutlich unter der 30-Grad-Marke mittlerweile ein. Das ist schon mal ganz gut. Morgen sieht es im Endeffekt ähnlich aus. Ein bisschen weniger Regen als heute, ein bisschen mehr Sonne. Aber wie gesagt, Temperaturen sind aktuell zum Glück ein bisschen zum Durchatmen. Ich glaube, das können wir nach dem Wochenende auch alle ganz gut verkraften. Maximal morgen noch 21 Grad im Spiekeroog, auch bis zu 28 Grad im Wendland.
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1: Kurz eins am Montagnachmittag und wir sind natürlich alle heiß. Also ich bin heiß, ich kann es von mir behaupten. Ich hoffe, Sie auch heute Abend 22.30 Uhr. Ich weiß, später Anpfiff Deutschland gegen Paraguay, 16. Finale, ab sofort keine Ausreden mehr. Und ich bin gespannt, was sich der Bundestrainer einfallen lässt gegen Paraguay und ob die für uns in unserer aktuellen Verfassung überhaupt schlagbar sind. Wir sprechen drüber mit unserem Reporter in den USA in 7 Minuten.
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2: Irre! Es ist Matchday, der 29. Juni 26. In ganz genau 9 Stunden und 17 Minuten geht's los. In Boston, Deutschland gegen Paraguay, das 16. Finale. Wer siegt, geht weiter. Wer verliert, fliegt raus. So, und wir sind natürlich gespannt, welche Aufstellung hat sich Bundestrainer Julian Nagelsmann denn überlegt, wenn es heute Abend gegen Paraguay geht. Darüber spreche ich mit unserem Experten vor Ort in den USA, mit Holger Dahl. Wie sieht's aus? Wen hat sich denn Julian Nagelsmann in Sachen Aufstellung vorgenommen?
3: Ja, da sind wir jetzt alle super gespannt. Also er hat sich in der Abschlusspressekonferenz nicht so richtig in die Karten gucken lassen. Also bei den letzten Spielen hat er ja fast mehr oder weniger die ganze Aufstellung schon vor dem Spiel gesagt. Diesmal meinte er, ja, will jetzt meinem Trainerkollegen auf der anderen Seite die Aufgabe auch nicht zu leicht machen. Dann klang aber doch schon wieder irgendwie durch, dass er so viele Veränderungen dann doch nicht vornehmen möchte. Er hat so angedeutet, dass sich vielleicht in der Taktik ein bisschen was tut. Also dieses Mal ist Nagelsmann so ein bisschen sphinxmäßig und lässt alles im Wagen. Ich glaube ehrlich gesagt, dass es keine großen Überraschungen geben wird in der Startformation. Also Nathaniel Brown war ja verletzt zuletzt, der wird jetzt wahrscheinlich wieder links verteidigen. Und ansonsten rechne ich eigentlich mit den Leuten, die zuletzt auch gespielt haben.
2: Okay, und vom Ergebnis, womit rechnest du da? Ich meine, ich habe irgendwie das Gefühl, dass das Volk mittlerweile so ein bisschen pessimistisch ist aufgrund des Verlaufs in diesem Turnier. Gewinnen wir gegen Paraguay heute Abend?
3: Ich würde ja sagen und trotzdem so ein bisschen mahnen, denn Paraguay spielt einfach ähnlich eklig wie Ecuador. Und ich meine, das hat Deutschland ja jetzt gerade erlebt bei der 1-2 Niederlage, wie das ist, gegen so einen Gegner zu spielen, der einfach wieder sehr körperlich unterwegs sein wird. Damit bespielen sie quasi eine Schwäche der deutschen Mannschaft bis jetzt bei dieser Fußball-Weltmeisterschaft. Auf der anderen Seite ist Paraguay für mich schon auch nochmal einen Ticken schlechter. Ich glaube, dass Deutschland auch aus dieser Niederlage gelernt hat. Jetzt ist es halt ein Spiel, wo sie genau wissen, das müssen sie gewinnen. Das war gegen Ecuador ja auch anders. Und deswegen gehe ich eigentlich davon aus, dass Deutschland dieses Spiel hoch gewinnt. Danach droht ja Frankreich in der nächsten Runde im Achtelfinale. Da müssen wir, glaube ich, nochmal neu reden über deutsche Chancen. Aber jetzt, heute Abend in Foxborough in der Nähe von Boston, rechne ich eigentlich mit einem deutlichen Sieg.
2: Das sagt unser Experte Holger Dahl aus den USA. Hoher Sieg heute Abend. Mir würde auch ein knapper Sieg reichen. Hauptsache weiter. 22:30 ist Anpfiff in Boston. Und die Kollegen vom ZDF übertragen das Ganze live.

der großartige Boy George hier bei NDR 1 Niedersachsen, 13:21 Uhr. Und ich freue mich jetzt schon total in, und muss auch kurz rechnen, knapp 3 Wochen. Ja, genau, in 3 Wochen geht's los. Da in Hamburg sind ja die ganzen 80er-Stars zu Gast bei dieser großen Stadionshow im Volksparkstadion. Eben auch Boy George live mit dabei, Holly Johnson, Alphaville, Camouflage, Cutting Crew, Samantha Fox, Sandra, Starship und so weiter. Großartige Geschichte. Falls Sie noch nichts vorhaben, vielleicht sehen wir uns da. Wird auf jeden Fall ein großer Spaß. Und ich finde es unfassbar, dass ich bis zum Jahr 2026 warte. Musste, um Boy George endlich einmal live sehen zu können. Wird passieren. In knapp 3 Wochen. Großartig. Hier ist NDR 1 Niedersachsen, jetzt mit den Streets of London.

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1: Autobahn 1 Lübeck in Richtung Hamburg zwischen Öhendorf und Norderelbbrücke 6 Kilometer stockend. A1 Hamburg-Bremen zwischen Harburg und dem Aschener Kreuz 3 Kilometer. A1 Hamburg-Osnabrück zwischen Bremer Kreuz und Hemelingen Baustelle 5 Kilometer. A1 Osnabrück-Bremen zwischen dem Dreieck Stur und Arsten Baustelle 4. A2 Hannover-Berlin. Die Einfahrt Lehrte ist wegen Bauarbeiten bis übermorgen 17 Uhr gesperrt. Die A2 Hannover-Berlin ist zwischen Irxleben und Kreuz Magdeburg wegen Hitzeschäden gesperrt. Drumherum über die U63. A7 Hannover-Hamburg zwischen Flehstedt und Dreieck Hamburg-Südwest 3 Kilometer. Die B71 Bremerhaven-Zeven ist zwischen Beverstedt und Kirchwiestedt in beiden Richtungen nach einem Unfall gesperrt. Bitte weiträumig umfahren, wenn Sie mit dem LKW unterwegs sind. Die B210 Auricher Straße Emden-Wittmund ist zwischen Haasweg und Nord 2 nach einem Unfall in beiden Richtungen gesperrt. Hier ist noch der Rettungshubschrauber im Einsatz. Die B214 Backum-Thioner Straße ist zwischen am Övernhof und Deringhoog in beiden Richtungen nach Unfall gesperrt. Kreis Northeim und Kreis Göttingen, die Landesstraße zwischen Westerhof und Nienstedt am Harz, ist wegen der Baustelle bis morgen 18 Uhr dicht. Im Kreis Ammerland ist die Westerstädter Straße zwischen Mansi und Finkensold nach einem Unfall gesperrt. Im Kreis Hameln-Pyrmont ist die Kreisstraße zwischen Königsförde und Erzen in beiden Richtungen wegen eines Feuerwehreinsatzes gesperrt. Region Hannover, die Iwener Straße, ist in Höhe Ramhorst wegen Überflutung gesperrt. In Lehrte werden im Bereich Miedestraße zwischen am Pfingstanger und Daimlerstraße Anwohner gebeten, die Fenster und Türen geschlossen zu halten. Und Elbfähre, Wartezeit, Glückstadt Beschafen, Abwischafen, 1,5 Stunden, ab Glückstadt 3. Das war's. Ich wünsche eine gute Fahrt. Wir haben es 13:33 Uhr.
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2: Aus dem Studio Hannover mit Julia Willkommen. Guten Tag. Dicke Rauchschwaden über Lehrte bei Hannover. Seit etwa 2 Stunden ist die Feuerwehr auf dem Gelände der Bäckerei Schäfer im Großeinsatz, teilte ein Sprecher mit. Dort brennen 5 Lastwagen eines Lieferanten an der Laderampe. Anfangs habe es mehrere Explosionen gegeben. Die Feuerwehr geht laut dem Sprecher davon aus, dass einer der Lastwagen gasbetrieben sei. Die Mielestraße ist derzeit voll gesperrt. Die Einsatzkräfte versuchen, ein Übergreifen der Flammen auf das Gebäude zu verhindern. Verletzt wurde niemand. Nicht hitzefrei, dafür aber ticketfrei. In Hildesheim ist Busfahren ab sofort samstags kostenlos. Andrea Heusinger, für welche Fahrten gilt das denn?
3: Für alle Fahrten im gesamten Stadtgebiet, egal ob mit Stadt- oder Regionalverkehr, und zwar von 0 bis 24 Uhr. Das heißt, auch in der Nacht zu Samstag kosten die Nachtbusse nichts, in der Nacht zu Sonntag dagegen schon. Ziel ist, Mobilitätswende, lokalen Handel und Klimaschutz zu unterstützen und das Verkehrsaufkommen zu senken, sagt die Stadt. Sie investiert in das Projekt 80.000 Euro. Erstmal bis zum Jahresende, dann wird geprüft, ob das Angebot verlängert wird. Im Haushalt für das kommende Jahr stünden dafür schon 160.000 Euro bereit, sagt ein Sprecher.
2: Im Kreis Nienburg hat ein Blitz das Wasserkraftwerk Drakenburg lahmgelegt. Die Trinkwasserversorgung in den beiden Nienburger Ortsteilen Holtorf und Irichshagen-Wölpe sowie der Samtgemeinde Hemsen sei trotzdem sichergestellt, teilte der Wasserverband Nienburger Land mit, weil benachbarte Versorgungsgebiete einspringen. Und wir werfen noch einen Blick aufs Wetter. Bewölkt und deutlich kühler. Die Höchstwerte liegen bei 25 Grad in Bad Pyrmont bis 27 in Schwarmstedt. Wir in Niedersachsen aus dem Studio Hannover hören Sie wieder um 14.30 Uhr.
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1: Jetzt haben wir eben ja gerade gehört, unser Experte Holger Dahl, der sagt, das wird kein Ding heute. Deutschland gegen Paraguay werden wir hoch gewinnen mit 3 Toren Unterschied. Das heißt, wir müssten mindestens 4 schießen, weil 1 kriegen wir ja sowieso immer, mindestens. Seit dem WM-Finale 2014, Deutschland ja nicht mehr ohne Gegner.

0: Tor geblieben bei einer Fußball-Weltmeisterschaft. Also, der Experte ist durchaus positiv gestimmt. Aber was ist mit den Fans? Wie sehen die das eigentlich? Die lassen wir gleich zu Wort kommen. In einer Viertelstunde hier bei uns.
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2: 29. Juni.
3: Ich hätte mir gar nicht vorstellen können, dass der Song überhaupt aufs Album kommt. Es war ein ungewöhnlicher Song, allein mit dem Pfeifen und so weiter, war schon in der Zeit eher untypisch, sodass es nicht nur innerhalb der Band, auch noch später mit unserem Producer, wie gesagt, am Klaus, das wird die nächste Single in Amerika, aber das Pfeifen, das müssen wir rauseditieren.
2: Klaus Meine von der Band Scorpions setzt sich aber durch. Das Pfeifen bleibt drin. Denn was wären wir ohne dieses Pfeifen? Man kann Wind of Change mögen oder nicht. Dieser Song weckt sofort jede Menge Bilder. Tanzende Menschen auf der Mauer aus Ost und West, die sich in den Armen liegen. Dabei handelt der Text gar nicht vom Mauerfall.
4: Der Song ist ja, was viele Leute nicht wissen, nicht geschrieben worden nach dem Fall der Berliner Mauer, sondern erst vorher geschrieben worden. Und hat das wieder gespiegelt, was wir 88 und 89 in der Sowjetunion damals erlebt haben. Wir haben ja die Veränderung erlebt. Das lag ja in der Luft.

Wind of Change wird trotzdem die inoffizielle Hymne der Wiedervereinigung. Denn dieser Wind of Change, dieser Wind der Veränderung, trifft den Nerv der Zeit. Heute vor 35 Jahren ist Wind of Change bereits seit 4 Wochen auf Platz 1 der deutschen Charts, wird für weitere 7 Wochen dort oben an der Spitze bleiben und noch 6 weitere Monate in der Hitparade. Der Rest ist Geschichte.

0: Münchner Freiheit. Bei MDR1 Niedersachsen, 13.51 Uhr. Und heute Abend, 22.30 Uhr unserer Zeit, unser 16. Finale bei der Fußball-Weltmeisterschaft. In Boston geht's gegen Paraguay. Ich habe so ein bisschen das Gefühl, als wäre die Stimmung so ein bisschen nach der Niederlage gegen Ecuador am Kippen und das Vertrauen in die Mannschaft nicht ganz so stark. Aber die deutschen Fans, die bereits in Boston sind, die belehren mich eines Besseren. Die haben nämlich folgende Erwartungen.
1: Das wirst du auf jeden Fall gewinnen. Das ist die Erwartung Nummer eins, ne?
2: Ist ja bekannt, wir tun uns immer ein bisschen schwer in der Gruppenphase. Also es ist selten, dass wir alle drei Spiele gewonnen haben. Deswegen ganz normal, wir waren schon qualifiziert. Ich sag mal so, wenn man selber mal Fußball gespielt hat, weiß man es, dass dann mal vielleicht mal ein bisschen die Spannung fehlt. Ich gehe davon aus, das wird gar kein Problem sein. Die werden heiß sein und wir werden das Ding gewinnen.
3: Ich glaube, wir sprechen schon alle über Frankreich. Lass uns erstmal gewinnen, dann reden wir weiter, dann können wir mal sehen, ob Musiala aufgewacht ist oder wie jetzt, ne? Machen wir erstmal. Step by step, sagen die Amerikaner.
4: Die Mannschaft ist top und ich denke, wir sollten dieses Spiel auch gewinnen dann, ja.
2: Es zählt nur eins, ich habe einen Weltmeisterpokal in der Hand, heißt, wir werden Weltmeister, sage ich.
0: Ja, und dafür müssen wir natürlich auf jeden Fall auch gegen Paraguay gewinnen. Anpfiff 22.30 Uhr, heute Abend, die Kollegen vom ZDF übertragen das Spiel natürlich live.

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1: Bitte Vorsicht auf der A1 Hamburg-Bremen zwischen Harburg und dem Maschener Kreuz, eine ungesicherte Unfallstelle. Dann die A1 Bremen-Osnabrück zwischen Groß-Ippenau und der Raststätte Wildeshausen Nord, auch hier Unfall noch nicht abgesichert. Auf der A27 Bremen-Bremerhaven sind zwischen Ilpol und Schwanewede Personen auf der Fahrbahn. Liegenbleiber auf der A31 Leer-Emden zwischen Riepe und Emden-Ost und noch ein kaputtes Auto, zwar ein LKW, B51, B65 Osnabrück-Diepholz zwischen Fährte und Osterkappeln-Süd. A1 Lübeck-Hamburg zwischen Öhendorf und Norderelbbrücke 6 Kilometer. A1 Hamburg-Bremen zwischen Harburg und Maschener Kreuz 3 Kilometer. A1 Hamburg-Osnabrück zwischen dem Bremer Kreuz und Hemelingen Baustelle 5. A1 Osnabrück-Bremen zwischen dem Dreieck Stur und Asten Baustelle 4 Kilometer. Hannover Richtung Berlin, die A2, die Einfahrt leerte, ist wegen Bauarbeiten bis morgen ca. 17 Uhr gesperrt, nee, übermorgen sogar. Die A2 Hannover-Berlin ist zwischen Irxleben und Kreuz Magdeburg wegen Hitzeschäden gesperrt, Umleitung über die U63. A7 Hannover-Hamburg zwischen Flehstedt und Dreieck Südwest 4 Kilometer. Die B71 Bremerhaven-Zeven ist zwischen Weverstedt und Kirchwiestedt in beiden Richtungen nach einem Unfall gesperrt. Mit dem LKW bitte weiträumig umfahren. Die B210 Auricher Straße Emden-Wittmund ist zwischen Haswig und Nord 2 nach dem Unfall beidseitig gesperrt. Hier ist auch der Rettungshubschrauber im Einsatz. Die B214 Backum-Thioner Straße ist zwischen am Oewernhof und Deringhoog beidseitig gesperrt nach Unfall. Kreis Nordheim und Kreis Göttingen, die Landesstraße zwischen Westerhof und Nienstedt am Harz, wegen der Baustelle bis morgen Abend um 6 gesperrt. Kreis Ammerland, hier ist die Westerscheder Straße zwischen Mansi und Fickensold nach einem Unfall gesperrt. Kreis Hameln-Pyrmont, die Kreisstraße zwischen Königsförde und Erzen in beiden Richtungen wegen des Feuerwehreinsatzes dicht. Region Hannover, Ebener Straße, Höhe Ramhaus wegen Überflutung gesperrt. Dann haben wir noch die Elbfähre, Glückstadt Bischhafen. Hier Wartezeit ab Bischhafen 1,5 Stunden, ab Glückstadt aktuell 3 Stunden. Und Vorsicht nochmal auf der A37, Burgdorf-Hannover-Messe zwischen Beinhorn und dem Kreuz Hannover-Kirchhorst ist ein LKW in der Baustelle liegen geblieben. Das war's, ich wünsche eine gute Fahrt.
2: Es ist 14 Uhr.
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2: Mit Lars Könecke. Guten Tag. Die Schlagzeilen. Bei Schießerei in Stade gibt es laut Polizei Todesopfer. Gericht verurteilt 43-Jährigen aus Hannover wegen Totschlags. Lastwagen vor Großbäckerei in Lehrte stehen in Flammen. Das Wetter, Sonne und Wolken und nur einzelne Schauer bis 27 Grad. In Stade hat es in der Innenstadt eine Schießerei gegeben. Das hat die Polizei vor wenigen Minuten mitgeteilt. Demnach hat es Todesopfer gegeben. Albrecht Breitschuh, was ist bisher darüber bekannt?
3: Über die Anzahl der Toten gibt es noch keine genaueren Angaben. In einigen Meldungen ist von mehreren Opfern die Rede. Die Polizei Stade sprach gegenüber dem NDR von möglicherweise 5 Toten. Die Schüsse sollen in der Stader Innenstadt abgefeuert worden sein. Die Rede ist von der Dankersstraße. Dort befindet sich auch ein Kinderheim. Der oder die Täter sind nach Polizeiangaben gefasst. Über die Hintergründe der Tat liegen noch keine Meldungen vor. Die Polizei ist mit einem Großaufgebot vor Ort. Die Anwohner wurden gebeten, den Bereich zu verlassen und die Gegend um die Dankerstraße weiträumig zu meiden. Vor Ort sind zahlreiche Rettungskräfte und auch Seelsorger.
2: Nach der Hitzewelle mit neuen Temperaturrekorden kommen von verschiedenen Seiten Rufe nach Konsequenzen. Grünen-Fraktionschefin Dröge warf der Bundesregierung vor, nichts für den Hitzeschutz der Bevölkerung zu tun. Im ARD-Morgenmagazin wies sie auf die Lage in Pflegeheimen hin. Die Angestellten müssten bei extremer Hitze arbeiten und die alten Menschen litten darunter, dass es keine Klimaanlagen gibt. Ähnlich hatten sich die Stiftung Patientenschutz und der Städtetag geäußert. Dröge forderte, dass es mehr Bäume und Grünflächen in Innenstädten geben müsse. Gestern war in Brandenburg mit 41,7 Grad Celsius ein neuer Höchstwert für Deutschland gemessen worden. Das Landgericht Hannover hat einen Mann wegen Totschlags zu 12 Jahren Gefängnis verurteilt. Der 43-Jährige hat seine Ehefrau erstochen. Der Verurteilte hatte nach der Tat im Januar versucht, sich auf der Autobahn überfahren zu lassen. Max Altstadt, wie hat die Richterin das bewertet?
4: Also das zeigt natürlich, dass der Mann selbst auch von seiner Tat irgendwie schockiert war, so hat es die Richterin formuliert. Allerdings hat dieser Selbstmordversuch keinen Einfluss auf das Urteil. Das Landgericht sieht es als erwiesen an, dass der Mann in Hannover-Großbuchholz seine Frau nach einem Streit erst niedergerungen und dann erstochen hat. Hintergrund war, dass sich die beiden getrennt hatten. Der Mann habe wohl Angst gehabt, seinen 10-jährigen Sohn zu verlieren und er war offenbar auch in Sorge, sehr viel Geld zahlen zu müssen. Er hat sich da vor Gericht ziemlich geizig gezeigt. Aus Sicht des Gerichts war es Totschlag und kein Mord, weil der genaue Tathergang nicht klar ist und die Merkmale für Mord nicht erfüllt sind. Trotzdem hat der Verurteilte enormen Schaden gerade auch für das gemeinsame Kind verursacht. Der Junge hat seine Mutter verloren, er lebt jetzt bei den Großeltern, musste dafür Hannover und seine ganzen Freunde zurücklassen.
2: In Lehrte bei Hannover sind vor einer Großbäckerei 5 Lastwagen in Flammen aufgegangen. Die Feuerwehr ist nach eigenen Angaben im Großeinsatz. Die Einsatzkräfte versuchen zu verhindern, dass das Feuer auf das Gebäude übergreift. Bei den betroffenen Transportern an der Laderampe handelt es sich um Lieferanten des Unternehmens. Anfangs habe es mehrere Explosionen gegeben. Die Feuerwehr geht davon aus, dass einer der Lastwagen gasbetrieben sei. Wie das Feuer entstand, ist noch unklar. Im Bremer Hauptbahnhof soll ein Mann mehreren Frauen heimlich unter den Rock gefilmt haben. Wie die Bundespolizei mitteilte, hatte ein Ladendetektiv den 50-Jährigen in einer Drogerie dabei beobachtet und sofort die Einsatzkräfte verständigt. Die Beamten nahmen den Mann vorläufig fest und leiteten ein Verfahren ein. 2 Betroffene konnten demnach noch in der Filiale ermittelt werden, darunter ein 12-jähriges Mädchen. Auf den beiden Handys, die der Mann bei sich hatte, befanden sich weitere Filmaufnahmen. Mögliche Opfer oder Zeugen sollen sich bei der Bundespolizei melden. Und die Zeit, es ist 14.04 Uhr.
1: Wir werfen einen Blick aufs Wetter. Bei uns in Niedersachsen ist es zur Zeit für ein bisschen durchatmen. War ja schon ganz schön heftig, ne, das letzte Wochenende. Aber heute eigentlich ganz angenehm. Im Nordosten und Südosten muss man weiterhin mit Schauern und Gewittern rechnen. Teilweise kommt ordentlich noch was runter, wird aber im Laufe des Nachmittags besser. 22 Grad heute maximal auf Wangerooge, bis zu 27 in Verden. Morgen neben Sonne auf Wolken, Regen aber nur am Nachmittag von Süden her. Temperaturen wieder so zwischen 21 und 28 Grad, also richtig herrliches Sommerwetter.
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1: So, natürlich haben wir auch weiterhin die Situation in Stade für Sie im Blick, sobald es dort neue Informationen gibt zu den Schüssen und auch den mittlerweile bestätigten 5 Toten. Die Polizei soeben bestätigt. In Stade werden wir Sie da weiterhin auf dem Laufenden halten, sobald wir nähere Informationen für Sie haben.
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0: Gibt es eigentlich was Schöneres, als bei diesem Wetter sich ein Eis zu gönnen? Also wenn es richtig heiß ist. Hier ist NDR1 Niedersachsen. Ich finde, man kann das natürlich auch sich gönnen, wenn es nicht so richtig heiß ist. Schmeckt eigentlich immer gut. Aber manchmal werden wir ein bisschen an der Nase herumgeführt, habe ich das Gefühl. Es geht um das Eis der Deutschen, das liebste Eis der Deutschen. Es ist Vanille. Wiebke Nielsen aus unserer ARD-Verbraucherredaktion. Ihr habt ein paar Stichproben mal genommen bei Vanilleeis, bei verschiedenen Dielen. Steckt denn wirklich überall echte Vanille drin, wo das auch draufsteht?
1: Ja, kleiner Spoiler vorab, nein. Dazu muss man wissen, dass Vanilleeis nur so bezeichnet werden darf, wenn der Geschmack wirklich aus der Vanilleschote stammt und nicht aus anderen Aromen wie zum Beispiel synthetischem Vanillin. In so einem Fall darf es nur noch Eis mit Vanillegeschmack genannt werden. Und in unserer Stichprobe waren zwei Eissorten aus dem Kühlregal tatsächlich echtes Vanilleeis, nämlich Cremissimo für 3,99 Euro pro Packung und Bruno Gelato für 4,59 Euro für die gleiche Menge. Und Bruno Gelato hatte sogar noch deutlich mehr Vanille insgesamt drin als Cremissimo.
0: Okay, also die Frage ist natürlich, warum benutzen viele Eisdielen, viele Hersteller denn keine echte Vanille?
1: Ja, weil es teurer ist. Ein Koch und Konditor aus Sylt hat uns gezeigt, wie er Eis aus echter Vanille herstellt. Und er sagte uns auch, dass er die Hälfte tatsächlich beim Wareneinsatz sparen kann, wenn er statt der echten Vanille eine fertige Vanillepaste nimmt. Ja, diese Paste ist im Wesentlichen ein Zuckersirup, künstlich aromatisiert und gefärbt und mit nur einem sehr geringen Anteil echter Vanille. Echte Vanille wiederum ist viel teurer, kostet ihn, also den Koch und Konditor aus Sylt, ca. 400 Euro pro Kilo, hat er uns gesagt. Ja, plus auch noch den höheren Arbeitsaufwand. Aber der zahlt sich in puncto Geschmack eben auch aus, finden zumindest viele Vanilleeiskenner.
0: Und wenn Sie jetzt sagen, das Risiko ist mir manchmal zu groß, ich will auch sicher gehen, dass ich eine echte Vanille in meinem Eis drin habe, machen Sie so wie ich, essen Sie einfach Haselnuss.

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1: Gibt's heute mit Georg Jansen. Er ist Pastor im Ruhestand und lebt in Leer.
2: Francesco, bist du mal worden? Da steht der junge Mann für sin Vorde und trägt sich gut. Ein Klärstück und eine Lechtium für sin Pfoten. Was ist passiert damals für gut 800 Jahren? Francesco wäre ein ricken junger Mann. In Italien hätte er lebt, in der Stadt Assisi. Sin Ollen wie ein Koblü, mit vettern Jahr hätte sin Vorde hum anlernt. 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
1: Autobahn 1 Lübeck-Hamburg zwischen Öhendorf und Norderelbbrücke 6 Kilometer. Die A1 Hamburg-Bremen zwischen dem Dreieck Norderelbe und Harburg Unfall 4 Kilometer Stau. A1 Hamburg-Bremen zwischen Harburg und Maschener Kreuz nach dem Unfall gesperrt. A1 Hamburg-Osnabrück zwischen dem Bremer Kreuz und Hemelingen wird gebaut 5 Kilometer. A1 Bremen-Osnabrück zwischen Groß-Ippenau und Wildeshausen-Nord Unfall 5 Kilometer stockend. A1 Osnabrück-Bremen zwischen dem Dreieck Stur und Arsten Baustelle 4 Kilometer. A2 Hannover-Berlin, die Einfahrt leert, ist wegen der Baustelle bis übermorgen 17 Uhr gesperrt. Die A2 Hannover-Berlin ist zwischen Irxleben und Kreuz-Magdeburg wegen Hitzeschäden gesperrt, Umleitung über die U63. A7 Hannover-Hamburg zwischen Flehstedt und dem Dreieck Hamburg-Südwest 4 Kilometer. Die B71 Bremerhaven-Zeven ist zwischen Beverstedt und Kirchviehstedt in beiden Richtungen nach einem Unfall gesperrt. Bitte mit dem LKW das Gebiet weiträumig umfahren. Die B210 Auricher Straße Emden-Wittmund ist zwischen Haswig und Nord 2 in beiden Richtungen nach Unfall gesperrt. Hier ist auch der Rettungshubschrauber im Einsatz. Die B214 Backum-Thioner Straße ist zwischen Am Övernhof und Deringenhoog in beiden Richtungen gesperrt nach einem Unfall aktuell. So, dann haben wir noch in Lehrte, im Bereich Miele-Straße, zwischen am Pfingstanger und Daimler-Straße, bitte Fenster und Türen geschlossen halten. Und an der Elbfähre Glückstadt-Bischhafen, Wartezeit ab Bischhafen 1,5 Stunden, ab Glückstadt sind es aktuell 3 Stunden. Das war's. Ich wünsche eine gute und entspannte Fahrt. Wir haben es ganz genau 14.30 Uhr.
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2: Aus dem Studio Hannover mit Julia Wilkomm. Guten Tag. Nach der Rekordhitze-Wochenende ziehen wir Bilanz, denn es gab viel zu tun. Die Feuerwehr Hannover verzeichnete beispielsweise 30% mehr Rettungseinsätze als üblich. Dazu mehr gleich um 15 Uhr. 12 Jahre wegen Totschlag. So lautet das Urteil gegen einen Mann, der im vergangenen Jahr seine Frau in Großbuchholz bei Hannover getötet hat. Anschließend

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1: Schüsse und 5 Tote und das mitten in Stade. Hubschrauber kreisen über dem Stadtzentrum. Wir sprechen gleich mit unserem Reporter über die aktuelle Lage. Gucken, ob er uns ein bisschen mehr erzählen kann, wie es sich aktuell gerade in Stade zuträgt nach dieser wirklich schrecklichen Schießerei. Wir sprechen mit ihm in 8 Minuten.
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0: Sie hören NDR 1 Niedersachsen am Montag. Nachmittag gleich haben wir es 20 vor 3, 14.39 Uhr. Es war ein ganz normaler Mittag heute in Stade bei uns in Niedersachsen. Eigentlich, denn auf einmal fielen Schüsse und es gab mehrere Tote und das mitten in der Innenstadt von Stade. Albrecht Breitschow, mein Kollege, ist sozusagen für uns in der Region unterwegs und beobachtet das Geschehen. Albrecht, erzähl mir bitte nochmal genau, was ist jetzt genau in Stade passiert?
1: Tja, es war auch bei uns in der Redaktion bis dahin ein ganz normaler Tag und dann erreichte uns auch diese Meldung. Ich habe daraufhin sofort mit Matthias Beckermann, dem Sprecher der Polizei Stade, gesprochen. Der war gerade auf dem Weg zum Tatort, natürlich auch noch sehr berührt. Er sprach gegenüber uns von 5 Toten in der Stader Innenstadt und die Rede ist davon, dass diese Schüsse in einer Jugendeinrichtung in der Dankersstraße, also in der Innenstadt, abgegeben worden sein. Und neben den 5 Toten soll es auch weitere Personen mit Schussverletzungen gegeben haben. Das ist im Moment die traurige Bilanz.
0: Jetzt müssen wir noch einmal ganz kurz klarstellen, dass wir uns an keinerlei Spekulationen und Gerüchten natürlich hier beteiligen beim Norddeutschen Rundfunk. Welche Infos über Täter oder Hintergründe zur Tat habt ihr denn?
1: Ja, von der Polizei haben wir jetzt tatsächlich, übrigens, das muss ich gleich nochmal bestätigen, die Polizei hat uns tatsächlich gebeten, auch darauf aufzurufen, dass keine Gerüchte verbreitet werden sollen. Also die Gerüchteküche soll nicht heiß laufen, sondern über WhatsApp-Kanäle kann man sich auch immer informieren über die Aktualisierungen bei der Polizei. Aber klar ist, und das ist auch durch Polizeiangaben untermauert, es sind 2 Tatverdächtige festgenommen worden. Darunter soll sich auch der mutmaßliche Schütze befinden. Ob es weitere Täter gibt, das ist derzeit ebenso noch unklar wie der Tathergang. Das Ganze wird natürlich jetzt untersucht und ein Großaufgebot der Polizei ist vor Ort. Hubschrauber umkreisen die Innenstadt von Stade. Und es war zunächst von einer dynamischen Lage die Rede. Die Anwohner wurden gebeten, den Bereich zu verlassen und die Gegend um die Dankersstraße weiträumig zu vermeiden. Seelsorger sind vor Ort. Mittlerweile sagt die Polizei allerdings auch, es besteht für die Bevölkerung keinerlei Gefahr.
0: Ja, weitere Informationen, sobald ihr sie habt, gebt ihr natürlich sofort an uns weiter. Vielen Dank, Albrecht Breitschow. Für den Moment in Stade sind offenbar heute mindestens 5 Menschen bei einer Schießerei ums Leben gekommen.

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1: Stau der Stocken haben wir auf folgenden Strecken. A1 Lübeck-Hamburg zwischen Bilschied und Norderelbbrücke 3 Kilometer Stop and Go. Dann die A1 Lübeck-Bremen zwischen dem Dreieck Norderelbe und Harburg-Unfall 5 Kilometer. A1 Hamburg-Osnabrück zwischen dem Bremer Kreuz und Hemelingen wird gebaut. 5 Kilometer stockend an dieser Stelle. A1 Bremen-Osnabrück zwischen Groß-Ippenau und Wildeshausen-Nord. Da stockt es ebenfalls auf 5 Kilometern aktuell nach einem Unfall. A1 in der Gegenrichtung Osnabrück-Bremen zwischen dem Dreieck Stur und Bremen-Arsten Baustelle. Hier sind es momentan 4 Kilometer. A2 Hannover-Dortmund zwischen Langenhagen und Garbsen 6 Kilometer stockender Verkehr. Dann haben wir die A2 Hannover-Berlin. Die Einfahrt Lehrte ist wegen Bauarbeiten bis übermorgen ca. 17 Uhr gesperrt. A2 Hannover-Berlin ist zwischen Irksee und Kreuz Magdeburg wegen Hitzeschäden gesperrt. Umleitung führt über die U63. A7 Hannover-Hamburg zwischen Flehstedt und Dreieck Hamburg-Südwest 4 Kilometer. Dann haben wir die A7 Hamburg-Flensburg im Elbtunnel mal wieder Höhenkontrolle ausgelöst. Deswegen ist der Elbtunnel aktuell gesperrt. Die B71 Bremerhaven-Zeven ist zwischen Beverstedt und Kirchwiestedt in beiden Richtungen nach einem Unfall gesperrt. LKW wird empfohlen, das Gebiet weiträumig zu umfahren. Die B210 Auricher Straße Emden-Wittmund ist zwischen Haasweg und Nord 2 nach einem Unfall in beiden Richtungen gesperrt. Es ist hier auch der Rettungshubschrauber im Einsatz. Die B214 Backum Thioner Straße ist zwischen am Övernhof und Deringhoog beidseitig gesperrt. Auch hier hat es einen Unfall gegeben. Kreis Northeim und Kreis Göttingen, die Landesstraße zwischen Westerhof und Nienstedt am Harz, ist wegen der Baustelle bis morgen ca. 18 Uhr gesperrt. Im Kreis Ammerland ist die Westerstedter Straße zwischen Mansi und Fickensold nach einem Unfall gesperrt. Im Kreis Hameln-Pyrmont ist die Kreisstraße zwischen Königsförde und Erzen beidseitig gesperrt. Hier läuft ein Feuerwehreinsatz. Dann bitte Fenster und Türen geschlossen halten in Lehrte im Bereich Miele-Straße zwischen am Pfingstanger und Daimler-Straße. Die Schmedenstädter Straße ist zwischen Münnstedt und Schmedenstedt nach einem Unfall gesperrt und an der Elbfähre Glückstadt-Wischhafen Wartezeit. Ab Wischhafen aktuell 1,5 Stunden und ab Glückstadt sind es momentan 3 Stunden. Das war's. Ich wünsche eine gute und entspannte Fahrt.
2: Es ist 15 Uhr.
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2: Mit Lars Königke. Schönen guten Tag. In Stade sind bei Schüssen 5 Menschen getötet worden. Weitere sind laut Polizei verletzt. Die Beamten haben 2 tatverdächtige Personen festgenommen. Darunter ist der mutmaßliche Schütze. Nach der Hitzewelle mit 9 Temperaturrekorden kommen Rufe nach Konsequenzen. Grünen-Fraktionschefin Dröge warf der Bundesregierung vor, nichts für den Hitzeschutz der Bevölkerung zu tun. In der ARD wies sie auf die Lage in Pflegeheimen hin. Die Angestellten müssten bei extremer Hitze arbeiten und die alten Menschen litten darunter, dass es keine Klimaanlagen gibt. Bundespräsident Steinmeier hat in Hamburg die internationale Nachhaltigkeitskonferenz eröffnet. In seiner Rede warnte er vor einer neuen Weltunordnung und rief zu mehr globaler Zusammenarbeit auf. Bei der Konferenz beraten rund 1600 Teilnehmer über Frieden, Klimaschutz, menschenwürdige Arbeit sowie das Ende von Hunger und Armut. Und jetzt weiter mit Nachrichten aus Ihrer Region.
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3: Aus dem Studio Hannover mit Julia, willkommen, guten Tag. Jetzt hat es sich ja endlich ein bisschen abgekühlt, aber am Wochenende war das Backofenwetter für viele Menschen in unserer Region kräftezehrend. Und auch die Einsatzkräfte hatten ordentlich zu tun. Die Feuerwehr Hannover verzeichnete beispielsweise 30% mehr Rettungseinsätze als üblich. Und auch an der Medizinischen Hochschule Hannover musste sie helfen. Dort ist nämlich ausgerechnet in der größten Hitze die Kältetechnik ausgefallen. Reinhild Buschak, was war denn da genau los?
4: Der Ausfall der zentralen Kälteversorgung habe die Gebäudetechnik an ihre Grenzen gebracht, so die MHH. Irgendwann sei dann auch die Notklimaversorgung des Rechenzentrums überlastet gewesen, was zur Folge hatte, dass die MHH zeitweise von der Notfallversorgung abgemeldet war. Es habe aber zu keiner Zeit Gefahr bestanden, dass Patientinnen und Patienten nicht versorgt werden könnten, hieß es. Die MAH rief die Feuerwehr, die half dabei, das Gebäude zu kühlen. Ebenfalls in der Nacht zum Sonntag hat im Kreis Nienburg ein Blitz das Wasserkraftwerk Drakenburg lahmgelegt. Es ist zuständig für Teile von Nienburg und die Samtgemeinde Hemsen. Die bekommen zwar weiter Trinkwasser aus benachbarten Gebieten, allerdings nicht mehr so viel wie sonst. Deshalb sollte man dort bis auf Weiteres keine Pools befüllen und auch nichts bewässern, was nicht unbedingt nötig ist. Laut Wasserverband ist die Technik in dem Wasserwerk massiv beschädigt. Die Reparatur dauert voraussichtlich einige Tage. Und auch Asphalt und Gleise haben der Hitze an einigen Stellen nicht standgehalten. Bei Neustadt am Rübenberge haben sich die Gleise verformt. Vermutlich wegen der Hitze, so eine Bahnsprecherin.
3: Der Fall hatte im Juni vergangenen Jahres für Schlagzeilen gesorgt. Ein Mann tötet in Großbuchholz bei Hannover seine Frau mit mehreren Messerstichen in ihrem Reihenhaus. Sie hatte sich zuvor von ihm getrennt. Er fährt nach der Tat zur A2, springt vor einen LKW, überlebt aber. Im Prozess spricht er über seine Ängste nach der Trennung und von psychischen Problemen. Das Landgericht Hannover hat ihn heute zu 12 Jahren Gefängnis verurteilt. Max Altstadt, was war für die Richterin denn ausschlaggebend für dieses Urteil?
5: Naja, in erster Linie der enorme Schaden, den der Verurteilte mit seiner Tat angerichtet hat. Nicht nur, dass er einen Menschen, die eigene Ehefrau, getötet hat, er hat im Prinzip auch das Leben des gemeinsamen Sohnes zerstört, sagt Gerichtssprecher Eike Kassebaum.
6: Der ist um die 10 Jahre alt und hat durch die Tat einerseits die Mutter verloren in einem sehr jungen Alter, was ihn sehr belastet. Er musste seine Lebensumwelt wechseln und hat jetzt letztlich auch seinen Vater verloren, der für nennenswerte Zeit im Gefängnis sein wird. Und das ist ganz erheblich für ein Kind in diesem Alter.
5: Aus Sicht des Gerichts war es Totschlag und kein Mord. Zum einen, weil die Merkmale für Mord nicht erfüllt sind. Und zum anderen ist der genaue Tathergang auch nach dem Prozess ungeklärt.
6: Der Angeklagte hat angegeben, sich zwar an die Tat nicht zu erinnern, aber er hat die Verantwortung dafür übernommen. Er hat geschildert, wie ihn selbst diese Tat trifft und wie es selbst für ihn unerklärlich ist, dass er seinem gemeinsamen Kind die Mutter genommen hat. Er hat außerdem finanziellen Schadensersatz geleistet, hat seinem Kind einen nennenswerten Geldbetrag überwiesen und hat damit auch Verantwortung für die Taten als solche übernommen.
5: So Gerichtssprecher Kassebaum. Der Verurteilte hatte nach der Tat zweimal versucht, sich das Leben zu nehmen. Unter anderem wollte er sich auf der A2 überfahren lassen. Diese Versuche spielten für das Urteil des Gerichts aber keine Rolle.
3: Danke, Max Altstadt. Das war ein echter Paukenschlag am Freitag bei Volkswagen. Neben einem deutlich größeren Stellenabbau als bisher gedacht, stehen offenbar auch 4 Werke auf einer Streichliste. Die möchte der Vorstand in einigen Tagen dem Aufsichtsrat vorstellen. Darunter ist auch das Werk in Hannover-Stöcken. Rund 13.000 Menschen bauen hier den ID.Buzz und den Multivan. In diesem Jahr feierte das Werk seinen 70. Geburtstag. Aber seit Freitag ist die Welt bei VWN eine andere. Oliver Jürgens berichtet.
7: Die selbstgesteckten Ziele von Volkswagen waren wohl zu groß. Vom ID.Buzz sollten jedes Jahr 130.000 Stück vom Band laufen. Im vergangenen Jahr waren es aber nur knapp 61.000. Im Jahr davor nicht mal die Hälfte. Der Verkauf der Elektroautos stockt. Und das wird zum Problem für den Standort Hannover. Oberbürgermeister Billit Onoy hat am Freitag sofort mit Vorstand und Betriebsrat gesprochen. Er sieht jetzt den VW-Vorstand in der Pflicht.
8: Wir brauchen auch Produkte, die nicht an andere Standorte gehen, sondern auch hierher dann auch verlegt werden, sodass hier wieder produziert werden kann. Wir haben tolles Fachpersonal, wir haben die Kolleginnen und Kollegen, die in den letzten Jahren Erfolge gefeiert haben. Das können sie auch in Zukunft machen. Das Potenzial ist da, man muss es aber auch nutzen.
7: Es sei Aufgabe des Vorstands, dafür zu sorgen, dass die Produktion in Hannover ausgelastet ist. Eigentlich sollte heute in Hannover das 11-millionste Fahrzeug vom Band laufen. Eine Feierstunde wurde kurzfristig abgesagt. Feiern will gerade niemand. Der Betriebsrat in Hannover fordert nun vom Konzern ein klares Ziel für VW. Immer über Kosten zu reden, reiche nicht aus. In Hannover bereitet sich die Arbeitnehmerschaft auf einen Kampf um das Werk vor.
3: Das Maschseefest zieht jedes Jahr jede Menge Besucherinnen und Besucher nach Hannover. Letztes Jahr haben 2,1 Millionen Menschen das Fest besucht. In diesem Jahr könnten es noch mal mehr werden. Denn mit Beginn des Maschseefestes am 22. Juli wird Hannover gleichzeitig auch zur Sportstadt. Vom 23. bis zum 26. Juli finden hier nämlich die Finals statt. 24 Sportarten tragen dann ihre deutschen Meisterschaften in Hannover und der Region aus. Auch am Maschsee werden parallel zum Fest Wettkämpfe stattfinden. Heute haben die Organisatoren ihre Pläne vorgestellt und Simon Schmidt war dabei.
9: Die Finals werden das größte Sportevent in Hannover seit der Fußballweltmeisterschaft 2006. Passend dazu spricht Oberbürgermeister Belit Onay von den Grünen von einem Sommermärchen, das da auf Hannover und die Region wartet. Jens Parland, erster Regionsrat der Region Hannover, freut sich vor allem auf die Wettkämpfe in und am Steinhuder Meer.
10: Ich kann nur hoffen, dass das viele Leute auch erkennen und sich da auf den Weg nach draußen machen. Bestenfalls kommt man nicht mit dem Auto, sondern fährt mit dem ÖPNV. Wir werden die Kapazitäten dafür schaffen.
9: Diesbezüglich sei man gut gerüstet, betont Parland. Trotzdem erfordert die Kombination des Maschseefestes mit den Finals nochmal mehr Arbeit.
10: Das sind ja bewährte Konzepte, die wir haben an der Stelle. Im Prinzip wird das ein Stück weit noch auf die Innenstadt ja aufgeweitet oder ausgeweitet. Aber das, was Maschseefest schon an Erfordernis gebracht hat, das werden wir auch wieder so in der ähnlichen Form unterbringen.
9: Das bedeutet, das Arthur-Menge-Ufer wird wie sonst auch beim Maschseefest gesperrt. Hinzu kommen Sperren an den Sportstätten wie am Opernplatz, wo Beachvolleyball gespielt wird. Am Maschsee selbst findet am ersten Tag die Eröffnungsfeier der Finals statt. In den Tagen darauf öffnen die Tore des Festes wegen der Finals bereits um 12 Uhr, damit Fans die Wettkämpfe auch verfolgen können. Gleichzeitig wartet auf Besucher des Maschseefestes auf zahlreichen Bühnen traditionell ein großes Programm. Auch der NDR wird dabei sein.
3: Die Feuerwehr ist in Lehrte bei Hannover im Großeinsatz. Auf dem Gelände der Bäckerei Schäfer brennen seit dem Vormittag 5 Lastwagen eines Lieferanten, teilte die Feuerwehr mit. Anfangs habe es auch mehrere Explosionen gegeben. Die Einsatzkräfte versuchen, ein Übergreifen der Flammen auf das Gebäude zu verhindern. Verletzt wurde niemand. Und wir werfen noch einen Blick aufs Wetter. Das hört man heute ausnahmsweise wohl mal gerne. Mit vielen Wolken und auch Regen sind wir in den Tag gestartet. Jetzt größtenteils trocken mit einem Wechsel aus Sonne und Wolken. Und die Höchstwerte liegen nur noch bei 25 Grad in Bad Pyrmont und bis 27 Grad in Schwarmstedt. Morgen gibt's neben Sonnenschein mal weniger, mal mehr Wolken. Nachmittags sind auch Schauer oder Gewitter möglich bei 26 bis 27 Grad. Das war regional für heute. Mit Julia Willkomm. Ich wünsche Ihnen einen schönen Wochenstart.

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1: 15:09 haben wir es mittlerweile. Schön, dass wir mit an Bord sind. Und wir gönnen uns jetzt schön Joris. Wir gönnen uns die Carpenters. Und hier ist Life is Life. Auf geht's in diesen Nachmittag mit Opus.
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0: 20 Minuten nach drei haben wir's.
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0: Das Schöne ist ja, heute Abend Deutschland gegen Paraguay, 22.30 Uhr, ist eine relativ späte Anschlusszeit. Das heißt, wir haben vorher noch genug Zeit für andere Dinge, zum Beispiel für Plattdeutsch. Heute Abend mit unserem Küstenkorrespondenten und Plattschnacker Frank Jacobs. Der spricht heute mit Marina Bohlen. Sie ist Theatermacherin und auch aktuelle Kerke-Preisträgerin, also der sogenannte Ostfriesen-Oscar. Marina Bohlen, die hat mit Kindern auf Plattdeutsch gearbeitet, sie hat Theaterstücke geschrieben und inszeniert. Und ihr aktuelles Projekt, das ist das große Freilichttheaterstück Friesische Freiheit. Das ist ein historisches Stück, das an der Klosterstätte Ilo im Kreis Aurich aufgeführt wird.
2: Also ob die Bühne her wie Ruch weg knapp 100 Menschen. Das sind die Darsteller, Dorby habe ungefähr 45 Sprechrollen. Wir haben Männergesangsverein dabei, wir haben Redes dabei, wir haben den Musiker Jörg Fröse von Lawei dabei. Und dann der Markt und die Orga-Team und die Hosenbaus und so wieder. Also morgen wollen 300 Löwen mit beschäftigt werden.
0: Wow, ganz schön viele, oder? Ja, Riesentheaterprojekt also in Ilo in Ostfriesland am 24. Juli. Also in 3,5 Wochen ist Premiere und mehr darüber und über Marina Bohlens Lebensweg und ihre plattdeutschen Projekte hören Sie heute Abend hier bei uns bei NDR 1 Niedersachsen ab 19.05 Uhr. Viel Spaß dabei.

0: 15.30 Uhr ist es, halb vier.
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0: Bitte Vorsicht auf der A7 Hannover-Hamburg. Zwischen Altwarmbüchen und Großburg-Wedel ist ein Auto liegen geblieben und Personen sind ausgestiegen. Und dann liegen mehrere Plastikteile auf der A39 Lüneburg-Hamburg zwischen Winsen-Ost und Winsen-West. A1 Lübeck-Bremen zwischen Billstedt und Harburg Unfall 8 Kilometer. A1 Hamburg-Osnabrück zwischen dem Bremer Kreuz und Hemelingen wird gebaut 5 Kilometer. A1 Bremen-Osnabrück zwischen Groß-Ippenau und Wildeshaus Nord Unfall 5 Kilometer stockend. A1 Osnabrück-Bremen zwischen dem Dreieck Stur und Bremen-Arsten Baustelle 4. Dann die A2 Hannover-Dortmund zwischen Langenhagen und Garbsen 6 Kilometer. A2 Hannover-Berlin, die Einfahrt Lehrte, ist gesperrt weiterhin bis übermorgen wegen der Baustelle bis ca. 17 Uhr. Die A2 Hannover-Berlin zwischen Irxleben und Kreuz Magdeburg wegen Hitzeschäden gesperrt, drumherum über die U63. A7 Hannover-Hamburg zwischen Flehstedt und Dreieck Hamburg-Südwest 3 Kilometer. Hier ist eine Spur wegen hitzebedingter Straßenschäden ebenfalls gesperrt. Dann haben wir die B71 Bremerhaven-Zeven, die ist zwischen Beverstedt und Kirchwiestedt in beiden Richtungen nach Unfall gesperrt. Wenn Sie mit dem LKW unterwegs sind, bitte weiträumig das Gebiet umfahren. Die B214 Backum-Thioner Straße ist zwischen am Övernhof und Deringhoek in beiden Richtungen nach Unfall gesperrt. Stop and Go auf der Kühlbahnbrücke, also B3 Steinwerder-Waltershof und an der Elbfähre Glückstadt-Bischafen, Wartezeit ab Bischafen 1,5 Stunden ab Glückstadt 3. Das war's.

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1: Und ich spiele heute in Duderstadt bei Harald Weber. Moin, Harald.
2: Hallo, moin, moin.
1: So, wie sieht's aus heute Abend? Fußball, Deutschland, Paraguay?
2: Jawohl, gucken wir doch, ganz klar.
1: Sehr gut. Gucken wir, heißt mit der ganzen Truppe oder mit der Frau oder ja, alleine?
2: Ich mit der Frau, eventuell dann alleine auch.
1: Okay. Je nachdem, ob sie schon einschläft oder nicht.
2: Ja.
1: Ist 22:30 ist halt spät, ne?
2: Ja.
1: Und, machen wir's oder machen wir's nicht?
2: Macht das schon.
1: Ja, wir machen das schon. Sehr gut. Und jetzt, finde ich, machen Sie das auch. Wir haben hier heute maximal 80 Euro rauszutragen. 3 Meldungen habe ich für Sie. Sie entscheiden sich bitte 3-mal richtig für Echt oder Ente. Und dann gibt es die Kohle hinten raus.
2: Na, versuchen wir es mal.
1: Okay, dann kommt hier auch schon Ihre erste Meldung.
3: Bei der Fußball-Weltmeisterschaft ist ja die K.O.-Runde gestartet. Und da tritt jetzt eine weitere neue Regel in Kraft. Zusätzlich zu den neuen Trinkpausen, die es ja immer nach rund 22 Minuten einer Halbzeit gibt, wird jetzt der Snack-Break eingeführt. Die Halbzeitpause wird um 10 Minuten verlängert, damit die Fans im Stadion mehr Zeit haben, sich mit ausreichend Snacks für die zweite Hälfte einzudecken.
1: So, was meinen Sie?
2: Nee, das glaube ich nicht.
1: Glauben Sie nicht? Also Sie sagen, ist eine Ente?
2: Ist eine Ente,
1: ja, ist eine Ente. Sehr gut, okay. Also, Trinkpause ja, Snackbreak nein.
2: Ja.
1: So, hier kommt die zweite Meldung.
3: Prinzessin Kate hat jetzt als erstes Mitglied der königlichen Familie die Three Peak Challenge, die 3-Gipfel-Herausforderungen geschafft. 3 Bergbesteigungen über 3000 Höhenmeter, 37 Kilometer Strecke, insgesamt in nur 24 Stunden.
2: Das ist ja, das glaube ich nicht. Nein, ist eine Ente.
1: Ist eine Ente, sagen Sie? Und das ist tatsächlich eine echte Meldung gewesen. Ja, Prinzessin Kate hat es richtig drauf. Die hat da richtig Gas gegeben tatsächlich. 3 Gipfel in 24 Stunden bestiegen. Ja, von daher steigt der Jackpot an, das ist klar. Morgen früh bei in unserer Hellwach-Sendung. Bei Kino und Isabel und Sie kriegen immer unsere Entje.
2: Okay.
1: Ja, liebe Grüße nach Duderstadt und vor allen Dingen ganz wichtig, heute Abend gutes Spiel, ne?
2: Ja, danke.
1: Bis dann, Harald. Tschüss.
2: Tschüss.
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0: Hier ist NDR1 Niedersachsen um 15 Uhr und gleich 50 Minuten. Und das heißt, um 16 Uhr geht's wieder los. Funkbilder der Tag. Andreas Kuhn ist bereits da. Andreas, normalerweise würde ich jetzt hier mit dir irgendwelche schlechten Gags machen und so weiter. Heute ist uns danach gar nicht zumute, denn ihr habt sehr schwere Themen dabei.
1: Ja, du hast ja auch schon darüber berichten müssen. 5 Tote in Stade in einer Jugendeinrichtung. Das Thema wird uns natürlich in den Funkbildern auch begleiten. Das ist natürlich eine ganz furchtbare Tragödie, die da wahrscheinlich hintersteckt. Wir werden versuchen, da noch weitere Informationen zu bekommen. Und natürlich werden wir uns auch beschäftigen heute mit der Hitzewelle, denn die hat ja nun erstmal eine kleine Pause. Mhm. Aber wir werden mal gucken, was man aus diesen Hitzewellen eigentlich lernen muss für unsere Gesellschaft, dass vielleicht die Städte umgebaut werden müssen, was wir tun können, damit wir während solcher Hitzeperioden einfach besser durch die Tage kommen. Und dann blicken wir natürlich voraus auf das Fußballspiel heute Abend, Deutschland gegen Paraguay. Und da hoffen wir mal darauf, dass das mit Optimismus geht.
0: Das wird auf jeden Fall. Das und mehr gleich in Funkbilder der Tag. Ich habe gerade jetzt vor ein paar Tagen mit einem Kumpel gesprochen, der lebt in Australien. Und der sagte, bei uns haben wir auch oft 38 Grad. Das steht aber nicht in der Zeitung, weil alle die Klimaanlage zu Hause haben.
1: Ja, alle. Gut, genau. Dann werden wir jetzt Klimaanlagenverkäufer. Dann machen wir ordentliches Geschäft.
0: Ich sag dir. Funkbilder der Tag gleich mit Andreas Kuhn ab 16 Uhr. Mein Name ist Christian Hake. Wir hören uns, wenn Sie mögen, morgen Mittag um 1 wieder.

0: Es ist 15.58 Uhr und damit Zeit für den Verkehrsservice. Vorsicht bitte auf der A7 Hamburg-Hannover zwischen Garzdorf und Egesdorf, da liegen Fahrradteile im Weg. Vorsicht auf der A7 Hannover-Hamburg zwischen Berghof und Schwarmstedt, da liegt ein Reifen. A1 Lübeck-Bremen zwischen Hamburg-Billstedt und Harburg, 6 Kilometer stockender Verkehr nach einem Unfall. A1 Hamburg-Osnabrück zwischen Bremer-Kreuz und Hemelingen, 5 Kilometer stockender Verkehr an der Baustelle dort. A1 Bremen-Osnabrück zwischen Groß-Ippenau und Wildeshausen-Nord, auch 5 Kilometer stockender Verkehr nach einem Unfall. A1 Osnabrück-Bremen zwischen Dreieckstor und Bremen-Arsten, hier 4 Kilometer stockender Verkehr an der Baustelle. A2 Hannover-Dortmund zwischen Langenhagen und Garbsen, 6 Kilometer stockender Verkehr. A2 Hannover-Berlin, Einfahrt Lehrte, bis übermorgen ca. 17 Uhr gesperrt, da wird gebaut. Die A2 Hannover nach Berlin ist zwischen Irxleben und Kreuz Magdeburg gesperrt. Grund Hitzeschäden, sie werden umgeleitet über die U63. A7 Hannover-Hamburg zwischen Flehstedt und Dreieck Hamburg-Südwest, 3 Kilometer stockender Verkehr. Auch hier hitzebedingte Straßenschäden, hier ist nur eine Spur frei. Die B214 Bakum-Thuiner Straße ist zwischen am Öfernhof und Deringhof nach einem Unfall beidseitig gesperrt. Und B3 in Hamburg, Steinwerder nach Weitershof zwischen Köhlbrandbrücke und Rubenberger Damm, da stoppt's. Jetzt ist es 16 Uhr.
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0: Heute vorletzter Junitag 2026. Ja, wir müssen es einfach uns eingestehen. Bald sind wir schon in der zweiten Hälfte des Jahres unterwegs. Heute sind wir in den Funkbildern auch unterwegs. In unserem Land, aber auch international. Und erstmal müssen wir leider berichten von Schüssen. Heute in Stade mit 5 Toten und mehreren Verletzten. Wir blicken aber auch nochmal zurück auf das Hitzewochenende, werden uns auch wieder mit VW beschäftigen. Das Unternehmen will offenbar seine Zusammenarbeit mit Bosch beenden. Gemeinsam wollten diese beiden bisherigen deutschen Vorzeigeunternehmen ja eine Software für das autonome Fahren entwickeln. Was jetzt stattdessen angedacht ist, das hören wir mal in den kommenden 2 Stunden. Und natürlich kümmern wir uns auch schon mal um die deutsche Fußballnationalmannschaft. Die spielt bekanntlich heute am späten Abend unserer Zeit bei der Weltmeisterschaft im 16-Finale. Oder wie das heißt, gegen Paraguay. Die Fans, die im Stadion dabei sein können, die sind schon mal zuversichtlich. Die erwarten...
2: Das wirst du auf jeden Fall gewinnen. Das ist die Erwartung Nummer 1, ne?
3: Das ist Ziel Nummer 1. Ich habe einen Weltmeisterpokal in der Hand. Heißt, wir werden Weltmeister, sage ich.
4: Lass uns erstmal gewinnen, dann reden wir weiter. Step by step, sagen die Amerikaner.
5: Die Mannschaft ist top und ich denke, wir sollten dieses Spiel auch gewinnen dann, ja.
0: Ja, wir hören gleich mal, was da bei allem Optimismus nun wirklich möglich ist. Auch viele Fußballfans bei uns in Niedersachsen sind jetzt schon tierisch gespannt. Tierisch gespannt. Apropos tierisch, wir berichten auch noch aus Smallbergen, Kreis Kloppenburg. Dort kümmert sich ein junger Mann in ganz besonderer Form um Alleingelassene und um kranke Meerschweinchen. 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

0: 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Vorsicht bitte auf der A1 Osnabrück-Bremen zwischen Dreieckstur und Bremen-Brinkum. Da läuft Kraftstoff aus. Bitte fahren Sie da besonders aufmerksam. Schüsse heute in der Innenstadt von Stade. 5 Menschen sind getötet worden, mehrere wohl verletzt. Der Tatort, eine Jugendhilfeeinrichtung. 2 Menschen wurden mittlerweile festgenommen, heißt es von der Polizei. Darunter sei wohl auch der Täter. Albrecht Breitschuh hat für uns diese Tragödie verfolgt. Albrecht, was gibt es da an möglicherweise neuen Informationen?
1: Ja, wir wissen jetzt, dass es sich bei den 5 bisher bestätigten Todesopfern ausschließlich um Erwachsene handelt. Das hat die Polizei mitgeteilt. Neben den Toten gibt es weitere Personen mit Schussverletzungen, mit schweren Schussverletzungen. Das muss man unterstreichen, denn auch das sagt die Polizei, die Zahl der Todesopfer könne noch weiter steigen. Die Schüsse wurden heute gegen 13.45 Uhr gemeldet. Tatort war die Jugendhilfeeinrichtung in der Dankersstraße. Kita und Grundschule waren nicht betroffen, das sagt Stades Stadtrat Carsten Brokelmann. Für die Menschen dort bestand zu keinem Zeitpunkt Gefahr. Auch waren die Schüsse dort nicht zu hören, so der Stadtrat.
0: Das macht einen ja fassungslos, das Ganze. Gibt es denn schon Informationen zu dem oder zu den Tätern?
1: Ja, die Polizei hat bisher 2 Tatverdächtige festgenommen, darunter auch den mutmaßlichen Schützen. Ob es weitere Täter gibt, das ist bisher ebenso unklar wie vieles weitere natürlich. Vor Ort ist ein Großaufgebot der Polizei. Die Beamten baten zunächst auch darum, den Bereich um die Dankerstraße weiträumig zu meiden. Inzwischen jedoch ist davon die Rede, dass für die Bevölkerung mit der kleinen Einschränkung derzeit keine Gefahr bestehe.
0: Was kannst du uns denn zu diesem Tathergang sagen?
1: Über den Tathergang kann man eigentlich auch noch gar nicht so viel sagen. Es kursieren natürlich jede Menge Gerüchte, Meldungen von tatsächlichen oder angeblichen Zeugen. Die Gerüchteküche läuft heiß, dass Schüsse gefallen sind. Ja, das weiß man. Und die Polizei ruft deshalb auch in ihren Social-Media-Kanälen dazu auf, nur offizielle Informationen zu verbreiten, keine Gerüchte. Natürlich hat die Polizei ein Interesse daran, dass die Ermittlungsarbeiten nicht behindert werden. Der Wunsch ist verständlich, wie erfolgversprechend er ist. Das vermag ich nicht zu beurteilen, denn bei einem Verbrechen dieses Ausmaßes, da wird natürlich auch wild drauf los spekuliert und viele wollen etwas gesehen oder gehört haben. Ausdrücklich sagt die Polizei jedoch, die in verschiedenen WhatsApp-Gruppen derzeit kursierenden Darstellungen entsprechen nicht dem derzeitigen polizeilichen Sachstand. Das sind die Informationen, die wir jetzt aus Stade haben.
0: Schüsse in einer Jugendhilfeeinrichtung in Stade. 5 Menschen sind getötet worden, mehrere verletzt, wie wir gerade gehört haben von Albrecht Breitschuh. Eine furchtbare Tragödie, eine furchtbare Geschichte bei uns aus Niedersachsen. Und ja, die beschäftigt uns natürlich auch online. Da können Sie alle weiteren Informationen immer ganz schnell abrufen. Das Ganze unter ndr.de/niedersachsen über die NDR Niedersachsen-App. Und natürlich das Thema heute Abend auch bei uns im NDR Fernsehen Niedersachsen 18 Uhr. Hallo Niedersachsen, 19.30 Uhr.

0: 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Vorsicht bitte auf der A7 Hamburg-Flensburg. Da liegen Gegenstände im Weg zwischen Bahrenfeld und Volkspark. Und Vorsicht auch auf der A27 Bremen-Bremerhaven zwischen Ilpol und Schwanewede. Da liegt ein Plastikteil im Weg. Kommen wir mal zum Wetter. Da ist ja erstmal Durchatmen angesagt und zurückblicken auf das, was an diesem außergewöhnlichen Hitzewochenende mit Rekordtemperaturen mit und bei uns passiert ist. Nils Christoph macht das für uns.
1: Es drückt von allen Seiten. Hannover ist an diesem Wochenende ein Backofen.
2: Also in der Stadt konnte man es gar nicht aushalten. Also man kam raus und dann war so eine richtige Welle. Das hat einen richtig bedrückt.
3: Wir haben es tatsächlich zu Hause verbracht und haben versucht, uns da irgendwie über die Stunden zu retten. War halt nicht zu ertragen.
1: Wer die Zeit nicht in abgeduckelten Zimmern verbringen wollte, den zog es zum Beispiel ans Zwischenahner Meer im Ammerland.
4: Wir kühlen uns vorher ab, ist ja ganz klar. Man muss ja aufpassen aufs Herz. Gerade so diese großen Temperaturunterschiede können das Herz ja sehr angreifen. Da achten wir sehr drauf.
5: Bring einfach ins Wasser. Ist doch schön, hier ist doch eine Abgrenzung, da brauche ich ja keine Angst haben.
1: In Bad Fallingbostel machte das Freibad sogar im Laufe des Tages die Türen dicht. Das Bad platzte aus allen Nähten. Fast nebenan platzte auch was. Die Fahrbahnplatten auf der A7, die wurden zu heiß. Auch die Bahngleise blieben nicht verschont. Zwischen Hamburg, Bremen und Lüneburg funktionierten Weichen und Signale nicht mehr. In den Metronomzügen liefen die Klimaanlagen heiß. Die Folge: Zugausfälle und Verspätung. Probleme auch in der Medizinischen Hochschule Hannover. Die Kühlanlage fiel am Samstagabend aus. Die Feuerwehr brachte einige Patienten in andere Krankenhäuser. Übrigens, für die Retter war es bei 40 Grad ein schwerer Job. Notfallsanitäterin Lise-Marie Stamm schwitzt im Rettungswagen während der Fahrt durch den Kreis Kloppenburg.
6: Auch wir müssen ja aufpassen, dass wir uns um uns kümmern. Haben jetzt zwar die Klimaanlage an, aber da kommen die Autos gerade auch nicht hinterher. Die letzten Sommer wurden ja immer wärmer. Aber so krass wie dieses Jahr habe ich das noch nicht erlebt. Also es ist wirklich enorm warm.
1: Oftmals reichte es den Menschen, Wasser zu bringen und sie in den Schatten zu setzen. Experten wie Medizinprofessor Olaf Krause vom Henriettenstift Hannover sagen aber, mit dieser Hitze ist nicht zu spaßen.
7: Denn diese Extremtemperaturen sind absoluter Stress für unseren Körper. Und der Körper sozusagen muss den ganzen Tag Schwerstarbeit leisten. Sozusagen die ganze Zeit Blut in die Arme und Beine pumpen, um es abzukühlen. Und deswegen würde ich sagen, das ist wirklich für den Körper auch eine Unwetterlage.
1: Unwetter auch am Abend und in der Nacht. Großeinsatz für die Feuerwehren. Viele Blitzeinschläge, vor allem in Ostfriesland. Bei einem Dachstuhlbrand mussten die Einsatzkräfte fast die ganze Nacht durchlöschen. Viele Keller liefen voll. Die Feuerwehren in Emden und Leer mussten Bäume von den Straßen räumen, die nach Blitzeinschlag umgeknickt waren. Ab heute kühlen wir alle etwas runter. Es werden nur noch zwischen 25 bis 30 Grad. Die Menschen in Norddeutschland wissen, was zu tun ist.
8: Fenster aufreißen, dass die Wohnung wieder kühl wird. Das ist das Erste wahrscheinlich.
2: Dass man quasi auch nicht direkt nach dem Schlafen sofort duschen muss, wenn man schon abends geduscht hat. Dass man halt wirklich so sich so denkt, okay, man kann auch in den Tag starten, ohne durchgeschwitzt zu sein.
9: Ja, ich freue mich aber auch aufs Büro, weil Klimaanlage.
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Vorsicht, A2 Hannover, Berlin. Zwischen Rastedt, Zweidorfer Holz Süd und Braunschweig-Fahrtenbüttel, da steht ein defektes Fahrzeug. Und Vorsicht auch, A7 Hannover Kassel, zwischen Dreieck Salzgitter und Bokenem, da liegt Holz im Weg auf der Autobahn. 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

0: Erst am Freitag haben die erneuten Sparpläne bei Volkswagen für besorgterregende Schlagzeilen gesorgt. Nicht 50.000, sondern 100.000 Stellen will Volkswagen streichen und außerdem könnten 4 Standorte geschlossen werden. Zwickau, Neckarsulm, Hannover und Emden. Heute nun die nächste Nachricht aus dem Volkswagen-Kosmos. Der Konzern will seine Partnerschaft beim autonomen Fahren mit dem Zulieferer Bosch beenden. Oliver Jungs aus unserer Wirtschaftsredaktion hier vom NDR Niedersachsen. Was steckt denn jetzt dahinter?
1: Volkswagen guckt sich gerade ganz genau die Kosten-Nutzen-Bilanz an. Also was lohnt sich, was kann weg? Das autonome Fahren, das wird von der VW-Tochter Carrier zusammen mit Bosch seit 2022 entwickelt. Und da wird jetzt offensichtlich ein Schlussstrich gezogen. Auch wenn beide Partner die Nachricht nicht kommentieren wollen, die heute die Bild-Zeitung da veröffentlicht hat. Carrier und Bosch sprechen von Gerüchten, sagen aber auch, dass sich der Markt und die Technologie anders entwickelt hätten als beim Beginn der Partnerschaft.
0: Ist das denn jetzt schlecht für Volkswagen, dass diese Partnerschaft möglicherweise aufgekündigt wird?
1: Nicht unbedingt. Volkswagen muss überlegen, lohnt es sich, dieses Projekt weiter zu verfolgen? Ist das zu teuer? Sind wir zu langsam? Müssen wir das autonome Fahren eventuell komplett extern entwickeln lassen? Helena Wispert ist Professorin für Automobilwirtschaft an der Ostfalia Hochschule in Wolfsburg und sie findet, dass Volkswagen da einen konsequenten Schritt macht.
2: Es läuft eben auch einfach die Zeit weg, um da noch mehr Geld zu verbrennen. Ist das Geld nicht da und um die Softwarekomponenten noch weiter in die Zukunft zu schieben, ist die Zeit nicht da. Deswegen sehe ich, ist das jetzt ein richtiger Schritt, da jetzt auch einen Cut zu machen.
1: Volkswagen entwickelt aber auch weiter selbst Projekte zum autonomen Fahren, zum Beispiel bei VW-Nutzfahrzeuge in Hannover. Das läuft dort weiter.
0: Ja, du hast jetzt gerade das Stichwort VW-Nutzfahrzeuge genannt. Der Standort Hannover ist ja offensichtlich auch bedroht, wie wir seit Freitag wissen. Wie unruhig ist man denn deswegen jetzt eigentlich in der Landeshauptstadt?
1: Ja, sehr unruhig. Eigentlich sollte heute das 11-millionste Fahrzeug gefeiert werden, aber zum Feiern ist in Hannover gerade niemandem zumute. Deshalb wurde der Termin auch abgesagt. Hannovers Oberbürgermeister Berit Onay, der sagt, dass der VW-Vorstand dafür verantwortlich sei, die Produktion wieder auszulasten in Hannover. Und der Betriebsratsvorsitzende bei VWN, Stavros Christidis, der fordert von VW klare Ziele und warnt vor einer Abstiegsspirale. Das setze den Beschäftigten zu, sagt er.
3: Ich habe am Wochenende Hunderte von Nachrichten bekommen und die machen sich Sorgen und brauchen Rückhalt. Und ich finde das unverantwortlich, wie man mit Menschen, mit seinen eigenen Kolleginnen und Kollegen umgeht mit solchen Botschaften. Keine Perspektive, einfach von den Kopf gestoßen. Und jetzt geht es erstmal darum, nicht nur Automobilindustrie, es geht um die Existenz jedes Einzelnen.
1: Die Arbeitnehmerseite, die rechnet mit einem Kampf um das Werk in Hannover.
0: Weiter Unruhe bei Volkswagen, das waren aktuelle Informationen von meinem Kollegen Oliver Jürgens aus unserer NDR Niedersachsen Wirtschaftsredaktion.

0: Montag, der 29. Juni, vorletzter Tag des Monats Juni 2026. Es ist gleich 5:30.
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0: Vorsicht bitte auf der A33 Osnabrück-Bielefeld, Ausfahrt Borkholzhausen, da steht ein defektes Fahrzeug. Vorsicht auf der A7 Hamburg-Flensburg, Gegenstände im Weg zwischen Hamburg-Bahrenfeld und Volkspark. A1 Lübeck-Bremen, zwischen Billstedt und Harburg, 8 Kilometer Stau nach einem Unfall, hier dauert es etwa eine Stunde länger. A1 Hamburg-Osnabrück zwischen Bremer Kreuz und Hemelingen, 5 Kilometer stockender Verkehr vor der Baustelle dort. A1 Bremen-Osnabrück zwischen Groß-Ippenau und Wildeshausen-Nord, auch 5 Kilometer stockender Verkehr nach einem Unfall. A1 Osnabrück-Bremen zwischen Dreieck-Stur und Asten, 4 Kilometer stockender Verkehr an der Baustelle. A2 Hannover-Dortmund zwischen Langenhagen und Garbsen, 6 Kilometer stockender Verkehr. A2 Hannover-Berlin, die Einfahrt Lehrte, ist bis übermorgen ca. 17 Uhr gesperrt, da muss gebaut werden. Die A2 Hannover-Berlin ist zwischen Irxleben und Kreuz Magdeburg wegen Hitzeschäden gesperrt. Hier werden sie umgeleitet über die U63. Hitzeschäden auch auf der A7 Hannover-Hamburg zwischen Vlestedt und Dreieck Hamburg-Südwest. 3 Kilometer stockender Verkehr. Hier ist aktuell nur eine Spur frei. Beziehungsweise eine Spur ist gesperrt, so ist richtig. Die A31 Meppen-Leer ist zwischen Wehna und Jemgum nach einem Unfall gesperrt. A255, Zweig Hamburg-Fettestadt auswärts, vor dem Dreieck Norderelbe, 2 Kilometer stockender Verkehr. B3 in Hamburg, Steinwerder-Waltershof zwischen Kühlbrandbrücke und Rugenberger Damm, da stockt es. An der L4 Glückstadt-Wischhafen, Wartezeit ab Wischhafen 1,5 Stunden, ab Glückstadt 3 Stunden. Und Vorsicht noch auf der A1 Lübeck-Hamburg, das kam gerade rein, im Dreieck Hamburg-Südost eine Unfallstelle, die noch nicht abgesichert ist.
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0: Und schon wieder was Neues von den Straßen bei uns im Land, hier bei uns bei NRZ Niedersachsen. Vorsicht auf der A7 Hannover-Hamburg zwischen Anderten und dem Kreuz Hannover-Ost, da liegt ein Spanngurt. Bitte fahren Sie da besonders aufmerksam. Wofür gibt Niedersachsen eigentlich in den nächsten Jahren Geld aus? Genau darüber hat Rot-Grün, unsere Regierung, jetzt 2 Tage lang in Hannover beraten. Es ging um den Doppelhaushalt. Ja, und diese Gespräche, die haben ja Folgen für Millionen von uns zwischen Harz und Küste. Berti Stark aus unserer Redaktion Landespolitik hat sich mit dem Thema ausführlich beschäftigt. Welche Bereiche will das Land denn in den kommenden beiden Jahren stärken?
1: Ja, das sind vor allem 2 Bereiche, Bildung und Sicherheit. Schauen wir mal zuerst auf die Schulen. In denen sollen 1.800 zusätzliche Lehrer unterrichten. Außerdem will das Land neue Stellen in der Schulsozialarbeit und bei pädagogischen Mitarbeitern schaffen. Und der zweite Schwerpunkt, der betrifft insbesondere die Polizei. 500 neue Beamte könnten bald hier bei uns im Land Streife fahren oder bei Verkehrskontrollen im Einsatz sein. Denn so viele neue Polizisten sollen neu eingestellt werden.
0: Jetzt schrumpft ja die Wirtschaft seit Jahren. Inwiefern macht sich das eigentlich in diesem Finanzplan bemerkbar?
1: Ja, also grundsätzlich war es diesmal überhaupt nicht so leicht, dieses Zahlenwerk gerade in diesen Zeiten auf die Beine zu stellen. Das hat heute Mittag auch nochmal Finanzminister Gerald Heere klargemacht.
2: Wir haben eine sehr schwierige Wirtschaftslage und das sieht man dann an den Steuereinnahmen, die eben weniger da sind als in anderen Jahren. Und vor diesem Hintergrund sind Verhandlungen dann immer besonders schwierig, weil man natürlich das wenige Geld gezielt ausgeben muss.
1: Den Sparhammer, den hat Rot-Grün allerdings nicht.

0: herausgeholt. Stattdessen bekommen die einzelnen Ministerien Hausaufgaben auf. Sie sollen bis 2030 den Rotstift herausholen und ganz konkret schauen, wo bei ihnen im Haus gespart werden kann. Insgesamt soll so mehr als 1 Milliarde Euro zusammenkommen. Ob das reicht, das bleibt aber abzuwarten, denn die Konjunkturaussichten, Stichwort auch Volkswagen und die Entwicklungen dort, die sind ja alles andere als rosig. Also möglicherweise muss da nochmal nachgeschärft werden.
1: Wie fallen denn jetzt die Reaktionen auf diese Regierungspläne aus?
0: Ja, fangen wir mal mit den Kommunen an. Die zeigen sich völlig enttäuscht und das, obwohl die Landesregierung mehr Geld für Kitas bereitstellen will. Das würde ihnen ja helfen. Der Niedersächsische Städte- und Gemeindebund, der spricht von Stückwerk. Nötig wäre mehr Geld vom Land über den Finanzausgleich. Das ergänzt der Landkreistag. Diese Forderung, die werde aber nicht im Ansatz erfüllt, heißt es da. Auch die Opposition lässt kein gutes Haar an den Plänen. CDU-Mann Ulf Thiele, der spricht von einem mutlosen Konzept.
2: Diese Landesregierung hat hier einen Haushalt vorgelegt, der nicht mal den Ansatz einer Reformagenda für eine strukturelle Verwaltungsreform in sich trägt, sondern ein müdes, kraftloses Weiter-so.
0: Ja, und auch die AfD kritisiert den geplanten Doppelhaushalt. Der sei weder solide noch verlässlich, heißt es. Und solche Diskussionen werden jetzt im Landtag weitergeführt, denn der entscheidet am Ende über die Pläne, voraussichtlich dann Ende des Jahres.
1: Unsere Landesregierung hat ihren Doppelhaushalt aufgestellt. Informationen dazu von Bertil Starke. 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

0: 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Wieder aktuelle Infos bei uns im Verkehrsservice. Vorsicht bitte auf der A7 Hannover-Hamburg. Gegenstände im Weg zwischen Hamburg-Heimfeld und Hausbruch. Und nochmal Vorsicht auf der A1 Lübeck-Hamburg. Dreieck Hamburg-Südost, eine Unfallstelle, die noch nicht abgesichert ist. Hier also auch bitte besondere Obacht. Ja, Mensch, was für Themen heute bei uns in den Funkbildern. Gehen wir nochmal zurück auf den Freitag. Ein Doppelmord in Bremen-Fegesack. Getötet wurden ein 40 Jahre alter Mann und seine 35 Jahre alte Ehefrau. Der Täter danach auf der Flucht, dann aber die Nachricht, der Tatverdächtige ist gefasst in Schwanewede im Kreis Osterholz, selbst schwer verletzt. Jan-Bastian Buck, was ist bekannt über die Umstände dieser Festnahme?
1: Spezialeinsatzkräfte der Polizei haben den Mann gestern Abend gegen 22 Uhr in einem Maisfeld in Schwanewede gefunden. Das ist ungefähr 6 Kilometer vom Tatort entfernt. Wie eine Sprecherin der Bremer Staatsanwaltschaft mitteilt, hatten Anwohner den 22-Jährigen gesehen und gemeldet. Der Tatverdächtige war durch Stiche und Schnitte lebensgefährlich verletzt. Die Ermittler gehen davon aus, dass er sich die Verletzungen selbst zugefügt hat, dass er sich umbringen wollte. Er wurde reanimiert und in eine Bremer Klinik gebracht. Nach einer Notoperation ist er jetzt außer Lebensgefahr. Wo der junge Mann seit der Tat am Freitag gewesen ist, wie er nach Schwanewede gekommen ist und warum er sich ausgerechnet dort in dem Maisfeld versteckt hat, ist noch unklar. Es wurde Haftbefehl erlassen. Weil der Verdächtige wegen seiner schweren Verletzungen nicht dem Haftrichter vorgeführt werden kann, soll der zu ihm in die Klinik kommen. Wann das passieren kann, ist noch unklar. Später soll der Tatverdächtige dann in Untersuchungshaft genommen werden.
0: Was ist denn über diesen Mann, über diesen Tatverdächtigen bekannt? Der hatte ja wohl schon mit der Polizei zu tun, ne?
1: Die Polizei hatte ja vor ihm gewarnt, hatte ein Hinweisportal geschaltet und mit einem Foto und seinem vollen Namen nach ihm gefahndet. Er ist polizeibekannt, aber nicht vorbestraft. Wie die Staatsanwaltschaft mitteilt, hatte der 22-Jährige im April mit einem Luftgewehr um sich geschossen und war dann geflüchtet. Er wurde gefasst und in eine psychiatrische Klinik gebracht. Da kam man dann zu der Einschätzung, dass keine Gefahr von ihm ausgeht. Er wurde auf freien Fuß gesetzt. Es sei nicht möglich gewesen, ihn gegen seinen Willen in der Psychiatrie festzuhalten, so die Polizei. Der 22-Jährige wohnt mit seiner Mutter in dem gleichen Mehrfamilienhaus in Bremen-Fegesack wie das Ehepaar, das er getötet haben soll. Ob er vorher schon aggressiv gegenüber seinen Nachbarn gewesen ist, ist nicht bekannt. Der 40-jährige Mann wurde draußen auf der Straße gefunden mit schwersten Verletzungen, an denen er dann auch starb. Seine Frau fand die Polizei tot im Keller des Hauses in Fegesack. In der Wohnung war laut Staatsanwaltschaft auch ein 2-jähriges Kind. Es ist äußerlich unverletzt. Zum möglichen Motiv des jungen Mannes macht die Staatsanwaltschaft noch keine Angaben. Vernommen werden konnte er aufgrund seines Zustands noch nicht.
0: Ja, auch eine furchtbare Geschichte. Aber danke an Jan-Bastian Buck für diese aktuellen Infos.

0: NDR 1 Niedersachsen, schon wieder was Aktuelles. Von der A29 in diesem Fall, Ahlhorner Heide nach Oldenburg zwischen Wartenburg und Sandkrug, da liegt ein Plastikteil im Weg.
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0: Deutschland gegen Paraguay. Heute Abend um 22.30 Uhr unserer Zeit ist in Boston Anpfiff zu dieser für das Team von Bundestrainer Julian Nagelsmann und eigentlich für ganz Deutschland so wichtigen Partie bei der Fußball-Weltmeisterschaft. Gewinnen oder goodbye heißt die Devise. Die Fans, die an der US-Ostküste dabei sein können, die sind aber zuversichtlich, dass das heute noch nicht das Ende ist. Nina Barth hat einige von denen getroffen und die waren auch gut gelaunt in der Kneipe.
2: Deutschlandfahnen, deutsche Trikots überall und Lederhosen der Fans aus Bayern.
3: So muss sein, genau.
2: Die Kneipe ist fest in deutscher Hand. Die Stimmung bestens. Kein Zweifel am Sieg der DFB-Elf gegen Paraguay.
4: Gewinnen wir 3-1 oder so.
5: 3-0 alle drei Tore, Dennis Hundorf.
6: 2-1.
7: Deswegen knacke ich hier 7-1.
2: Der DFB hat das Fantreffen organisiert. In Kooperation mit den Red Sox, Bostons Baseballverein. Die Kneipe liegt direkt neben dem Red Sox-Stadion. Da wollen die Fans nachher auch noch hin. Die WM-Stimmung ist fantastisch, sagt Mattes aus Meppen.
8: Super positiv, mit toller Stimmung und sehr freundschaftlich.
2: René ist auch total begeistert.
9: Wir waren am Mittwoch auf dem Times Square mit der anderen Deutschen. Da waren die Fans von Ecuador da, Mexikaner waren da, Amerikaner waren da. Die Menschen waren positiv, miteinander gelacht, es ist getanzt. Man hat fast das Gefühl gehabt, the world is healing beim World Cup.
2: Auch Nils steht natürlich auch im Trikot der DFB-Elf an der Bar und freut sich über die Reaktion der Amerikaner auf das Deutschland-Trikot.
10: Man läuft rum im Deutschland-T-Shirt, wird Germany angebrüllt und so, die feiern dich. Also es macht echt richtig, richtig Spaß.
2: Am Trikot kommt man in Boston nicht vorbei. Bei strahlendem Sonnenschein flanieren die Deutschland-Fans durch die Stadt. Gabi ist Verkäuferin in einem kleinen Souvenirladen und lacht. Sonst ist es hier so langweilig ohne die Fans. So ist es einfach wundervoll für die Menschen hier, Leute aus anderen Kulturen kennenzulernen.
11: It's very boring here. It's very boring here without anybody else. It's just so beautiful. Seeing people from here learning what it is to live another culture.
2: Sie sagt, die schottischen Fans in Boston waren der Hammer. Mal sehen, was die Deutschen hier noch an Stimmung bringen. Da könnte schon ein bisschen mehr kommen, findet Tim. Oder vielmehr seine Frau Allison, Amerikanerin.
12: Meine Frau beschwert sich immer so ein bisschen, dass die Deutschen unter sich bleiben, während die anderen Fangruppen, die suchen sich und finden sich. Dann ist das mehr so miteinander. Die Deutschen sind so ein bisschen mehr versprenkelt, so einzelne Gruppen.
2: Und da kommt auch schon eine weitere Gruppe in Deutschland-Trikots vorbei. Zweifel am Sieg gegen Paraguay haben sie nicht. Trotz der Niederlage zuletzt gegen Ecuador.
13: Es wird schon alles sehr schlecht geredet.
14: Ja, ja.
13: So, deswegen ganz so schlimm ist es alles nicht. Reicht dann jetzt fürs Spiel, gewinnen wir 3-0 und dann fahren wir nach Hause. Also wir, die Mannschaft nicht.
0: Auch schön mal wieder ein Lachen zu hören. Also heute Abend das Spiel der deutschen Fußballnationalmannschaft bei der Weltmeisterschaft gegen Paraguay. 22.30 Uhr deutscher Zeit ist Anpfiff zu dieser wichtigen Partie. Das erste K.O.-Spiel.

0: 16.58 Uhr, 2 Minuten noch bis 17 Uhr.
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0: Vorsicht, A7 Hannover-Kassel zwischen Kreuz Hannover-Ost und Hannover-Handerten. Da liegen Spanngurte auf der Autobahn. Und Vorsicht, A29 Ahlhorner Heide-Oldenburg zwischen Badenburg und Sandkrug. Da liegt ein Plastikteil auf der Autobahn. A1 Lübeck-Bremen zwischen Bildstadt und Harburg. 8 Kilometer Stau nach einem Unfall. Hier dauert es etwa eine Stunde länger für Sie aktuell. A1 Hamburg-Osnabrück zwischen Bremer Kreuz und Hemelingen. 5 Kilometer stockender Verkehr an der Baustelle. A1 Bremen-Osnabrück. Zwischen Groß-Ippenau und Wildeshausen Nord. 5 Kilometer stockt es auch hier nach einem Unfall. A1 Osnabrück-Bremen. Zwischen Stur und Arsten nochmal 4 Kilometer stockender Verkehr vor der Baustelle. A2 Hannover-Dortmund. Zwischen Langenhagen und Garbsen 6 Kilometer stockender Verkehr. A2 Hannover-Berlin. Die Einfahrt Lehrte ist bis übermorgen ca. 17 Uhr gesperrt. Da wird was repariert, was gebaut. Die A2 Hannover-Berlin ist zwischen Irxleben und Kreuz Magdeburg gesperrt. Grund Hitzeschäden. Sie werden umgeleitet über die U63. A7 Hannover-Hamburg zwischen Flehstedt und Dreieck Hamburg-Südwest. 3 Kilometer stockender Verkehr. Auch hier Hitzeschäden. Deswegen ist hier eine Spur gesperrt. Die A31 Meppen-Leer ist zwischen Wena und Jemgum auch gesperrt nach einem Unfall. Und A255, Zweig Hamburg-Veddel, stadtauswärts zwischen Hamburg-Elbinsel und Dreieck Norderelbe, 2 Kilometer stockender Verkehr. Das war's von den Autobahnen. Jetzt ist es 17 Uhr.
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0: In aller Kürze das Wichtigste des Tages mit Lars Königke.
2: Guten Tag. In Stade sind bei Schüssen 5 Menschen getötet worden. Weitere sind laut Polizei verletzt. Die Beamten haben 2 Personen festgenommen. Darunter ist der mutmaßliche Schütze. Die Tat ereignete sich in einer Jugendhilfeeinrichtung, in der Mutter-Kind-Wohngruppen untergebracht sind. Die Hintergründe sind noch unklar. Bundespräsident Steinmeier hat in Hamburg die internationale Nachhaltigkeitskonferenz eröffnet. In seiner Rede warnte er vor einer neuen Weltunordnung und rief zu mehr globaler Zusammenarbeit auf. Bei der Konferenz beraten rund 1600 Teilnehmer über Frieden, Klimaschutz, menschenwürdige Arbeit sowie das Ende von Hunger und Armut. Die Deutsche Lebensrettungsgesellschaft hat Bilanz gezogen nach ungewöhnlich vielen Einsätzen am Wochenende. Sie geht davon aus, dass von Donnerstag bis Sonntag mehr als 30 Menschen in Deutschland bei Badeunfällen ums Leben kamen oder vermisst sind. Darunter waren Fälle in Hannover, Hamburg, Bremen und auf Rügen.
0: Hier noch ein aktueller Verkehrsservice von uns. Vorsicht bitte auf der A26 Hamburg-Stade zwischen York und Horneburg. Da steht ein defekter PKW und da läuft auch noch Kraftstoff aus.

0: Ja, die Tragödie, um die es jetzt geht, die macht uns alle fassungslos und eigentlich fehlen mir da die Worte. Wir haben es gerade in den Kurznachrichten nochmal gehört, die Schüsse in der Innenstadt von Stade, 5 Menschen getötet, mehrere verletzt, teilweise so schwer, dass man davon ausgehen muss, wie wir vorhin gehört haben, dass noch mehr Opfer sterben werden. Der Tatort, eine Jugendhilfeeinrichtung. 2 Menschen sind wohl festgenommen worden, heißt es von der Polizei, darunter sei der Täter. Das alles klingt furchtbar. Henrik Zinn, live aus Stade. Wie gedrückt ist denn die Stimmung in der Stadt an der Elbe? Sag uns mal, wie betroffen sind da eigentlich jetzt auch die Menschen direkt davor?
1: Die Stimmung ist natürlich total gedrückt und es ist sehr, sehr angespannt. Es ist großräumig abgesperrt und an mir sind mehrere Angehörige und Anwohner vorbeigegangen, unter Tränen, die auch gestützt wurden. Und genau, die Situation ist sehr, sehr angespannt. Es ist auch ein großes Interventionsteam der Johanniter hier vor Ort, die Angehörige, aber halt eben auch Anwohner betreut, weil das logischerweise an niemandem spurlos vorbeigeht. Die Straße ist großräumig abgesperrt. Die Kriminaltechnik ist noch im Einsatz. Und das heißt, auch für die Anwohner ist die Straße noch gesperrt. Die kommen also auch gar nicht mehr in ihre Häuser zurück. Und wie lange das noch anhält, wie lange die Straße noch gesperrt ist, das ist jetzt noch nicht klar. Aber dementsprechend lange wird auch dieser Druck, diese negative Stimmung hier vor Ort herrschen.
0: Was kannst du uns denn zu dem Hergang sagen? Das Ganze ist ja wohl heute Mittag passiert, ne?
1: Ja, genau. Gegen 10:10 wurden Schüsse in der Dankersstraße hier in Stade gemeldet. Und da liegt halt eben die Jugendhilfeeinrichtung. Und Streifenwagen waren dann relativ schnell vor Ort, weil die Polizeiwache nur wenige 100 Meter entfernt ist. Und die hat dann feststellen müssen, dass es in dem Gebäude mehrere Tote gibt. Jetzt ist es auch klar, unter den 5 Toten sind 4 Frauen und ein Mann. Und vor Ort konnten dann relativ schnell der mutmaßliche Schütze und eine weitere Person festgenommen werden. Es gibt auch mehrere Verletzte. Wie viele genau, das ist nicht klar. Die Polizei spricht von einer Zahl im einstelligen Bereich. Und die Hintergründe der Tat sind auch noch unklar. Und das wird aktuell ermittelt.
0: Henrik Zinn, live aus Stade. Und wir haben gerade noch eine aktuelle Info bekommen. Ein Haupttäter, 2 weitere befinden sich noch in polizeilichen Maßnahmen, heißt es hier. Und eine 6. Person ist im Krankenhaus mittlerweile den Verletzungen erlegen. Also wir haben mittlerweile 6 Tote zu betrauern in Stade. Vielen Dank, Henrik.

0: In Niedersachsen schon wieder was Aktuelles von den Straßen. Vorsicht bitte auf der A2 Hannover-Berlin zwischen Peine und Peine-Ost. Da steht ein defektes Fahrzeug. Und Vorsicht auf der A30 Rheine-Amsterdam, Kreuzschüttorf im Bereich zur A31 Gronau. Da steht auch ein defektes Fahrzeug. Keine Frage, die Hitzewelle, die hatte uns an diesem Wochenende fest im Griff. Wir haben geschwitzt wie selten, es gab vielfach Kreislaufprobleme und die Autobahnen waren wegen Hitzeschäden gesperrt. Einzelne zumindest Bahnen blieben liegen und Rettungsdienste haben auch Rekordzahlen gemeldet. Auch in Pflegeeinrichtungen und Krankenhäusern waren die Belastungen hoch. Ja, nach diesem Wochenende gibt es einige politische Forderungen, denn solche Hitzephasen, die stehen uns jetzt wohl häufiger bevor. Es heißt ja auch, jedes Jahr gibt es durch Hitze tausende Tote. Jetzt stellt sich natürlich die Frage, Birte Sönnigsen in Berlin, welche Forderungen gibt es denn jetzt konkret nach diesem Hitzewochenende an die Politik?
1: Nach diesem Hitzewochenende gibt es eine Menge Forderungen. Die Grünen haben zum Beispiel am Wochenende ein Sofortprogramm verlangt. Die Fraktionsvorsitzende Katharina Dröge schlägt vor, dass der Bund Geld zur Verfügung stellt, damit Pflegeeinrichtungen, Krankenhäuser und Schulen Klimaanlagen bekommen. Und gleichzeitig sollen sie auch Solaranlagen aufs Dach gebaut bekommen, damit der dafür benötigte Strom auch klimafreundlich und günstig wird. Der Deutsche Städtetag sagt, vielen Kommunen fehlt einfach das Geld für bessere Klimaanpassungen. Sie verweisen da auf historisch große Haushaltslöcher. Deshalb fordert der Städtetag mehr Geld vom Bund, auch aus den Ländern, damit die Kommunen sich eben auch konkret um Hitzeschutzmaßnahmen vor Ort kümmern können. Und die Deutsche Stiftung Patientenschutz, die hat Gesundheitsministerin Waken und Umweltminister Schneider aufgefordert, den Pflegeheimen Geld zur Verfügung zu stellen, damit die sich besser auf den Klimawandel einstellen können, weil eben ältere Menschen besonders gefährdet sind. Auch die Caritas macht sich für ein Förderprogramm vom Bund stark, um Gebäude umbauen zu können.
0: Birte Sönnigsen aus Berlin. Ja, eine Woche heftige Hitze, ein Wochenende, an dem so gar nichts mehr ging in Deutschland. Perspektive, das könnte jetzt häufiger so sein. Und aus der Politik bisher, naja, vorsichtig gesagt, nur ausweichende Aussagen und ausweichende Gesten. Georg Schwarte ist enttäuscht. Eigentlich ist er sogar richtig sauer.
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3: Hitze tötet. Sie ist eine Naturkatastrophe und längst kein toller Sommer mehr. Aber sie ist eine Katastrophe mit dem Unterschied, dass bei Hochwasser jeder Politiker seine Gummistiefel rauskramt und Betroffenen Kameras und Mikrofone spricht. Bei Hitze aber der angeblich wieder ins seriöse Fach gewechselte Markus Söder ein Bild von sich im Freibad postet und sagt, bei Hitze hilft Schwimmen gehen. Ernsthaft? Hitzetote sieht keiner. Die alten Menschen, die an Kreislaufversagen sterben, vertrocknen, weil das Durstempfinden schwindet und nur die Hitze bleibt und der Nachbar nicht klingelt. Vielleicht müssten die Hitzetoten vor Rathäusern und Staatskanzleien aufgebahrt werden, um klarzumachen, es geht hier nicht um wilde Klimahysterie der Systempresse. Das sind übrigens angeblich wir und so ist das gerade wieder im Internet zu lesen. Warum verbringt eine Salatgurke im Supermarkt Tage wie die letzten bestens klimatisiert? Herzpatienten oder Demenzkranke aber müssen in der Geriatrie auf kalte Waschlappen setzen. Niemand übrigens macht Bundesumweltminister Schneider für die Hitze verantwortlich, aber seine Reaktion darauf, die macht wütend. Alles Ländersache, Kommunen müssten handeln, die haben schließlich 100 Milliarden vom Sondervermögen bekommen, der Bund fein raus. Im Gegenteil, das laute Schweigen der Bundespolitik beim Kanzler angefangen ist mehr als nur ein klitzekleines Empathieproblem und dass eine Deutsche Bahn, die ihre Kunden anfleht, nicht mehr Bahn zu fahren, ein Demokratieproblem werden könnte, sagt sogar der Bundesverkehrsminister. Und der CDU-Wirtschaftsflügel, der bringt es tatsächlich fertig, mitten in der größten Hitzewelle zu fordern, die Klimaschutzziele zu verschieben, um die Wirtschaft nicht zu belasten. Das muss man sich erst einmal leisten können. Wir alle sollten es uns nicht leisten. Klimaschutz rettet langfristig Menschenleben. Klimaanpassung rettet sie jetzt. Und ja, Hitze kostet und Hitze tötet.
0: Ein Kommentar von Georg Schwarte. Hier noch ein Verkehrsservice von uns von NDR Niedersachsen. Vorsicht, A7 Kassel-Hannover zwischen Göttingen-Nord und Nördlingen-Arnberg. Da liegt ein Reifen im Weg.

0: Der Volkswagen-Konzern, der kommt nicht aus den Schlagzeilen. Seit Ende der vergangenen Woche besorgt ja viele, vor allem bei uns in Niedersachsen, die Diskussion um einen massiveren Stellenabbau als bisher abgestimmt. Und ja, auch die möglichen Werksschließungen, auch bei uns in Emmen und Hannover, sind ja Werksschließungen im Gespräch. Und aktuell informiert die Bild-Zeitung darüber, dass VW seine Partnerschaft für autonomes Fahren mit dem Zulieferer Bosch beenden will. Bild beruft sich auf voneinander unabhängige Quellen. Die Allianz mit Bosch habe nach interner Einschätzung nicht den erwarteten Entwicklungsstand erreicht. Fragen wir mal nach bei Helena Wisbert. Sie ist Professorin für Automobilwirtschaft an der Ostfalia Hochschule in Wolfsburg. Was verbirgt sich denn eigentlich hinter dieser Geschichte?
1: Also Volkswagen muss ja jetzt noch mal stärker einsparen, überall wo es geht. Also die Maßnahmen, die sind jetzt sehr radikal. Und es kommt alles auf den Prüfstand, was nicht ja in absehbarer Zeit zum Erfolg führt. Und wenn jetzt eben die Kooperation auch nochmal geprüft werden, gerade Richtung autonomes Fahren, da wird geschaut, was wird in Zukunft eingekauft und was wird eben selbst entwickelt. Und bei dieser Kooperation ist es jetzt wohl so, dass nicht Früchte getragen hat oder in nächster Zeit keine Früchte steckt. Und deswegen wird autonomes Fahren wahrscheinlich ein klassisches Zuliefererprodukt, zumindest für die Volumenmarken, was auch ja nachvollziehbar ist, aus Kostengründen das so zu tun.
0: Ja, wo kann man denn diese Software dafür denn einkaufen? Was sind das für Unternehmen? Wo kommen die her?
1: Es gibt viele Unternehmen, die da sich jetzt mit beschäftigen, sowohl in den USA als auch in Europa als auch in China. Und Volkswagen hat ja neben Bosch auch mit anderen Unternehmen kooperiert, dabei eher Richtung für die Premium-Marken, also Audi und Porsche und den Sportwagenbauer. Oder zum Beispiel Mobileye hat eine Kooperation mit Volkswagen. Und ja, jetzt muss eben geschaut werden, wo man das Ganze dann für die Volumenmarken einkaufen kann.
0: Stellt sich ja die Frage, sind deutsche Unternehmen eigentlich gar nicht mehr in der Lage, so richtungsweisende Entwicklungen selbst voranzutreiben?
1: Also wenn wir uns jetzt mal die Premium-Marken anschauen, Mercedes und BMW, die sind da mittlerweile sehr gut unterwegs und die führen das Feld beim autonomen Fahren auch mit an weltweit. Es ist aber nur schwierig, Volkswagen hat eben immer diesen großen Kostendruck, weil es eben eine Volumenmarke ist und diese Fahrassistenzsysteme, auch wenn sie komplex sind, von der Sensorik sind sie teuer, von der Software sind sie teuer. Und das aber quasi in die Autos zu bringen, zu einem erreichbaren Preis. Also da ist die Situation für Volkswagen viel schwieriger, das Ganze umzusetzen, als für die Premium-Marken in Deutschland.
0: Aus Ihrer Sicht als Expertin also ein eigentlich richtiger Schritt?
1: Also nach dem Informationsstand ist das jetzt ein konsequenter Schritt, weil es läuft eben auch einfach die Zeit weg. Um da noch mehr Geld zu verbrennen, ist das Geld nicht da. Und um die Softwarekomponenten noch weiter in die Zukunft zu schieben, ist die Zeit nicht da. Deswegen sehe ich, ist das jetzt ein richtiger Schritt, da jetzt auch einen Cut zu machen.
0: Aber was bedeutet das letztlich für die Unternehmen und vor allen Dingen auch für die Arbeitsplätze dort? Was bedeutet das für VW? Da fallen ja wahrscheinlich auch weitere Arbeitsplätze weg. Was bedeutet das aber auch für Bosch?
1: Also für Bosch. Bosch ist sehr stark unterwegs bei der ganzen Sensorik. Ist da ein Zulieferer, der eben viele Automobilhersteller beliefert. Deswegen ist da die Frage, ob das jetzt wirklich sehr stark ins Gewicht fällt, weil es ist ja zunächst erstmal eine Entwicklungskooperation gewesen. Und für Volkswagen, ja, die Schritte, die angekündigt sind, sind bitter, aber sie liegen jetzt nicht nur daran, dass jetzt diese Kooperation auf dem Prüfstand steht, sondern die Entwicklungsaufgaben in Wolfsburg, die werden immer weniger, weil Volkswagen ja die Strategie fährt, überall weltweit jetzt eigene Entwicklungszentren aufzubauen, um da quasi lokal für die lokalen Märkte zu entwickeln und zu produzieren. Und deswegen sind die Nachrichten sowieso bitter, was die ganzen Entwicklungsstellen angeht, weil die stehen auf dem Prüfstand, genauso wie die Produktionsstellen.
0: Sagt Helena Wisbert, sie ist Professorin für Automobilwirtschaft an der Ostfalia Hochschule in Wolfsburg.
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1: A1 Lübeck-Hamburg zwischen Billstedt und Dreieck Norderelbe. 7 Kilometer stockender Verkehr, dauert etwa eine halbe Stunde länger hier aktuell für Sie. A1 Hamburg-Osnabrück zwischen Bremer Kreuz und Hemlingen. 5 Kilometer stockend an der Baustelle. A1 Bremen-Osnabrück zwischen Groß-Ippenau und Wildeshausen Nord. Da stockt es auf einer Länge von 5 Kilometern nach einem Unfall. A1 Osnabrück-Bremen, hier vor Bremen-Arsten, 4 Kilometer stockender Verkehr an der Baustelle. A2 Hannover-Dortmund zwischen Langenhagen und Garbsen, 6 Kilometer stockend. A2 Hannover-Berlin, die Einfahrt Lehrte, ist bis übermorgen ca. 17 Uhr gesperrt, da wird gebaut. Die A2 Hannover-Berlin ist zwischen Irxleben und Kreuz-Magdeburg sogar gesperrt. Grund sind Hitzeschäden, hier werden sie umgeleitet über die U63. A7 Hannover-Hamburg zwischen Fleestedt und Dreieck Hamburg-Südwest, 3 Kilometer stockender Verkehr. Auch hier hitzebedingte Straßenschäden, deswegen ist hier eine Spur aktuell gesperrt. A255, Zweig Hamburg-Vettelstadt auswärts, vor dem Dreieck Norderelbe, 2 Kilometer stockender Verkehr. Die B27 Göttingen nach Braunlage zwischen Waake Ost und Ebergötz nach einem Unfall gesperrt. B404 Schwarzenberg-Lüneburg zwischen der A25 Geesthacht und Geesthacht West, 2 Kilometer Stau. Und an der Elbphilie Glückstadt-Bischhafen, aktuelle Wartezeit ab Bischhafen, 1 Stunde, ab Glückstadt

0: Ganz viele Top-Sportlerinnen und Top-Sportler kommen Ende Juli in Hannover zusammen, um unter sich die deutschen Meister in insgesamt 24 Sportarten auszumachen. Schwimmen, Leichtathletik, Judo, 3x3 Basketball und noch vieles mehr. Diese Profisportler, die treffen zur gleichen Zeit allerdings auch auf jede Menge feierfreudige Niedersachsen, denn zum zeitgleich stattfindenden Maschseefest erwartet die Landeshauptstadt wieder viele hunderttausend Gäste, denen ja wohl vor allem eher an einem kühlen Drink im Sonnenuntergang gelegen sein dürfte. Johannes Avenarius, du hast dir das ja heute alles mal angehört. Wie soll das denn zusammengehen?
1: Also ich kann mir Schlimmeres vorstellen, als mit einem kühlen Getränk im Sonnenuntergang anderen Leuten beim Sport zuzusehen. Hannover plant, sich Ende Juli in eine reine Partymeile zu verwandeln. Die ganze Stadt vom Bahnhof bis weit hinter den Maschsee soll im Zeichen des Sports stehen. Der Opernplatz, die Leinewelle, der Platz vor dem neuen Rathaus, natürlich der Maschsee und auch das Stadionbad werden dann als Sportstätten dienen. Es ist also so eine Art Mini-Olympia vor den Sehenswürdigkeiten der Stadt. Oberbürgermeister Billit Onay kann es kaum erwarten.
2: Ganz Sport Deutschland wird während dieser Zeit auf Hannover schauen, tolle Bilder sehen, tollen Sport sehen. Unsere Stadt kann sich gut inszenieren. Und wichtig ist uns, dass wir damit auch Hannover wieder ein Stück weit auf die Landkarte zurückholen.
1: Im vergangenen Jahr in Dresden waren 250.000 Sportfans bei den Finals. Das dürfte Hannover wohl toppen, denn gleichzeitig ist ja, wie gesagt, noch das Maschseefest, das zu den Finalstagen extra um 12 Uhr schon öffnet, damit sich alle Fans zwischen den Wettbewerben auch am Maschsee erholen können. Also für mich klingt das so, als ob da zwei Großveranstaltungen von sich gegenseitig profitieren können.
0: Tja, das klingt gut. Gut, müssen wir natürlich die Frage stellen, wenn so viele

0: Menschen aufeinandertreffen. Wie sieht's da mit der Sicherheit aus?
1: Na gut, mit Großveranstaltungen kennt sich Hannover ja durchaus aus. Die Fußball-Weltmeisterschaft war 2006 in der Landeshauptstadt. Das war das letzte große Sportereignis der Kategorie, die uns jetzt bevorsteht. Maschseefest ist ohnehin jedes Jahr. Messen gibt's, viele Großkonzerte, Weihnachtsmarkt. Bei der Stadt ist Ralf Sonnenberg für die Sicherheit solcher Veranstaltungen verantwortlich.
2: Also ganz konkret, das erste spürbare Element wird sein, müssen natürlich leider Straßen sperren. Ganz ohne wird's nicht gehen. Es wird sogenannte technische Sperren geben, also Schutzsysteme, die uns vor sogenannten Überfahrtstaten schützen werden. Und natürlich wird die öffentliche Hand, die Sicherheitsbehörden werden auch natürlich auch mit einer gewissen Präsenz hier vor Ort sein.
1: Die Behörden sind überzeugt, das ihre getan zu haben, damit Finals und Maschseefest friedlich und vor allem fröhlich gefeiert werden können.
0: Ja, danke Johannes für die Infos. Wir freuen uns alle drauf und wir können jetzt schon mal sagen, auch wir vom NDR werden vor Ort sein. Wir werden unser wunderbares Funkhaus für Sie öffnen. Wir werden mit Ihnen ins Gespräch kommen. Wir werden direkt am Maschsee senden. Also das wird sicherlich eine ganz ereignisreiche Zeit, auf die wir uns gemeinsam schon mal freuen können. Und das ist ja auch ein gutes Gefühl in diesen manchmal wenig freudvollen Zeiten.

0: Jetzt gibt's mal eine richtig schöne Tiergeschichte. Meerschweinchen, die gehören neben Hunden und Katzen zu den beliebtesten Haustieren bei uns. Das gilt auch bei uns in Niedersachsen. Aber ja, auch die kleinen Vierbeiner, die machen viel Dreck, Arbeit und kosten natürlich auch Zeit. Das wird dann bei der Anschaffung häufig unterschätzt und das nervt dann schnell. Häufig landen die kleinen Fellnasen dann auf der Straße oder im Heim. Das konnte sich Jens Hocharz aus Dwergte bei Kloppenburg nicht mehr länger mit ansehen. Und der eröffnete deshalb eine Meerschweinchen-Notstation.
1: Die Meerschweinchen Daisy, Rosi und Pepe fühlen sich in der Notstation bei Jens Hocharz nach knapp 2 Wochen schon richtig wohl. Sie sind 3 von insgesamt 36 Tieren, die der Hotelbesitzer derzeit mit Herzblut in seiner Unterkunft versorgt.
2: Ganzes Leben Meerschweinchen immer schon gehabt und irgendwie habe ich eine sehr enge Verbundenheit zu den Meerschweinchen und das ist auch immer so geblieben.
1: Die kleinen Vierbeiner wohnen direkt hinter dem familienbetriebenen Hotel, quasi im Meerschweinchenhotel. Alle gemeinsam, denn Meerschweinchen sind Gruppentiere. Hält man nur 2 zusammen und 1 verstirbt, dann kann auch das Hinterbliebene versterben an Einsamkeit. Dem möchte Meerschweinchenpapa Jens Hocharz vorbeugen. Hinterbliebene Tiere nimmt er auf oder stellt Leihmeerschweinchen zur Verfügung. Auch Jutta Bachmann nutzte im vergangenen Jahr diese Möglichkeit.
3: Also es war so, dass wir nach fast 18 Jahren mit unserer Meerschweinchenhaltung schweren Herzens Schluss machen wollten. Und unser letzter Kastrat, Krümel hieß der, der war halt krank. Und dann war seine Partnerin verstorben. Und da wir auch nicht wollten, dass er zum Schluss alleine sitzen muss, gibt es ja auch die tolle Möglichkeit eines Leihmeerschweinchens. Und da hatte ich Jens kontaktiert und er hatte dann angeboten, dass er Vajana so lange uns und Krümel zur Verfügung stellt.
1: Seine Station hat sich auch ohne Werbung schon rumgesprochen. Aus ganz Deutschland werden die einsamen Tiere zu Jens Hocharz gebracht. Unterstützt wird er hier von Helfer Leon Rose. Ohne den 18-Jährigen wäre die Pflege so nicht möglich. Angrenzend zum Stall befindet sich der Meerschweinchen-Behandlungsraum, wo die beiden medizinische Versorgungen durchführen. Auch Tierpatenschaften, regelmäßige Besuche des abgegebenen Tieres und Urlaubsbetreuung sind in der Notstation möglich. Und das bald sogar für bis zu 100 Meerschweinchen.
2: Also ich plane noch ein viel größeres Gehege. 14 mal 4 Meter möchte ich gerne hinten noch dran setzen. Genau, das ist so mein großer Wunsch, dass wir das ermöglichen können, um einfach noch mehr Platz für unsere Fellnasen zu schaffen.
1: Eins ist Jens Hocharz besonders wichtig. Er wünscht sich, dass die Besitzer sich bei Problemen frühzeitig melden. Er finde für alles eine Lösung. Bald soll sein Meerschweinchenhotel auch als Verein eingetragen werden. Dann kann er Spenden sammeln und noch mehr Salatköpfe für seine hungrigen Vierbeiner kaufen.
0: Fritzi Blömer berichtete, und wenn Sie diese schöne tierische Geschichte nochmal nachlesen und nachgucken wollen, das können Sie bei uns online unter ndr.de/Niedersachsen oder über unsere NDR Niedersachsen App. Da gibt's ja auch solche schönen Geschichten für Sie immer präsent und da gibt's dann eben auch Bilder von den kleinen, geretteten Meerschweinchen.

0: So, jetzt haben wir es gleich 10 Minuten vor 6, 17.50 Uhr und es wird spannend, spannend, spannend heute Abend.
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0: Ja, er macht ihn. Wollen wir hoffen, dass er ihn heute Abend macht. Die Frage stellt sich ja, wird heute in Boston mal wieder Geschichte geschrieben? In der US-Metropole an der Ostküste fand ja einst die Boston Tea Party statt. Eine der ersten Aktionen, mit denen die Amerikaner vor Jahrhunderten ihre Unabhängigkeit von England zeigen wollten. Und heute wäre so eine Boston Team Party ganz schön, denn bei der Fußball-Weltmeisterschaft will die deutsche Mannschaft mit einem Sieg gegen Paraguay übrigens erstmals in einem 16. Finale den frühen K.O. vermeiden. Tabea Kunze ist für uns ganz nah dran an Kimmich und Kollegen. Tabea, was hörst du? Sind alle optimistisch?
3: Ich nehme die Spieler ehrlich gesagt sehr fokussiert wahr vor diesem Spiel. Locker sind sie nicht. Spätestens seit dieser Niederlage gegen Ecuador habe ich wirklich das Gefühl, dass einige ganz schön ins Nachdenken gekommen sind. Und deswegen wäre es natürlich umso wichtiger, dieses Spiel heute souverän zu gewinnen. Dass vielleicht auch mal ja der Knotenplatz bei Jamal Musiala, bei Florian Wirtz, bei Kai Havertz, diese Spieler, die ja so große Möglichkeiten haben, aber bisher bei diesem Turnier noch so wenig zeigen konnten von der Leichtigkeit, die sie ja eigentlich in den Füßen haben. Aber ja, deswegen, ich habe eher das Gefühl, dass doch die Spieler mit einer großen Erwartungshaltung auch an sich selbst in dieses Spiel heute gehen.
0: Was kannst du uns denn über den Gegner sagen? Die sind ja eigentlich auch nur Tabellendritter in ihrer Gruppe gewesen. Paraguay, für viele ja wahrscheinlich auch ein Name, wo sie sagen, ja, Fußballnation gerade nicht, oder?
3: Nee, wirklich gerade nicht. Ich habe dieses erste Spiel von Paraguay gesehen. 1-4 haben sie da gegen die USA verloren. Da habe ich wirklich gedacht, das ist aber wirklich gruselig, was die zeigen. Die haben sich aber danach gefestigt, haben die Türkei geschlagen, 1-0 und gegen Australien 0-0 gespielt. Und damit sind sie dann wieder zu ihren Qualitäten zurückgekommen. Paraguay ist eine Mannschaft, die in der Defensive vor allen Dingen ihre Stärken hat. Deswegen ist auch ganz klar der Plan, Paraguay wird heute versuchen, so lange wie möglich irgendwie ein 0-0 zu halten und dann hoffen, dass Deutschland als Favorit irgendwann nervös wird, vielleicht ein paar Räume im Spiel dann eröffnet, um zu kontern oder Paraguay dann eben Konter zu ermöglichen. Aber insgesamt müssen wir nicht darüber reden. Das ist ein Team ohne Stars. Die wenigsten Spieler verdienen überhaupt in großen Ligen ihr Geld und die Qualität spricht ganz klar für Deutschland.
0: Gut, dann weiß ich, dass ihr WM-Experten ja nicht gerne tippt. Also ich tue es jetzt mal an dieser Stelle, ohne überheblich zu sein. Ich würde mal sagen, 3-1 für Deutschland. Was sagst du?
3: Ja, ich habe schon den ganzen Nachmittag hier vom 3-0 gesprochen. Also okay. Ich bin sogar noch optimistischer.
0: Okay. Tabea Kunze vor dem Spiel der deutschen Fußballnationalmannschaft heute bei der Weltmeisterschaft. Gegner ist Paraguay und wir halten sie natürlich immer auf dem Laufenden hier beim NDR.

0: Noch knapp 2 Minuten und dann haben wir es 18 Uhr. Dann aktuell und dann die blaue Stunde hier bei uns.
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0: A1 Lübeck-Hamburg zwischen Bildstedt und Dreieck-Norderelbe, 4 Kilometer stockender Verkehr. A1 Hamburg-Osnabrück zwischen Bremer Kreuz und Hemelingen, 3 Kilometer stockender Verkehr an der Baustelle. A2 Hannover-Berlin, Einfahrt Lehrte, bis übermorgen ca. 17 Uhr gesperrt, da muss gebaut werden. Die A2 Hannover-Berlin ist zwischen Irxleben und Kreuz-Magdeburg ja weiterhin gesperrt. Grund sind Hitzeschäden, hier werden sie umgeleitet über die U63. A7 Hannover-Hamburg zwischen Flehstedt und dem Dreieck Hamburg-Südwest, 3 Kilometer stockender Verkehr. Hier gibt es auch hitzebedingte Straßenschäden und die müssen erstmal repariert werden. Hier ist eine Spur aktuell gesperrt. A255, Zweig Hamburg-Vettelstadt auswärts, zwischen Hamburg-Elbinsel und Dreieck-Norderelbe, 2 Kilometer stockender Verkehr. Die B27 Göttingen nach Braunlage ist zwischen Waake-Ost und Ebergötzen nach einem Unfall gesperrt. Die 404 Lüneburger Straße, Schwarzenweg nach Lüneburg, zwischen dem Anschluss A25 Geesthacht und Geesthacht-West, da staut es sich. Hannover, die Lavesallee, die wird zwischen Gustav-Bradke-Allee und Friedrichenplatz wegen des Public Viewings des WM-Spiels auf dem Waterloo-Platz bis ca. 2 Uhr mehrfach beidseitig gesperrt sein. Und an der Elbfähre Glückstadt-Wischhafen, da müssen Sie aktuell warten. Ab Wischhafen 1 Stunde und ab Glückstadt 3 Stunden. Soweit möglich, nach den furchtbaren Ereignissen von Stade, einen guten Abend für Sie.
2: Es ist 18 Uhr.
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2: Mit Lars Königke. Schönen guten Abend. Die Schlagzeilen. Zahl der Toten steigt nach Schüssen in Stade auf 6. Jagd auf Wölfe in Niedersachsen wird neu geregelt. DFB-Team trifft in K.O.-Runde der WM auf Paraguay. Das Wetter abends und nachts. Wenige Wolken und meist trocken. Tiefstwerte bis 11 Grad. Nach den Schüssen in einer Jugendhilfeeinrichtung in Stade gibt es ein 6. Todesopfer. Laut Polizei starben 5 Menschen vor Ort. Eine 6. Person erlag später im Krankenhaus ihren Verletzungen. Ein Haupttäter wurde festgenommen. Bei 2 weiteren Personen prüfen die Ermittler, ob sie an der Tat beteiligt waren. Die Polizei spricht von einer erweiterten Familientragödie. Das Motiv liege im Umfeld der Jugendhilfeeinrichtung, heißt es. Hendrik Zinn in Stade, was ist über den Hergang der Tat bekannt?
3: Gegen 10:10 wurden Schüsse in der Dankerstraße hier in Stade gemeldet und da liegt halt eben die Jugendhilfeeinrichtung. Und Streifenwagen waren dann relativ schnell vor Ort, weil die Polizeiwache nur wenige 100 Meter entfernt ist. Und die hat dann feststellen müssen, dass es in dem Gebäude mehrere Tote gibt. Es gibt auch mehrere Verletzte. Wie viele genau, das ist nicht klar. Die Polizei spricht von einer Zahl im einstelligen Bereich. Und die Hintergründe der Tat sind auch noch unklar. Und das wird aktuell ermittelt. Die Stimmung ist natürlich total gedrückt. Es ist sehr, sehr angespannt. Es ist großräumig abgesperrt. Und an mir sind mehrere Angehörige und Anwohner vorbeigegangen. Unter Tränen, die auch gestützt wurden. Es ist auch ein großes Interventionsteam der Johanniter hier vor Ort, die Angehörige, aber halt eben auch Anwohner betreut, weil das logischerweise an niemandem spurlos vorbeigeht. Die Straße ist großräumig abgesperrt, die Kriminaltechnik ist noch im Einsatz und das heißt auch für die Anwohner ist die Straße noch gesperrt. Die kommen also auch gar nicht mehr in ihre Häuser zurück.
2: Weitere Informationen zu den Schüssen in Stade gibt es auch in der NDR Niedersachsen App. Finanzminister Klingbeil hat die Milliardenlücke im Haushalt für 2027 schließen können. Wie sein Ministerium mitteilte, soll das Kabinett am kommenden Montag grünes Licht für den Entwurf geben. Im April hatte es noch geheißen, dass 21 Milliarden Euro im Etat fehlen. Alle Ministerien sollten nun erst einmal 1% der Ausgaben einsparen. Zuschüsse an die Sozialversicherungen sollen verringert werden. Außerdem plant die Koalition eine höhere Tabaksteuer und eine Plastikabgabe. In Niedersachsen wird die Jagd auf Wölfe neu geregelt. Die rot-grüne Landesregierung hat einen Managementplan beschlossen. Der soll dazu führen, dass weniger Nutztiere gerissen werden. Die Erhaltung des Wolfs soll dabei nicht gefährdet werden. Demnach soll es eine Obergrenze für die Jagd geben. Maximal 27 ausgewachsene Wölfe dürfen im Jagdjahr 2026/27 entnommen werden. Dazu zählen auch Tiere, die tot aufgefunden werden. Eine Reform des Jagdgesetzes hatte der Niedersächsische Landtag schon vergangene Woche beschlossen. Der Betriebsrat von Volkswagen hat nach eigenen Angaben weiter keine konkreten Zahlen zu einem möglichen neuen Personalabbau erhalten. Der Konzernvorstand habe dem Betriebsrat schriftlich Fragen beantwortet, heißt es in einer Mitteilung des Betriebsrats im Intranet des Konzerns. Aber konkrete Ziele für einen Stellenabbau werden nicht genannt. Nach NDR-Informationen will der Konzern seinen Sparkurs deutlich verschärfen. Bis zu 100.000 Stellen könnten weltweit wegfallen, doppelt so viele wie bisher. Wie bisher geplant. 4 Werken droht die Schließung: Hannover, Emden, Zwickau und Neckarsulm. VW bestätigte nur, dass man an einem Zukunftsplan arbeite. Bei der Fußball-Weltmeisterschaft trifft die deutsche Mannschaft in der K.O.-Runde auf Paraguay. Anstoß gegen die Südamerikaner ist um 22.30 Uhr unserer Zeit. Aus dem ARD-WM-Team Desiree Krause.
4: Vor dem ersten WM-16-Finale, das jemals eine deutsche Mannschaft gespielt hat, ließ sich Julian Nagelsmann kaum in die Karten blicken. Details zur Aufstellung verriet er nicht, erklärte aber erstmals, möglicherweise taktische Veränderungen vornehmen zu wollen. Seit 16 Jahren hat die deutsche Mannschaft kein K.O.-Spiel mehr bei einer WM verloren, was aber vor allem daran liegt, dass sie es bei den letzten beiden Turnieren nicht bis in die K.O.-Runde geschafft hat. Heute will das klar favorisierte DFB-Team mit mehr Körperlichkeit und besserem Positionsspiel weiterkommen. Vorher treffen Brasilien und Japan aufeinander. Während die Japaner noch nie ein K.O.-Spiel bei einer WM gewonnen haben, hat Brasilien seit 15 Weltmeisterschaften ein Dauerabo auf die K.O.-Runde. In welchem Umfang der zuletzt verletzte Starspieler Neymar heute zum Einsatz kommt, verriet Brasiliens Trainer Ancelotti noch nicht, stellte ihm aber mehr Spielzeit in Aussicht. In der Nacht spielen dann noch die Niederlande und Marokko gegeneinander. Das Duell des FIFA-Weltranglisten-7. Gegen den 6. ist das auf dem Papier wohl höchstklassigste 16-Finale.
2: Und der NDR 1 Niedersachsen Verkehrsservice. Vorsicht bitte auf der B70 Rheine nach Meppen in Höhe Meppen-Esterfeld. Da steht ein defektes Fahrzeug. Und das Wetter für Niedersachsen. Abends und nachts nur wenige Wolken, meist trocken. Tiefstwerte 16 bis 11 Grad. Morgen Sonne und Wolken und zuerst verbreitet trocken. Später von Süden her stellenweise Regen, örtlich kräftige Gewitter. Höchstwerte 21 bis 28 Grad. Die Zeit, es wird gleich 18.06 Uhr.
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1: Vorsicht bitte auf der A28 Oldenburg nach Bremen. Zwischen Oldenburg-Kreinbrück und Osternburg, da steht ein defekter LKW. A2 Hannover nach Berlin. Die Einfahrt Lehrte ist wegen Bauarbeiten bis übermorgen ca. 17 Uhr gesperrt. Die A2 Hannover nach Berlin ist zwischen Irxleben und Kreuz Magdeburg wegen Hitzeschäden gesperrt. Da gibt es eine Umleitung über die U63. B27 Göttingen nach Braunlage, die ist zwischen Wake Ost und Ebergötzen nach einem Unfall gesperrt. Hannover, die Lavis-Allee, wird zwischen Gustav-Bratke-Allee und Friederikenplatz wegen eines Public Viewings zum WM-Spiel auf dem Waterloo-Platz bis ca. 2 Uhr mehrfach in beiden Richtungen gesperrt. Und noch die Elbfähre Glückstadt-Wischhafen. Hier beträgt die Wartezeit ab Wischhafen 1 Stunde und ab Glückstadt 3 Stunden. Und noch die Zeit, es ist 18.32 Uhr.
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1: Die A1 Hamburg nach Bremen, zwischen Hamburg-Stillhorn und Maschener Kreuz 7 Kilometer stockender Verkehr. A2 Hannover nach Berlin, die Einfahrt Lehrte ist wegen Bauarbeiten bis übermorgen ca. 17 Uhr gesperrt. Die A2 Hannover nach Berlin, die ist zwischen Irxleben und Kreuz Magdeburg wegen Hitzeschäden gesperrt. Sie werden umgeleitet über die U63. A7 Hannover nach Hamburg, die Ausfahrt Hamburg-Marmsdorf ist wegen Reparaturarbeiten gesperrt. Die B27 Göttingen nach Braunlage ist zwischen Waake Ost und Ebergötzen nach einem Unfall gesperrt. Die B79 Wolfenbüttel-Quedlinburg ist zwischen Wendissen und Großdengte nach einem Unfall beidseitig gesperrt. Kreis Northeim und Kreis Göttingen, die Landesstraße zwischen Westerhof und Nienstedt am Harz, ist wegen einer Baustelle bis morgen ca. 18 Uhr gesperrt. Hannover, die Lavis-Allee, wird zwischen Gustav-Bratke-Allee und Friederikenplatz wegen eines Public Viewings des WM-Spiels auf dem Waterloo-Platz bis ca. 2 Uhr mehrfach in beiden Richtungen gesperrt. Und dann haben wir noch die Elbfähre Glückstadt-Wischhafen. Hier beträgt die Wartezeit ab Wischhafen 1 Stunde und ab Glückstadt 3 Stunden. Es ist 19 Uhr.
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1: Mit Lars Königke. Schönen guten Abend. Die Schlagzeilen. 3 Personen sind nach Schüssen in Stade im Visier der Ermittler. Landesregierung präsentiert Finanzplan für die kommenden Jahre. Lastwagen vor Großbäckerei in Lehrte standen in Flammen. Das Wetter abends und nachts, wenige Wolken und meist trocken, Tiefstwerte bis 11 Grad. Nach den Schüssen in einer Jugendhilfeeinrichtung in Stade sind 6 Menschen tot. Ein Haupttäter wurde festgenommen. Bei 2 weiteren Personen prüfen die Ermittler, ob sie an der Tat beteiligt waren. Aus Stade Henrik Zinn.
2: Gegen 10:10 wurden Schüsse in der Dankersstraße gemeldet und genau hier liegt die Jugendhilfeeinrichtung. Die Streifenwagen waren relativ schnell vor Ort und konnten dann nur die 5 Todesopfer in dem Gebäude feststellen. Darunter waren 4 Frauen und ein Mann. Und im Laufe des Tages ist dann eine weitere Person ihren Verletzungen erlegen, sodass es jetzt 6 Todesopfer gibt und aber nach wie vor mehrere Verletzte im einstelligen Bereich. Der mutmaßliche Schütze konnte von der Polizei noch vor Ort festgenommen werden. Inzwischen gibt es 2 weitere Personen, die im Tatzusammenhang stehen und die aktuell noch verhört werden. Die Hintergründe der Tat sind noch komplett unklar. Es kursiert die Behauptung, dass es sich um eine erweiterte Beziehungstat handelt. Das konnte uns die Polizei hier vor Ort aber nicht bestätigen. Der Tatort ist noch immer abgesperrt und die Kriminaltechnik ist im Einsatz und untersucht den Tatort. Zwischenzeitlich war auch ein Interventionsteam der Johanniter hier und hat sich um die Angehörigen und die Anwohner gekümmert. Die Jugendhilfeeinrichtung liegt in einem beruhigten Bereich mit vielen Einfamilienhäusern. Das Johanniter-Team ist inzwischen wieder abgerückt. Die Straße ist aber immer noch gesperrt. Bedeutet auch, dass die Anwohner nicht zurück in ihre Häuser können.
1: In Hamburg beraten hunderte Vertreter aus Politik, Wirtschaft, Wissenschaft und Zivilgesellschaft über das Thema Nachhaltigkeit. 2 Tage lang wollen sie globale Probleme in dem Bereich besprechen und konkrete Lösungen ausarbeiten. Unter anderem geht es um die Frage, wie reiche und ärmere Länder stärker zusammenarbeiten können, etwa mit Blick auf den Klimawandel und im Kampf gegen Hunger. Bundespräsident Steinmeier sagte zu Beginn der Konferenz, die internationale Politik sei zunehmend geprägt von Brutalität und Rücksichtslosigkeit. Dabei müssten die Länder mehr kooperieren. Die niedersächsische Landesregierung hat ihren Finanzplan für die kommenden Jahre vorgestellt. Im nächsten Jahr sind Ausgaben von rund 47,6 Milliarden Euro vorgesehen. Bertil Starke aus der Redaktion Landespolitik. Bei welchen Themen setzt Rot-Grün den Schwerpunkt?
3: Bildung und Sicherheit. Vor allem für diese Bereiche will die Landesregierung in den kommenden 2 Jahren Geld ausgeben. Kultusministerin Hamburg kündigte bei der Präsentation des Doppelhaushaltes 1.800 zusätzliche Lehrerstellen an. Außerdem sollen mehr Stellen bei der Schulsozialarbeit entstehen. Rot-Grün plant außerdem, die Polizei zu stärken, und zwar mit 509 Beamten. Der neue Doppelhaushalt ist nach Angaben der Landesregierung besonders herausfordernd. Grund dafür ist die schwierige wirtschaftliche Lage. Die Wirtschaft schrumpfe seit nunmehr 6 Jahren, stellte Ministerpräsident Lies bei der Vorstellung des Zahlenwerks klar. Der Finanzplan sei deshalb geprägt von Prioritäten statt von Wunschlisten, so der SPD-Politiker. Ob der Doppelhaushalt tatsächlich so umgesetzt wird, entscheidet sich nun im Landtag. Dort beraten die Abgeordneten darüber. Die finale Abstimmung wird Ende des Jahres erwartet.
1: In Lehrte bei Hannover sind vor einer Großbäckerei 5 Lastwagen in Flammen aufgegangen. Die Feuerwehr ist nach eigenen Angaben im Großeinsatz gewesen. Bei den betroffenen Transportern an der Laderampe handelt es sich um Lieferanten des Unternehmens. Wie das Feuer entstand, ist noch unklar. In Bersenbrück bei Osnabrück haben Unbekannte 2 Gullideckel auf die Gleise der Bahnstrecke gelegt. Wie die Polizei heute mitteilte, hat ein Zug der Nordwestbahn gestern Morgen die Gullideckel überfahren. Er wurde so stark beschädigt, dass er seine Fahrt nicht fortsetzen konnte. Die rund 20 Reisenden blieben unverletzt. Die Bundespolizei ermittelt wegen eines gefährlichen Eingriffs in den Bahnverkehr. Bei der Fußball-Weltmeisterschaft trifft die deutsche Mannschaft in der K.O.-Runde auf Paraguay. Anstoß gegen die Südamerikaner ist um 22.30 Uhr unserer Zeit. Bundestrainer Julian Nagelsmann schloss für die Partie personelle Änderungen nicht aus. Und das Wetter für Niedersachsen. Abends und nachts nur wenige Wolken, meist trocken, Tiefstwerte 16 bis 11 Grad. Morgen Sonne und Wolken und zuerst verbreitet trocken, später von Süden her stellenweise Regenschauer, örtlich kräftige Gewitter, Höchstwerte 21 bis 28 Grad. Am Mittwoch wechselnd bewölkt, hier und da Schauer, vereinzelt kräftige Gewitter, örtlich auch länger sonnig, Höchstwerte 21 bis 26 Grad. Und die Zeit, es ist 19.05 Uhr.
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1: Nee, ich war hier nicht einfach blöd. Ich hab auch einmal woanders gewohnt, in Hannover, da habe ich studiert. Und da bin ich wieder zurückgekommen, nach Friesland. Dort fallen Studenten, dass sie wieder zurückkommen. Das ist aber natürlich ein Heilset her. Nun war ich hier all über 40 Jahre in diesem neuen Dorf, hier mitten in Ostfriesland. Und das ist mir wichtig, weil das ist meine Heimat. Ich habe auch gespürt, als ich zurückkam, wo gern ich hier wohne und lebe. Und auch, was mir die Sprache bedeutet. Früher war das nicht ganz so einfach. Ich bin in 50er Jahren aufgewachsen, weil da Plattdeutsch sprachen, das kam nicht so besonders gut an. Und man hat sich auch ein bisschen geschämt, wenn man Plattdeutsch sprachen. Und für das ist mir das heil wichtig. Das taken uns gut, das ist unsere Heimat, das ist, damit machen wir uns einzigartig. Das ist ein ganz besonderes Sprach und auch diese nach Ostfriesland zurückzukommen, das bin ich eben.
0: Wo hast du denn morgen mit dem Plattdeutsch gesprochen? Als du weg wärst oder als du wegkommen bist?
1: Nee, als ich weg wär, nicht. Da habe ich zwar so Ostfriesen, Klottjes hat, das wäre okay, fein, aber da habe ich das nicht so doll spürt. Das habe ich eigentlich erst, als ich ein bisschen olle worden bin, spürt. Wo wichtig mir das ist und wo gut das ist, dass ich damals zurückgekommen bin, das war erstmal gar nicht so verrückt zu sein. Aber wo gut mir das dann hat, wer hier zu werden. Also da bin ich ein bisschen olle worden. Noch nicht so alt als für dich, aber ein bisschen olle.
0: Aber wegwählen oder wegzugehen, ist das auch wichtig, wär's für dich?
1: Ja, das ist durchaus auch wichtig fest. Dass man mal was anderes wandert, dass man auch mal was anderes sieht und dass man weiß, das ist überall fein auf der Welt. Wie sehr Focke hier bei uns ist so besonders fein. Das stimmt auch und das ist auch unsere Heimat und wir kennen hier alles. Aber es gibt so viele neue Stellen auf der Welt und darum ist es auch so wichtig, mal was anderes zu werden. Auch mal eine nicht bloß woanders hinzutreten, sondern auch mal andere Kulturen kennenzulernen und so wieder. Das ist auch was sehr Wichtiges, ja.
0: Aber die Ostfriesen treffen sich trotzdem immer wieder, oder?
1: Ja, irgendwie treffen die sich immer wieder. Ne? Und da wird Skat spielt oder was anderes. Und Fall kommt einem auch wirklich wieder nach Hause hin.
0: So, Skat sagst du, aber du hast auch gern Doppelkopf spielt, wa? Als junger Mensch.
1: Ich habe gerne Doppelkopf gespielt, obwohl das ja nun nicht so unbedingt aus Friesland kommt. Das habe ich einiges in Hannover kennengelernt. Und ich spiele das für da auch noch gern. Bloß, hier spielen so wenig Doppelkopf, hier spielt man mehr Skat. Und bevor ich das drei anderen beibracht habe, da bleibe ich nicht mehr. Aber ich spiele eigentlich noch gern, wenn so irgendwann ein Koppel fehlt, ja.
0: Du hast sie dann ja nach dem Studium als Meister und durch dich für Plattdütsch inset. Du hast ja gesagt, das hast du morgen, dass die das Bild bedünen dat. Aber wo kam das, dass du dann auch an Schule gesagt hast oder das Markenkunst, die für Plattdütsch dort engagieren und auch irgendwie Projekten und so was zu machen?
1: Ja, da wurden ja immer wieder Menschen gesagt, damit die Schule das Plattdütsch sprachen, Kunden und denen. Das sind ja die Plattdütsch AGs. Und da habe ich dann ganz froh solche AGs übernommen. Und dann habe ich zum Beispiel auch mal einen Abend organisiert in Schule, dit und dat und Schule und Platt. Mit Musik, Jan Cornelius war der auch da, und mit Sketche und mit Modenschau, der Bioplatt und was nicht all, mit Schöles. Ja, das habe ich so an Schulen gemacht.
0: Und kommt das gut an? Hast du da immer Lichtlü gefunden, die da mitmachen wollen?
1: Ja, an der Fälle kann man die immer wohl finden. Ich wäre auch nicht der einzige Bios an Schule, da gab es noch zwei Mestes und Mesterskes, die mitgemacht habt und auch Kinder haben eigentlich immer Interesse.
0: Und du auch immer was Neues zu machen, war, oder?
1: Ich auch immer was Neues zu machen, ja. Das werden so die Sachen in Schule, dann kommen wir was anderes dazu. Irgendwann fragen sie mich, ob ich in den Vorstand von der Arbeitsgemeinschaft aus welchem Volkstheater mitmachen möchte, ob das macht. Oder auch in Vorstand von Ostfriesland habe ich 12 Jahre gewagt. Und ja, Da muss ich erst mal Plattdeutsch schreiben lernen, das kommt doch noch nicht, aber ja, das hat mich da auch gebracht.
0: Gibt es irgendein besonderes Projekt in der Schule, auch, an der du dich gerne besinnen darfst?
1: Ja, ganz toll wäre eigentlich diese Abend, dort und da und Schule auch platt. Wo dann wirklich auch allen in Land wohnen, wo die ganze Aula voll sind und wo Schule sich auch präsentieren können, auf Bühnen. Und das ist eigentlich immer sehr fein, wenn Schule sich präsentieren kann, wenn die auf der Bühne stehen kann. Wir haben natürlich auch Plattdeutsch Lesewettbewerbe gemacht und so weiter. Und ich muss sagen, die Schüler, die sich präsentieren, die sind achteran voll freie, die kann wirklich, hier bin ich und das ist eigentlich hey, was Tolles. Dort soll man ruhig die Mut haben.
0: Hat sich das denn irgendwie auch verändert? Also wo die Schüler da ob platt togauen don't oder ob die überhaupt da mitmachen wollen, ob sie die Sprache können oder nee, wo hat sich das verändert? Du hast das ja nur lange am Markt. Was ist da so die Erfahrung?
1: Ich weiß gar nicht. Also früher wird ja stur mit platt an Schulen, ganz früher. Dafür wäre mehr platt in Hus. Für doch ist fucke weniger platt in Hus. Gift auch wirklich Schüler, die eigentlich vielleicht bloß noch mit Opa und Oma plattbroten und dann aber trotzdem sagen, ich gehe in so ein Plattdeutsch AG, weil mich interessiert das. Und umgekehrt habe ich das Gefühl, platt wäre all weniger. Das Wort wäre all bete mit platt. Viel mehr Menschen und auch jungen Lü wild gern wäre platt broten. Und das finde ich eigentlich richtig toll.
0: Und bist du gern Mester?
1: Ja, ich bin ja noch kein Mester mehr. Ich bin ja alle in Pension. Aber ja, ich bin immer hell gern Mester West. Hat mir hell viel Spaß gemacht.
0: Und du hast halt vorhin also ein bisschen andüht, was du also für Bauntjes und Aufgaben und Projekten all magst. Und da brauchen wir gleich noch ein bisschen auf. Aber erstmal hören wir ein bisschen Musik.

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1: 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Wir fangen ja an, 24. 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Bloß, wie gesagt, was ganz was Besonderes, da mitten in den Wald. 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
1: 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So was geht bloß in ein Team. Ne? Also natürlich mag man sich voll Gedanken, aber man braucht so viel Unterstützung und so viel Höhe und das geht wirklich bloß in ein Team. Das kann einer allein, ich kann das überhaupt nicht schaffen. Und wir haben ein tolles Team. Na, all sie hin, die Häuserbauer, die Versorgungsteam, die Kostüme, die Orga-Team, die, das sind all solche Teams versucht, die ganz wunderbare Arbeit machen.
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1: 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Also die Euros rinschmied, das deit man privat nicht. 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Und das hilft einmal, weil das kostet nichts. 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Das sind die Tribünen, wie uns verdusend Menschen, die kommen. Beleuchtung, Beschallung, Kostüme, Technik, alles Mögliche, die ganzen Baumaßnahmen. Also das ist Wahnsinn, was da an Geld kommt.
0: Warum soll man sich das denn überhaupt ankicken?
1: Ja, weil Teil was Besonderes ist. 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Macht uns auch einzigartig und das ist ein Tolle an dem Stück. Und ich meine, da hört der Haus toll, dass man uns Geschichte kennt.
0: So, du hast uns gefragt, warum man das ankicken soll, das Theaterstück Friesische Freiheit. Aber wenn läuft das überhaupt und gibt überhaupt noch Karten?
1: Das fängt an, 24. August, dann ist Premiere und dann spielen wir 16 Mal für 1000 Menschen. Das heißt, 16.000 Menschen haben Platz und insofern gibt natürlich noch Karten. Und man kann mehr Informationen kriegen auf uns Homepage von der Arbeitsgemeinschaft. Das ist arge-ov.de oder man kann online Karten kaufen. Gibt noch Karten.
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1: Dankeschön. Ich hätte mich freut, dass du hier wärst.

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1: Vorsicht bitte auf der A30 Rheine nach Amsterdam. Zwischen Rheine und Rheine Nord gibt es eine ungesicherte Unfallstelle im Baustellenbereich. A2 Hannover nach Berlin. Die Einfahrt Lehrte ist wegen Bauarbeiten bis übermorgen ca. 17 Uhr gesperrt. Die A2 Hannover nach Berlin ist zwischen Irxleben und Kreuz Magdeburg wegen Hitzeschäden gesperrt. Sie werden umgeleitet über die U63. Die A2 Hannover nach Berlin ist zwischen Irxleben und Kreuz Magdeburg wegen Straßenschäden gesperrt. A7 Hannover nach Hamburg. Die Ausfahrt Hamburg-Marmsdorf ist wegen Reparaturarbeiten gesperrt. Die B79 Wolfenbüttel-Quedlinburg ist zwischen Wendissen und Großdenkte nach einem Unfall beidseitig gesperrt. Kreis Northeim und Kreis Göttingen, die Landesstraße zwischen Westerhof und Nienstedt am Harz, ist wegen einer Baustelle bis morgen ca. 18 Uhr gesperrt. Hannover, die Lavis-Allee, wird zwischen Gustav-Bratke-Allee und Friederikenplatz wegen eines Public Viewings des WM-Spiels auf dem Waterloo-Platz bis ca. 2 Uhr mehrfach beidseitig gesperrt. Und die Elbfähre Glückstadt-Wischhafen in Richtung Wischhafen, 3 Stunden Wartezeit. Es ist 20 Uhr.
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1: Mit Lars Königke. Schönen guten Abend. Die Schlagzeilen. Tatverdächtiger von Stade ist 45-jähriger Deutscher. VW nennt Betriebsrat keine Zahlen zu möglichem Jobabbau. DFB-Team trifft in K.O.-Runde der WM auf Paraguay. Das Wetter abends und nachts, wenige Wolken und meist trocken, Tiefstwerte bis 11 Grad. Nach den Schüssen in einer Jugendhilfeeinrichtung in Stade sind 6 Menschen tot. Laut Polizei starben 5 Menschen vor Ort, eine 6. Person erlag später im Krankenhaus ihren Verletzungen. Ein mutmaßlicher Haupttäter wurde festgenommen, ein 45-jähriger Deutscher mit türkischen Wurzeln. Eine weitere Person ist in Polizeigewahrsam. Es lagen der Polizei Hinweise zur Person im Bereich der Bedrohung vor, aber keine Gewaltdelikte. Der mutmaßliche Täter durfte die Waffe nicht führen, heißt es. Er hatte einen Termin, um das Sorgerecht seiner 3-monatigen Tochter in der Einrichtung zu klären. Mutter und Kind sind laut Polizei unverletzt. Alle getöteten Personen sind Mitarbeitende der Jugendeinrichtung, 4 Frauen und 2 Männer. Niedersachsens Innenministerin Behrens sagte vor wenigen Minuten auf einer Pressekonferenz in Stade:
2: Nach bisherigen Erkenntnissen handelt es sich um eine Tat, die aus familiären Motiven begangen wurde, um eine extrem kaltblütige Gewalttat ohne politische oder wirtschaftliche Hintergründe. Das Leid, das der Täter hier in Stade ausgelöst hat, ist sicherlich schwer zu begreifen und noch schwerer, glaube ich, in Worte zu fassen. Meine Gedanken sind bei den Opfern, bei ihren Familien und Freunden und bei all denen, die diese brutale Tat heute miterleben mussten. Ich wünsche allen, die den heutigen Einsatz bewältigen mussten, ganz viel Kraft dabei, das Erlebte zu verarbeiten und zu bewältigen. Ich bin mir sicher, dass diese schreckliche Tat Stade lange beschäftigen wird und sie wird auch Spuren hinterlassen, nicht nur bei denen, die betroffen sind oder einen geliebten Menschen verloren haben.
1: Nach NDR-WDR-Informationen soll es sich beim Täter um den Vater eines Kindes in der Jugendhilfeeinrichtung handeln. Das Kind wurde aus der Familie genommen. Es durfte unter Auflagen zurück zur Mutter in dieser Einrichtung in Stade. Heute sollte ein Gespräch zu einem Hilfsplan stattfinden, extra in großer Runde, weil der Vater als auffällig galt. Dabei soll er eine Waffe gezogen und die Anwesenden erschossen haben. Der Betriebsrat von Volkswagen hat nach eigenen Angaben weiter keine konkreten Zahlen zu einem möglichen neuen Personalabbau erhalten. Der Konzernvorstand haben dem Betriebsrat schriftlich Fragen beantwortet, heißt es in einer Mitteilung des Betriebsrats im Intranet des Konzerns. Aber konkrete Ziele für einen Stellenabbau werden dabei nicht genannt. Nach NDR-Informationen will der Konzern seinen Sparkurs deutlich verschärfen. Bis zu 100.000 Stellen könnten weltweit wegfallen, doppelt so viele wie bisher geplant. 4 Werken droht die Schließung: Hannover, Emden, Zwickau und Neckarsulm. VW bestätigte nur, dass man an einem Zukunftsplan arbeite. In Niedersachsen wird die Jagd auf Wölfe neu geregelt. Die rot-grüne Landesregierung hat einen Managementplan beschlossen. Der soll dazu führen, dass weniger Nutztiere gerissen werden. Die Erhaltung des Wolfs soll dabei nicht gefährdet werden. Demnach soll es eine Obergrenze für die Jagd geben. Maximal 27 ausgewachsene Wölfe dürfen im Jagdjahr 2026/27 entnommen werden. Dazu zählen auch Tiere, die tot aufgefunden werden. Eine Reform des Jagdgesetzes hatte der Landtag schon vergangene Woche beschlossen. Bei der Fußball-Weltmeisterschaft trifft die deutsche Mannschaft in der K.O.-Runde auf Paraguay. Anstoß gegen die Südamerikaner ist um 22.30 Uhr unserer Zeit. Aus dem ARD-WM-Team Desiree Krause.
3: Vor dem ersten WM-16-Finale, das jemals eine deutsche Mannschaft gespielt hat, ließ sich Julian Nagelsmann kaum in die Karten blicken. Details zur Aufstellung verriet er nicht, erklärte aber erstmals, möglicherweise taktische Veränderungen vornehmen zu wollen. Seit 16 Jahren hat die deutsche Mannschaft kein K.O.-Spiel mehr bei einer WM verloren, was aber vor allem daran liegt, dass sie es bei den letzten beiden Turnieren nicht bis in die K.O.-Runde geschafft hat. Heute will das klar favorisierte DFB-Team mit mehr Körperlichkeit und besserem Positionsspiel weiterkommen. Vorher treffen Brasilien und Japan aufeinander. Während die Japaner noch nie ein K.O.-Spiel bei einer WM gewonnen haben, hat Brasilien seit 15 Weltmeisterschaften ein Dauerabo auf die K.O.-Runde. In welchem Umfang der zuletzt verletzte Starspieler Neymar heute zum Einsatz kommt, verriet Brasiliens Trainer Ancelotti noch nicht, stellte ihm aber mehr Spielzeit in Aussicht. In der Nacht spielen dann noch die Niederlande und Marokko gegeneinander. Das Duell des FIFA-Weltranglisten-Siebten gegen den Sechsten ist das auf dem Papier wohl höchstklassigste Sechzehntelfinale.
1: Im ersten Sechzehntelfinale des Tages steht es zwischen Brasilien und Japan zur Pause 0:1. Tatjana Maria und Jan-Lennart Struff stehen in der zweiten Runde des Tennis-Grand-Slam-Turniers von Wimbledon. Struff gewann gegen den Argentinier Sebastian Baez in 5 Sätzen. Maria bezwang Julia Puinzetta glatt in 2 Sätzen. Alexander Zverev steigt morgen ins Turnier ein. Der Hamburger trifft auf den Belgier Alexander Bloks. Wir haben noch eine Meldung vom NDR1 Niedersachsen Verkehrsservice. Vorsicht bitte auf der A36 Wolfenbüttel nach Fienenburg. Zwischen Fienenburg und Osterwiek, Fienenburg Ost, steht ein defekter LKW. Und das Wetter für Niedersachsen. Abends und nachts nur wenige Wolken, meist trocken, Tiefstwerte 16 bis 11 Grad. Morgen Sonne und Wolken und zuerst verbreitet trocken, später von Süden her stellenweise Regenschauer, örtlich kräftige Gewitter, Höchstwerte 21 bis 28 Grad. Am Mittwoch wechselnd bewölkt, hier und da Schauer, vereinzelt kräftige Gewitter, örtlich auch länger sonnig, Höchstwerte 21 bis 26 Grad. Und die Zeit, es ist 20.06 Uhr.
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1: Mein Abendspaziergang durch die hannoversche Südstadt gleicht manchmal dem Besuch in einem Second-Hand-Kaufhaus. Geöffnet an 7 Tagen in der Woche, rund um die Uhr. Dort ein paar Bücher in einem Karton. Zu verschenken steht dabei. An der nächsten Ecke Winterstiefel. Gleich nebenan 3 leere Blumentöpfe. Die ausgestellten Dinge kosten nichts. Was ich selbst gebrauchen könnte, kann ich mir einfach nehmen und einstecken. Im Gegenteil, die die Sachen rausgestellt haben, freuen sich. Und was ich selbst gebrauchen könnte, findet sich einfach so auf der Straße. Aber sie darf keine Müllentsorgung sein und keine Wege verbauen. Drum prüfet alles und das Beste behaltet. Oder gebt es einfach weiter und jemand anders freut sich. Tolle Idee, tolles Prinzip. Könnte auch von Gott sein. Ist wahrscheinlich sogar so. Kommen Sie gut durch den Abend und die Nacht. Manfred Maria Büsing, Diakon und Seelsorger aus Hannover.
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1: Um 21 Uhr mit Beate Rüsapp. In einer Jugendhilfeeinrichtung in Stade sind 5 Menschen erschossen worden. Ein weiteres Opfer starb kurz danach im Krankenhaus. Der mutmaßliche Täter, ein 45-Jähriger, wurde festgenommen. Als Motiv vermuten die Ermittler einen Streit ums Sorgerecht. Aus der NDR Nachrichtenredaktion Pascal Küpper.
2: In der Einrichtung werden junge Mütter und ihre Kinder betreut. Alle 6 Getöteten waren Mitarbeitende der Jugendhilfe und des Jugendamtes. Das hat die Polizei auf einer Pressekonferenz bekannt gegeben. Der Tatverdächtige hatte in Stade einen Termin, bei dem es ums Sorgerecht für die 3 Monate alte Tochter ging. Nach den tödlichen Schüssen flüchtete der Mann als Beifahrer in einem Auto. Den Fluchtwagen fuhr eine mutmaßliche Komplizin. Die Polizei konnte das Auto mit Schüssen in die Reifen stoppen und beide festnehmen.
1: In Hamburg beraten heute und morgen hunderte Vertreter aus Politik, Wirtschaft, Wissenschaft und Zivilgesellschaft über das Thema Nachhaltigkeit. Bei der Konferenz wollen die Teilnehmenden aus 115 Ländern globale Probleme besprechen und konkrete Lösungen ausarbeiten. Frau Kareinig in Hamburg fasst zusammen, worum es genau geht.
3: Es geht unter anderem um den Klimawandel, seine Auswirkungen, Armut, Hunger, finanzielle Ungleichheit. Ja, und das Spannende ist, dass hier eben Politik, aber auch Initiativen, Organisationen und eben die Wirtschaft zusammenkommen. Und da gibt es so viele Hinterzimmergespräche, die auch Projekte anstoßen können und Partnerschaften, die nicht unbedingt auf der Hand liegen. Hamburg hat zum Beispiel gerade eine Absichtserklärung mit dem kleinen karibischen Inselstaat St. Kitts und Nevis unterzeichnet. Da wird im August ein erster Trainee für 3 Jahre bei der Stadtreinigung ausgebildet.
1: In den vergangenen heißen Tagen sind besonders viele Menschen bei Badeunfällen ums Leben gekommen. Laut DLRG sind von Donnerstag bis Sonntag mindestens 33 Tote oder noch Vermisste registriert worden. Weitere 8 Personen mussten demnach von Rettern wiederbelebt werden und kamen ins Krankenhaus. Ein 15-Jähriger wurde beim Sprung ins Wasser schwer verletzt. Alle Verunglückten seien Männer oder Jungen gewesen. Die DLRG warnt davor, die eigenen Kräfte zu überschätzen. Die deutsche Fußballnationalmannschaft kämpft am Abend um den Einzug ins WM-Achtelfinale. Das DFB-Team trifft in seinem ersten K.O.-Spiel auf Paraguay. Anpfiff ist um 22.30 Uhr. Gespielt wird in Boston. Das waren die Nachrichten. Das Wetter in Norddeutschland. Nachts trocken, etwas Nebel, Tiefstwerte 17 bis 10 Grad. Morgen teilweise dichte Wolken, von Süden her ein paar Schauer, vereinzelt auch Gewitter möglich, bei Höchstwerten von 21 bis 28 Grad. Am Mittwoch gebietsweise Schauer und Gewitter bei 21 bis 25 Grad und am Donnerstag von der Nordsee her Schauer bei 20 bis 25 Grad. Es wird jetzt 21.03 Uhr.
4: Hier ist der Verkehrsservice für den ARD-Abend. Die A2 Richtung Berlin ist zwischen Irxleben und Kreuz Magdeburg wegen Straßenschäden gesperrt, zurzeit Stau. Die A4 Richtung Görlitz ist zwischen Niederseifersdorf und Kodersdorf wegen Arbeiten im Tunnel Königshainer Berge bis morgen früh 5 Uhr gesperrt. Die A14 Richtung Schwerin ist zwischen Kreuz Magdeburg und Dahlen-Warsleben wegen Reparaturarbeiten gesperrt. Die A42 Kamp-Lindfort Richtung Dortmund ist zwischen Gelsenkirchen-Hessler und Gelsenkirchen-Zentrum nach einem Unfall voraussichtlich bis Mitternacht gesperrt. 4 Kilometer Stau momentan, bitte folgen Sie der U67. Die A71 Richtung Sangerhausen ist zwischen dem Dreieck Suhl und Suhl-Zellermeles wegen Tunnelwartungsarbeiten bis morgen früh 6 Uhr gesperrt. Die A20 Kreuz Uckermark Richtung Lübeck ist zwischen Dummerstorf und Kreuz Rostock wegen Bauarbeiten bis Donnerstag circa 16 Uhr gesperrt. Soweit die Meldungen, kommen Sie gut an Ihr Ziel.
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4: Von MDR Sachsen in Dresden mit Frank Michael Bauer.

Im ID-Abend, Rolf McTell hat uns gerade mitgenommen auf einen quasi melancholischen Spaziergang durch die Straßen, durch die Streets of London. Diese Folkballade ist 1974 entstanden und gilt als sein überhaupt absolutes Meisterwerk und lenkt ja auch mitfühlend den Blick auf die Schicksale von Obdachlosen. Und jetzt, von der nachdenklichen Stille Londons, wechseln wir direkt auf die lebhaften Straßen der Welt. Es folgt eines der energiegeladensten Duette der 80er. Für das weltweite Benefizprojekt Live Aid haben sich damals 1985 zwei absolute Megastars zusammengerauft. Das Resultat war eine Coverversion eines alten Motown-Klassikers, die im Handumdrehen die Charts eroberte. Freuen Sie sich auf das Gipfeltreffen. David Bowie und Mick Jagger mit Dancing in the Street.

Emma Bonten hier bei uns im ARD-Abend, ihrer Solo-Erfolg What Took You So Long aus dem Jahre 2001. Das ehemalige Mitglied der Spice Girls landete mit dieser Country-Pop-Nummer direkt auf Platz 1 der britischen Charts. Und es geht zum Beginn der 80er Jahre. Da haben sich der Sänger der Progress-Rock-Band Yes und ein griechischer Elektronik-Pionier namens Vangelis zusammengetan zu einem Duo. Und daraus wurde dann dieser Hit I'll Find My Way Home. Hier sind John und Vangelis. Und Carsten Henker aus Teltow hat uns übrigens gerade geschrieben, er glaubt an den Sieg heute Abend der deutschen Mannschaft und er tippt 4-2 Deutschland gegen Paraguay. Am besten gleich am Anfang in die Vollen gehen, schreibt er, und Tatsachen schaffen. Aber auch Kräfte muss man natürlich einteilen nachher in Boston. Ja. Was tippen Sie? ard-abend@mdr.de. Können Sie uns schreiben oder auch anrufen 0800 80 80 110.

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8: Es ist 21.31 Uhr, hier ist der Verkehrsservice für den ARD-Abend. A1 Köln Richtung Münster, zwischen Westhofener Kreuz und Kreuz Dortmund-Unna, 4 Kilometer Stau. Die A2 Richtung Berlin ist zwischen Irxleben und Kreuz Magdeburg wegen Straßenschäden gesperrt, zurzeit Stau. Die A4 Richtung Görlitz ist zwischen Niederseifersdorf und Kodersdorf wegen Arbeiten im Tunnel Königshainer Berge bis morgen früh 5 Uhr gesperrt. Die A14 Richtung Schwerin ist zwischen Kreuz Magdeburg und Dahlen-Warsleben wegen Reparaturarbeiten gesperrt. Die A20 Stettin Richtung Lübeck ist zwischen Dummersdorf und Kreuz Rostock wegen einer Baustelle bis Donnerstag 4 Uhr in der Früh gesperrt. Die A42 Kamp-Lindfort Richtung Dortmund ist zwischen Gelsenkirchen-Hessler und Gelsenkirchen-Zentrum nach einem Unfall voraussichtlich bis Mitternacht noch gesperrt. Derzeit 2 Kilometer Stau, bitte folgen Sie der Umleitung U67. Die A71 Richtung Sangerhausen ist zwischen dem Dreieck Suhl und Suhl-Zellamelis wegen Tunnelwartungsarbeiten bis morgen früh 6 Uhr gesperrt. Soweit unsere Meldungen. Ihnen weiterhin eine gute Fahrt und kommen Sie gut an Ihr Ziel.
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8: Aus Dresden mit Frank-Michael Bauer und hier sind die Hooters.

Das war Musik mit Ronan Keating hier bei uns im ARD-Abend. Seine Ballade When You Say Nothing at All. Der irische Sänger feierte damit im Jahre 1999 einen weltweiten Erfolg, der auch als Titelsong des Films Notting Hill mit Julia Roberts und Hugh Grant und

vergessen bleibt. Camilla Gerst aus Flensburg hat sich bei uns gemeldet hier am ARD-Abend. Manche Tage bieten einfach alles, hat sie uns geschrieben. Endlich Abkühlung. Ihre Tochter hat heute die Führerscheinprüfung bestanden. Herzlichen Glückwunsch. Ja, und dann schreibt sie weiter. Und dann höre ich von der schrecklichen Tat aus Stade. Und mir fehlen einfach die Worte. Meine Anteilnahme den Angehörigen. An die denkt übrigens auch Jenny aus Magdeburg, die uns ebenfalls geschrieben hat. Und Camilla freut sich auf jeden Fall trotzdem nachher auf das Fußballspiel und bitte nicht Paraguay unterschätzen, hat sie uns dann noch mit auf den Weg gegeben. Oder besser gesagt, wir richten das an die deutsche Mannschaft. Ihr Tipp 3:1 gewinnt Deutschland. Ihr Tipp ard-abend@mdr.de oder 0800 80 80 110. Und hier sind Schiller bei Devotion.

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1: Michael Schulte, ja, You Let Me Walk Alone. Damals hat er beim ESC mit diesem Titel mitgemacht, 2018 und einen tollen Platz hingelegt. Und in dem Lied hat er ja den frühen Verlust seines Papas verarbeitet. Und jetzt geht's ins Jahr 1982. Damals kam ja auch ein Film raus, der hieß Gib Gas, ich will Spaß, in den Hauptrollen Nena und Markus, ja. Und der Titelsong, der wurde richtig bekannt. Ich will Spaß und wurde ein Hit. Hier ist er bei uns im ARD-Abend.

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1: Um 22 Uhr mit Beate Rüsapp. Im niedersächsischen Stade sind am Mittag 6 Menschen in einer Jugendhilfeeinrichtung erschossen worden. Alle Getöteten waren Mitarbeitende der Jugendhilfe und des Jugendamtes. In der Einrichtung selbst werden junge Mütter und ihre Kinder betreut. Der 45-jährige mutmaßliche Täter wurde festgenommen. Am Abend hat die Polizei Details zur Tat mitgeteilt. Albrecht Breitschuh berichtet.
2: Über den mutmaßlichen Täter wurde gesagt, er sei 45 Jahre alt, wohnhaft in Hannover und mit türkischen Wurzeln. Über ihn lagen der Polizei bisher Hinweise im Bereich der Bedrohung vor, aber er sei noch nicht durch Gewaltdelikte aufgefallen. Vermutlich ging es um eine Sorgerechtssache. Der Mann hatte einen Termin in Stade, auf dem Fragen um das Sorgerecht seiner 3 Monate alten Tochter in jener Einrichtung geklärt werden sollten. Innenministerin Behrens sprach von einer singulären Tat. Verbindungen zur Clankriminalität gäbe es nach derzeitigem Ermittlungsstand nicht.
1: In Hamburg beraten heute und morgen hunderte Vertreter aus Politik, Wirtschaft, Wissenschaft und Zivilgesellschaft über das Thema Nachhaltigkeit. Dabei wollen sie globale Probleme in dem Bereich besprechen und konkrete Lösungen ausarbeiten. Unter anderem geht es um die Frage, wie reiche und ärmere Länder stärker zusammenarbeiten können, etwa mit Blick auf den Klimawandel und im Kampf gegen Hunger. Die Deutsche Bahn hat nach dem Hitzewochenende eine positive Bilanz gezogen. Nach Angaben des Konzerns haben 90% der geplanten Zugfahrten stattgefunden. Vereinzelt kam es aber zu Zwischenfällen wegen ausgefallener Klimaanlagen oder beschädigter Oberleitungen nach Unwettern. Die Bahn hatte am Wochenende dazu aufgerufen, auf Fahrten zu verzichten. Brasilien ist bei der Fußball-WM ins Achtelfinale eingezogen mit einem 2:1-Sieg gegen Japan. Die deutsche Mannschaft spielt gleich ums Weiterkommen. Anpfiff gegen Paraguay ist in einer halben Stunde. In der Startelf ist dieses Mal Dennis Undaff dabei, wie Desiree Krause aus dem ARD-WM-Team berichtet.
3: Bisher war er ja immer der Top-Joker, jetzt darf er also von Beginn an ran. Deutschlands bisher bester Stürmer steht zum ersten Mal bei diesem Turnier in der Startelf. In den ersten 3 Spielen war er ja immer eingewechselt worden und hat auch schon 3-mal für das DFB-Team getroffen. Für ihn bleibt Jamal Musiala erstmal auf der Bank. Außerdem kehrt der zuletzt angeschlagene Nathaniel Brown für David Raum wieder zurück in die Startelf. Und so will Julian Nagelsmann also das erste WM-KO-Spiel einer deutschen Mannschaft seit 2014 gewinnen und ins Achtelfinale einziehen.
1: Das waren die Nachrichten. Das Wetter in Deutschland. In der Nacht im Südosten teils kräftige Schauer und Gewitter mit Unwettergefahr, sonst klar und trocken, vereinzelt Nebel, Tiefstwerte 20 bis 10 Grad. Morgen zeitweise heiter, örtlich Schauer und Gewitter, teils Unwettergefahr, bei 21 bis 32 Grad. Es wird jetzt 22.03 Uhr.
4: Hier ist der Verkehrsservice für den ARD-Abend. A1 Köln Richtung Münster zwischen Westhofener Kreuz und Kreuz Dortmund-Unna, 4 Kilometer Stau. A2 Hannover Richtung Berlin. Im Kreuz Hannover Ost ist die Überleitung zur A7 Richtung Kassel wegen eines Schwertransports gesperrt. Die A2 Richtung Berlin ist zwischen Irxleben und Kreuz Magdeburg wegen Straßenschäden gesperrt. Die A4 Richtung Görlitz ist zwischen Niederseifersdorf und Kodersdorf wegen Arbeiten im Tunnel Königshainer Berge bis morgen früh 5 Uhr gesperrt. Die A14 Richtung Schwerin ist zwischen Kreuz Magdeburg und Dahlen-Warsleben wegen Reparaturarbeiten gesperrt. Die A20 Stettin Richtung Lübeck ist zwischen Dummerstorf und Kreuz Rostock wegen einer Baustelle bis Donnerstag 4 Uhr früh gesperrt. Die A42 Kamp-Lindfort Richtung Dortmund ist zwischen Gelsenkirchen-Hessler und Gelsenkirchen-Zentrum nach einem Unfall voraussichtlich bis Mitternacht gesperrt. Bitte nutzen Sie die U67. Die A71 Richtung Sangerhausen ist zwischen dem Dreieck Suhl und Suhl-Zellamelis wegen Tunnelwartungsarbeiten bis morgen früh 6 Uhr gesperrt. Das waren Sie, unsere Meldungen. Wir wünschen Ihnen eine gute Fahrt. Kommen Sie gut an.
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4: Guten Abend aus Dresden, ich bin Frank Michael Bauer und hier ist Whitney Houston.

0: Unverkennbar dieser Falsett-Gesang. Die Bee Gees, Too Much Heaven von 1979.
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0: So, damit wissen wir, in welchem Jahr wir sind. Und es dauert nicht mehr lange. In einer guten Viertelstunde, da tritt dann unsere Mannschaft in Boston an. Die deutsche Nationalmannschaft gegen Paraguay. Und da sind wir doch alle schon irgendwie gespannt. Und ich hatte Sie ja auch nach Ihren Tipp gefragt.
2: Heute Deutschland 1-0.
0: 1-0 für Deutschland. Ja, und wen habe ich hier?
3: Ja, moin. Hier ist moin. Harald, ein eifriger Zuhörer eures Senders. Und ich tippe auf einen 5-0 für Deutschland. Schönen Abend, bis bald und ciao.
0: Ja, das liegt alles ein bisschen auseinander. Wir werden das heute dann noch erfahren, wie dieses Spiel ausgeht. Es ist schließlich die K.O.-Runde und ein Sieger wird in jedem Fall ermittelt in dieser Partie, die um 22.30 Uhr in Boston beginnt.
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0: Right Said Fred hier bei uns im ARD-Abend. Where do you go to my lovely? Ja, und die britischen Brüder bewiesen mit ihrer Coverversion dann doch auch ein gutes Händchen wieder für diese Version mit den eingängigen Rhythmen. Hier gehört bei uns im ARD-Abend. Dauert nicht mehr lange und dann beginnt das Spiel der Fußball-WM in der K.O.-Runde mit der deutschen Mannschaft um 22.30 Uhr. Es ist 22.24 Uhr derzeit. Die ARD überträgt das Ganze. Nee, ich muss mal gucken. ZDF ist es, genau. Ich habe es auch schon auf dem Schirm. Peter Mann aus Fürstenwalde tut sich schwer mit einem Tipp. 3:3 in der regulären Spielzeit und im Nachspiel machen es die Deutschen dann mit einem 4:3 Sieg. So, Frank und Sabine aus Schwerin sind da einfacher gestrickt. Die sagen ganz einfach 2:0 für Deutschland. Und vielleicht noch einen Tipp, gucken Sie überhaupt?
1: Ja, ich klammere es an, auf jeden Fall. Ich habe einen Keller, einen Partykeller mit Beamer und so. Da gucke ich das dann an, mit Freunden dann. Ja, es wird knapp. Kann ich eigentlich gar nicht so einen richtigen Tipp abgeben, weil die alle Mannschaften stark sind. Und aha, werden wir sehen. Also das Mango sehe ich bitte am Torwart.
0: Ah ja, das ist seine Einschätzung. Und hier ist Bruce Springsteen mit Dancing in the Dark. 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
7: 22.30 Uhr, hier ist der Verkehrsservice für den ARD-Abend. A1 Köln Richtung Münster zwischen Westhofener Kreuz und Kreuz Dortmund-Unna, 4 Kilometer Stau. A2 Hannover Richtung Berlin, im Kreuz Hannover Ost ist die Überleitung zur A7 Richtung Kassel wegen eines Schwertransports gesperrt. Die A2 Richtung Berlin ist zwischen Irxleben und Kreuz Magdeburg wegen Straßenschäden gesperrt. Die A4 Richtung Görlitz ist zwischen Niederseifersdorf und Kodersdorf wegen Arbeiten im Tunnel Königshainer Berge bis morgen früh 5 Uhr gesperrt. Die A14 Richtung Schwerin ist zwischen Kreuz Magdeburg und Dahlen-Warsleben wegen Reparaturarbeiten gesperrt. Die A20 Stettin Richtung Lübeck ist zwischen Dummersdorf und Kreuz Rostock wegen einer Baustelle bis Donnerstag 4 Uhr früh gesperrt. Die A42 Kamp-Lindfort Richtung Dortmund ist zwischen Gelsenkirchen-Hässler und Gelsenkirchen-Zentrum nach einem Unfall voraussichtlich bis Mitternacht gesperrt. Bitte der U67 folgen. Die A71 Richtung Sangerhausen ist zwischen dem Dreieck Suhl und Suhl-Zellamelis wegen Tunnelwartungsarbeiten bis morgen früh 6 Uhr gesperrt. Die B4 Lüneburg-Uelzen ist zwischen Bad Bevensen und Barum nach einem Unfall in beiden Richtungen derzeit gesperrt. Soweit die Meldungen. Kommen Sie gut an Ihr Ziel.
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0: Texas und SummerSun.
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0: Ja, das Spiel Deutschland in der K.O.-Runde gegen Paraguay ist zwar erst ein paar Minuten alt, aber wir wollen doch mal reinhören und schalten zu unserem Reporter Holger Dahl nach Boston.
2: Erste Verletzungsunterbrechung im Spiel. Gustavo Gomez liegt am Boden, der Kapitän aus Paraguay. Und gerade direkt in der Anfangsphase, Partie ist ja noch nicht alt, vierte Spielminute, Spielstand 0:0. Gleich die erste richtig große Aufregung vorm Tor von Manuel Neuer, Eckball Paraguay von der linken Seite. Und meine Güte, haben sie den Junior Alonso da am langen Pfosten freigelassen. Der kommt aus der Drehung zum Schuss, trifft den Ball nicht richtig. Glück für Deutschland, also die Möglichkeit verpufft. Danach nochmal ein Ballverlust in der Vorwärtsbewegung und so eine Art Konterangriff für Paraguay. Also wir können in kurzen Worten zusammenfassen, es ist überhaupt nicht gut losgegangen für die ganz in weiß gekleidete deutsche Mannschaft, die hier heute auch in weißen Hosen auftritt. Aber jetzt mal Leroy Sané auf der rechten Seite mit einem schnellen Ballgewinn, aber dann auch eben mit einem schlechten Anspiel vorne auf den Neuen in der Startformation und im Sturm auf Dennis Undaf, der im Moment ganz vorne drin steht als Mittelstürmer. Ich guck mal runter auf die Auswechselbank. Julian Nagelsmann, dunkles T-Shirt, dunkle Hose, weiße Turnschuhe, tigert da vor seiner Bank hin und her, und Deutschland mit einem Angriffsversuch über Florian Wirtz auf dem linken Flügel sucht Dennis Undaf, Ball rutscht aber durch auf Kai Havertz, der wieder zurück zu Undaf. Und Undaf lupft den Ball so ein bisschen Richtung langer Pfosten, geht dann vorbei an der Kiste von Paraguay, wo Orlando

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1: Der AD Abend mit WM-Fußball live. Die deutsche Mannschaft spielt gegen Paraguay. Unser Reporter ist Holger Dahl und er gibt jetzt mal ein Update.
2: Leroy Sané, Torschütze im letzten Spiel beim 1:2 gegen Ecuador, hat sich gerade mal versucht, auf der rechten Seite durchzusetzen, ist dann aber abgegrätscht worden, ja, von diesen sehr zweikampfstarken Verteidigern aus Paraguay. 7 gelben Karten hat die Mannschaft schon gesehen, aber das zeigt auch, die können ordentlich hinlangen. Pavlovic mit viel Ballkontrolle, hat viele Ballkontakte, macht das bislang ganz gut, hat rausgespielt den Ball auf dem rechten Flügel. Metscher geht da immer wieder in Position und Jonathan Tah jetzt wie beim Handball den Ball vorm gegnerischen Strafraum hin und her spielend. Nathaniel Brown klebt so ein bisschen an der linken Seitenauslinie, ist auch ganz gut so, um das Spiel halt ein bisschen breiter zu machen. Dennis Undav lauert am linken Flügel, hat den Ball jetzt bekommen in linker Position, ist mal nicht drin im Strafraum, dann ist Kai Havertz direkt wieder vorne drin. Deutschland hat jetzt viel Ballkontrolle, Paraguay versucht sich dann immer wieder zu befreien, aber Deutschland ist rechtzeitig zur Stelle, lässt keine schnellen Umschaltbewegungen zu, denn das ist genau das, worauf Paraguay hier lauert. Die Mannschaft, die hier so schlecht ins Turnier gestartet ist mit einem 1:4 gegen die USA, aber dann zweimal kein Gegentor kassiert hat. Das ist so auch die Kernkompetenz, dass sie einfach sehr gut verteidigen können. Man muss auch schon ein bisschen vorsichtig sein, denn sie haben keine Angst vor den ganz großen Namen, haben in der WM-Qualifikation Argentinien und Brasilien mal geschlagen, jeweils zu Hause. Also das ist ein giftiger, das ist ein unangenehmer Gegner, aber bis jetzt bescheinige ich der deutschen Mannschaft bis auf den Start eigentlich ein ganz ordentliches Spiel. Müsste nur mal der Ball irgendwie den Weg ins Netz finden. Noch steht's torlos.
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Das war Patti Smith hier im ARD-Amt. Langsam und sicher zu Ende geht. 22.55 Uhr haben wir es und gleich für Sie die ARD-Hitnacht mit Frank Wegen. Ich bin Frank-Michael Bauer, wünsche noch einen schönen Abend. Und bei der Partie zwischen Deutschland und Paraguay steht es 0:0 weiterhin. Und wir halten Sie auf dem Laufenden.

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1: Um 23 Uhr mit Beate Rüsapp. In einer Jugendhilfeeinrichtung in Stade sind 5 Menschen erschossen worden. Ein weiteres Opfer starb kurz danach im Krankenhaus. Der mutmaßliche Täter, ein 45-Jähriger, wurde festgenommen. Als Motiv vermuten die Ermittler einen Streit ums Sorgerecht. Aus der NDR-Nachrichtenredaktion Pascal Küpper.
2: In der Einrichtung werden junge Mütter und ihre Kinder betreut. Alle 6 Getöteten waren Mitarbeitende der Jugendhilfe und des Jugendamtes. Das hat die Polizei auf einer Pressekonferenz bekannt gegeben. Der Tatverdächtige hatte in Stade einen Termin, bei dem es ums Sorgerecht für die 3 Monate alte Tochter ging. Nach den tödlichen Schüssen flüchtete der Mann als Beifahrer in einem Auto. Den Fluchtwagen fuhr eine mutmaßliche Komplizin. Die Polizei konnte das Auto mit Schüssen in die Reifen stoppen und beide festnehmen.
1: Die Polizei hat ein Hinweisportal eingerichtet. Alle Informationen dazu auf ndr.de. In Venezuela steigt die Zahl der Toten weiter. Die Behörden sprechen inzwischen von mehr als 1700 Todesopfern. Vermutlich gibt es noch viele weitere, denn mehrere 10.000 Menschen werden noch vermisst. Laut Experten sinken die Chancen rapide, noch Überlebende aus den Trümmern zu retten. Auch deutsche Teams unterstützen bei der Suche. Die Einsätze werden allerdings durch Nachbeben erschwert. Vertreter der USA und des Iran wollen sich laut US-Präsident Trump morgen in Katars Hauptstadt Doha treffen. Der Iran habe darum gebeten, schrieb er auf seiner Plattform Truth Social. Auch Bundesaußenminister Wadephul bestätigte nach einem Treffen mit US-Außenminister Rubio, dass die Gespräche morgen fortgesetzt werden sollen. Seit rund einer halben Stunde spielt die deutsche Fußballnationalmannschaft um den Einzug ins WM-Achtelfinale. Gegen Paraguay steht es aktuell 0:0. Im ersten K.O.-Spiel des Tages hat sich Brasilien mit 2:1 gegen Japan durchgesetzt. Aus dem ARD-WM-Team Hendrik Lückhoff.
3: Die Zuschauer in Houston hatten sich schon auf eine Verlängerung eingestellt, aber in der 6. Minute der Nachspielzeit erzielte Gabriel Martinelli den späten Siegtreffer für Brasilien. Zuvor hatte Japan den Südamerikanern einen großen Kampf geliefert und war auch in der ersten Hälfte durch Kai Shusano von Mainz 05 in Führung gegangen. Im zweiten Durchgang wurde Brasilien stärker, folgerichtig erzielte Casemiro per Kopf den Ausgleich. Brasilien drängte danach auf die Führung und durfte in der Nachspielzeit dann über den verdienten Achtelfinaleinzug jubeln. Japan scheidet aus und wartet weiter auf den ersten Sieg in einem WM-KO-Spiel.
1: Das waren die Nachrichten. Das Wetter in Deutschland. In der Nacht im Südosten teils kräftige Schauer und Gewitter mit Unwettergefahr. Sonst klar und trocken, vereinzelt Nebel. Tiefstwerte 20 bis 10 Grad. Morgen zeitweise heiter, zum Teil Schauer und Gewitter, teils Unwettergefahr. Höchstwerte 21 Grad auf Sylt und bis 32 Grad am Oberrhein. Es wird 23.03 Uhr.
4: Hier ist der Verkehrsservice in der ARD-Nacht. So sieht's aus auf unseren Straßen. Wir fangen an mit der Autobahn 2 Hannover Richtung Berlin. Zwischen Irxleben und dem Kreuz Magdeburg ist die Autobahn dicht gesperrt. Grund sind Straßenschäden. Und im weiteren Verlauf bleibt die A2 zwischen Thesen und Brandenburg wegen Reparaturarbeiten ebenfalls gesperrt. Die Autobahn 4 Dresden Richtung Görlitz ist zwischen Niederseifersdorf und Kodersdorf wegen Arbeiten im Tunnel Königshainer Berge gesperrt. Das Ganze wird dauern bis morgen früh um 5. Es klemmt auf der A5 Basel nach Frankfurt hin zwischen Karlsruhe Süd und Karlsruhe Durlach. Wir haben 4 Kilometer Stau. Die A14 Magdeburg Richtung Schwerin ist zwischen dem Kreuz Magdeburg und Dahlen-Warsleben wegen Fahrbahnschäden gesperrt. Gesperrt auch die A20 Kreuz Uckermark Richtung Lübeck zwischen Dummersdorf und dem Kreuz Rostock. Grundbauarbeiten bis Donnerstag ist hier die Weiterfahrt nicht möglich. Dann ist die Autobahn 38 Halle Richtung Göttingen zwischen Leinefelde-Worbis und Heilbad-Heiligenstadt nach einem Unfall gesperrt. Sie werden an der Anschlussstelle Leinefelde-Worbis abgeleitet. Dann ist die Autobahn 42 Kamp-Lindfurt Richtung Dortmund zwischen Gelsenkirchen-Hessler und Gelsenkirchen-Zentrum nach einem Unfall bis Mitternacht gesperrt. Momentan haben wir 4 Kilometer Stau. Wenn Sie da nicht rein wollen, nutzen Sie die Umleitung, und zwar die U67. Und die Autobahn 71 Suhl Richtung Erfurt, die ist zwischen dem Dreieck Suhl und Zellamelis wegen Tunnelwartungsarbeiten bis morgen früh um 6 gesperrt. Das war's. Wenn Sie unterwegs sind, kommen Sie gut und sicher an.
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4: Aus Thüringen, aus Erfurt mit Frank Beken. Ich grüße Sie.

gut, dass das hier noch ruhige Klänge sind von Lobo. I would love you to want me in der ARD-Hitnacht. Denn es ist ein Tor gefallen. Der Fußball heute in den nächsten, ja, ein, zwei Stunden. Unser Thema: Fußball-Weltmeisterschaft in Boston. Müssen wir der deutschen Fußballnationalmannschaft jetzt erst recht die Daumen drücken, wenn wir es mit Deutschland halten? Denn soeben hat Paraguay getroffen. Paraguay führt im Spiel gegen Deutschland jetzt mit 1:0. Die Schlussphase der ersten Hälfte nehmen wir gleich mit von unserem Reporter nach Holland Oates, Out of Touch.

0: Attach. Ich bin ja optimistisch, dass es bei diesem Spielstand nicht bleibt.
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0: Weiter oder weg, heute Abend entscheidet es sich, ob unsere deutschen Fußballer das Achtelfinale bei der WM erreichen oder nicht. Ja, ein Sieg ist quasi Pflicht gegen Paraguay. Oder wie es Rudi Völler vorab formulierte, wenn wir ans Limit kommen, können wir alle Gegner schlagen. Scheint aber momentan nicht so zu laufen, denn Deutschland liegt zurück, kurz vor Schluss der ersten Halbzeit mit 0:1. Holger Dahl verfolgt für uns das Spiel in Boston und zu ihm schalten wir jetzt also rein ins Stadion, rein in die Schlussphase der ersten Hälfte und ich drücke die Daumen, wahrscheinlich mit Millionen von Ihnen, dass da jetzt noch ein Tor fällt, möglichst nicht bei Manu.
2: Achtung, Eckball für Deutschland. 0-1 hinten. Ball fliegt auf den kurzen Pfosten. Es muss was passieren im deutschen Spiel. Von der anderen Seite Leroy Sané. Kai Havertz geht hoch. Kimmich am langen Pfosten schießt auf den linken Torwinkel. Aber das ist ein Torwart-Riese, was die Statur angeht. 1,98 Meter groß. Orlando Trill. Und der macht das Spiel dann schnell. Und vorne, na, da ist der Torschütze fast zur Stelle. Schon vor dem deutschen Kasten von Manuel Neuer, der schon wieder bezwungen wurde von Julio Enciso. 42. Spielminute und auf der anderen Seite Kai Havertz geht zu Boden im Strafraum, aber hat auch abseits gestanden. Schiedsrichter hätte auch nicht auf Elfmeter entschieden. Es läuft die Nachspielzeit noch gute 2 Minuten zu spielen in diesem ersten Abschnitt. Deutschland total spielbestimmt, aber Paraguay zunächst mit der größten Möglichkeit des Spiels in der zweiten Spielminute. Junior Alonso, na, hat er drüber geschlagen über den Ball, stand aber frei nach dem Eckball am langen Pfosten. Und dann dieses Tor von Julio Enciso. Ja, also da kannst du eigentlich nichts mehr zu sagen zur Leistung der deutschen Verteidigung. Metscher und Tah stehen in der Nähe bei einem Flankenball von rechts, aber der eine Meter weiter vorne, der andere Meter weiter hinten. Und dann hat halt einfach dieser Angreifer von Racing Strasbourg, der hat das Format, der junge 22-Jährige, den Ball links unten rein zu köpfen ins Tor. Und Manuel Neuer, ja, wenn die Statistik noch so richtig aktuell ist, und ich glaube, sie ist es, dann haben jetzt 5 von 8 Schüssen auf sein Tor den Weg hinein ins Netz gefunden. Das ist eine ultra bittere Statistik für den Auramann, der ja eigentlich da hinten drin steht, weil man sagt, die Stürmer haben Furcht und Respekt vor ihm. Aber das ist offensichtlich auch irgendwie so eine 2014er Geschichte. Und lange, lange vorbei, ohne ihm bei diesem Treffer jetzt einen Vorwurf zu machen. Gibt's einen Eckball für Deutschland? Jawohl, war zuletzt ein paraguayanisches Abwehrbein dazwischen. Uhr läuft runter, noch 1:10 zu spielen. Vielleicht ja nach einem ruhenden Ball. Deutschland fällt wirklich gar nichts ein gegen die dicht gestaffelte Verteidigung Paraguays. Leroy Sané, ja, immer mal wieder mit Ansätzen über rechts, aber auch mit jeder Menge Fehlpässe. Joshua Kimmich ist der spielbestimmende Mann als Rechtsverteidiger. Und vorne Dennis Undav, der in die Startformation gerutscht ist für Jamal Musiala. Auch eigentlich ohne jeden Einfluss auf das Spiel. Dabei ist die Stimmung hier im Stadion so positiv gewesen. Die Fans sind extrem von der Verteidigung und von der Verteilung für die deutsche Elf. Nathaniel Brown mit dem Eckball von der rechten Seite wieder auf den langen Pfosten. Aber hey, Freunde, ich hab's gerade gesagt, der Junge ist 1,98 Meter groß. Da sind diese langgezogenen Dinger auf den langen Pfosten für den Mann im lila Trikot mit der Runden Nummer 12 überhaupt gar kein Problem. Wir müssen uns große Sorgen machen um die deutsche Fußballnationalmannschaft von Trainer Julian Nagelsmann, den ich jetzt schon länger nicht mehr am Rande seiner Coachingzone gesehen habe. Jetzt kommt er raus und sagt, lasst uns mal schnell machen. Die sind gerade nicht gut orientiert und aufgestellt, die Südamerikaner vor ihrem eigenen Strafraum. Aber jetzt sind sie es wieder. Deutschland aber nochmal mit dem Ball raus auf die rechte Seite. Was macht Joshua Kimmich? Flankenball auf den Elfmeterpunkt. Da ist aber keiner gewesen. Möglichkeit zum Umschalten für Paraguay. Und jetzt der Halbzeitpfiff. Deutschland steht einmal mehr vor dem Aus. Einmal mehr ist das Achtelfinale wirklich eine Hängepartie geworden. Die Köpfe sind unten bei der DFB-Elf. Da muss so viel besser werden in der zweiten Halbzeit. Deutschland liegt zurück mit 0:1.
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0: Jennifer Rush, Ave Maria, muss die spielen. Ich bin ja optimistisch. Vielleicht geht da ja noch was mit diesem Ave Maria für unsere Jungs aus Deutschland. Denn Deutschland liegt zurück zur Pause gegen Paraguay mit 0:1. Mit was rechnen Sie denn? Schreiben Sie es mir. ard-hitnacht@mdr.de. 23.30 Uhr, hier ist der Verkehrsservice in der ARD-Hitnacht. Die Autobahn 2 Hannover Richtung Berlin ist zwischen Irxleben und dem Kreuz Magdeburg wegen Straßenschäden gesperrt. Auch im weiteren Verlauf bleibt die A2 zwischen Thesen und Brandenburg gesperrt. Dann geht's weiter mit der A2 nach Hannover hin. Zwischen Peine und Lehrte Ost haben wir momentan 5 Kilometer Stau. Die A4 Dresden Richtung Görlitz ist zwischen Niederseifersdorf und Kodersdorf wegen Arbeiten im Tunnel Königshainer Berge bis um 5 morgen früh gesperrt. Gesperrt aufgrund von Fahrbahnschäden ist die A14 weiterhin Magdeburg Richtung Schwerin zwischen dem Kreuz Magdeburg und Dahlen-Warsleben. Gesperrt die A20 Kreuz Uckermark Richtung Lübeck zwischen Dommersdorf und dem Kreuz Rostock. Die Autobahn 42, Kamp-Lindfurt Richtung Dortmund, ist zwischen Gelsenkirchen-Hessler und Zentrum nach einem Unfall gesperrt. Das wird dauern laut Polizei bis Mitternacht. Gibt eine Umleitung, nutzen Sie die U67. Und die A71 Suhl Richtung Erfurt ist zwischen dem Dreieck Suhl und Zellermelis wegen Tunnelwartungsarbeiten bis morgen früh um 6 gesperrt. Allen unterwegs eine gute Fahrt.
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0: Jetzt brauchen wir erstmal eine Abkühlung, oder? Let it rain. Amanda Marshall singt und ich bin ihr Mann im Ohr. Frank Beken, einen schönen guten Abend.

0: So heißt ihr Hit. Turn Back the Clock, Johnny Hates Jazz. Ab in die 80er heißt es am 1. August und zwar bei Ihnen in Münster und da werden Sie dann live mit dabei sein. Johnny Hates Jazz live und Open Air auf dem Hafenplatz, präsentiert von WDR 4 und die Bühne ist groß genug, da passen dann noch ein paar mehr drauf. Mark Almond hat sich angekündigt und auch Sydney Youngblood aus den 80ern wird mit dabei sein. Sicherlich am Ende eine erfolgreiche Veranstaltung. Wir freuen uns auf Münster. Am 1. August geht's dann ab in die 80er. Etwas weniger erfolgreich läuft derzeit im Fußball. Bei der Fußball-WM Deutschland liegt zurück 0:1 gegen Paraguay. ard-fitnacht@mdr.de. Mit was rechnen Sie denn am Ende? Gibt's vielleicht sogar noch eine Wende? Thomas aus Reutlingen hat mir gemailt. Ich hoffe, dass es wenigstens noch 2:1 für Deutschland ausgeht, hat er geschrieben. Und Andreas aus Bitterfeld schreibt, wenn Deutschland weiter so spielt, verlieren sie und man kann den Koffer packen und nach Hause fliegen. Man sollte Sané auswechseln, was er heute zusammenspielt, schreibt Andreas. Es ist schlimm. Wünsche euch noch eine gute Nacht, eine gute Sendung und einen schönen Abend. Wie sehen Sie das? ard-hitnacht@mdr.de. Wird das noch eine Wende geben? Wird Deutschland am Ende das Achtelfinale erreichen?
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0: haben Sie gerade einen Schrei gehört in Ihrer Nachbarschaft. Na also, Charles und Eddie, Would I Lie to You in der ARD-Nacht. Aus dem Nichts, das 1:1 ist gerade gefallen zwischen Deutschland und Paraguay bei der Fußball-WM. Kai Havertz hat getroffen in der 54. Minute. Ja, Spielstand, also 1:1. Geht da also noch was? ard-hitnacht@mdr.de. Wie wird's am Ende ausgehen? Schreiben Sie es mir. André aus Dortmund hat das gemacht. Er schreibt, ich hoffe, obwohl es doof klingt, dass Paraguay gewinnt. Die sind mit Herz dabei, haben nichts zu verlieren. Außerdem freue ich mich, dass hier dann das Public Viewing aufhört. 500 Meter entfernt von mir beschert mir ruhige Nächte dann, die man eh gerade gebrauchen kann wegen der Hitze. Aber wer einen Sieg der Nationalmannschaft getippt hat und auch glaubt und hofft, schreibt André weiter. Dem drücke ich weiterhin die Daumen. Er selbst hat nämlich auf einen Sieg unserer Mannschaft getippt, wie er schreibt. Tja, manchmal gewinnt man, manchmal verliert man. Wie sehen Sie's? Wie wird's ausgehen zwischen Deutschland und Paraguay? Erreichen wir das Achtelfinale? Bin gespannt auf Ihre Antworten. ard-hitnacht@mdr.de.
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1: Um 0 Uhr mit Juliette Groß. Im niedersächsischen Stade sind am Mittag 6 Menschen in einer Jugendhilfeeinrichtung erschossen worden. Alle Getöteten waren Mitarbeiter der Jugendhilfe und des Jugendamtes. In der Einrichtung selbst werden junge Mütter und ihre Kinder betreut. Der 45-jährige mutmaßliche Täter wurde festgenommen. Am Abend hat die Polizei Details zur Tat mitgeteilt. Albrecht Breitschuh berichtet.
2: Über den mutmaßlichen Täter wurde gesagt, er sei 45 Jahre alt, wohnhaft in Hannover und mit türkischen Wurzeln. Über ihn lagen der Polizei bisher Hinweise im Bereich der Bedrohung vor, aber er sei noch nicht durch Gewaltdelikte aufgefallen. Vermutlich ging es um eine Sorgerechtssache. Der Mann hatte einen Termin in Stade, auf dem Fragen um das Sorgerecht seiner 3 Monate alten Tochter in jener Einrichtung geklärt werden sollten. Innenministerin Behrens sprach von einer singulären Tat. Verbindungen zur Clankriminalität gäbe es nach derzeitigem Ermittlungsstand nicht.
1: In Venezuela steigt die Zahl der Toten nach den Erdbeben weiter. Die Behörden sprechen inzwischen von mehr als 1.700 Todesopfern. Vermutlich gibt es noch viele weitere, denn mehrere 10.000 Menschen werden noch vermisst. Laut Experten sinken die Chancen rapide, noch Überlebende aus den Trümmern zu retten. Die Deutsche Bahn hat nach dem Hitzewochenende eine positive Bilanz gezogen. Nach Angaben des Konzerns haben 90% der geplanten Zugfahrten stattgefunden. Vereinzelt kam es aber zu Zwischenfällen wegen ausgefallener Klimaanlagen oder beschädigter Oberleitungen nach Unwettern. Die Bahn hatte am Wochenende dazu aufgerufen, auf Fahrten zu verzichten. Die deutsche Fußballnationalmannschaft spielt aktuell gegen Paraguay um den Einzug ins WM-Achtelfinale. Nach knapp 70 Minuten steht es 1:1. Im ersten K.O.-Spiel des Tages hat sich Brasilien mit 2:1 gegen Japan durchgesetzt. Aus dem ARD-WM-Team Hendrik Lückhoff.
3: Die Zuschauer in Houston hatten sich schon auf eine Verlängerung eingestellt, aber in der 6. Minute der Nachspielzeit erzielte Gabriel Martinelli den späten Siegtreffer für Brasilien. Zuvor hatte Japan den Südamerikanern einen großen Kampf geliefert und war auch in der ersten Hälfte durch Kaishu Sano von Mainz 05 in Führung gegangen. Im zweiten Durchgang wurde Brasilien stärker, folgerichtig erzielte Casemiro per Kopf den Ausgleich. Brasilien drängte danach auf die Führung und durfte in der Nachspielzeit dann über den verdienten Achtelfinaleinzug jubeln. Japan scheidet aus und wartet weiter auf den ersten Sieg in einem WM-KO-Spiel.
1: Das waren die Nachrichten. Das Wetter in Deutschland. Im Südosten teils kräftige Schauer und Gewitter mit Unwettergefahr, sonst klar und trocken, vereinzelt Nebel, Tiefstwerte 20 bis 10 Grad. Tagsüber zeitweise heiter, zum Teil Schauer und Gewitter, teils Unwettergefahr, Höchstwerte 21 bis 32 Grad. Es ist 0:03 Uhr.
4: Hier ist der Verkehrsservice in der ARD-Hitnacht. Die Autobahn 2 Hannover Richtung Berlin bleibt zwischen Irxleben und dem Kreuz Magdeburg wegen Straßenschäden gesperrt und auch im weiteren Verlauf ist die A2 gesperrt zwischen Thesen und Brandenburg. Wir bleiben auf der A2 Berlin Richtung Hannover. Zwischen Peine und Lehrte Ost staut es sich momentan auf 4 Kilometer Länge. Die A4 Dresden Richtung Görlitz ist zwischen Niederseifersdorf und Kodersdorf wegen Arbeiten im Tunnel Königshainer Berge bis um 5 heute früh gesperrt. Die A14 Magdeburg Richtung Schwerin ist zwischen Kreuz Magdeburg und Dahlen-Warsleben gesperrt, Grund Fahrbahnschäden. Die A20 ebenfalls gesperrt, Kreuz Uckermark Richtung Lübeck zwischen Dummersdorf und dem Kreuz Rostock. Die Autobahn 42 Kamp-Lindfort Richtung Dortmund ist zwischen Gelsenkirchen-Hessler und Zentrum nach einem Unfall gesperrt. Es gibt eine Umleitung, nutzen Sie die U67. Und die A71 Suhl Richtung Erfurt bleibt wegen Tunnelwartungsarbeiten zwischen dem Dreieck Suhl und Zellamelis gesperrt. Das Ganze bis 6 Uhr früh. Ich wünsche allen unterwegs eine gute und vor allen Dingen sichere Fahrt.
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4: Mit Frank Beken, ich grüße Sie. Kurzer Blick zum Fußball. Zwischen Deutschland und Paraguay steht es weiterhin 1:1. Momentan haben wir eine Trinkpause.

0: sich einen Kulthit vorgenommen. Atomic Kitten, The Tide is High, hier in der ARD-Hitnacht. Heute der letzte Tag, heute Dienstag, der 30. Juni. Fußball wird gespielt bei der WM. Deutschland spielt gegen Paraguay. Es läuft die 79. Spielminute. 1:1 der Spielstand, damit wir alle auf dem gleichen Stand sind. Undav mittlerweile raus. Musiala ist drin. Aber ein 1:1 reicht ja nicht. Es wird heute auf jeden Fall einen geben, entweder Deutschland oder Paraguay, der weiterkommt, der das Achtelfinale erreicht. Ja, nur wer wird es sein? ard-hitnacht@mdr.de. Da hat mir Frank gemailt. Er hört uns über MDR Sachsen und schreibt, möchte zum heutigen Spiel sagen, dass ich 2:1 für Paraguay getippt habe. Zwar traurig, aber die deutsche Elf hat bisher ja zweimal echt nur mehr als Glück gehabt. Sehen Sie es auch so? Schreiben Sie es. ard-hitnacht@mdr.de, dann landen Sie hier bei mir im Studio. Und vom Studio hier gibt's dann in den nächsten Minuten nach Boston gehen. Dort wartet Holger Dahl, unser Reporter. Die Schlussphase, die nehmen wir natürlich hier mit.
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0: zittern, zittern, zittern. Marianne Faithfull, The Ballad of Lucy Jordan. Jetzt heißt es Daumen drücken bei der Fußball-Weltmeisterschaft für Deutschland. Es geht ums Weiterkommen, um den Einzug ins Achtelfinale. Vorher muss aber Paraguay geschlagen werden. Schlussphase ist angebrochen und zwischen Deutschland und Paraguay steht es noch 1:1. Holger Dahl ist für uns in Boston. Wir nehmen Sie jetzt mit. Die Schlussminuten.
1: So richtig zu fassen ist das nicht. Wir sind in der dritten Minute der Nachspielzeit in diesem Sechzehntelfinale. Deutschland gegen Paraguay. Und alle deutschen Fans im Stadion haben gerade gezittert beim Eckball für Paraguay von der linken Seite beim Spielstand von 1:1, weil man natürlich dieses Ecuador-Spiel noch im Kopf hat und das Tor nach Ecke und dass Deutschland hier wirklich zittern muss gegen den Weltranglisten 37. Das sagt einfach alles aus über die Qualität dieser DFB-Elf, die bessere Mannschaft war in diesem Spiel, aber insgesamt viel zu wenig geleistet hat, überhaupt keine Einfälle, hinten gelegen hat in der 42. Spielminute durch das Tor von Julio Enciso. Komplette Mannschaft, komplette Verteidigung im Tiefschlaf. Großes Glück, der Ausgleich von Kai Havertz in der 54. Spielminute. Einfach mal reingeflankt von Florian Wirtz von der linken Seite. Kopfballverlängerung Havertz rein ins Tor. Und gibt's jetzt hier noch den Lucky Punch in der Schlussphase. Deutschland jetzt mit Nick Woltemade vorne im Sturm. Und natürlich immer wieder Flankenbälle. Havertz, Woltemade, das sind zwei, die Kopfbälle können. Aber die Flankenbälle von außen, die finden nicht den Weg zum Zielspieler. Und Deutschland, das seit 14 Jahren mehr kein K.O.-Spiel bei einer Weltmeisterschaft bestritten hat, weil es einfach immer wieder in der Gruppenphase gescheitert ist, steht auch hier irgendwie genauso nah am Achtelfinale wie am WM aus. Aber Musiala, der dribbelt nochmal auf am rechten Flügel gegen zwei Gegenspieler. Kommt die Flanke rein in die Mitte. Aber da ist keiner. Woltemade ist dem Ball nicht entgegengegangen oder nicht entschlossen genug entgegengegangen. Einwurf schnell ausgeführt. Antonio Rüdiger, auch der kann flanken. Zum Beispiel auf den langen Pfosten hat Jamal Musiala gesehen. Deutschland hat den Ball mit Waldemar Anton, der inzwischen Rechtsverteidiger spielt. Joshua Kimmich ist auf die Sechserposition gerückt, dahin, wo ihn viele Fußballexperten in Deutschland gerne sehen. Die Uhr tickt runter und wir bekommen wahrscheinlich wirklich eine Verlängerung. Wo ist Deutschland gelandet, wenn man in einem Sechzehntelfinale gegen Paraguay in die Verlängerung muss oder vielleicht sogar später ins Elfmeterschießen? Und die Verlängerung, die ist jetzt amtlich. Der unparteiische Jalal Jaid aus Marokko, der sagt, reicht mir, und Deutschland zittert weiter. 1:1 nach 90 Fußballminuten im Sechzehntelfinale gegen Paraguay.
0: Und wir nehmen natürlich die Verlängerung mit.
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0: Ja, ja, ups now. Die reguläre Spielzeit hat nicht ausgereicht. Bei der Fußball-WM zwischen Deutschland und Paraguay steht es 1:1. Jetzt gibt's Verlängerung. Hier ist der Verkehrsservice in der ARD-Hitnacht. Die Autobahn 2 Hannover Richtung Berlin ist zwischen Uexleben und dem Kreuz Magdeburg wegen Straßenschäden gesperrt. Auch im weiteren Verlauf ist die Autobahn dicht, A2 zwischen Thesen und Brandenburg. Dann haben wir auf der A2 Berlin Richtung Hannover weiterhin zwischen Peine und Lehrte Ost Stau. 2 Kilometer ist der lang. Die A4 Dresden Richtung Görlitz ist zwischen Niederseifersdorf und Kodersdorf wegen Arbeiten im Tunnel Königshainer Berge bis um 5 heute gesperrt. Gesperrt auch die A14 Magdeburg Richtung Schwerin zwischen dem Kreuz Magdeburg und Dahlen-Warsleben. Grund sind die Fahrbahnschäden. Die A20 Kreuz Uckermark Richtung Lübeck ist zwischen Dummersdorf und dem Kreuz Rostock wegen Bauarbeiten bis Donnerstag gesperrt. Die A42 Kamp-Lindfurt Richtung Dortmund ist zwischen Gelsenkirchen-Hessler und Zentrum weiterhin nach einem Unfall dicht. Hier gibt's eine Umleitung. Nutzen Sie die U67. Und die Autobahn 71 Suhl nach Erfurt hin ist zwischen dem Dreieck Suhl und Zellamelis wegen Tunnelwartungsarbeiten bis um 6 Uhr früh heute gesperrt. Das war's. Überall, wo es geht, kommen Sie gut und sicher an.
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0: Mit Frank Beken, ich grüße Sie.

Der große Hit von Rihanna, Diamonds. 19 Minuten vor 1, die ARD-Hitnacht an diesem frühen Dienstagmorgen. Es gibt zweimal 15 Minuten Verlängerung. Fußball-WM im Spiel zwischen Deutschland und Paraguay steht es nämlich nach wie vor 1:1. Wir nehmen natürlich die Schlussphase der ersten Hälfte der Verlängerung gleich mit, gehen rüber zu unserem Reporter nach Boston. Vorher die Frage an Sie. Ja, wie geht's denn weiter mit der deutschen Nationalmannschaft? Und da hat Nicolas eine Meinung dazu. Er hört uns über NDR 90,3. Grüße nach Hamburg hin. Er schreibt, wenn die deutsche Mannschaft nicht weiterkommt, wird viel Geld gespart, das man gut in die Förderung des Jugendfußballs stecken kann. Alles hat eben auch seine guten Seiten. Was meinen Sie? ard-hitnacht@mdr.de. Landen wir im Achtelfinale oder fliegen wir heute raus?

0: Geht da noch was bei der Fußball-Weltmeisterschaft für Deutschland? Die erste Hälfte der Verlängerung läuft. Die Schlussphase werden wir jetzt mitnehmen. Wir sind stehen geblieben beim Spielstand von 1:1 zwischen Deutschland und Paraguay. Aber, Holger Dahl, es ist ein Tor gefallen. Für wen?
1: Nennt es Erleichterung, nennt es Erlösung oder nennt es einfach Tor für Deutschland. 102. Spielminute und endlich hat mal so ein Flankenball, so ein Eckball von der rechten Seite seinen Weg gefunden auf den Kopf von Jonathan Tah. Der steht am langen Pfosten beim Eckball von Joshua Kimmich. Und dann ist Tah da und der Schiedsrichter macht das Videosymbol. Das heißt, irgendwas ist da nicht sauber gewesen. Und ich kann mir überhaupt nicht vorstellen, was da nicht sauber gewesen sein soll. Denn das war eine ganz klare Flanke, Eckballflanke von der rechten Seite von Joshua Kimmich. Und dann steht da am langen Pfosten Jonathan Tah und schraubt sich hoch und macht dann wirklich so aus dem Hohlkreuz heraus einen ganz starken Kopfball rechts oben in den Torwinkel. Und der Bundestrainer Julian Nagelsmann kann es gar nicht fassen. Die Schiedsrichterassistenten unten blocken dem Schiedsrichter quasi den Weg frei. Und Waldemar Anton ist dran gewesen am Torhüter, an Orlando Gil, so leicht mit den Händen. Gil schiebt ihn dann ein bisschen zur Seite, aber das reicht doch nie im Leben, um dieses Tor nicht zu geben. Und ich habe da jetzt nicht die Brille auf. Also Anton ist dran, aber er darf ja wohl im 5-Meter-Raum am gegnerischen Torhüter stehen. Orlando Gil, der sinkt da ein bisschen spektakulär hin. Beide Mannschaften jetzt rund um den Videoschirm, wo der Schiedsrichter jetzt mit dem VAR spricht und das Ganze nochmal diskutiert. Ich sag's ganz ehrlich, für mich reicht das nicht, um dieses Tor abzuerkennen. Und der Schiedsrichter, der schiebt jetzt also die Massen vor sich zur Seite und wird dann jetzt hier im Stadion die Ansage machen. Es läuft die letzte Minute der ersten Halbzeit der Verlängerung. Zählt dieses 2:1 für Deutschland, gibt noch eine gelbe Karte gegen Paraguay. Und jetzt warten wir auf das Announcement, wie es so schön heißt.
2: When the ball was in play, number attacker number 3 prevent the goalkeeper to challenge the ball.
1: Kein Tor. Der Schiedsrichter entscheidet Foulspiel von Waldemar Anton. Und das ist eine super bittere Entscheidung. Die Deutschen unten auf der Bank können es überhaupt gar nicht fassen. Und ich halte das für eine Fehlentscheidung. Das ist eine falsche Entscheidung. Denn Waldemar Anton steht zwar beim Torwart, macht auch so einen Minischritt auf ihn zu. Aber die Dynamik des Torhüters, die ist ganz klar da. Also wenn er ein paar Schritte weitermacht, der kommt auch nicht hin an Jonas. Es gibt jetzt noch die gelbe Karte gegen Julian Nagelsmann. Paraguay ist natürlich komplett außer sich und glücklich, dass dieser Treffer nicht zählt. Und der Schiedsrichter ist jetzt also die Hauptperson in diesem Spiel. Jalal Jaid aus Marokko hat diese Entscheidung zusammen mit dem Video Assistant Referee entschieden. Und diese Entscheidung gefällt, so muss es richtig heißen. Es bleibt beim 1:1 und es gibt noch 4 Minuten obendrauf in der Nachspielzeit. Und das ist jetzt natürlich wirklich eine krasse Situation, weil Deutschland hat dieses Tor bejubelt, war erleichtert und muss jetzt wieder reinfinden in die Partie. Der Rhythmus ist komplett gebrochen. Die erste Minute der Nachspielzeit dieser ersten Halbzeit in der Verlängerung ist vorbei und es steht 1:1. Einwurf für Paraguay, fliegt rein in den deutschen Strafraum. Also jetzt müssen sie natürlich auch hinten die Konzentration behalten und Leon Goretzka pölt den Ball erstmal aus der eigenen Hälfte raus in die gegnerische. Da nimmt sie Velasquez, der Verteidiger, wieder auf und jetzt hat Paraguay mal seit langer Zeit wieder die Chance, so ein bisschen ranzukommen an den deutschen 16er und es gibt den Eckball für Paraguay. Da haben wir vorhin schon mal in dieser Verlängerung eine Möglichkeit gehabt von der linken Seite. Jetzt ist es die rechte und Mauricio ist der Mittelfeldspieler von Palmeiras aus Brasilien, hat in diesem Turnier auch schon ein Tor geschossen, der jetzt den Eckball reinbringt. Deutschland wirkt noch nicht so sortiert vorm eigenen Strafraum. Eckball wird aber ausgeführt. Von der rechten Seite in einen Spielerknäuel hinein. Kommt runter am langen Pfosten. Nochmal Flankenball auf den langen Pfosten gespielt. Manuel Neuer ist da. Und der Ball hat aber die Torauslinie überquert. Und Neuer sah da ja nicht ganz glücklich aus. Bei diesem Lupfer von der linken Seite übers Tor ist er kurz durch den Strafraum geeilt. Nochmal für alle, die die Anfang Anfangsphase nicht mitbekommen haben. Beim Tor, beim 1:0 für Paraguay durch Julio Enciso kann man ihm keinen Vorwurf machen. Also Neuer zwar wieder bei einem der wenigen Torschüsse überwunden, das ist nicht sein Turnier, aber er ist nicht der Schuldige an diesem Tor gewesen. Deutschland muss jetzt wieder den Druck aufbauen, wie das gelungen ist vor dem Tor. Sie müssen wieder reinkommen in den Rhythmus, der jetzt gebrochen wurde durch diese Schiedsrichterentscheidung. Ich sag's nochmal, falsche Schiedsrichterentscheidung. Achtung, Woltemade geht zu Boden im Strafraum, reicht aber für mich auch nicht. Für einen Elfmeter wäre jetzt eine Konzessionsentscheidung. Komplette Deutsche Bank steht wieder. Befreiungsschlag von Paraguay bei Manuel Neuer im gelben Torwarttrikot am eigenen Strafraum. Nochmal raus auf Anton auf der rechten Seite. Ist ja eingewechselt worden, spielt jetzt rechter Verteidiger Joshua Kimmich schon seit längerer Zeit auf der 6, die ordnende Kraft im Mittelfeld. Gibt's noch eine Chance für Deutschland? 3 Minuten 17 sind vorbei, 4 Minuten Nachspielzeit in dieser Verlängerung waren dann nochmal angezeigt worden. Kai Havertz hat sich fallen lassen auf den rechten Flügel, sucht Nick Woltemade vorne im Strafraum und das ist jetzt ein Foulspiel an Waldemar Anton, geklammert. Von hinten kannst du auch über eine gelbe Karte gegen Maurizio nachdenken, aber Deutschland führt diesen Freistoß schnell aus. Sie wollen hier vielleicht noch vor dieser Halbzeitpause in der Verlängerung irgendwie zu einer Möglichkeit vorne im 16er kommen. Vielleicht mit Jamal Musiala auf dem rechten Flügel. Anton, Flankenball auf den langen Pfosten, wieder so ein langes Ding, kommt auf der anderen Seite runter bei Florian Wirtz. Er kann flanken. Kai Havertz, Kopfball! Eine Faust des Torhüters Orlando Gil. Und jetzt fasst er sich an den Kopf und jetzt wird er liegen bleiben. Liegt noch ein Spieler Paraguays am Boden. Schiedsrichter zeigt auf die Uhr. XXL Nachspielzeit in der ersten Halbzeit der Verlängerung. Wir reden uns hier so ähnlich den Mund fusselig, wie sich Deutschland anstrengt und bemüht, um dieses 2:1 zu erzielen, was sie ja vermeintlich gerade durch Jonathan Tah auch getan haben. Und so steuern wir hier tatsächlich aufs Elfmeterschießen zu. Verrückt. Wir sehen nochmal in der Zeitlupe den Flankenball und den Kopfball von Havertz. Eine Faust des Torhüters. Weiß gar nicht, was da passiert sein soll, dass er sich dabei jetzt verletzt hat. Aber Orlando Gil, erfahrener Mann, 26 Jahre alt, spielt bei San Lorenzo in Argentinien. Der weiß natürlich auch, wie das geht mit dem Zeitspiel. Ball ist jetzt fallen gelassen worden vom Schiedsrichter und ist jetzt in den Armen von Orlando Gil. Und jetzt ist Halbzeitpause in dieser Verlängerung. Was für ein Fußballspiel, was für eine Dramatik. Alles nicht hochklassig, aber extrem spannend. 1:1 Deutschland gegen Paraguay.
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1: Um ein Uhr mit Juliette Groß. In einer Jugendhilfeeinrichtung in Stade sind 5 Menschen erschossen worden. Ein weiteres Opfer starb kurz danach im Krankenhaus. Der mutmaßliche Täter, ein 45-Jähriger, wurde festgenommen. Als Motiv vermuten die Ermittler einen Streit ums Sorgerecht. Aus der Nachrichtenredaktion Pascal Küpper.
2: In der Einrichtung werden junge Mütter und ihre Kinder betreut. Alle 6 Getöteten waren Mitarbeitende der Jugendhilfe und des Jugendamtes. Das hat die Polizei auf einer Pressekonferenz bekannt gegeben. Der Tatverdächtige hatte in Stade einen Termin, bei dem es ums Sorgerecht für die 3 Monate alte Tochter ging. Nach den tödlichen Schüssen flüchtete der Mann als Beifahrer in einem Auto. Den Fluchtwagen fuhr eine mutmaßliche Komplizin. Die Polizei konnte das Auto mit Schüssen in die Reifen stoppen und beide festnehmen.
1: Die Polizei hat ein Hinweisportal eingerichtet. Alle Informationen dazu auf ndr.de. Vertreter der USA und des Iran wollen sich laut US-Präsident Trump heute in Katars Hauptstadt Doha treffen. Der Iran habe darum gebeten, schrieb er auf seiner Plattform True Social. Auch Bundesaußenminister Wadephul bestätigte nach einem Treffen mit US-Außenminister Rubio, dass die Gespräche heute fortgesetzt werden sollen. In Monaco hat es am Abend eine heftige Explosion am Eingang eines Wohngebäudes gegeben. Laut Medienberichten wurden 3 Menschen verletzt. Kurz vor dem Vorfall soll eine Person beobachtet worden sein, die einen Rucksack abstellte und floh. Die verdächtige Person ist auf der Flucht. Die deutsche Fußballnationalmannschaft spielt aktuell gegen Paraguay um den Einzug ins WM-Achtelfinale. Nach 112 Minuten steht es im Moment in der Verlängerung 1:1. Im ersten K.O.-Spiel des Tages hat sich Brasilien mit 2:1 gegen Japan durchgesetzt. Aus dem ARD-WM-Team Hendrik Lückhoff.
3: Die Zuschauer in Houston hatten sich schon auf eine Verlängerung eingestellt, aber in der 6. Minute der Nachspielzeit erzielte Gabriel Martinelli den späten Siegtreffer für Brasilien. Zuvor hatte Japan den Südamerikanern einen großen Kampf geliefert und war auch in der ersten Hälfte durch Kai Shusano von Mainz 05 in Führung gegangen. Im zweiten Durchgang wurde Brasilien stärker, folgerichtig erzielte Casemiro per Kopf den Ausgleich. Brasilien drängte danach auf die Führung und durfte in der Nachspielzeit dann über den verdienten Achtelfinaleinzug jubeln. Japan scheidet aus und wartet weiter auf den ersten Sieg in einem WM-KO-Spiel.
1: Das waren die Nachrichten. Das Wetter in Deutschland. Im Südosten teils kräftige Schauer und Gewitter mit Unwettergefahr, sonst klar und trocken, vereinzelt Nebel, Tiefstwerte 20 bis 10 Grad. Tagsüber zeitweise heiter, zum Teil Schauer und Gewitter, teils Unwettergefahr, Höchstwerte 21 Grad auf Sylt bis 32 Grad am Oberrhein. Am Mittwoch gebietsweise kräftige Schauer und Gewitter, im Westen und an der Nordsee trocken. Es ist 1:03 Uhr.
4: Hier ist der Verkehrsservice in der ARD-Hitnacht. Weiterhin bleibt die Autobahn 2 nach Berlin hin zwischen Irxleben und dem Kreuz Magdeburg wegen Straßenschäden gesperrt, sowie im weiteren Verlauf zwischen Thesen und Brandenburg. Dann Richtung Hannover die A2. Zwischen Peine und Lehrte Ost haben wir noch 2 Kilometer Stau. Die A4 Dresden Richtung Görlitz ist zwischen Niederseifersdorf und Kodersdorf wegen Arbeiten im Tunnel Königshainer Berge gesperrt. Und zwar bis 5 Uhr heute. Die A14 Magdeburg Richtung Schwerin ist zwischen dem Kreuz Magdeburg und Dahlen-Warsleben wegen Fahrbahnschäden gesperrt. Gesperrt auch die Autobahn 20 Kreuz Uckermark Richtung Lübeck zwischen Dummersdorf und dem Kreuz Rostock. Und die A71 Suhl Richtung Erfurt bleibt zwischen dem Dreieck Suhl und Zellermelis wegen Tunnelwartungsarbeiten bis heute früh um 6 gesperrt. Das war's. Ich wünsche allen unterwegs mit uns im Ohr eine gute und vor allen Dingen sichere Fahrt.
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4: Was für eine Dramatik, was für eine Spannung. WM-Spiel zwischen Deutschland und Paraguay. Es steht 1:1. Es läuft die zweite Hälfte der Verlängerung. Und wir sind gleich bei unserem Reporter. Es riecht nach Elfmeterschießen.

0: Curtis Daigle. I wonder why. Ich hoffe, wir sind jetzt alle vorbereitet.
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0: Elfmeterschießen oder passiert noch was vorher? Im WM-Spiel zwischen Deutschland und Paraguay steht es weiterhin 1:1. Und zwar in der zweiten Hälfte der Verlängerung. Es ist jede Menge passiert. Ein Tor wurde aberkannt. Holger Dahl, unser Reporter, hat gesagt, zu Unrecht. Und er verfolgt jetzt für uns die letzten Minuten. Holger, präsentier uns doch bitte auf jeden Fall noch ein Tor. Und das soll bitte auch in die richtige Richtung geschossen werden. Wir gehen jetzt rüber ins Stadion. Daumen drücken für Deutschland.
2: Waldemar Anton hatte es gerade auf dem Kopf. Das 2:1 für Deutschland gegen Paraguay. Aber er scheitert nach dem Eckball mit dem Kopfball an Rill im Tor von Paraguay. Jetzt ist der Ball auf der anderen Spielfeldseite. Jamal Musiala hat sich da super durchgesetzt. Konterangriff. Deutschland hat den Ball ein bisschen weit vorgelegt. Hat ihn jetzt aber immer noch am Fuß. Stark gemacht. Es geht über den linken Flügel, über Leon Goretzka, der hier gerade die Zuschauer nochmal aufgepusht hat. Aber dann ist der Ball in der Vorwärtsbewegung weg. Also keine der beiden Mannschaften wirkt so, als ob sie unbedingt ins Elfmeterschießen wollen. Es geht immer auch nochmal nach vorne, auch wenn Paraguay immer wieder durch so Verletzungen versucht, das Spiel zu verschleppen. Jetzt liegt Leon Goretzka am Boden, springt aber gleich wieder auf, weil er sieht, der Ball ist vorne bei Kai Havertz. 120. Spielminute. Havertz zieht rein in die Mitte. Freistoß für Deutschland. Aussichtsreiche Position. Wer legt sich den jetzt dahin? Ja, so ein richtig super starken Linksfuß, den müssen wir jetzt vielleicht nochmal suchen in der deutschen Mannschaft. Vielleicht Nadim Amiri, der kann es vielleicht sogar mit beiden Füßen. Er ist ja technisch wirklich sehr sauber ausgestattet, aber Joshua Kimmich geht dahin, könnte auch ein Flankenball werden. Was für ein Fußballspiel. Deutschland ultraschwach in der ersten Halbzeit. Enciso mit dem 1:0, 42. Spielminute. Deutschland hat sich aber wieder zurückgekämpft, ohne richtig zu glänzen. Havertz Ausgleichstreffer. In der Verlängerung gab es für mich ein reguläres Tor für den deutschen Schiedsrichter-Experten, ARD-Schiedsrichter-Experten Lutz Wagner auch, aber leider nicht aus deutscher Sicht für den unparteiischen Jalal Jayet aus Marokko. Der hat es nach VAR-Einsatz wieder zurückgenommen. Haken wir alles ab. Wenn das Ding jetzt fällt und Deutschland das Elfmeterschießen vermeidet, dann wäre der Jubel groß, dann wäre die Erleichterung groß. Joshua Kimmich oder Nadim Amiri. Es ist Kimmich, der läuft über den Ball. Amiri schießt! Außennetz! Die hier ungünstig im Stadion sitzen von Foxborough. Die haben schon gejubelt, weil das Netz zappelt. Nur 2 Minuten Nachspielzeit. Das ist echt wenig dafür, was Paraguay hier in der Verlängerung in der zweiten Halbzeit auch irgendwie so ein bisschen rausgezaubert hat. Ja, wo ist Toni Kroos, wenn man ihn braucht? Ist leider schon eine Weile in Rente. Gerade wäre das so ein Moment gewesen. Und auf Zeit spielt Paraguay. Schiedsrichter holt nochmal die gelbe Karte raus. Schickt nochmal einen Spieler Paraguays, nämlich Junior Alonso, raus aus dem Spielfeld, weil es einen Spielerwechsel gibt. Er wollte den langen Weg gehen, aber jetzt muss er den kurzen gehen. Und Fabian Balbuena von Porto Alegre hat 3 Jahre in West Ham gespielt. Erfahrener Mann, ist vermutlich ein guter Elfmeterschütze. Der wird jetzt nochmal eingewechselt. Langer Ball hinten vom Tor Paraguays. Steuern jetzt dem spannendsten Erlebnis, dem spannendsten Ereignis in einem Fußballspiel zu. 16. Finale WM Deutschland gegen Paraguay. Das Elfmeterschießen ist wahrscheinlich nur noch ein paar Sekunden entfernt. Vorher gibt es aber nochmal einen Einwurf für Paraguay auf der linken Seite. Achtung, Deutschland muss natürlich jetzt auch nochmal aufpassen. Lucky Punch wäre natürlich auch für Paraguay drin. Und dann wird Manuel Neuer gleich doch nochmal zur Hauptfigur. In der Nähe von Boston, in Foxborough. Und jetzt ist es soweit. Schiedsrichter pfeift das Ding ab. 1:1. Elfmeterschießen zwischen Deutschland und Paraguay. Alle mal Daumen drücken, die Anhänger des deutschen Fußballs sind. Gleich geht's zur Sache. Nachtschlafende Zeit in Deutschland, aber ich glaube, keiner schläft. Elfmeterschießen zwischen Deutschland und Paraguay.
0: Und das nehmen wir gleich mit von dir, Holger.
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0: Upside Down. 1.16 Uhr bringen wir es zu Ende.
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0: Reguläre Spielzeit hat nicht gereicht, die Verlängerung auch nicht. Elfmeterschießen in Boston beim Spiel zwischen Deutschland und Paraguay. 1:1 steht es. Ja, und jetzt geht es drum, um den Einzug ins WM-Achtelfinale. Jetzt geht's ums alles. Holger Dahl ist unser Reporter. Wir sind beim Elfmeterschießen.
2: Die erste Entscheidung im Elfmeterschießen ist gefallen. Joshua Kimmich hat die Wahl gewonnen und hat sich entschieden, dass auf das Tor geschossen wird, hinter dem die deutschen Fans stehen. Und Paraguay wird den zweiten Schuss nehmen. Das heißt also, Deutschland fängt an mit einem extrem sicheren Elfmeterschützen. Kai Havertz, der macht das auch schon mal für den Premier League Meister, für den FC Arsenal aus London. Bekommt jetzt noch mal ein paar Sätze von Manuel Neuer gesagt. Und Orlando Hill, das ist der Hauptdarsteller Paraguays. 1,98 Meter groß. Also das ist schon eine Erscheinung im Tor. Ich nenne mal die Farbe des Trikots, der Hose und der Stutzen Bonbon-Rosa. Und damit steht er jetzt gleich zwischen den Pfosten und greift jetzt nach oben. Und mal ebenso mit halb ausgestrecktem Arm an die Latte. Also das ist ein Riese im Tor. Aber Kai Havertz wird sich jetzt komplett auf sich konzentrieren, wird bei sich sein und mit seinem linken Fuß, Aussicht von Fußball Deutschland, hoffentlich das 1:0 in diesem Elfmeterschießen erzielen. Alles andere ist jetzt vergessen. Die 120 Minuten, das zu Unrecht nicht gegebene, vielleicht Siegtor für Deutschland. Schiedsrichter pfeift, Ball ist freigegeben. Das Trikot von Kai Havertz flattert ein kleines bisschen im Wind. Das sind 2,5 Meter Anlauf, Trippelschritte, Schuss gehalten! Kai Havertz, so eine Art Elfmeter-Bank, scheitert mit dem ersten Strafstoß für Deutschland und die Fans, die fassen sich an den Kopf. Ist es denn zu fassen? Deutschland vergibt diesen ersten Elfmeter. Was ist denn eigentlich bitte mit diesem Turnier los? Und Mauricio ist der Schütze für Paraguay, der jetzt also zum Elfmeterpunkt schreitet. Das ist der Mann, der in diesem Turnier schon eine rote Karte gegen die Türkei gesehen hat, weil er seinen Gegenspieler im Stress angesprochen hat und sich die Hand vor den Mund gehalten hat. Haben wahrscheinlich alle noch den Schiedsrichter irgendwie in den Ohren. Red Card war das für Mauricio. Jetzt darf er in diesem Spiel wieder mitspielen und jetzt ist er derjenige, der diesen Elfmeter ausführen wird. Mauricio, auch Schütze mit dem linken Fuß. Was kann Manuel Neuer, der Aura-Torhüter, deswegen ist er zwischen die Pfosten des deutschen Tores gekommen. Ball ist freigegeben. Mauricio schießt Tor! Mit dem Tor, Mauricio mit dem Jubel und Joshua Kimmich ist der nächste Schütze für Deutschland. Also, ich versuche es immer so ein bisschen zusammenzufassen. Wir sind jetzt in Runde 2, also der zweite Schütze für Deutschland. Der erste hat in der ersten Runde verschossen, Deutschland also 0-1 hinten. Schon eine Hypothek für den Kapitän, für Joshua Kimmich. Torhüter ist noch nicht auf der Linie, wird vom Schiedsrichter jetzt nochmal kurz angezählt. Geht die WM-Reise für Joshua Kimmich schon wieder vorzeitig zu Ende. Er ist ein Mann, der Verantwortung übernimmt, der jetzt noch kurz mal guckt, ist der Elfmeterpunkt auch flach genug und platt genug getreten. Kimmich mit einem weiten Anlauf bis zur Strafraumgrenze. Auf der Linie Orlando Hill steht da aufrecht und wird sich gleich wieder katzenartig bewegen. Windmühlenartig hat er jetzt die Hände zusammen. Kimmich schießt Tor! Erstmal der Ausgleich durch Joshua Kimmich, der hier jetzt auch nochmal die Fans fordert im Stadion, Deutschland weiter zu unterstützen. Nächster Schütze bei Paraguay ist Gustavo Gomez, Kapitän bei Palmeiras in Brasilien. Sie haben sowieso jede Menge erfahrene Spieler dabei. Das ist eine super erfahrene Mannschaft. Also in Hektik verfallen werden sie jetzt also nicht. Und Gustavo Gomez wird das wahrscheinlich auch nicht tun. Er ist der zweite Schütze für Paraguay und kann seine Mannschaft jetzt hier in Führung bringen mit 2:1. Anlauf außerhalb des Strafraums, leicht links seitlich, rechts unten Tor. 2:1 für Paraguay. Manuel Neuer springt aus seiner Sicht ins rechte Eck. Und im linken Eck aus Neuers Sicht, da geht der Ball flach unten rein. Vor mir rastet der Reporter aus Paraguay wirklich komplett emotional aus. Und Jamal Musiala ist der Nächste, der für Deutschland antreten wird. Wir sind in der dritten Runde. Nach der zweiten Runde liegt Paraguay mit 2:1 vorne, weil Kai Havertz als erster Schütze den Ball daneben geschossen hat. Also wieder Druck für Jamal Musiala, der auch noch nicht so in diesem Turnier angekommen ist. Heute ist er von der Bank gekommen, weil Undav gestartet hat. Sehr, sehr gerade Anlauf. Jetzt läuft er so ein bisschen links zur Seite, schießt ins Tor. Flach links unten ins Eck. Rill hat die richtige Ecke, aber der war fest genug und platziert genug geschossen, so dass der Ball den Weg ins Tor findet und Musiala gleicht aus. Aber beim Tennis würden wir nach wie vor sagen, Break vorne für Paraguay, weil sie halt eben einen Schützen mehr hatten, der den Ball reingeschossen hat. Rill, der Torwart Paraguays selbst, legt den Ball jetzt auf den Elfmeterpunkt und so langsam ist es an der Zeit auch für Manuel Neuer vielleicht mal einen Strafstoß zu halten gegen Matias Galarza. Spielt in der Major League Soccer in Atlanta. Ist nicht so ein alter Spieler. 24 Jahre ist Galarza alt und der steht jetzt bereit. Sehr kurzer Anlauf. Linksschütze schießt. Neuer hat sich sehr früh bewegt und der Ball ist im Tor. Manuel Neuer mit einer unglücklichen Figur in diesem Elfmeterschießen ist oft auf dem Weg ins Eck und gibt den Schützen dann die Möglichkeit, frei ins andere zu schießen. So war es bei diesem Strafschuss. Aber ja, wer bin ich hier oben auf der Medientribüne, auf der Kommentatorentribüne im Foxborough-Stadion, in der 16. Etage des Stadions, um da zu urteilen? Es ist für einen Torwart natürlich wirklich sauschwer. Nick Woltemade, der eingewechselte Mittelstürmer, hat ein paar von den Flanken versucht zu verwerten und ist eigentlich auch ein selbstbewusster Elfmeterschütze und könnte jetzt ausgleichen. Woltemade die Arme in die Seite gestützt, Rill tänzelt auf der Linie. Woltemade schießt, gehalten! Der zweite gehaltene Elfmeter und Orlando Rill, der wird hier zum Helden in diesem Spiel. Und da danach nur noch ein Schütze für Deutschland kommt, ist das jetzt der Moment, wenn Paraguay den nächsten Elfmeter reinschießt, dann haben wir hier eine ausgeschiedene deutsche Mannschaft, die natürlich hadern wird über das nicht gegebene Tor in der Verlängerung. Aber Woltemade hat rechts unten geschossen, nicht super platziert und deswegen ist der Ball gehalten worden. 3:2 für Paraguay. Paraguay kann auch 4:2 erhöhen und dann ist das Ding hier durch, weil Deutschland nicht mehr nachkommen kann. Der Mann mit der Nummer 9, Antonio Sanabria, spielt in Cremonese in Italien, kann hier für Paraguay die Sensation, das Wunder klar machen. Oder ist Manuel Neuer nochmal drin im Spiel? Vorbei! Der Elfmeter geht vorbei. Antonio Sanabria schießt den Ball links am Tor vorbei. Aber wir haben immer noch eine 3:2 Führung für Paraguay. Dieser Elfmeter von Nadim Amiri, der muss rein ins Tor und danach muss Manuel Neuer das Ding entweder nochmal halten oder das heißt nochmal halten. Er muss mal einen halten oder der Schuss geht vorbei. Aber vorher muss Nadim Amiri den Ball im Tor versenken. Was ist das hier für eine Fußballnacht? 1.25 Uhr in Deutschland. Alle haben schon über Frankreich nachgedacht und dass man da wahrscheinlich im Achtelfinale ausscheidet. Und jetzt ist es vielleicht das Sechzehntelfinale gegen Paraguay. Aber erstmal ist es noch nicht vorbei, denn Amiri hat die Chance, Deutschland noch irgendwie drin zu halten in diesem Spiel. Amiri auch die Hände in die Seite gestützt. Amiri läuft am Tor! Rechts unten rein, Nadim Amiri mit dem Ausgleich zum 3:3 und Manuel Neuer, vielleicht die umstrittenste Figur im Kader der deutschen Fußballnationalmannschaft. Da könnte jetzt auch Oliver Baumann zwischen den Pfosten stehen in diesem Elfmeterschießen. Aber der Bundestrainer Julian Nagelsmann hat sich für Manuel Neuer entschieden. Das große Wort war Aura. Und hat diese Aura jetzt irgendeinen Einfluss auf den Elfmeterschützen, auf Fabian Balbuena? Der ist kurz vor Ende der Verlängerung eingewechselt worden. Lange in West Ham, jetzt bei Porto Alegre. Mit der Entscheidung auf dem Fuß, oder wird Manuel Neuer hier doch noch zum Helden im Elfmeterschießen? Elfmeter ist freigegeben. Es kommt der Schuss, gehalten! Gehalten von Manuel Neuer! Der Wahnsinn! Deutschland war 2 Elfmeter im Hintertreffen und jetzt kommt Manuel Neuer und hält den letzten Strafstoß von Paraguay und wir haben einen Ausgleich in der 5. Runde und jetzt wird quasi im Duell Mann gegen Mann geschossen und der Erste, der kommt für Deutschland, ist Jonathan Tah. Wir wissen das alle. Der Schütze, der jetzt antritt, der hat nicht unbedingt Ja gesagt, als es um die Auswahl der 5 Elfmeterschützen ging. Aber Jonathan Tah ist natürlich auch ein erfahrener Fußballspieler und der Ball liegt schon auf dem Elfmeterpunkt. Jonathan Tah, FC Bayern München, orangefarbene Fußballschuhe, drüber! Tah drischt den Ball über die Latte des Tores und Deutschland steht wieder mit einem Bein vor dem WM-Aus oder schon im Aus bei dieser WM. Jonathan Tah wird kurz abgeschlagen von Joshua Kimmich und Tah schießt den Ball zentral drüber übers Tor. Aber auch für Paraguay gilt das, was ich gerade über Jonathan Tah gesagt habe. Jetzt ist der Moment gekommen, wo es halt eben um die Entscheidung geht. Und der Schütze ist José Canale, Abwehrspieler, 29 Jahre alt, Linksfuß, hält Neuer, Deutschland noch bei dem Spiel ins Tor! Ins Tor! Und Paraguay jubelt! Deutschland ist ausgeschieden im Elfmeterschießen des 16. Finales. Es ist eine gebrauchte Fußball-Weltmeisterschaft. Deutschland ist draußen. Ein verrücktes Elfmeterschießen am Ende eines verrückten Fußballspiels. Du kannst hier über vieles diskutieren, aber Deutschland ist einfach nicht gut genug aufgetreten im Turnier. Deutschland scheidet im 16. Finale aus. Wir diskutieren jetzt in den nächsten Tagen über vieles, über den Bundestrainer Julian Nagelsmann, über die Qualität der Mannschaft, über die Zukunft des deutschen Fußballs. Aber im Moment steht genau eines fest. Deutschland ist raus bei dieser WM. Nach dem Vorrunden aus 2018 und 2022 geht es wieder nicht ins Achtelfinale. Das Turnier ist beendet und die deutschen Fußballfans trauern um 1.29 Uhr deutscher Zeit.
0: Vielen Dank für den Moment an unseren Reporter Holger Dahl. Und ich glaube, wir brauchen jetzt alle erstmal ein paar Minuten zum Durchschnaufen.
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0: Also langweilig wird uns heute nicht werden hier in der ARD-Nacht. Die ersten E-Mails trudeln ein. Soeben hat Paraguay Deutschland bei der Fußball-Weltmeisterschaft im Elfmeterschießen aus dem Land geschossen. Ja. 1.33 Uhr ist es. Hier ist der Verkehrsservice erstmal in der ARD-Hitnacht. So sieht's aus auf unseren Straßen. Wir fangen an mit der Autobahn 2 Hannover Richtung Berlin zwischen Uexleben und dem Kreuz Magdeburg. Da bleibt die Autobahn wegen Straßenschäden gesperrt. Auch im weiteren Verlauf zwischen Thesen und Brandenburg bleibt die Autobahn gesperrt. Dann A2 Berlin Richtung Hannover. Wir haben immer noch zwischen Peine und Lehrte Ost 2 Kilometer Stau. Die A4 Dresden Richtung Görlitz ist zwischen Niederseifersdorf und Kodersdorf wegen Arbeiten im Tunnel Königshainer Berge gesperrt. Gesperrt auch die A14 Magdeburg Richtung Schwerin. Zwischen dem Kreuz Magdeburg und Dahlen-Warsleben Grund sind die Fahrbahnschäden. Gesperrt die A20 Kreuz Uckermark Richtung Lübeck zwischen Dommersdorf und dem Kreuz Rostock. Und die Autobahn 71 Suhl Richtung Erfurt ist zwischen dem Dreieck Suhl und Zellermelis wegen Tunnelwartungsarbeiten bis heute früh um 6 gesperrt. Das war's. Wenn Sie unterwegs sind, kommen Sie gut und sicher an.
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0: Nach dem WM aus, also passiert selten, aber ein bisschen sprachlos bin ich dann schon. Ihr Mann im Ohr, Frank Beken, ich grüße Sie.

0: erhielt die deutsche Fußballnationalmannschaft für finaltauglich. Er sollte nicht recht haben. Herbert Grönemeyer, halt mich. Die Fußballer von Paraguay haben Deutschland aus dem WM-Turnier geschossen, und zwar vor ein paar Minuten im Elfmeterschießen. Damit ist Paraguay weiter und Deutschland raus. Ja, das wird Diskussion geben, und zwar wahrscheinlich jetzt schon in diesen Minuten, vielleicht ja auch schon bei Ihnen in der Frühschicht, oder vielleicht können Sie auch gar nicht schlafen, dann bleiben Sie bei uns. Das macht Frank aus Berlin auch. Er hat mir gemailt, ard-hitnacht@mdr.de, woran hat's gelegen? Und das hat er bereits losgeschickt vor dem Elfmeterschießen. Er schreibt, ich befürchte das Ausscheiden der Deutschen, weil man mit langen, hohen Schüssen einen 2 Meter großen Torwarthünen nicht bezwingen kann. Neuer ist, so schreibt Frank weiter, wer will es ihm verdenken, mit 40 seinen Status als bester Torwart der Welt auch los. Sehen Sie das auch so? Woran hat's gelegen? Deutschland ausgeschieden bei der Fußball-Weltmeisterschaft. Wer ist schuld? Oder haben Sie alles auch genau so kommen sehen? Schreiben Sie ard-hitnacht@mdr.de. Ich freue mich auf Ihre vielen Meinungen.
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Deutschland raus, Paraguay weiter. Bei der Fußball-Weltmeisterschaft ist tatsächlich das gerade passiert und wir haben es alle hier gehört. In der ARD-Hitnacht um gleich 2:10. Woran hat's gelegen? ARD-Hitnacht@mdr.de, da schreibt der Herr Hofmann: Guten Morgen, lieber Herr Beken, ordentlich Fußball spielen können wir nun auch nicht mehr. Bitte ärgern Sie sich nicht so sehr über das Ergebnis, es gibt Dinge, über die man sich mehr freuen kann, zum Beispiel über Ihre Moderation. Das sind aufbauende Worte. Ja, woran hat's gelegen? Dietmar, er schreibt uns ganz kurz und bündig, er hört uns über Bremen 1 zum Fußball. Ja, ich könnte mich kringeln vor Lachen. Ja, woran hat's gelegen? ARD-Hitnacht@mdr.de. Bin gespannt auf Ihre Antworten und da trudeln viele E-Mails ein. Wir haben auch ein bisschen Zeit bis 6:00. Und die Jungs hier von AHA, die werden heute Abend wahrscheinlich Norwegen fürs Weiterkommen bei der Fußball-WM die Daumen drücken. Müssen antreten, 19:00 ist Anpfiff gegen die Elfenbeinküste. Für mich persönlich ja, wirklich Norwegen so ein Geheimfavorit.

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1: Um 2 Uhr mit Juliette Groß. Für die deutsche Fußballnationalmannschaft ist die Weltmeisterschaft vorbei. Das Team verlor gegen Paraguay im Elfmeterschießen mit 3:4. Aus dem ARD-WM-Team Henrik Lückhoff.
2: 3 deutsche Spieler haben ihre Elfmeter verschossen. Manuel Neuer konnte einen Elfmeter halten. Zuvor hatte das deutsche Team über 120 Minuten kein gutes Spiel gezeigt. In der ersten Hälfte hatte die Nationalelf zwar viel Ballbesitz, aber kaum Chancen und ging kurz vor der Pause in Rückstand. Nach dem Wechsel besorgte Kai Havertz per Kopf den Ausgleich. In der Verlängerung wurde ein Treffer von Tah zurückgenommen. Und im Elfmeterschießen versagten den Deutschen die Nerven. Damit ist die WM für Deutschland vorbei. Zuvor hatte Brasilien das Achtelfinale erreicht durch einen späten 2:1-Sieg gegen Japan.
1: Im niedersächsischen Stade sind am Mittag 6 Menschen in einer Jugendhilfeeinrichtung erschossen worden. Alle Getöteten waren Mitarbeitende der Jugendhilfe und des Jugendamtes. In der Einrichtung selbst werden junge Mütter und ihre Kinder betreut. Der 45-jährige mutmaßliche Täter wurde festgenommen. Am Abend hat die Polizei Details zur Tat mitgeteilt. Albrecht Breitschuh berichtet.
3: Über den mutmaßlichen Täter wurde gesagt, er sei 45 Jahre alt, wohnhaft in Hannover und mit türkischen Wurzeln. Über ihn lagen der Polizei bisher Hinweise im Bereich der Bedrohung vor, aber er sei noch nicht durch Gewaltdelikte aufgefallen. Vermutlich ging es um eine Sorgerechtssache. Der Mann hatte einen Termin in Stade, auf dem Fragen um das Sorgerecht seiner 3 Monate alten Tochter in jener Einrichtung geklärt werden sollten. Innenministerin Behrens sprach von einer singulären Tat. Verbindungen zur Clankriminalität gäbe es nach derzeitigem Ermittlungsstand nicht.
1: Nach 2 Monaten läuft heute der sogenannte Tankrabatt aus. Ab morgen wird der Preis für Benzin und Diesel vermutlich deutlich steigen, weil dann wieder die alte höhere Steuer gilt. Inklusive Mehrwertsteuer macht das 16,7 Cent pro Liter aus. Der Tankstellenverband BFT erwartet, dass die höheren Preise erst ab dem Mittag sichtbar werden, weil die Preise nur um 12 Uhr angehoben werden dürfen. Vertreter der USA und des Iran wollen sich laut US-Präsident Trump heute in Katars Hauptstadt Doha treffen. Der Iran habe darum gebeten, schrieb er auf seiner Plattform True Social. Auch Bundesaußenminister Wadephul bestätigte nach einem Treffen mit US-Außenminister Rubio, dass die Gespräche heute fortgesetzt werden sollen. Das waren die Nachrichten. Das Wetter in Deutschland. Im Südosten teils kräftige Schauer und Gewitter mit Unwettergefahr, sonst klar und trocken, vereinzelt Nebel. Tiefstwerte 20 bis 10 Grad. Tagsüber zeitweise heiter, zum Teil Schauer und Gewitter, teils Unwettergefahr. Höchstwerte 21 Grad auf Sylt bis 32 Grad.